Devil Fantastic. Devil Fantastic. Mit den Worten im Kopf bin ich heute aufgewacht, eben gerade aufgewacht aus dem Schlaf. Devil Fantastic. Und während ich, mir war irgendwie klar, dieser Begriff bedeutet, das ist der Antichrist, der kommen wird, ja. Es wird einer sein, der die Menschen begeistert. Er wird fantastisch sein. Ich habe gestern Abend ein bisschen recherchiert bei Morningstar Worship, also das ist von Rick Joyner, die Band, und habe mir das ein bisschen angehört und mich an alte Zeiten erinnert. Dieser Don Potter mit seinem Warfare, da sind also irre. Ich hoffe, dass es gut ist. Und dann habe ich das verglichen mit Bethel Church. Bethel, was Jelena hört. Und ich musste husten, als ich Bethel ausgemacht hatte. Da kommt man in eine, man kommt da in eine ganz falsche Begeisterung rein. Und ich verstehe das auch, dass Lena da reinkommt. Devil Fantastic. Ja. Und während ich dieses Wort immer dachte und die Auslegung dafür hatte, das ist der Antichrist, der jetzt kommt, aufgrund, den ganzen Morgen ging draußen stark der Wind. Das sind die Ausläufer eines Wirbelsturms, der über Luxemburg gezogen ist. Hat da 100 Dächer abgedeckt und Verwüstungen gebracht. Ja, das Klima ist, gerät scheinbar wirklich außer Band, Rand und Band. Und zu diesem Zusammenhang wird der Devil Fantastic kommen, der Antichrist wird kommen. Und und während ich das alles so dachte, da fiel mir ein, Mensch, du hast doch eben noch einen Traum gehabt, vergiss den nicht. Und dann, hatte ich einen Traum? Ach ja, ich hatte ja einen Traum. Und also so einen Traum habe ich noch nicht gehabt. Ich war wieder mit dem Motorroller unterwegs. Warum auch immer. Und hinten drauf saß meine Nachbarin, die Armgard. Und die ist Pastorentochter. Armgard, ich gucke gleich mal nach. Heißt entweder die Gewappnete oder die Bewährte. Ja, also die mit Waffenarm. Heißt ja Armor. Armur ist also die Rüstung auch und die Waffen. Armed, ja, armed im Englischen. Armed Forces, bewaffnete Kräfte. Und Guard ist ja die Wache. Jedenfalls war ich mit ihr unterwegs auf dem Motorroller. Ich fuhr so da Richtung Rinteln auf der Nebenstrecke über Rumbeck und da fielen Obstbäume und so lang. Und es war so ein Nachmittag-Abendausflug. Warum nun Armgard hinten drauf saß, weiß ich nicht. Wir haben jedenfalls so einen kleinen Ausflug gemacht und fuhren Richtung Rinteln. Ich guckte Richtung Rinteln und Armgard, guck mal, da ist ein Vulkanausbruch in Rinteln. Und das Ding habt ihr noch nicht gesehen, Leute. Also sowas, das war wie in dem Film vom Krakatau. Wir sind noch ein Stück weitergefahren oder angehalten unter diesen Apfelbäumen, Obstbäumen, die dann an der Straße so in einer Reihe standen. Und der Blick Richtung Rinteln, dann sahen wir, dass da wirklich ein Vulkanausbruch war, wie so am Krakatau. Da flog alles in die Luft oder der Ätna. Da kamen wirklich so Staub und Asche, Fontänen und Wolken raus. Aber alles ging in die Luft, also ganz Rinteln flog in die Luft. So ein Vulkanausbruch war das. Und waren noch irgendwie andere Menschen plötzlich da, die liefen weg oder was. Ich hatte erst noch so den Eindruck, glaube ich, komm, wir fahren ein bisschen näher dran, aber dann kam über die Luft vom Himmel her kam solche Hitze. Das waren fast wie so Krakenarme, so Tentakel-Krakenarme. Kam so eine Hitzewelle auf mich zu. Und die wurde abgehalten von den Bäumen, unter denen wir da standen. Die Obstbäume, die verkohlten gleich. Die wurden zu Asche. Ich habe den Motorroller gewendet und bin in das Feld. Habe irgendwie versucht wegzukommen, schnell wegzukommen und bin in das Feld reingefahren. Aber wir wurden irgendwie vor der Hitze bewahrt. Vielleicht, weil ich ja Armgard dabei hatte, die mich bewahrte. Ich weiß es nicht. Also dieser Ausbruch dieses Vulkans ist unglaublich. Es war wie ein viel, viel schlimmer als irgendeine Atombombenexplosion. Kurz danach war ich dann nach Rinteln reingefahren mit dem Motorroller. Ich hatte dann aber den Mike Ratajczyk bei mir und wir sind zur Innenstadt gefahren. An die Weser und da war nichts, da war die Brücke, die war weg, alles war weg. Und Mike ging auf das Reststück der Brücke, überlagen so Trümmerteile rum. Und er machte in seiner
clownigen Art erstmal wieder irgendwie Scherze und fing an, da irgendwie Lobpreis zu machen und freute sich. Und ich sagte dann so, Mike, jetzt pass mal auf hier, das ist ja gerade, hier ist gerade ein Unglück passiert, hier hat es Tote gegeben, Tote und viele Verwundete, Verletzte. Du kannst jetzt hier nicht solche Scherze machen und Lobpreis machen, wir müssen jetzt erstmal Trauer und eine Traueransprache halten. Naja, also da war ziemlich eine Verwüstung und irgendwie sah es, ist ja alles traummäßig immer ein bisschen anders, als es in der Wirklichkeit ist. Ja, das war der Traum, den ich heute hatte, am 10.8. Irgendwann so um 10, 11 Uhr werde ich das geträumt haben. Also ich bin davon, ja, davon, es muss so sein, ich glaube es, ich hoffe es. Heiliger Geist, was sagst du, Jesus? Da ist in, also Rinteln ist in die Luft geflogen. Rinteln ist in die Luft geflogen. Ja, ein unglaublicher Vulkanausbruch. Eine Hitzewelle, die mich fast auch versenkt hätte. Und Hitzewelle, der Sommer. Devil Fantastic. Der Antichrist, und der wird es eilig haben. Wenn das bedeutet, dass in Rinteln, dass die Erweckung jetzt losgeht, dann wird's der Antichrist auch eilig haben. Er wird sofort seine Gegenerweckung starten. Denn er weiß, er hat keine Zeit mehr zu verlieren. Ja, gucken wir mal, was daraus wird. Das war heute am Samstag, dem 10. August 2019. Eine Audioaufnahme meines Traums.

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habe wieder was geträumt. Und zwar habe ich im Traum ganz herzlich Karen Koch umarmt. Zur Erklärung, Karen Koch ist die Frau des Leiters der Jesusgemeinde Rinteln, in der ich früher war, Bernhard Koch. Und mit Karen hatte ich nicht so ein gutes Verhältnis zu meiner Zeit, als ich noch da war. Und dass ich sie so ganz herzlich im Traum umarme, ja, ist für mich ein Traum, der mir die Versöhnung signalisiert. Die Versöhnung mit der Jesusgemeinde, ganz speziell mit Karen, aber auch mit Bernd. Mit Bernd hatte ich ja eine Auseinandersetzung, so dass ich gehen musste. Ich hatte Widerspruch ihm gegenüber und der hat sich bestätigt über die Jahre, dass ich den haben soll und haben darf und sogar haben muss von Jesus her. Ja, also in diesem Traum, ich dachte als einziges dazu, endlich, es ist soweit. Ja, Versöhnung mit der Jesusgemeinde. Das bedeutet auch meine Rückkehr dorthin.

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Devil Fantastic. Devil Fantastic. Mit den Worten im Kopf bin ich heute aufgewacht, eben gerade aufgewacht aus dem Schlaf. Devil Fantastic. Und während ich, mir war irgendwie klar, dieser Begriff bedeutet, das ist der Antichrist, der kommen wird, ja. Es wird einer sein, der die Menschen begeistert. Er wird fantastisch sein. Ich habe gestern Abend ein bisschen recherchiert bei Morningstar Worship, also diese, das ist von Rick Joyner, die Band, und habe mir das ein bisschen angehört und mich an alte Zeiten erinnert. Dieser Don Potter mit seinem Warfare, da sind also irre. Ich hoffe, dass es gut ist. Und dann habe ich das verglichen mit Bethel Church, Bethel, was Jelena hört. Und ich musste husten, als ich Bethel ausgemacht hatte. Da kommt man in eine, man kommt da in eine ganz falsche Begeisterung rein. Und ich verstehe das auch, dass Lena da reinkommt. Devil Fantastic. Devil Fantastic. Ja. Und während ich dieses Wort immer dachte und die Auslegung dafür hatte, das ist der Antichrist, der jetzt kommt, aufgrund, den ganzen Morgen ging draußen stark der Wind. Das sind die Ausläufer eines Wirbelsturms, der über Luxemburg gezogen ist. Hat da 100 Dächer abgedeckt und Verwüstungen gebracht. Ja, das Klima ist, gerät scheinbar wirklich außer Band, Rand und Band. Und zu diesem Zusammenhang wird der Devil Fantastic kommen, der Antichrist wird kommen. Und und während ich das alles so dachte, da fiel mir ein, Mensch, du hast doch eben noch einen Traum gehabt, vergiss den nicht. Und hatte ich einen Traum? Ach ja, ich hatte ja einen Traum. Und also so einen Traum habe ich noch nicht gehabt. Ich war wieder mit dem Motorroller unterwegs. Warum auch immer, und hinten drauf saß meine Nachbarin, die Armgard. Und die ist Pastorentochter. Armgard, ich gucke gleich mal nach, heißt entweder die Gewappnete oder die Bewährte, ja, also die mit Waffen, Arm, heißt ja Armor. Armur ist also die Rüstung auch und die Waffen. Armed, ja, armed im Englischen. Armed Forces, bewaffnete Kräfte. Und Guard ist ja die Wache. Jedenfalls war ich mit ihr unterwegs auf dem Motorroller. Ich fuhr so da Richtung Rinteln auf der Nebenstrecke über Rumbeck und da fielen Obstbäumen und so lang. Und es war so ein Nachmittag-Abendausflug. Warum im Armgard hinten drauf saß, weiß ich nicht. Wir haben jedenfalls so einen kleinen Ausflug gemacht und fuhren Richtung Rinteln. Ich guckte Richtung Rinteln und dass ich plötzlich sagte ich der, boah, Armgard, guck mal, da ist ein Vulkanausbruch in Rinteln. Und das Ding habt ihr noch nicht gesehen, Leute. Also sowas, das war wie in dem Film vom Krakatau. Wir sind noch ein Stück weitergefahren oder angehalten unter diesen Apfelbäumen, Obstbäumen, die da an der Straße so in einer Reihe standen. Und der Blick Richtung Rinteln, dann sahen wir, dass da wirklich ein Vulkanausbruch war, wie so am Krakatau. Da flog alles in die Luft oder der Ätna. Da kam wirklich so Staub und Asche, Fontänen und Wolken raus. Aber alles ging in die Luft, also ganz Rinteln flog in die Luft. So ein Vulkanausbruch war das. Und waren noch irgendwie andere Menschen plötzlich da, die liefen weg oder was. Ich hatte erst noch so den Eindruck, glaube ich, komm, wir fahren ein bisschen näher dran, aber dann kam über die Luft aus der, über den, ja, vom Himmel her kam solche Hitze. Das waren fast wie so Krakenarme, so Tentakel, Krakenarme, kam so eine Hitzewelle auf mich zu und die wurde abgehalten von den Bäumen, unter denen wir da standen. Die Obstbäume, die verkohlten gleich, die wurden zu Asche. Ich habe den Motorroller gewendet und bin in das Feld, habe irgendwie versucht wegzukommen, schnell wegzukommen und bin in das Feld reingefahren. Aber wir wurden irgendwie vor der Hitze bewahrt. Vielleicht, weil ich ja Armgard dabei hatte, die mich bewahrte. Ich weiß es nicht. Also dieser Ausbruch dieses Vulkans ist unglaublich. Es war eine, ja, wie ein, viel, viel schlimmer als irgendeine Atombombenexplosion. Kurz danach war ich dann nach Rinteln reingefahren mit dem Motorroller. Ich hatte dann aber den Mike Ratajczak bei mir und wir sind zur Innenstadt gefahren, an die Weser, und da war nichts. Da war die Brücke, die war weg, alles war weg. Und Mike ging auf das Reststück der Brücke, überlagen so Trümmerteile rum. Und er machte in seiner
clownigen Art erstmal wieder irgendwie Scherze und fing an, da irgendwie Lobpreis zu machen und freute sich. Und ich sagte dann so, Mike, jetzt pass mal auf hier, das ist ja gerade, hier ist gerade ein Unglück passiert, hier hat es Tote gegeben, Tote und viele Verwundete, Verletzte. Du kannst jetzt hier nicht solche Scherze machen und Lobpreis machen, wir müssen jetzt ja erstmal Trauer oder eine Traueransprache halten. Naja, also da war ziemlich eine Verwüstung und irgendwie sah es, ist ja alles traummäßig immer ein bisschen anders, als es in der Wirklichkeit ist. Ja, das war der Traum, den ich heute hatte. Am 10.8. irgendwann so um 10, 11 Uhr werde ich das geträumt haben. Also ich bin davon, ja, davon, es muss so sein, ich glaube es, ich hoffe es. Heiliger Geist, was sagst du, Jesus? Da ist in, also Rinteln ist in die Luft geflogen. Rinteln ist in die Luft geflogen. Ja, ein unglaublicher Vulkanausbruch. Eine Hitzewelle, die mich fast auch versenkt hätte. Und Hitzewelle, der Sommer. Ja. Devil Fantastic. Der Antichrist, und der wird es eilig haben. Wenn das bedeutet, dass in Rinteln, dass die Erweckung jetzt losgeht, dann wird's der Antichrist auch eilig haben. Er wird sofort seine Gegenerweckung starten. Denn er weiß, er hat keine Zeit mehr zu verlieren. Ja, gucken wir mal, was daraus wird. Das war heute am Samstag, dem 10. August 2019. Eine Audioaufnahme meines Traums.

du bald wiederkommen wirst und deine Herrschaft auf Erden antrittst. Ja, jeder wird erkennen und verstehen.

habe wieder was geträumt. Und zwar habe ich im Traum ganz herzlich Karen Koch umarmt. Zur Erklärung, Karen Koch ist die Frau des Leiters der Jesusgemeinde Rinteln, in der ich früher war, Bernhard Koch, von Bernhard Koch. Und ja, mit Karen hatte ich nicht so ein gutes Verhältnis zu meiner Zeit, als ich noch da war. Und dass ich sie so ganz herzlich im Traum umarme, ja, ist für mich ein Traum, der mir die Versöhnung signalisiert. Die Versöhnung mit der Jesusgemeinde, ganz speziell mit Karen, aber auch mit Bernd. Mit Bernd hatte ich ja eine Auseinandersetzung, so dass ich gehen musste. Ich hatte Widerspruch ihm gegenüber und der hat sich bestätigt über die Jahre, dass ich den haben soll und haben darf und sogar haben muss von Jesus her. Ja, also in diesem Traum, ich dachte als einziges dazu, endlich, es ist soweit. Ja, Versöhnung mit der Jesusgemeinde. Das bedeutet auch meine Rückkehr dorthin.

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0: Babylon fällt, ist es mit Bösen vorbei.
1: So.
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Ja, hallo, liebe Freunde des Erweckungssenders. Hier ist euer Glaubensbruder Stefan. Ja, 32 Jahre bin ich jetzt diesen Glaubensweg gegangen. Am 3. Oktober wären es dann schon 33 Jahre. Und du bist den Weg gegangen, du glaubst, du hast alles richtig gemacht, überprüfst dich immer wieder selber, guckst auf das, was Gott dir gesagt hat, im persönlichen Gebet, durch Propheten, durch Glaubensgeschwister, durch Träume, durch Visionen. Du guckst dir diesen ganzen Weg an und du kommst immer wieder dazu, dass du sagst, alles okay. Alles okay, hast alles richtig gemacht. Ich wüsste nicht, was ich hätte anders machen sollen. Und ja. Und dann liegst du im Krankenhaus zum zweiten Mal. Musst dich operieren lassen. Was ist jetzt nicht so wichtig? Jedenfalls sinnvoll, weil mir es auch irgendwie psychisch, seelisch nicht gut geht. Und wenn du dauerhaft Schmerzen hast, dann kann das eben auch auf die Psyche drücken und den ganzen Körper in Unordnung bringen. Wenn da irgendeine körperliche Anomalie ist, sage ich mal. Und die kann man durch eine Operation relativ einfach beseitigen. Dann kann das sein, dass hinterher der ganze Stoffwechsel des Körpers wieder irgendwie besser ist, weil ja, da kann irgendwas auf Nerven drücken und das kann dann eben ständig zu einer Testosteron und zu einer Adrenalin- und Cortisolausschüttung führen, sodass der ganze Körper in Unordnung gerät. Weil ich habe ständig Schmerzen, so als ob ich Grippe habe oder Rheuma. Und auch die Psyche, die spielt nicht mit. Ich habe eine Depression und ja, das ist nicht schön. Das ist ein ganz, ganz merkwürdiger Zustand, in dem ich da jetzt vor schon 3 Jahren hineingekommen bin. Ja, es war 22 um diese Jahreszeit, Anfang August, Mitte August. Auf 23, 24, 25, 3 Jahre, ne? Nee, auf 3, ja doch. Ja, und dann frage ich Gott. Und Gott sagt mir, nimm das alles an. Und dann sagt er mir immer wieder, ich halte dich, ich führe dich da durch. Dann habe ich eine Vision, wo mir mein alter Gemeindeleiter, der Bernhard Koch, Pastor der Jesusgemeinde in Rinteln erscheint und er sagt mir, ein geistliches Problem braucht eine geistliche Lösung. Mit hoch erhobenem Zeigefinger stand er da und dozierte mir genau diese Worte, wie so ein Professor. Und ich dachte damals noch, hat das was zu bedeuten? Wenn man ein gläubiger Christ ist und man glaubt an Träume und Visionen, dann sollte man darüber nachdenken, ob das was zu bedeuten hat.

Oh, jetzt ist es weitergelaufen. Naja, da haben wir eine kleine Lücke. Ja, da sollte man drüber nachdenken, ob das was zu bedeuten hat. Auf der anderen Seite bin ich mir da natürlich auch unsicher als verantwortungsvoller Mensch, der mit seinem Leben und seiner Gesundheit, wie gesagt, verantwortungsvoll umgeht und auch eine Verantwortung hat gegenüber der Verwandtschaft, meinen leiblichen Geschwistern. Da denkt man darüber natürlich nach und man geht zum Arzt, lässt sich untersuchen, dann hast du schon verschiedene Sachen ausprobiert. Dann hast du, die Hausärztin sagt, ja, das ist alles psychosomatisch. Dann kann man da was machen mit Antidepressiva. Habe ich dann 4 verschiedene insgesamt ausprobiert. Das hat alles, hat alles das Gegenteil bewirkt. Bei einem Psychiater war ich auch noch. Man kann den Zustand irgendwie auch als Burnout bezeichnen. Obwohl das eigentlich nur so ein umgangssprachlicher Begriff ist. Dahinter steckt dann tatsächlich so das Krankheitsbild einer Depression, weil wenn man zu lange auf Dinge wartet, wenn man zu lange ausharrt, das in der Bibel steht. Eine Glaubensschwester hat es im gemeinsamen Gebet mit mir ausgesprochen. Eine Verheißung, die sich verzieht, macht das Herz krank. Und Gott hat mir Verheißungen gegeben. Und die verziehen sich, die sind immer noch nicht da. Die sind zum Teil schon, ja, 30 Jahre alt, schon nicht mehr wahr. Und dann hatte ich einen Traum, der begann an einem Stiefmütterchenfeld hier, wo ich lebe, auf der Straße Amselweg in Hameln. Und das war früher, das war so ein Acker. Ne? Hier war eine Gärtnerei, hier gegenüber ist eine Gärtnerei, Gärtnerei Metz war das früher. Und die hatten, der Metz, der Gärtner, hat da jedes Frühling hat der kleine Setzlinge ausgesetzt, Stiefmütterchen, und die hat er dann massenhaft ein großes Feld. Kann jetzt nicht so einschätzen, wie viel das genau ist. Das sind wahrscheinlich vielleicht 2000 Quadratmeter. Die hat er dann eben, weil der Friedhofspflege gemacht hat, auf den Friedhöfen dann gepflanzt. Und da beginnt mein Traum auf einem Stiefmütterchenfeld. Und dann gehe ich da weg aus dieser Straße und ich sitze in einem schönen Auto. War ein schickes, großes Auto und ich fahre mit offenen Fenstern. Ich habe eine Begleiterin dabei und wir fahren über die Autobahn, kommen gut voran. Der Wind weht uns um die Nase und dann geht es um eine Kurve rum und dann stehen wir im Stau. Nichts geht mehr. Weil ich wissen will, was los ist, steige ich aus und recke den Hals und gucke, in was da so los ist, warum es sich hier staut. In dem Augenblick packt mich die Straße, ist ja ein Traum, ne? Die Straße packt mich und zieht mich weg. Ich rufe meiner Begleiterin zu, verschwinde, das ist gefährlich. Und tatsächlich zieht mich die Straße, die Autos blieben stehen. Die Straße zieht mich ans Ende zu einem Abgrund und dort falle ich hinein und in dem Abgrund steht so eine Schreddermaschine. Ich plumpse in diesen Trichter, falle von Etage zu Etage, wo da innen drin solche Schlägel, so rotierende Schlägel drin sind, die alles kaputt hauen. Und ich turne da durch und komme unten an, heile. Wie Superman, ja, mache ich unten so eine Landung mit auf meinen beiden Füßen so in die Knie gehend und mit den Händen so leicht abgestützt und überall rieselt Schlamm herunter und ein kleiner Radlader kommt und fährt diesen Schlamm beiseite, aber ich bin unten heile angekommen. Ja. 33 Jahre bin ich im Glauben unterwegs. Und dann verziehen sich die Verheißungen, die Gott gegeben hat. Gott hat mich dazu berufen, 2002, dass ich ein Prediger sein soll. Und das tue ich hier. Ich sitze jetzt hier mit meinem Mikrofon und mit der Aufnahmesoftware von Microsoft, mit dem Sprachrekorder, und ich nehme was auf. Ich nehme was auf und erzähle das über den Radiosender, den ich 2016 gegründet habe, eingerichtet habe bei Laut.fm. Laut.fm ist ein so ein kleines privates Unternehmen vom Bodensee, die sind in Konstanz. Und die waren musikinteressierte junge Leute, die dann die erst so eine Zeitschrift rausgegeben haben. Und dann später haben sie dieses User-generiertes Mitmachradio ins Leben gerufen, Laut.fm. Da kann man sich bewerben. Und wenn die was frei haben, dann muss ich kurz vorstellen, habe ich damals auch gemacht. So wollen sie wissen, was ist dein Alleinstellungsmerkmal, was unterscheide ich dich von anderen. Das habe ich dann versucht, so ein bisschen darzustellen.
Ich habe denen gesagt, dass ich ein Christ bin und einen christlichen Radiosender machen will, der Predigten anbietet im Wechsel mit Musik. Und ich möchte einen strukturierten Sendeplan haben, den ich auch ablegen kann zum Nachlesen, sodass die Menschen wissen, wann was kommt, und eben auch was kommt. Was erwartet sie? Ich möchte hier nicht den ganzen Tag irgendwas dudeln. Ich möchte nicht den ganzen Tag irgendwie unstrukturiert nur Musik spielen oder eben hier live sitzen und mich als toller DJ hier aufspielen, der tolle, lustige Sprüche drauf hat und dir den besten Mix von heute und damals und überhaupt dir anbietet. Ich will hier keinen Firlefanz und ich mag keine Angeberei, sondern ich möchte ganz einfach Wahrheiten über den Glauben erzählen. Ich möchte meine Sicht über den Glauben erzählen. Ich möchte das erzählen, was mir passiert ist in den meinen 33 Glaubensjahren, was da an Gutem und an Bösem war, was mir da so widerfahren ist. Ich will Zeuge sein für das, was Jesus in meinem Leben getan hat. Ja, und das tue ich jetzt schon seit 2016, das sind schon 9 Jahre, um diese Zeit irgendwann. Es war im Juni 2016 habe ich damit angefangen mit dem Radio. Wie gesagt, weil 2002 Gott zu mir sagte, dass er mich als Prediger sieht. Ja, er hat mich als Prediger berufen. Ich habe damals gleich mich selbstständig gemacht, mich selbstständig krankenversichert und rumgehockt. Und wie Lester Sumrall in den USA oder auch andere Prediger in den USA, habe ich beständig in den Briefkasten geguckt und auf Einladungen gewartet von irgendwelchen Gemeindeleitern, denen Gott im Geist meinen Namen und meine Adresse genannt hat, damit die mich als Prediger einladen sollen. Das habe ich tatsächlich erwartet, aber es passierte nicht. So. Ja, ich musste dann also arbeiten gehen und ich erzähle gleich weiter. Ihr bekommt erstmal Musik.

Wenn Christen krank werden, dann hat das, dann gibt es da immer zwei Arten drauf zu schauen. Wenn du ein Gemeindeleiter bist, dann bist du wahrscheinlich vom Teufel angegriffen worden. Weil das bist ja, ne, du stehst halt vorne an der Front als Leiter einer Gemeinde oder als Prediger, der auch so einen nationalen, internationalen Dienst hat. Dann wirst du halt sehr angegriffen vom Teufel, der versucht dich dann kaputt zu machen. Wenn du zum normalen Fußvolk gehörst, so als Gemeindemitglied, so einer, der da dafür da ist, den Platz warm zu halten und den Kollektenkorb zu füllen, dann hast du wahrscheinlich gesündigt. Dann hast du wahrscheinlich Sünde in deinem Leben, sodass Gott diese schwere Depression oder auch dieses Rheuma oder egal was du da hast, Operationen, dass Gott das hat zulassen müssen. Das ist so, sind so meine Erfahrungen. Der Paulus, der Apostel Paulus, der kommt da in eine der Städte auf seiner ersten Missionsreise und er geht ja da immer in die Synagogen. Das war immer sein Anlaufpunkt. Das Judentum steht da, also Mose hat überall in allen Städten des damaligen Mittelmeerraumes, da eben so im ersten Jahrhundert, hatte Mose seine Verkünder, steht da geschrieben. Und so macht sich der Paulus da eben auf von Jerusalem. Und ich glaube, er muss ja flüchten. Ne? Er muss ja flüchten nach Damaskus, nach seinem Damaskus-Erlebnis. Dann ist er ja erst in Jerusalem und spricht mit den Aposteln. Und dann gibt es da eine Verfolgung und Stephanus wird gesteinigt. Und ich meine, Paulus, der setzt sich ab nach Antiochia. Das ist seine Heimatstadt. Das ist oben im Libanon, kann man sagen, kurz unterhalb der türkischen Grenze. Da geht er hin und da bleibt er erstmal. Und von da aus macht er sich, meine ich, auf den Weg. Unter anderem mit dem, hat er nicht den Barnabas bei sich? Der macht sich auf den Weg durch die heutige Türkei, an der Küste entlang und auch ins Hinterland. Und er predigt dort. Und er geht also in Städte rein und sucht dort die Synagogen auf. Und in den Synagogen erzählt er dann von Jesus, was ihm passiert ist. Ne, dass er eben ein Pharisäer der schlimmsten Sorte war. Er hat die Christen bis aufs Blut verfolgt. Er hatte Briefe, um sie aus Damaskus wegzuschleppen, damit sie in Jerusalem verurteilt und gesteinigt werden. Also er zieht da rum, wo noch nie jemand vorher von Jesus erzählt hat und die Menschen bekehren sich. Das ist der Beginn des Christentums. Ja? Im Mittelmeerraum, nicht in Jerusalem, da geht es ja los an Pfingsten, aber Paulus macht sich dann ja da auf den Weg, eben da in der heutigen Türkei, das war damals Kleinasien oder Vorderasien genannt, hat alle möglichen Regionen, die dann, könnt ihr nachlesen, ne? Zilizien, Kilikien und Galatien und er ist da unterwegs und dann sagte er an einer Stelle, er kam in eine Stadt und er sagte, meine Schwäche war euch kein Anstoß. Und wir wissen ja, und dass Paulus da auch betet, dass es, weil es ihm nicht so gut geht, irgendwas ist da mit ihm und die Leute rätseln, die einen sagen vehement, nein, der war nicht krank, das ist keine Krankheit gewesen. Andere sagen, ja, doch, warum nicht, das kann doch eine Krankheit gewesen sein. Vielleicht ist das was Ähnliches, was mir hier gerade passiert, psychosomatisch oder eigentlich geistlich, so wie es mein alter Pastor mir da in der Vision sagt. Der Widerstand dieser Welt, die er dadurch zieht, heidnische Welt, der ist so groß, dieser Widerstand, die Mächte und Gewalten in der Himmelswelt, die bösen Geister in den Lüften, die greifen ihn so an, dass er nur klapperig mit Schwäche geschlagen in die Ortschaften kommt und in die Synagogen geht und dort predigt. Und das ist körperlich, es greift ihn körperlich an. Er sagt, er hat an Gott gebeten, dass er diesen Engel Satans da von ihm nimmt, der ihn schlägt, wegen der hohen Offenbarung, die er hatte, denn er war ja bis in den fünften oder dritten Himmel entrückt und hat Dinge gehört und gesehen. Er hat Dinge gehört, kleinen Moment. Da piept was, eine Erinnerung, da muss ich gleich mal in den Keller meine Waschmaschine ausräumen. Ja.
Also er ist da irgendwohin entrückt und er hat Dinge gehört, die er gar nicht aussprechen darf, also unaussprechliche Dinge, weiß man nicht, was das genau ist. Das enthält er uns vor. Und Paulus sagt, er sagt das so mit seinen Worten, er empfindet das so. Ich weiß nicht, ich glaube nicht, dass Paulus perfekt war, auch nicht in seinen Deutungen und Erklärungen. Für ihn ist es aber so, wie er das da sagt, dass er glaubt, dass Gott einen Engel des Teufels, einen Dämon an seine Seite gestellt hat, der ihn schlägt, damit er sich nicht überhebt wegen dieser hohen Offenbarungen, die er da bekommen hat. Er hält sich ja selber für den niedrigsten, für den schlimmsten aller Apostel, für eine unzeitige Geburt, eine Missgeburt, weil er eben die Gemeinde verfolgt hat, da bei der Steinigung von Stephanus schon dabei war, wo er die Bekleider er war als Zeuge dabei, als die anderen da den Stephanus steinigten. Und er hat wahrscheinlich dazu beigetragen, dass viele Christen dieser Anfangsjahre getötet wurden. Das war das Werk mit von Paulus. Und weil er sich da wahrscheinlich auch nicht so wohl mitfühlt und sich schuldig fühlt, deswegen hat er für sich da diese Erklärung, die ihm einleuchtet, aber die man jetzt nicht unbedingt wörtlich nehmen muss. Und jedenfalls ist es seinem Verständnis nach so, dass Gott einen Engel an seine Seite, einen Teufel, einen Dämon an seine Seite gestellt hat, der ihn schlagen soll. Dreimal hat er gebeten, dass Gott diesen Dämon wegnimmt, einen Engel wegnimmt. Ich glaube nicht, dass das ein Engel Gottes sein soll. Aber Gott hat ihm nur geantwortet, lass dir an meiner Gnade genügen, denn in deiner Schwachheit bin ich mächtig. So, da können wir vielleicht was draus lernen, wenn es uns auch nicht so gut geht. Ich habe das über andere große Glaubensmänner auch gehört. Yonggi Cho, der erzählte, dass er seine Gemeinde, der fing da an in Korea, in Seoul, er hatte dann Theologie studiert und dann fing er an mit einer Gemeindearbeit und das war ganz klein und dann wuchs das und dann kriegte er plötzlich Herzprobleme. Und sein Herz blieb nachts stehen. Ja. Er rollte sich dann aus dem Bett heraus, seine Frau lag neben ihm und als er auf dem Boden plumpste, dann fing sein Herz wieder an zu schlagen. So hat er das jedenfalls erlebt und erzählt. Ich habe ihn persönlich erlebt. Der war mal 1996 war der in Wuppertal bei einem kleinen Seminar. Wir waren dort und es war ganz wunderbar. Wir haben da mit 50 Leuten sowas in der Richtung in einem Raum gesessen. Und dieser große Yonggi Cho, der da diese Megagemeinde in Seoul mit 500.000 Mitgliedern leitete, der stand da vor uns, ein kleiner, unscheinbarer, bescheidener Mann, der stand da und erzählte uns aus seinem Leben. Und er war ganz nah, es war kein Riesensaal mit einer großen Bühne und er war weit weg, sondern der stand da fünf Meter von mir entfernt. Wir haben damals da, ja, ich weiß gar nicht, wie das war, wo das genau war, ich habe es versucht rauszufinden von meinem alten Hauskreisleiter, er konnte sich nicht erinnern, aber das ist wahr. Also dem ist auch sowas passiert und er sagte, das ging eine ganze Zeit lang, bis die Gemeinde gewachsen war auf 15.000 Mitglieder. Plötzlich war das vorbei. Aber bis dahin, ich weiß nicht, ob er zum Arzt gegangen ist, wahrscheinlich, er hat sich untersuchen lassen, vielleicht hat er auch Medikamente bekommen dafür, aber es war geistlich. Die Widerstände, die Geister, denke ich, die Dämonen in den Lüften über Seoul, über Korea, da in dieser asiatischen Welt, das ist eben nicht hier Europa, nicht das christliche Abendland seit 2000 Jahren, sondern dort ist das Christentum eben hingekommen, dann mit der katholischen Kirche irgendwann und Seefahrern wahrscheinlich, aber hat natürlich da nie die Kraft entfaltet, wie es hier bei uns, so sehe ich das. Und so hatte der eine ganze Menge Widerstände und auch was zu tun, der Yonggi Cho. Martin Luther sitzt auf der Wartburg und sah sich da berufen, gegen den Papst zu motzen. Erstmal da, ja, gegen den Ablasshandel vor allen Dingen und alle Dinge, die er so gesehen hat. Er war in Rom und er war entsetzt. Er wurde als junger Mönch, wurde er als Bote mit einem Brief aus seinem Augustinerkloster in im heutigen Brandenburg oder ne, was ist das da, Thüringen, wurde er gesandt, um was zu überbringen. Und als er dann Rom erlebt, auch mit diesen, überall musstest du bezahlen, für irgendwas konntest du Ablass kaufen und
dass es dort, er sah, dass es dort Bordelle gab für den Klerus, für also die ganzen Geistlichen, die höheren Dienstränge, die da alle rumliefen so in Rom. Ich will nicht sagen, dass er, ja, das hat ihn alles so angewidert und abgestoßen, dass er wirklich enttäuscht war von seiner Kirche, der er ja angehörte als Augustinermönch. Die Augustinerorden ist ja ein Teil der römischen Kirche damals gewesen. Es gab ja keine andere. Ja, und der hat dann ja, dann sitzt er da und dann hat er diesen Thesenanschlag gemacht und er hat ihn ja verschickt. Ne? Das war ja die Hauptsache, dass er da ein Exemplar ausgehängt hat an der Tür. Das ist nicht das Entscheidende, sondern er hat seine 95 Thesen, die hat er in Briefform an alle Vorgesetzten bis nach Rom geschickt. An seine geistlichen Vorgesetzten im Augustinerklöster und auch weiter oben und auch vielleicht an den deutschen Kaiser und so weiter. Und da hat er all das angeprangert, was er da eben anprangert. Die ganzen Missstände und vor allen Dingen eben diesen Ablasshandel, mit dem damals der Petersdom, wie der heute da steht, der wurde damals mit diesen Geldern gebaut oder sollte gebaut werden. Und Luther leidet furchtbar. Er leidet unter Depressionen, unter Verstopfung, und solchen Dingen und anderen körperlichen Dingen wird er auch gelitten haben. Dann heiratet er und er hat auch diese Probleme. Er hat auch Probleme, dass es ihm nicht gut geht, dass er da scheinbar angegriffen wird von den Mächten und Gewalten, von den bösen Geistern in der Himmelswelt, die da über der Wartburg und da in Thüringen so am Werke sind hier in Deutschland. Und und wenn man da wahrscheinlich nachforscht, wird man das bei vielen oder bei fast bei eigentlich wahrscheinlich allen, Roberts Lehren nennt das Generälen Gott, dieser Evan Roberts, der die

Aber viele sind da wahrscheinlich durch tiefe Täler gegangen. Die in ihrer Berufung folgten, angegriffen worden von den eigenen Glaubensgeschwistern, zum Teil bis zu Mordanschlägen. Ich weiß, dass da irgendeiner im ersten Buch Gottes Generäle, der wird sogar von der Mafia beschützt. In Chicago war es der Alexander Dowie. Einer von denen wird wirklich von der Mafia beschützt gegen die eigenen Glaubensgeschwister, die meinen, sie müssten Gott einen Gefallen tun und diesen Menschen, der da in Zungen redet und Kranke heilt, umzubringen, weil das muss vom Teufel sein. Das war für die total klar. Und es gab da Mordanschläge und meine Amy Semple McPherson, die war mal verschwunden, auch wegen solchen Sachen. Und also gab es wirklich böse, böse Angriffe. Kinder sind weggestorben. Tiefe Depressionen. Einer konnte nicht mehr schlafen. A.A. Allen, meine ich, war das. Konnte nicht mehr schlafen. Die Schlafmittel haben ihm nicht geholfen. Dann war er nächsten Abend, war der Heilige Geist nicht da, wenn er predigte. Da hat er dann zum Whisky gegriffen. Der Rausch hat ihm geholfen einzuschlafen und am nächsten Morgen war er wieder nüchtern. Und dann irgendwann war sein Leben vorbei. Gott hat es beschlossen gehabt, du hast deinen Dienst getan und er nahm ihn zu sich. Und dann fand man den Leichnam dieses Mannes und stellte fest, dass er stark alkoholisiert war. Und dann sagte man, dann ging die Rede rum, oh, der war ein Alkoholiker, der hat sich totgesoffen. Nein, er hat sich wohl nicht totgesoffen. Aber er hat Alkohol zu Hilfe genommen, weil ihm das eben, wie gesagt, half einzuschlafen. Gleich geht's weiter.

Ja, okay, Paulus, Luther, andere Leute, die in Büchern stehen, ja, das kann ja sein, dass die, ne, dass die da so angegriffen wurden von der geistlichen Welt, dass ihnen das Leben verleidet wurde. Luther wollte oft nicht mehr leben. Der hat das alles als Last und als Fluch empfunden. Gott sei Dank hatte er die Frau an seiner Seite, die über die schlimmsten Phasen hinweg half. Er hat gern gegessen, gern getrunken, hat große Mengen Bier getrunken. Das hat ihm geholfen, ne? Und das ist ja auch das, was eben dem Menschen zusteht, steht da irgendwo im Prediger. Mensch, das ist dein Teil, ne? Genieße das Leben. Ja, genieße das Leben, genieße das Essen, den Wein und das Leben mit deiner Frau. So steht es, ich meine, in den Sprüchen irgendwo oder beim Prediger, im Buch Prediger. Aber du, Stefan, wer bist du denn? Wer bist du denn? Ja, du bist doch ein Niemand, bist doch nur einer, den sie alle rausgeworfen haben aus ihren Gemeinden. Willst du dich mit den anderen da vergleichen, in eine Reihe stellen? Ja, nicht so einfach, ne? Auch für mich nicht. Wenn es einem nicht gut geht, dann geht man zum Arzt, lässt sich untersuchen und es gibt ja auch eine Genetik. Meine Schwester hat ähnliche, die hat auch sowas Rheumatisches. Bei ihr ist es ein Medikament, das ganz gut hilft. Musste sich schon operieren lassen an den Händen und den Füßen. Irgendwie was, ja, so eine, gibt ja da 400 verschiedene Bilder von Rheuma. Und da weiß ich dann auch nicht, was los ist. Ich weiß es dann auch nicht. Und ich weiß nur eins, Gott hat mich berufen. Gott hat mich berufen zum Predigen, das weiß ich. Und deswegen tue ich das ja hier. Und was ich hier rede, das ist viel sinnvoller, als was in den Gemeinden gepredigt wird. Ja. Ich bin seit 1992 in Gemeinden gewesen. Von 92 bis 2002, 10 Jahre lang. Und dann 20 Jahre nicht, von 2002 bis 22. Und als ich nach 20 Jahren zurückkomme in die Gemeinde, ja, da hat sich da eigentlich nichts verändert. Da wird ja der gleiche Stuss gepredigt, wie eben da 20 Jahre zuvor. Unsinn wird gepredigt, es werden Irrlehrer eingeladen und hofiert. Ja. Anfänger lässt man sich da vorne hinstellen, stellt man da vorne hin und lässt die reden. Wirrwarr in den Köpfen, die kommen wieder aus allen Richtungen von Pipirufei und berichten von neuen Moden und alles anders als früher und viel komplizierter. In den 90ern, wo mein Glaubensleben begann, hat 92 bis 97, Jesusgemeinde Rindeln, war alles einfach, klar und strukturiert. Ne? Markus 16,16 steht, die an mich glauben, wird man daran erkennen, dass sie in neuen Zungen reden, Dämonen austreiben, Kranken die Hände auflegen und wenn sie etwas Tödliches trinken, wird es ihnen nicht schaden. Tote sollen sie auch noch auferwecken. So, das geschah da. Die Jesusgemeinde, der Pastor Bernhard Koch war einer aus der Jesus-People-Bewegung. Jesus trifft Hannover und er hat eine große Erfahrung mit Dämonenaustreiben. Die haben da viel zu tun gehabt mit Besessenen in Hannover, mit Heroinsüchtigen, mit Leuten, die tatsächlich mit dem Satanismus sich verstrickt hatten, eingelassen hatten. Und das war damals die Jahre da, Ende der 60er, Anfang der 70er, 72, 73, 74. Die Musikbands, die hatten sich alle mit Satan eingelassen, habe ich jetzt gerade wieder gesehen. Ne, dieser Ozzy Osbourne ist endlich tot. Ja, Black Sabbath, schwarzer Sabbat, Hexensabbat. Boah, was für eine finstere Type. Ich habe da mal reingehört in einem Musikstück, es ist so unglaublich satanisch, so okkult. Die Beatles, John Lennon hatte seine Seele dem Teufel verschrieben, gibt damit an in einer amerikanischen Talkshow schon Ende der 60er. Die Rolling Stones haben ein ganzes Album, Musikalbum aufgenommen, während sie Satanisten eingeladen hatten, in das Studio so eine schwarze Messe abzuhalten, eine Satansmesse abzuhalten. Sympathy for the Devil und. In Hannover gab es Bands, die hießen Jane und ich weiß nicht was und alle hatten okkulte Einflüsse, alle haben mit auch unter dem Einfluss von Drogen Kontakt aufgenommen zu der geistlichen Welt. Aber durch Drogen nimmst du keine, da nimmst du nur Kontakt auf zu dem, was zu dieser Welt gehört. Aber Jesus gehört nicht zu dieser Welt. Und wenn du mit Jesus Kontakt aufnehmen willst, dann brauchst du auch keine Drogen. Ja? Ist nicht nötig.
Es gibt Leute, die haben, wie der Walter Heidenreich, das ist ja der Begründer der Freien Christlichen Jugendgemeinschaft in Lüdenscheid, der war auch in den Jahren da, ne? Frühe 70er, schön LSD genommen, genau wie Bernhard Koch in Rinteln, schön LSD genommen und auf dem LSD-Trip verliert er sich selber. Und er schreit, er weiß nicht wieso. Er schrie auf diesem LSD-Trip nach Jesus und flupp war seine Seele im Körper zurück. Es gibt da Berichte, dass die Psychiatrien damals voll waren von Menschen, die sich selbst verloren hatten. Da war niemand mehr. Die kamen in Psychiatrien und die saßen da und ja, da war keiner mehr zu Hause. Und so wäre es ihm auch gegangen, seiner Frau genauso. Und die hatten da eine Begegnung mit Jesus. Aber es war nicht die Droge, die ihm half, zu Jesus zu kommen, sondern es war sein Glück, dass er trotz der Droge da noch gerettet wurde, ne, vor dem Wahnsinn, vor der psychischen Zerstörung. Das beschreibt Lonnie Frisbee, das ist der Begründer der Jesus People in den USA in den 60ern. Er beschreibt das wie, er war ein ganz großer LSD-Freund und ein Prophet für, einen LSD-Prophet, kann man sagen. Er hat da Werbung gemacht überall, hat alle seine Freunde zum LSD gebracht, seine Brüder. Und dann hat er gesehen, wie etliche von denen schon nach dem ersten Gebrauch vom LSD kaputt waren und nicht wieder heile wurden. Schrecklich, oder? Bei mir war das so ähnlich ich habe nicht LSD, vielleicht war es auch LSD. Da ging ein Joint rum. Ich habe geraucht und ist angeblich hier nur ein Zug, habe ich nicht gehört. Haschöl, vielleicht war es auch LSD. Ich habe das und dann habe ich Visionen bekommen und dann ist was bei mir kaputt gegangen und ich bin nicht wieder heile geworden. 10 Jahre lang. Und dann kam ich in die Jesusgemeinde in Rinteln 1992 und Bernhard Koch sagte, komm Freitagabend, da haben wir Zeit für dich. Um 9:30 war ich da. Ich sagte noch mal ganz kurz, was ich wollte. Ich hatte gesagt, treibt aus mir Dämonen aus, bitte, bitte, bitte. Ich weiß, ihr könnt das. Dann klopfte mir der Bernd Koch mit der Faust vor die Brust und sagte, komm raus, du Geist des Todes. Ich fing an zu schreien, wollte kotzen, wollte um mich schlagen. Dann hat es nicht lange gedauert und ich schrie wie am Spieß aus Leibeskräften. Und nach 5 Minuten brach ich vor Erschöpfung zusammen und es war raus. Und es ging mir gut. Es hat furchtbar körperlich wehgetan. So, jetzt bin ich da wieder. Wie kam ich denn da hin? Das weiß ich nicht. Da gucke ich mal nach. 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

Tja, letztendlich ist es eben eine Sache der eigenen Einschätzung, ne? Das ist ja dein Leben oder mein Leben. Und da muss man eben gucken, vertraut man Jesus auf diesem Weg, der ja er ist? Und wenn ich sage, ich bin den Weg gestartet 1992, vor 33 Jahren, und bis hierher gegangen, und immer wenn ich gucke, wenn ich mich überprüfe und denke, dann sage ich, ich weiß nicht, was ich hätte anders machen sollen. Ich habe Träume gehabt und Wegweisungen, ich konnte denen nicht aus dem Weg gehen, ich konnte die nicht missachten, ich konnte die nicht glauben, ich musste diesen Weg gehen, ich musste diesen Weg bis hierher gehen. Wenn ich zu dem Ergebnis komme, dann ja, bist du in der Zwickmühle, ne? Dann weißt du nicht, bist du eigentlich am Arsch. Dann sagst du, alles richtig gemacht und doch ist alles scheiße. Doch ist irgendwie nicht so gelaufen, wie man sich das so vorgestellt hätte. Ne? Jetzt mal zweimal operiert worden, war nötig oder sinnvoll. Sitzt man hier alleine rum, fühlt sich lebendig begraben, abgeschnitten von allem. Ja, der Josef sitzt da in Ägypten im Gefängnis. Vergessen. Er deutet dann noch diese Träume da von vom Bäcker und vom Mundschenk. Und dann sagt dem, der eine wird ja begnadigt und sagt, wenn du rauskommst, bitte leg beim Pharao mal ein gutes Wort für mich ein. Sag dem mal, ich bin ein junger Mann aus Israel und ich bin ein Judäer, ein Hebräer, ich habe nichts Böses getan. Ja, mache ich. Wenn ich rauskomme, denke ich an dich. Nix wird vergessen. Neulich hatte ich einen Traum. Da sitze ich an einem Ort in so einem Art Fenster, aber aus so einem Naturstein. Und da sitzt jemand neben mir, der hält meine Hand. Und vor mir war ein riesiger See mit Vollwasser. Erinnerte mich irgendwie an den Gardasee. Und dann sitze ich da und dann fange ich an zu weinen. Ich konnte weinen im Traum und ich sag unter Tränen, Gott hat mich vergessen. Gott hat mich vergessen. In dem Augenblick lässt der da neben mir sitzt, meine Hand los. Er lässt meine Hand los. Und meine Hand platscht in das Wasser, das da unter meinen Füßen da an diesem Stand. Ja. Ich träume, Gott schenkt mir einen Traum, gibt mir einen Traum, wo er mich träumen lässt, dass Gott mich verlassen hat. Der Josef, der fühlte sich da verlassen. Der war 13 Jahre lang war er erst in Sklaverei und dann im Gefängnis. Er hat auch das Gefühl gehabt, Gott hat mich vergessen. Und dann fällt dem Mundschenk ein, als der Pharao alle seine Traumdeuter töten lassen will, weil die nichts können, da fällt es ihm ein, dass er den jungen Mann vergessen hat. Und dann sagt der Pharao, bei der Gelegenheit fällt mir eine Sünde ein. Da ist ein junger Mann, ein Hebräer im Gefängnis, der kann Träume deuten. Bringt mir den her. Und dann deutet der, wie hieß er noch, dann deutet er die Träume, ne? Und wird der Stellvertreter Pharaos. Er hat damals die Menschen dieser Region dort vor dem Hungertod bewahrt. Das ist wohl nachgewiesen. Sogar in ägyptischen Chroniken kann man diesen Namen lesen. Der Mike hat den immer drauf. Paneach irgendwas, ne? Ja, Josef. Der junge Josef. Das ist dann immer deine eigene Einschätzung. Wie gehst du damit um? Wie gehst du damit um? Wie bist du dir sicher? Wie ernsthaft bist du deinen Weg gegangen? Ja. Ich möchte auch immer nachschauen. Dann geht es mir nicht gut und ich denke, ich möchte jetzt irgendwo ein Nachschlagewerk haben. Ich möchte irgendwas im Internet. Ich möchte was eingeben, googeln. Wie geht's weiter? Was ist mit mir los? Was ist das alles? Und wo ist die Antwort? Die Antwort ist in Jesus. Die Antwort ist nur in Jesus. Ich habe viele Bücher gelesen, in letzter Zeit weniger Nutzen. In frühen Jahren habe ich
nicht so viel gelesen, aber dann habe ich doch diese Gottesgeneräle zum Beispiel. Robert Sliden ist ein Autor, den ich sehr schätze, aber ich lese diese Bücher nur noch, um einen geschichtlichen Überblick zu bekommen, was ist da passiert, was ist diesen Menschen passiert. Mich bin nicht an Meinungen interessiert und auch nicht an Religion, an theologischer eben Glaubenslehre bin ich nicht interessiert. Bin ich an, ne? In Jesus ist alles. Du findest alles in Jesus. Ein guter Freund von mir, der Markus, der sagte aufgrund eines Gespräches, ja, wie soll man denn glauben, an Jesus glauben, wenn man keine Freunde hat, die auch glauben? Wie soll denn das gehen? Und dann sagt er mir so, ja, hast du doch mit daran gewirkt, dass ich angefangen habe zu glauben. Weil ich war halt jemand, den er kannte. Wir hatten uns befreundet. Wir saßen dann zusammen, Silvester, Heiligabend, mehrere Jahre. Und dann während Corona haben wir viel Zeit verbracht, zu zweit so in meiner Bude. Immer mit Abstand da gesessen, bisschen Fenster auf. Und da ist er gläubig geworden. Ja, du hast doch irgendwie daran einen Anteil, dass ich gläubig geworden bin, sagt er. Ja, seid meine Zeugen. Das ist die Aufforderung von Jesus. Seid meine Zeugen. Und wenn du da jemanden, ja, wenn du jemanden kennst, der eben glaubt, der kann, und ich habe Zeugnis gegeben und der Glaube ist übergesprungen. Das ist, ich denke, so war es von Anfang an. Ne? So, der Glaube sprang über von den Jüngern, die bei Jesus waren, sprang der Glaube über auf, da Pfingsten auf andere, mit Hilfe des Heiligen Geistes. Und so ging das weiter. Paulus ging irgendwo hin und der Glaube sprang von ihm über auf andere. Wenn das heute nicht passiert, dann stimmt mit uns was nicht. Nicht mit den Leuten, die uns zuhören. Mit uns stimmt was nicht. Ja? Im besten Fall ist es doch so, du glaubst, du rennst in so eine Gemeinde und dann schleppst du irgendjemanden, den bringst du auch mal mit in die Gemeinde, mit in den Gottesdienst. Und da wird eben gepredigt, du musst Jesus annehmen, ansonsten wirst du in der Hölle landen. Und das ist abturnt. Das ist eine Lüge. So zerstören wir den Glauben. Das ist keine frohmachende Botschaft. Jesus, ja, Jesus, der liebt dich und der kann dir helfen, aber wenn du ihn ablehnst, ja, dann gehst du halt verloren, für ewig verloren. Ne? Das ist doch das Beste, was momentan so in den freikirchlichen Kreisen, egal wie die alle heißen da, ne? Hillsong, International Christian Fellowship, die Awakening-Gemeinden von Bill Johnson und dann hast du die Pfingstler, die Charismatiker, die landeskirchlichen Gemeinschaften, freie Christengemeinden, freie Jesusgemeinden und was es da alles so gibt, ne? Und alle sagen dir nur, ja, die erzählen dir von der Liebe von Jesus, aber dann kommt das Aber. Aber ohne Jesus wirst du auf ewig verloren gehen. Wenn du erstmal dazugehörst, dann musst du dann alle deine Verwandten bekehren. Ne? Der Markus, der hat zwei Töchter. Der hat anfangs sich auch Angst machen lassen. Ich habe ihm das gleich gesagt. Die werden dir Angst machen, dass deine Töchter sich jetzt bekehren müssen. Du musst ganz viel für deine Töchter beten, damit die jetzt sich auch bekehren und dann mit Jesus in den Himmel kommen. Ansonsten eben Hölle, Hölle, Hölle, Hölle. Und das ist, was ist das, Heiliger Geist? Ich rede immer wieder darüber, ich sage es immer wieder. Und das ist nicht das Evangelium, das damals Paulus gepredigt hat. Lest es nach. Nicht mal Jesus hat so geredet. Jesus sagt, die Leute kommen zu ihm und sagen, Meister, was muss ich tun, um das ewige Leben zu ererben? Was steht geschrieben, sagt Jesus. Ne, du sollst den Herrn, deinen Gott lieben von ganzem Herzen und deinen Nächsten wie dich selbst. Ja, okay. Das habe ich alles getan, Herr. Ja, dann verschenk alles, was du hast und folge mir nach. Und daraus wird dann konstruiert, du musst Jesus dein Leben geben, ansonsten kommst du in die Hölle. Nein, das steht da nicht. Ne? Den Herrn, deinen Gott lieben und deinen Nächsten wie dich selbst. Das ist die Forderung. Das wäre schön gewesen für den jungen Mann, wenn er das geschafft hätte. Wieder in dem Chosen-Film, da ist doch der Schriftgelehrte, der das auch nicht schafft. Ne? Der schafft das doch nicht. Seine Frau sagt, willst du unsere Stellung aufnehmen? Ich will mein Leben behalten, sagt er. Der ist dann schon 70 oder so. Und er sagt, ich will meine Stellung behalten, sagt sie.
dieser schöne Leben, das wir beide hier haben und uns aufgebaut haben. Bitte mach das nicht, gib das nicht alles weg, damit du diesem Rabbiner da, diesem Jesus folgst. Er hat eine Einladung von Jesus, dass er ihm folgen soll, ne? Nikodemus. Sie sitzen abends auf dem Balkon und unterhalten sich und Nikodemus weiß, das ist der, auf den sie gewartet haben. Der da vor ihm sitzt, das ist der Messias. Und er hat die Einladung, mit ihm zu gehen. Der ringt mit sich und am Ende schafft das nicht. Und er gibt aber, als die dann aufbrechen, die Jünger, und Jesus guckt noch, ne? Er guckt nach Nikodemus, er hält nach Nikodemus Ausschau. Und dann findet er ein Geldsäckchen mit Gold. Nikodemus unterstützt also den Dienst vom Jesus. Er will ihm helfen und seinen Jüngern, aber er selber, er kann aufgrund seiner Stellung und alles, was er so hat, schafft er es nicht. Auch wenn seiner Frau willen, er kann ja nicht das Herz brechen. Und so verzichtet er darauf, mit dem Messias zu gehen und in seiner Position als Rabbiner, als der Oberrabbiner, als Lehrer zu bleiben. Das ist sehr schön dargestellt und zeigt diesen menschlichen Konflikt und nimmt da mal diese Schärfe raus, dass da immer gleich um entweder Jesus folgen oder Hölle als Alternative geht. Ja.

Und dann sagt Markus so, da in Rinteln bei Gott ist Liebe, Thomas Hansche und Co., geht es da eigentlich nur um Geld, nur um Bücher? Geht es ja gar nicht mehr um Jesus. Und andauernd neue Prediger und dann wirst du eingeladen irgendwohin, ein anderer Freund will ihn mitnehmen zu Arne Elsen, einen Arzt und Prediger, 45 Euro in Minden. Ich habe keine 45 Euro jetzt. Der ruft mich da an und sagt, willst du mitkommen zu Arne Elsen, zu einem Prediger, der ist Arzt, da werden alle gesund. Ja. Ob Arne gesund geworden ist, weiß ich nicht. 45 Euro, wofür, wofür? Wofür 45 Euro? Ne? Wenn dann 50 Leute kommen, 50 mal 50 sind 2.500 Euro. Wofür? All diese Bücher, die gemacht werden. Bücher, Bücher, Bücher, Bücher, Bücher, Bücher, Bücher, Bücher, Bücher. Geht es da noch um Jesus oder geht es da um das Geld? Und von den, ja, von Büchern sind so viel Schrottbücher unterwegs, sind so viele falsche Lehren, falsche Lehrer mit ihren falschen Lehren unterwegs und ich kann ja gar nicht dazu raten, irgendwelche Bücher zu kaufen oder irgendeine Gemeinde zu gehen. Schlepp nicht irgendeiner deiner Freunde in der Gemeinde, es ist traurig. Ja, da die Gesellschaft geht zugrunde. Wir haben hier Mitmenschen, die sterben an Fentanyl. Das ist oder noch ein anderes Zeug. 5000 mal stärker als Heroin. Da sowas schnupfen oder spritzen sich Leute. Ja, weil sie nicht klarkommen in dieser Welt. Ja, mit den Horrormeldungen. Mach Fernseher an und Nachrichten. Da scheppert es bei manchen im Kopf, bei mir zurzeit auch. Wenn du Depressionen hast, dann erträgst du das nicht, die Bilder aus oder Ukraine, dass wieder da ein brennendes Wohnhaus ist, ein Hochhaus. Das erträgt man dann nicht. Da scheppert es bei dir, bah, das klingelt und dröhnt im Kopf, du machst schnell wieder aus, das ist zu viel, ich kann es nicht. Ich brauche dann auch eine halbe Stunde hinterher, dass ich mich wieder erhole. Du weißt gar nicht, was du machen sollst. Irgendeinen nichtssagenden Scheiß gucken im Fernsehen, wenn du alleine bist. Ja. Es sind so viele arme Menschen da, die am Ende sind, die nicht können, die nicht mehr können. Und dann haben sie vielleicht irgendeinen Freund, der ihnen was von so einem Scheiß da erzählt. Fentanyl. Wenn du das Zeug erstmal mit anfängst, da gehst du kaputt dran. Ne? Und wir Christen, wir haben unsere frohmachende Botschaft von Jesus, aus der haben wir was gemacht. Das ist Dreck. Das ist ein Dysangelium, eine bedrückende Botschaft. Wir müssen zurückkommen zu der Botschaft, die da eigentlich in der Bibel steht. Das ist ein bedingungsloses Angebot. Jesus ist da, du kannst jetzt zu ihm kommen. Er liebt dich, er will dich befreien, er will dich annehmen. Er kommt zu mir, die ihr mühselig und beladen seid, ich will euch erquicken. Nehmt mein Joch auf euch, denn es ist sanft und meine Last, denn sie ist leicht. Es gibt keine Bedingung. Du musst nichts tun. Du brauchst nur zu ihm zu kommen. Und das war's. Du kannst mit ihm gehen und dann wirst du ihn anfangen zu lieben. Du wirst ihn lieben, und weil er dich liebt. Und das ist alles gut. Das ist es. Das ist die frohmachende Botschaft. Das ist die Botschaft, die Menschen erlöst aus Drogen. Und so war es in den 70ern. Die kamen damals da rein in den Jesus-Treff Hannover und dann in den 80ern, 90ern in die Jesus-Gemeinde in Rinteln. Die Heroinsüchtigen kamen rein. Und als sie in der Nähe von Jesus waren und sie mit Jesus zu tun haben wollten, sich Jesus zuwandten, dann verschwanden die Symptome. Sie brauchten kein Heroin mehr. Sie kamen da raus, ohne Entzug. Diese Welt braucht Jesus. Die Menschen, unsere Mitmenschen hier im Land brauchen Jesus. Aber sie brauchen nicht die Gemeinden. Das ist das Traurige. Und du brauchst auch nur Jesus. Du brauchst keine Bücher. Du brauchst noch nicht mal die Bibel. Die Bibel ist unvollkommen. Der Hebräerbrief ist teuflisch. Der Jakobusbrief ist teuflisch. Na, da stehen Sachen drin, die sind nicht aus dem Heiligen Geist geschrieben. Ja? Verdammnis im Hebräerbrief. Der Jakobusbrief zerstört deinen Glauben. Ein Zweifler meine nicht, dass er etwas von Gott empfange. Ja, wer ist denn so fest in seinem Glauben, dass er nicht mal zweifelt? Herr, hilf meinem Unglauben. Wenn du Zweifel hast, dann sag das. Der Jakobusbrief zerstört den Glauben. Aber wir laufen mit der Bibel unterm Arm durch die Gegend du kannst was Besseres haben. Das ist Jesus selber. Ja. Die Bibel schreibt über Jesus. Vier Evangelien, das sind vier Lebensberichte, vier Biografien über ihn.
ein paar Briefe des Paulus, wo er Anweisungen gibt und wo man lernen kann, wo man was daraus lernen kann. Und dann eben da ein paar Briefe, die Schrott sind. Es gibt so einen Professor Struthwolf aus Münster, meine ich, oder Paderborn, der schreibt darüber, ja, wie der Brief an den, da gibt es einen Brief, das ist nicht der Brief an Titus, der danach, ein ganz kleiner Brief. Da geht es um den Sklaven Onesimus. Und da beschreibt er das, dieser Professor, dass dieser Brief, der nur ein einziges Thema hat, nämlich da geht es um einen entlaufenen Sklaven. Der Brief an Philemon, meine ich, ist das. Da geht es um einen entlaufenen Sklaven, der sich geflüchtet hat zu Paulus und jetzt nimmt Paulus Kontakt auf zu seinem Herrn. Ein Sklave gehört jemandem. Das war damals so. Und nun ist dieser Onesimus gläubig geworden und Paulus wendet sich an seinen Besitzer, den Philemon, und bittet ihn darum, doch gnädig zu sein und diesen entlaufenen Sklaven wieder aufzunehmen. Der inzwischen, ja, weil er sagt, du bist Christ, er ist Christ und, ja, und im Grunde schuldest du dich mir. Du Philemon, du schuldest dich mir, weil du bist durch mich zum Glauben zu Jesus gekommen. Und dann sagt dieser Professor Struthwolf, dass dieser Brief, der nur dieses eine einzige Thema hat, den entlaufenen Sklaven Onesimus, dass dieser Brief es geschafft hat, aufgenommen zu werden in den Kanon der Heiligen Schrift oder wie wir Freikirchler das sagen, in das Wort Gottes. Was steht denn da drin? Sind das die Worte Gottes, wenn Paulus über den Sklaven Onesimus schreibt? Was ist daran so wichtig? Und er sagt, vom Gelegenheitsschreiben zur Heiligen Schrift oder zum Wort Gottes. Ja? Das ist so absurd, so absurd. Warum ist der da aufgenommen worden? Warum ist der aufgenommen worden? Ja, wohl aus Mangel an besseren Dingen. Man hat nichts Besseres gehabt. Man wollte eben auch diesen Brief, den man wohl Paulus eindeutig zuschreiben konnte, den wollte man aufnehmen, da in die Bibel. 365 nach Christus saßen die da irgendwie zusammen, ne, Kirchenleute, zwischen der West- und Oströmischen Kirche. Das waren Diplomaten. 365, das ist nicht irgendwie alles gleich da direkt nach Jesus entstanden. Die Bibel ist weder eingehaucht, vom Heiligen Geist eingehaucht, noch fehlerfrei. Ja? Guck mal nach, wo Jesus entrückt wurde, in den Himmel entrückt wurde, nach Pfingsten. Nee, vor Pfingsten. Du wirst verschiedene Versionen finden. Ja? Wie kann das sein? Weiß der Heilige Geist nicht, wo er Jesus entrückt hat, dass er da verschiedene Versionen anbietet? Recherchier mal, such mal. So. In Jesus ist alles. Ne? Die Salbung, die in euch ist und in euch bleibt, ist der Heilige Geist. Sie lehrt euch, wie alle Dinge sind und ihr habt es nicht nötig, dass euch Menschen lehren. Und ich kann Gemeinden nicht empfehlen. Ne? Wenn du wirklich mit Jesus gehen willst, wenn du wirklich die Wahrheit suchst, dann ist für dich in Gemeinden kein Platz. Der Markus fuhr mit mir danach Rinteln zu Gott ist Liebe, christliche Gemeinschaft. Und dann sagt er sitzt da und er weiß nicht, ob das, was die da reden, ob das die Wahrheit ist oder nicht. Er will die Wahrheit hören, er will Wahrheit. Und es ist ihm zu anstrengend, da jedes Wort zu prüfen. Ja, du musst alles prüfen, sagt eine Glaubensschwester. Ja, du musst alles prüfen. Hör dir ruhig alles an und prüf es. Wie willst du das machen, wenn du gerade erst dazugekommen bist? Ne? Willst du all die Irrtümer, musst du die alle durcharbeiten, die Irrtümer von all den Jahrzehnten, die anderen da alle gemacht haben, dieses Wirrwarr, dieses Durcheinander, dieses Kuddelmuddel, ne, von bisschen Heiliger Geist und ganz viel verkehrter Lehre? Besser nicht, besser lass es, Neustart, ja, geh zu Jesus. Rede mit ihm. Sag, du bist der Weg, Jesus. Das habe ich erkannt. Du bist der Weg, die Wahrheit und das Leben. Ja? Ich will mit dir gehen, Jesus. Ich will mit dir gehen. Leite mich. Du sollst mein Weg sein. Leite mich. Befehle dir an, dir meine Wege an, Herr. Befehle dir meine Wege an, Herr. Mein Leben an. Mach es wohl. Nimm mich in deinen Dienst. Ich will dir dienen, Jesus. Ich will dein Jünger sein. So bete. Dann brauchst du keinen Alpha-Kurs, keinen Beta-Kurs, nichts. Weil da wird ja nur Stuss erzählt. Du wirst voll gekleistert mit der Theologie, mit der frommen Theologie, mit den Irrlehren,
von allen Irrlehren, die bis heute entstanden sind. Du kriegst das alles da, je nach Ausrichtung und Couleur der Gemeinde, kriegst du das alles reingebuttert. Das werden sie alles in deine Seele, geht durch deine Ohren, geht's rein und dann ist es im Kopf. Und da wird es verwoben mit deiner Seele und deinem Geist und dann wirst du dich verlaufen im Labyrinth der Lehren. Dann wirst du immer trauriger werden und dann, ne, und kränker werden. Ist wieder einer an Krebs gestorben, einer von den großen Männern Gottes. Kennt ihr Carmen? Carmen ist ein US-amerikanischer Musiker der christlichen Szene gewesen. Und nun habe ich ab und zu im Radio gespielt und neulich sage ich so, was denke ich mir so, was macht eigentlich Carmen, weil ich den gerade hörte. Guckst du mal nach, Google eingegeben Carmen. Carmen heißt eigentlich Carmillo Dominique Lizzardello. Er ist das Kind italienischer Einwanderer gewesen, wahrscheinlich Sizilien, Neapel, sowas. So, was macht der eigentlich? Tot. Gestorben 2021 mit 65 Jahren an Krebs. Krebs. Reinhard Bonke, Krebs. Bengt Wedemalm, ein Prediger aus Uppsala, Schweden, Krebs. Bob Main bei uns, einer, der da war, Krebs. Fred Vance, einer aus den USA, Krebs. Wer wird der Nächste sein? Kein gesegnetes Ende für einen Diener Gottes, Krebs. Bengt Wedemalm, 59. Der jetzt da, Carmen. Musst du mal reinschauen, der hat wirklich schöne Musik damals gemacht. Die war sehr modern, das war sehr frisch, hat uns richtig Spaß gemacht. 2000 so rum, da haben wir den viel gehört, schon 99, 98, vor 25, 30 Jahren. Das war damals, war echt, da war der, vor 30 Jahren war der 35. Toller Mann. Gut aussehender Typ, kräftig, groß, stark, gesund und stirbt an Krebs. Was bei uns in den Gemeinden gepredigt wird, das macht krank. Das ist die Krankheit, nicht die Medizin. Wenn es dir nicht gut geht, wenn du so ein freikirchlicher Christ bist, charismatisch oder evangelikal, wenn du krank bist, dann verlass die Gemeinde. Die Gemeinden sind nicht die Medizin.

dich kaputt. Nimm dir deine Füße in den Hand und lauf, verschwinde da. Rede mit niemandem drüber. Ja? Rede nicht mit deinen Ältesten. Rede nicht mit dem Gemeindeleiter. Die werden dir was anderes sagen. Wenn du wirklich krank bist, geh zum Arzt, lass dich untersuchen, begib dich da in Therapie. Die Gebete in den Gemeinden helfen nichts. Ich hab für mich beten lassen. Ich bin mit guter Absicht und gutem Willen zu meinen Ältesten dahingegangen, jetzt vor einem Jahr, und habe die gebeten, betet mal für mich. Ich habe denen vertraut. Da haben sie, alle kamen an da am Freitagabend, so 10, 12 Leute, haben alle ihre Hände auf mich aufgelegt und dann strömte eine Kraft in mich ein. Ich spürte das. Ich war ganz verwirrt, musste mich hinsetzen, es war durcheinander, mir war schwindelig. Und als wir fertig waren, dann fragten sie mich, und? Ich meine, ja, brauch noch einen Moment. Und nach einer Weile habe ich dann gesagt, ich bin durch, ich muss nach Hause, ich muss mich hinlegen. Und bin ich nach Hause gefahren, habe das gerade so geschafft, mich hingehauen, mich hingelegt. Und so nach einer Stunde oder zwei Stunden war es wieder okay. Aber es war kein Stück besser als vorher. Ich hatte gerade eben noch diesen Angriff da durch all die Hände, die auf mich lagen. Die haben alle ihre Dämonen in mich reingebetet. Alle ihre falschen Geister, die sie in den letzten 20, 25 Jahren durch andere, durch Irrlehrer und Prediger empfangen haben. Reisen durch Raum und Zeit. Michael van Flym. Ne, bei Stefan Dries will ich darauf aufmerksam machen. Hat gerade ein schönes Seminar gemacht in Cham, C-H-A-M, spricht sich das Cham oder Cham? Das ist in der Oberpfalz, über genau das Thema. Ne? Falsche Einflüsse im Prophetischen in deutschen Gemeinden. Teleportation durch den Geist. Du wirst irgendwo hingebeamt. Schwachsinn. Ne? Da ist so viel unterwegs. Ich mach mal Pause.

Ein anderer guter Freund aus der christlichen Szene ist der Hajo. Hajo ist 74. Er ist in einer frommen Familie aufgewachsen. Hat da was zu tun gehabt. Er lebte die ersten Jahre da in der Ecke, wo die Zinzendorf-Bewegung herkam, die Herrnhut, ne? Herrnhuter. Da hat er irgendwie Kontakt gehabt und dann sind sie von da weggegangen und waren dann so in frommen pietistischen Kreisen. Und er sagt, er hat auch irgendwie sein ganzes Leben, musste er sich befreien aus dieser Gesetzlichkeit und dass da die Gesetzlichkeit. Mitte der 70er ist er dann bei den Jesus People in Berlin angekommen, hat er seine Frau kennengelernt. Ist also, wenn man sagt, Entschuldigung, wenn man so sagt, im Judentum wird der Mensch mit 12 glaubensmündig, dann wirst du aufgenommen durch die Bat Mitzwa, durch diese Feier wirst du aufgenommen in den Kreis der Erwachsenen als Kind mit 12. Dann ist der Hajo auch mit 12, in gewisser Weise ist er glaubensmündig geworden. Heute ist er 74, das heißt, er ist 62 Jahre glaubensmündig. Heute immer noch sucht er den Glauben, der ihn befriedigt. Er sucht Jesus, abseits von Gesetzen und Moral und Verdammnis. Und dann sagt er so, ja, die Bibel lesen ist mir zu langweilig, die kenne ich schon. Deswegen kauft er Bücher, weil er will Neues lernen. Gerade das Übernatürliche. Das Reich Gottes ist übernatürlich, alles ist übernatürlich. Aber es gibt eben auch die andere Seite in der Esoterik und im Okkultismus, im Satanismus. Das ist auch übernatürlich. Und da war ich kenne das so ein bisschen. Ja? Und frag Stefan Dries, Michael Stefan bei Facebook. Ja, kannst sein Zeugnis angucken, hat er mal bei ERF gegeben, bei Gott Mensch. Da beschreibt er das, wie er mit 20 ein Hooligan war, sich da anderen die Fresse eingeschlagen hat, wie er da unter okkulten und satanischen Einfluss sogar war. Der kennt das, er weiß, dass es diese Dinge gibt. Dass es da eine geistliche Welt gibt und die gibt dir Kraft und das ist die Finsternis, das ist der Teufel höchstpersönlich. Habe ich vorhin schon darüber geredet, über die vielen Musiker in den 60ern und 70ern, die sich alle dem danach ausgestreckt haben. Da war einer, der auch bei ERF saß, da bei Gott Mensch, der sagte, ich war Satanist, ich habe mein Leben dem Satan gegeben. Ist ganz einfach, du sprichst das aus und dann ist es so. Ne? Er wollte ein gutes Jahr haben. Der erfolgreichste Kriminelle in seiner Autobeschieberbranche sein. Und dafür hat er gesagt, dafür gebe ich dem Satan meine Seele. Das hat sofort funktioniert. Sofort. Könnt ihr euch auch ansehen. Also es gibt diese geistlichen Realitäten. Und der Hajo sagt also, ich brauche mehr, die Bibel, die kenne ich schon. Und dann sagt er, was uns der Michael van Fleim und der Paul Hopkins, das sind, was die uns da bringen mit dem Übernatürlichen, das geht ja weit über den Heiligen Geist hinaus. Als ich das gehört habe, da konnte ich nur mit dem Kopf schütteln. Wie kann etwas, wer ist der Heilige Geist? Wer ist das? Das ist Gott. Der Vater und der Sohn und der Heilige Geist. Das ist der dreieinige Gott. Wie kann etwas über den Heiligen Geist hinausgehen? Wie kann etwas über Gott hinausgehen? Das geht doch gar nicht. Ne? Wenn Gott der Schöpfer aller Dinge ist, dann ist nichts jenseits von Gott. Da kann nichts über Gott sein. Ich weiß, was er meint, oder ich kann mir denken, was er meint. Er meint, da was uns der Michael van Fleim und der Paul Hopkins und der Bruce Allen da bringen mit ihrer Teleportation und ganzen Engelswelten, die sie da darstellen, das geht über das hinaus, was uns bislang in den Gemeinden über den Heiligen Geist gelehrt wurde. Ne? Das ist eben nicht nur Zungenrede und Prophetie, sondern das ist mehr. Aber diese Aussage ist ja, die ist ja in sich so falsch und dann auch so verräterisch. Was uns der bringt, geht ja über den Heiligen Geist weit hinaus. Sagen wir es mal so, wenn du über den Heiligen Geist hinausgehst, wo bist du denn dann? Dann bist du im Nichts. Dann bist du da, wo der Teufel ist. Dann bist du beim Teufel. Und genau das ist es. Diese Dinge sind teuflisch. Ja, es war langweilig geworden. Es ist den Christen langweilig geworden, weil unter der
unter diesem Dogma, das den Leuten das Leben aus den Gliedern zieht, dass du nur mit Jesus in den Himmel kommst und ohne ihn zwangsläufig in der Hölle enden wirst. Dieses Dogma, das ist das freikirchliche Dogma, unter diesem Dogma ist eben da Stillstand und Tod. Das ist keine frohmachende Botschaft, das ist gar kein Evangelium. Und dann, weil da eben Stillstand, Tod, Sackgasse, Ende aus, Ende der Fahnenstande, Ende Gelände ist, da geht es nicht mehr weiter. Und das war dann eben so 2002, 2005. Da ging es nicht mehr, passierte nichts mehr. In den Gemeinden passierte nichts mehr. Und dann kamen neue Moden auf. Und dann kamen dann diese Dinge. Ja, die Kansas City Prophets, die haben sich inzwischen wohl aufgelöst. Die sagten damals, die haben das gesehen und sagten, der Okkultismus, die Esoterik ist eingedrungen in die Gemeindewelt. 2005 haben die das, glaube ich, haben die das gesagt, als Propheten erkannt. Und das ist jetzt unterwegs. Ne? In den Gemeinden, gerade in den Gemeinden, die da nicht mal die Zungenrede haben, aber sie wollen übernatürliche Ereignisse, übernatürliche Dinge haben. Da ist das dann ganz besonders schlimm. Ja. Wenn du das Übernatürliche erleben willst, wenn du den Heiligen Geist erleben willst, dann streck dich aus nach der Zungenrede, nach der Erfüllung mit dem Heiligen Geist, und dafür wird das Zeichen sein, dass du anfängst, da zu brabbeln wie ein Baby in einer Sprache, die du nicht verstehst. Das war Pfingsten, da begann das. Das hat immer Bernd Koch, mein ehemaliger, sehr, sehr strukturierter Pastor, gesagt. Die Zungenrede, und da gab es auch Bücher rüber von anderen Autoren, die Zungenrede mag unscheinbar und bedeutungslos erscheinen, aber sie ist die Eingangstür. Ja? Sie ist die Eingangstür hinein in diese Welt, in die Welt des Übernatürlichen, der Prophetie, der prophetischen Rede, der prophetischen Eindrücke, des prophetischen Sehens, Visionen bekommen, auch nachts Träume zu haben. Ja. Bitte Gott, dass er dich mit dem Heiligen Geist erfüllt und dass du anfängst, in Zungen zu reden, dass du diese Gabe der Zungenrede hast. Sheka raha kasata, sikoro kokosiki yekete, sema karaha kaseketa, sikioto sokoro hokoshiki yekete. Öffne jetzt deinen Mund und guck, ob was kommt. Sama karaha kasaka tekete, sprich es, saro hoko, lass es fließen, saro hoko kalia geist, shaka raha kasata, seke rehe kesete. Ja, liebe Leute, das wird es gewesen sein für heute. Mein neuester Beitrag, das Reich Gottes zu bauen und die Werke der Finsternis zu zerstören. Ja, Lüge aufzudecken, Heil zu bringen zu all den Menschen, die es brauchen. Auch zu mir selber. Ich schaue aus und dieser Traum da, wo ich da, ich sitze, es gibt einen Turm in der kleinen Ortschaft Schaumburg. Da ist oben die Schaumburg. Es gibt einen Ort, es gibt also einen Landkreis Schaumburg, und da gibt es einen Ort, der heißt Schaumburg. Und in diesem Ort Schaumburg, da ist eine Burg, die heißt Schaumburg. Und in dieser Burg Schaumburg gibt es einen hohen Turm, den Georgsturm. Und dieser Georgsturm, da kann man hochgehen. Und wenn du ganz oben bist, dann sind da so ringsum Fenster, und das eine Fenster ist ein bisschen größer, so ein bisschen wie so ein Balkon. So ein bisschen wie so ein Balkon von Romeo und Julia da in Italien. Und er hat ziemlich große Fenster, und in diesem Fenster habe ich scheinbar im Traum gesessen, und so aus Naturstein, und neben mir saß Jesus. Und er hält meine Hand und ich weine und sage, Gott hat mich vergessen. Und dann lässt der da neben mir sitzt, wahrscheinlich Jesus, lässt meine Hand los und sie platscht ins Wasser. Und dieses Wasser, ich frage dann Gott, was soll das? Was soll dieser Traum? Warum erscheinst du mir da im Traum scheinbar? Und du gibst mir einen Traum, wo ich dann ausspreche, Gott hat mich vergessen. Was soll das alles? Wenn Gott mir einen Traum gibt, in dem er mich aussprechen lässt, träumen lässt, dass Gott mich vergessen hat, das zeigt mir ja, Gott hat mich nicht vergessen. Warum lässt er meine Hand los? Wahrscheinlich, ja, es ist ja lieblos. Er hat nichts gesagt, er hat mir nicht entgegnet, er hat mir nicht gesagt, du, das stimmt nicht, Gott hat dich nicht, ich habe dich nicht vergessen. Sondern er lässt meine Hand los und die Hand platscht ins Wasser. Wasser ist immer wieder, ne, da, es gibt einen, gibt da was irgendwo, glaube ich, im irgendwo steht es in dem Psalm oder so. Die Herrlichkeit des Herrn wird die Erde bedecken wie Wasser das Meer. Und so war das da. Dieser Turm steht hoch, der steht im Schaumburger Land, der ist oben auf dem Berg.
Und wenn da, wenn ich da oben auf der Fensterbank quasi sitze und meine Hand ins Wasser fällt, dann ist das ganze Weserbergland und Schaumburg und Rinteln, alles steht unter Wasser. Und wenn dieses Wasser die Herrlichkeit des Herrn ist, dann ist das ein Zeichen für Erweckung. Wenn Herrlichkeit des Herrn, weil was bewirkt denn das? Was macht das denn für einen Sinn? Die Herrlichkeit des Herrn wird die Erde bedecken wie Wasser das Meer. Da geht es dann darum, um eben diese neue Welt, die da sein wird, oder Jesus seine Herrschaft hier für 1000 Jahre mit den Märtyrern, oder eben Erweckung. Ne, dass es ein Zustand ist, der dem vorausgeht, dass Menschen Jesus im Traum begegnen, so wie es mir Gott gezeigt hat, was in Wales schon geschah. 1954, 1956, da wachten Menschen morgens oder im Schlaf auf und sie redeten in Zungen. Sie sind gar nicht aufgewacht. Und den nächsten Morgen, als sie aufwachten, da waren sie wiedergeboren und erzählten ihrem Bettnachbarn, mir ist Jesus im Traum begegnet. Und sie waren wiedergeboren. Sie haben in Zungen geredet. Sie haben die Geistestaufe erlebt. Im Schlaf, nicht drum gebeten, die kannten Jesus nicht. Das waren Schläger, Säufer, solche Leute. Nun habe ich da diesen Traum, wo ich da oben in diesem Fenster sitze, auf diesem Balkon, diesen Romeo und Julia Balkon, sowas in der Art, da auf der Schaumburg, und meine Hand platscht ins Wasser, weil der neben mir Sitzende, der lässt meine Hand los. Ich weine, ich habe wirklich bitterlich geweint, Jesus hat mich vergessen, Gott hat mich vergessen. Und dann lässt er noch meine Hand los und die platscht ins Wasser. Das war wohl, eine Deutung wäre, dass also eben er lässt als Zeichen, als Erwiderung, als Antwort auf meine Klage, auf mein Weinen, das ist auch erlaubt. Auch König David hat geweint. Ne, mein Gott, warum hast du mich verlassen? Sogar Jesus selber. Ne, Psalm 34, weiß jetzt nicht genau. Als Erwiderung auf meine Klage lässt er meine Hand los und die platscht ins Wasser, so als Zeichen, guck mal, wie hoch das Wasser steht. Die Welserweckung, von der ich dir gesagt habe, dass ich sie bringen werde nach Deutschland, die ist schon so gut wie da. Wenn das Wasser an diesem Turm hier steht, dieser Turm erinnerte mich eben an diesen Georgsturm da in der Schaumburg, in der Stadt, im Dörfchen Schaumburg, im Landkreis Schaumburg, und das ist so bestimmt, das Ding ist so 100, 150, 200 Meter über der Weser, die fließt unten dann. Wenn das so hoch steht, hier im Weserbergland, wenn also das Weserbergland so mit der Herrlichkeit des Herrn schon überschwemmt ist, dann ist die Erweckung wie in Wels, dass Menschen nachts wiedergeboren werden, so gut wie da. So, guckt mal, ob das alles Sinn macht, was ich euch hier erzähle. Dann empfehlt mich gerne weiter. Hört nächstes Mal wieder rein beim Erweckungssender und eurem Glaubensbruder Stefan. Macht's gut, tschüss.

habe eben wieder einen Traum gehabt. Ich habe im Traum ganz herzlich Karen Koch umarmt. Das Einzige, was mir dabei durch den Kopf ging im Traum, war endlich. Oder, ja? Endlich. Vergebung, Versöhnung, das Ziel meiner Reise. Vorläufiges Ziel. 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

Priester Kompass ist der Leitung inne und weiß, was geht. Kompass ist wichtig für das allgemeine Priestertum. Die Wiedergeburt schenkt den Kompass zur Leitung. Priester Kompass ist wichtig zur Leitung. Punkt. Ende aus. Ja, Gott ist gut.

Dann sagt der Herr Bergswarter, komm zu mir, ich will dich ausbeuten, nicht so plump wie hier, aber geschickt und aufdringlich, bald sektenähnlich, das Böse ist hier und überall und will dich beherrschen. Christus ist aber gekommen, um das Böse zu besiegen. Die neue Geburt bringt Kraft zum Leben, durchhalten und vegetieren, aber Christus kommt bald. Amen.

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Christus ist aber gekommen, um das Böse zu besiegen. 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Amen.

Hallihallo, liebe Hörer des Erweckungssenders. Hier ist Bruder Stefan. Ja, komm, Heiliger Geist, und tröste mich und führe mich in diese Sendung. Ja, das ist eine armselige Berufung, wenn Gott einen beruft, dazu daran mitzuwirken, dass sein Reich hier in dieser Welt sichtbar wird. Jedenfalls dann, wenn du dich da ganz drauf stürzt oder dich ganz drauf einlässt auf diese Berufung. Wenn man nebenbei noch einen tollen Beruf hat, in dem man Karriere macht und auch Frau und eine Frau hat und Kinder hat, dann ist das Reich Gottes so, dann kann das so mit nebenbei laufen, ne? Dann geht man dann sonntags in die Gemeinde oder mittwochs, oder aber man ist sowieso, man ist dann getröstet durch den Alltag und die Erfolgserlebnisse, die man hat, wenn man heutzutage Business Administration studiert hat, das ist so Betriebswirtschaftslehre, dann bist du im Management irgendeiner Firma, ne? Als Frau, als Lehrerin hast deine Erfolgserlebnisse, dass du da was organisieren kannst, du siehst die Kinder heranwachsen, erziehst die, fährst die zum Sportverein, zur Freiwilligen Feuerwehr oder zum Reiten. Dann ist man abgelenkt, wenn man, und da kann man schön Christ nebenbei sein. Das geht wunderbar. Du kannst, ist auch legitim, ist auch, der Mensch ist da, lebt ja, wir wollen ja glücklich sein, wir sollen ja auch glücklich sein. Das sind ja auch die Verheißungen von Jesus. Aber ich empfinde mein Dasein wirklich als ganz, ganz armselig. Das ist schon, ich habe irgendwann mal Ja gesagt, als ein Prediger fragte, wer will sich Gott so hingeben, so ganz und gar hingeben, dass er mit euch machen kann, was er will und ihr auf eure eigenen Pläne verzichtet. Ich habe Ja gerufen. Das ist lange her, über 20 Jahre, 25 Jahre. Und jetzt sitze ich hier, schaue wie Elia, halte ich Ausschau, ich sitze oben auf dem Berg Horeb und gucke, wo ist die Wolke, die sich über dem Mittelmeer bildet, die Regen verheißt, den Regen der Erweckung? Ja, nun war Bundestagswahl am 26. September. Das ist vor circa, das ist schon jetzt etwas mehr als dreieinhalb Wochen her. Und tatsächlich bin ich irgendwie so, war ich ganz entspannt. Das war so, als ob... jetzt ist Urlaubszeit angesagt. Das war so, so ein bisschen Niemandsland. Alte Regierung ist schon jetzt eigentlich Vergangenheit. Was hat das mit dem Reich Gottes zu tun? Das Reich Gottes ist in dieser Welt. Ja, das Reich Gottes ist in dieser Welt. Das Reich Gottes, das kommt nicht da als das zukünftige Jerusalem wie so ein UFO angeflogen. Das ist Unsinn. Das, was in der Offenbarung steht, das ist die Zeit nach dieser Erde. Aber noch sind wir hier. Das wird, wenn diese Erde vergehen wird. Und das ist aber wenigstens noch 1000 Jahre hin. Das tausendjährige Friedensreich muss geschehen. Ja, das lese ich da. Und das Reich Gottes ist wie Sauerteig in dieser Welt. Und deswegen hat was zu tun auch. Wir sind in dieser Welt mit den Politikern und in diesem Staat. Und wir haben hier mit Krankheiten, mit dem Coronavirus, mit unserer Arbeit, mit unseren Mitmenschen und der Familie und. Wir sind mit all diesen Dingen in dieser Welt und wir leben. Gott hat uns dieses Leben gegeben, um es zu leben. Ja, nicht das. Und er hat uns nicht dieses Leben gegeben, damit wir entrückt werden oder immer, dass wir werden nicht entrückt. Die einzige Entrückung, die stattfindet, die wird beschrieben im ersten Brief des Paulus an die Gemeinde in Thessaloniki. Da steht etwas davon, dass wir dem Herrn entgegengerückt werden und dann mit ihm immer verbunden sein werden. Da steht aber, zuerst werden die Toten auferstehen. Ja? Das ist zum jüngsten Gericht. Diese Totenauferstehung findet statt zum jüngsten Gericht. Dann werden alle Menschen ihr Urteil von Gott bekommen. Ja, es ist so ein Unfug, was bei uns in den Gemeinden gepredigt wird. Wir sind echt Fantasy-Gemeinden. Was bei uns da passiert, das hat nichts mit, das ist nicht bibeltreu, das hat mit Bibel gar nichts zu tun. Da gibt's Traditionen von irgendwelchen Predigern aus der Vergangenheit, die waren überzeugt von Gott irgendwas, die haben von einem falschen Geist etwas gezeigt bekommen und das haben sie dann den Gläubigen, den vor ihnen sitzenden, gutgläubigen Menschen erzählt. Und das wird geglaubt seitdem, ja. So lehrt die katholische Kirche nicht, so lehrt die protestantische Kirche nicht und so lehrt die Bibel nicht. Die Bibel ist nicht so zu verstehen.
Ja, wir aber bei uns in den Gemeinden sitzen sie da irgendwie und hoffen auf die kollektive Entrückung oder aber, wie es jetzt gerade bei meinem ehemaligen Pastor Bernhard Koch, der Leiter der Jesusgemeinde in Rinteln gehört habe. Er hat den Eindruck von sich selber, er hat so hart für Gott gekämpft, er ist wie Elia durchs Feuer gegangen, er hat den Kampf aufgenommen mit den Baalspriestern. Der ist so hart angegriffen worden, dass er jetzt eigentlich das Recht hätte, genau wie Elia, persönlich eine Einzelentrückung zu erleben. Ja, er will sich ja nicht überheben und sagen, dass er nicht mehr da ist eines Tages, wie Elia, sagt er in seiner letzten Predigt. Was das hört, liest man ja zwischen den Zeilen, dass er den Anspruch erhebt, ich bin wie Elia und ich habe meine Arbeit getan, ich bin jetzt 69 und Jesus, ich möchte bitte, wenn du nicht alle abholst, wenn du nicht die Gemeinde, den Leib Christi als Ganzen abholst, wie gesagt, das wird nicht passieren, dann hol du bitte mich ab. Naja. So. Ja, irgendwie, erste Woche nach der Wahl war irgendwie wie Urlaub, ganz entspannt. Die zweite und dritte Woche jetzt und jetzt so, ne, nach 3,5 Wochen hier, ich weiß nicht, ich bin in Turbulenzen, dass ich nicht weiß, wo mir der Kopf steht, ich weiß nicht, was ich denken soll. Ich rufe wie Jesus am Kreuz, mein Gott, warum hast du mich verlassen? Aber ich kann nicht ausrufen, es ist vollbracht, weil das weiß ich nicht. Ich warte auf eine Erweckung, wie sie 1904, 5, 6 in Wales stattfand. Ja, und das ging dann rüber in die Azusa Street, die ist zurzeit groß im Gerede. Haben auch andere Christen scheinbar entdeckt, das ist ja auch erlaubt. Die Erweckung in der Azusa Street wird bei Facebook gepostet. Es kommt eine Erweckung wie in der Azusa Street in den USA. Die Azusa Street ist in Los Angeles in Kalifornien. Das war eine Pfingstgemeinde, Pentecostal Church. Da gibt es ein schönes Bild. Das war ein Pferdestall. Und dieser Pferdestall, der wurde oben drüber, fingen die an zu beten und später haben sie dann unten diesen Pferdestall so hergerichtet mit ganz einfachen Holzbänken und mit Holzkisten, die dann aufeinander gestapelt wurden, so als Predigtpult. Dort hat man Gottesdienste gemacht und es gibt Berichte darüber und die sind glaubhaft, so glaube ich das. Unter anderem von Robert Learden, Pastor, Prediger aus den USA, von Rick Joyner, Pastor, Prediger, Gemeindeleiter aus den USA, dass dort in dieser Azusa Street des Nachts eine Feuersäule über dem Haus stand, die Herrlichkeit Gottes, wie das bei Mose war, als er die Israeliten aus Ägypten herausführte, war ja die Feuersäule bei Nacht und eine Rauchsäule bei Tage, war immer bei dem Lager, bei diesen, weiß ich nicht, 250 bis 500.000 oder mehr, bis zu einer Million Israeliten, die von Ägypten auszogen ins verheißene Land. Und diese Feuersäule war dort, die war da lange, lange Zeit. Ich weiß es nicht, ich war ja nicht dabei, aber es gibt diese Berichte, dass da diese Feuersäule war, dass sogar die Feuerwehr von Los Angeles kam und die war benachrichtigt, die war alarmiert. Die wurden benachrichtigt, kommt hierher, hier brennt's. Und als sie dann kamen, dann sahen sie es und sie wollten löschen, aber die konnten das nicht löschen. Und das Haus war auch nicht in Gefahr. Die haben es dann nach einer Weile eingestellt, also merkten, das ist was anderes. Das ist kein, ne, das nicht das Haus brennt, sondern die haben dann auch eingesehen, das ist was Übernatürliches. Leute, das ist tatsächlich wahr. Ich habe da ein gutes Video drüber gesehen, das beschreibt die Gegenwart Gottes dort in diesem Raum. Die haben oben angefangen zu beten in der oberen Etage und dann, wie gesagt, später haben sie unten einen Versammlungsraum, der war auch nicht so groß, aber passen vielleicht 100 bis 150 Leute rein. Die haben da gebetet und die Gegenwart Gottes, ich habe da einen Augenzeugenbericht, der beschreibt das, da kriegst du Gottesfurcht, also da kriegst du Ehrfurcht, dass so eine Gegenwart Gottes war dort und man ist dort reingegangen und die Menschen haben eine Begegnung mit Jesus gehabt und sind heil geworden an Leib und Seele. Ja. Okay, das sind so die einführenden Worte zu meiner heutigen Radiosendung. Jetzt bekommt ihr Musik und danach geht's weiter.

Mir geht gerade noch so mal durch den Kopf, als ich junger Christ war, das ist jetzt 1992 war das, da bin ich gläubig geworden und in den folgenden Jahren, das waren eben meine, so die, meine, da war ich ja schon, ich bin mit 30 gläubig geworden. In der Gemeinde, in der ich war, war viel Gerede und dann im Hauskreis über die Dienste. Oh ja, der fünffältige Dienst und alle, wir sind, ne? Alle sind wir berufen in den fünffältigen Dienst. Das sind die Apostel, die Propheten, die Lehrer, Evangelisten und Hirten. Und wir sollten uns ausstrecken danach, welchen Dienst wir empfangen haben, zu welchem Dienst wir berufen sind.

Und ich will sein wie Benny Hinn, rief einer, sagte einer, ein anderer, ich möchte sein wie der. Und ein dritter, wie, noch wie ein anderer. Und ich hatte auch damals, ich wollte sein wie dieser Robert Lierden. Er ist ein bisschen jünger als ich. Ist heute Leiter seines Glaubenswerkes da. Jetzt sitzt er irgendwo in Florida. Kam auch aus Tulsa, Oklahoma. Dann ist er nach Los Angeles gegangen und heute sitzt er, wie gesagt, in Florida. Von allen meinen Mitstreitern, Mitchristen der damaligen Zeit hat keiner einen Dienst, ja. Es ist aus allen, aus keinem ist was geworden. Keiner hat einen Dienst. Weder ist da ein Apostel, ein Prophet, Evangelist, Lehrer oder Hirte dabei. Sie sind entweder alle weggegangen oder aber sie sitzen immer noch in den Gemeindereihen und hören denen zu, die damals auch schon gepredigt haben. Ja. Irgendwann habe ich gemerkt, das ist alles viel zu kurz gedacht. Ja, die von den Diensten und von der Berufung, von der, ja. Irgendwann dachte ich mir so, unser Leben hat eine Bestimmung. Ja, wir haben ein Schicksal zu erfüllen. Und das hat Gott. Das ist auf Gottes Plan vielleicht, ja. Und sowieso sind nicht alle in diese Dienste berufen. Es muss auch eben Familienväter und Mütter geben, Familienväter, die Ingenieure sind, Familienmütter, also oder dann Mütter eben von Kindern, die Kinder erziehen und auch oder Lehrerinnen sind, Sekretärinnen sind, Übersetzerinnen oder auch Professorinnen, Richterinnen, ich weiß nicht was, ja? Politiker, Politikerinnen, das muss es alles geben, ne? Was haben wir davon? Ja, okay, man kann da, wenn da 100 Leute in der Gemeinde sitzen und die Gemeinde ist jung und dynamisch, da kann man sagen, ihr seid alle dazu berufen, später anderen voranzugehen, andere zu unterrichten, die Ungläubigen zu missionieren oder aber ein Hirte zu sein für diejenigen, die neu bekehrt sind und reinkommen. Das kann man dann erzählen, diesen 100. Aber ich habe gesehen, es ist nichts geworden. Ne? Und irgendwann, selbst wenn es was geworden wäre, wenn diese 100 heute alle in irgendeinem Dienst wären, kann man das aber denen dann, die dann da wieder sitzen, nicht wieder erzählen. Naja, irgendwann, das ist so ein Schneeballsprinzip, irgendwann muss auch irgendeiner mal was anderes tun, weil es können nicht immer nur welche vorangehen, andere ausbilden oder sie betüddeln als Hirte, sondern da muss es eben auch Leute geben, die Geld verdienen, die Polizisten sind, böse verhaften, die Bäcker sind oder in der Küche irgendwo, in der Unimensa kochen. All das muss es geben und die können, ne, ist nicht jedem gegeben, Lehrer zu sein, Missionar, Evangelist zu sein, Hirte zu sein, Prophet zu sein. Vielleicht im kleinen Rahmen, wer den Heiligen Geist empfangen hat, der ist auch prophetisch, aber ne. Das heißt nicht, dass du da irgendwie so als Gott, als Prophet Gottes wie Elia oder irgendwas durch die Gegend läufst oder wie ein Apostel Paulus dein ganzes Leben darauf ausrichtest, jetzt das Reich Gottes da als Pionier zu bauen und am Ende dabei draufzugehen. Wenn alle dabei draufgehen, dann bleibt nichts. Ne? Und das ist auch nicht jedermanns Sache, draufzugehen. Ich möchte eigentlich auch nicht draufgehen. Ich möchte nicht umkommen im Dienst. Naja. Es ging mir nochmal so durch den Kopf. Was ist unsere Bestimmung? Wozu bist du berufen? Was ist deine Bestimmung im Leben? Ja, liegt dir das, liegt's dir, wenn dir das nicht liegt, voranzugehen, wenn dir das nicht liegt, ich rede gerne. Die sagen immer alle über mich, ja, reden kann er, ne? Und das war schon, als ich klein war. Aber ich habe nicht dummes Zeug geredet. Ich habe irgendwelchen Leuten habe ich interessante Vorträge gehalten über so Zusammenhänge, die ich meinte erkannt zu haben. Das war schon als Teenager. Und war dann eine Zeit lang verloren, weil ich auch psychisch erkrankt war und hat sich jetzt im Reich Gottes wiedergefunden und bestätigt. Dann sagte Gott irgendwann zu mir, predige. Und das tue ich jetzt hier. Und ich muss mal Pause machen. Schrei nicht, ich will Prophet oder Apostel sein. Schrei nicht, ich will den fünffältigen Dienst. Wir in der Jesusgemeinde hatten 1992, da kam der Bob Main, das war ein Schotte, der auf Mallorca lebte. Der kam nach Deutschland und predigte hier in vielen kleinen Gemeinden. Und er redete immer von the double portion, von der doppelten Salbung. Double portion. Er sagte, dies ist die Zeit,
Ja, dass Elisa oder Elisha, dass er die doppelte Salbung erhält, wie die Elia hatte. Kennt ihr die Geschichte? Elia, der große Prophet, zu ihm sagt, den erwähnte ich ja eben schon, zu dem sagt Gott, ich werde dich zu mir nehmen. Ich werde dich entrücken. Ich werde dich von der Erde wegnehmen. Geh hin und salbe deinen Nachfolger, Elisha. Und das macht er. Er geht da hin und holt sich den und er salbt den und sagt ihm das. Und dann sagt er, Elisha sagt, ich habe eine Bedingung, ich möchte doppelt so viel Salbung, also Heiligen Geist auf mir haben wie du. Ich möchte noch größere Wunder tun können als du. Ich möchte ein mächtiger Prophet sein. Ja, doppelt so viel. Und dann antwortet Elia, du hast Schweres erbeten. Das hat uns Bob May nicht gesagt, dass der Elia das zu Elisha sagte. Doppelte Portion, das klingt gut, ne? Wir sollen doppelt so viel, als Gemeinde sollen wir doppelt so viel und jeder Einzelne auch, wir sollen doppelt so viel Salbung tragen, wie die Gemeinden, die jetzt im Lande sind. Da sind andere Gemeinden, die haben Salbung, ja? Das war damals auch schon, das war Walter Heidenreich in Lüdenscheid, das war das Glaubenszentrum Bad Gandersheim, Mike Chance damals als Leiter, gab eine große Gemeinde in München, dann war was in Stuttgart schon und in Berlin gab es den Südstern mit Wolfhard Magis und. Ne, gab überall Gemeinden in Hannover, da kannten wir ein paar, die haben wir besucht. Die hatten eine gemeinsame Ursprungsgeschichte mit der Jesusgemeinde in Rinteln, weil die Leiter da gemeinsam gläubig wurden, schon in den 70ern. Ja, und die hatten alle Salbung und da passierte auch was. Die haben die Gegenwart Gottes erlebt und da waren auch Zeichen und Wunder am Passieren durch den Rainer Evers und andere. Es waren viele Prediger im Lande unterwegs und die machten kleine und große Wunder. Und nun kam zu uns dieser Bob Main und sagte, ja, doppelte Portion, Double Portion. Wow. Und wir können das haben, ihr könnt das haben, der neue Wein, es ist eine Zeit da und die kriegt ihr könnt eine Doppel, Gott, es steht eine doppelte Portion, wenn ihr das wollt, dann könnt ihr die haben. Ja, was da nun genau so das Schwierige war für den Elisha, das weiß ich jetzt gar nicht, das kann man auch daran jetzt gar nicht so lesen, in dem, was über ihn da beschrieben wird, aber eben der Elia sagt das, du hast Schweres erbeten. Und wir sind dann, der Bob Mann, denke ich, der war froh, dass er uns das predigen konnte. Er war froh, dass er irgendjemanden gefunden hatte, der das glaubte. Er war in vielen Gemeinden unterwegs und viele wollten das nicht hören und viele konnten damit auch nichts anfangen. Viele sagten, ja, wir wollen uns nicht überheben, wir wollen uns nicht über die anderen erheben. Wenn die anderen nur die halbe Portion haben, dann wollen wir nicht eine doppelte. Oder wenn die anderen nur eine einfache Portion haben, dann wollen wir keine doppelte. Wir wollen uns nicht überheben, wir wollen nicht zu viel verlangen. Aber wir in Rinteln, wir kriegten große Augenleuchten und sagten, was, wir können eine doppelte Portion haben, eine doppelte Portion der Salbung? Ja, das ist der Geist Elias. Das ist der, der, ne, das in Johannes dem Täufer wirkte und also dem Herrn voranging und Bahn machte, dem Kommen der Wiederkehr Christi. Diesen Geist sollen wir empfangen, diese doppelte Salbung. Da haben wir uns die Ohren gejuckt, ne? Das wollten wir. Bob Mann hat nicht gesagt, ihr habt Schweres, ihr werdet Schweres empfangen. Naja, dann war es, dass wir als Gemeinde gewisserweise sogar verhasst waren, ne? Weil wir waren, das ging da richtig durch die Decke. Wir wurden laut, da war eine Salbung und da war die Leute strömten zu uns. Ne? Wir haben große Konferenzen, die auf dem Höhepunkt waren. Zweimal ging dann so auf 500 hoch und dann waren es zum Höhepunkt waren es 1000. Ich glaube 2000 oder 2001 gab es eine große Konferenz mit 1000 Teilnehmern. Da wurde die große Merzbeck-Halle in Rinteln wurde dafür gebucht, weil die vielen Anmeldungen dafür war, das Gemeindegebäude mit 250 Sitzen zu klein und selbst die Stadthalle war mit 300 bis 500 Sitzen dafür nicht geeignet. Aber die Sporthalle, die Merzbeck-Halle konnte man dafür, da passten 1000 Leute rein. Ich war da nicht dabei damals, da war meine Zeit dort schon vorbei und dann war es auch da vorbei. Nach diesen 1000 stürzte es runter auf heute vielleicht maximal, oder es waren danach nochmal so 150, die dann so mal zu Konferenzen kamen oder zu Einladungen kamen. Und jetzt ist die Gemeinde zusammengebrochen auf 12 Leute, keinerlei Veranstaltungen
in den letzten, letzten 20 Monaten, ne? Wegen Corona. Ich hatte einen Traum, dass Rinteln explodiert war in einem Vulkan durch einen Vulkanausbruch und da war alles kaputt. Rinteln war zerstört. Und ich denke, es war für mich von Anfang an klar, dass das die geistlich zu sehen ist auf die Gemeinde. Und die Gemeinde ist zerstört. Das ist durch Corona geschehen. Die haben sich da zerstritten. Die haben sich zerstritten, weil dann doch im Januar dieses Jahres, 2021, gab es eine Mitgliederversammlung. Vielleicht war das die Jahreshauptversammlung, die war Mitte Januar. Vielleicht war das die vom Vorjahr. Einmal im Jahr muss man ja eine Jahreshauptversammlung einberufen. Vielleicht war das noch diejenige, die, da geht es dann auch um Kassen, Entlastung des Kassenwarts und dass man die Hand hebt und sagt, ist alles okay, verlaufen mit den Einnahmen und Ausgaben und so weiter. Ne? Ihr kennt das bestimmt, wenn ihr auch in einer Gemeinde seid, die ein eingetragener Verein ist. Dann gibt es da eben diese Verpflichtungen und dazu gehört eben einmal im Jahr eine Jahreshauptversammlung. Also hier war irgendwas am 15. Januar. Und einige kamen und hielten sich an die Anordnungen unserer Obrigkeit. Und sie trugen eine Maske. Sie kamen also da rein und setzten sich dahin und trugen eine Maske und wurden dann vom Leiter der Gemeinde, von Bernhard Koch und seiner Frau, übelst als Ungläubige und Verräter beschimpft, weil sie also keinen Glauben hätten, dass Gott sie nicht beschützen könnte. Uns kann doch nichts antasten nach Psalm 91. Und wenn du deinen Glauben hast, dann hab ihn für dich, sagt irgendwo der Paulus an einer Stelle. Und wenn wir sollen uns, wo Obrigkeit ist, ist sie von Gott angeordnet. Ja, wie kommt man dazu? Aber hier, also der Leiter und seine Frau erhoben sich über diejenigen, die gehorsam waren und eine Maske trugen. Das schadet ja nicht. Das schadet ja nicht. Und guck mal, also die Ärzte in Krankenhäusern, die da in den Operationssälen stehen, die tragen 8 Stunden oder länger am Tag so eine Atemschutzmaske. Das sind ja medizinische Masken, diese bläulichen, die wir haben, oder diese FFP2-Masken. Die bläulichen, die führen dazu, dass deine Tröpfchen nicht zu anderen kommen. Diese FFP2-Masken führen ja, die können ja winzige kleine Nanopartikel sogar rausfiltern. Es ist unangenehm zu tragen, aber die schützen dich davor, dass du Viren anderer einatmest. Ich bin inzwischen geimpft. 2-mal. Impfreaktion war schon recht deutlich. Ich habe mich nicht so gut gefühlt, aber ich bin damit durch. Und das kann unser Erbmaterial nicht beeinflussen. Das ist alles dummes Zeug. Ja, gezielter Falschinformation aus Russland kommt, von Russia Today und übers Internet. Wenn ihr euch stark übers Internet informiert, dann werdet ihr das alles wissen und kennen. Nur ihr werdet es wahrscheinlich glauben, was ich nicht tue. So. Jetzt gibt's wieder Musik. Bis gleich.

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Ja, am 10.08.2019 hatte ich einen Traum, den ich hier schon ein paar Mal gespielt habe. Das war dieser Vulkanausbruch. Am 10.08., am 10.08.2019 zeigte mir Gott, dass ein Vulkanausbruch war, irgendwo da hier im Weserbergland in Richtung Rinteln, und das war alles zerstört. Rinteln war komplett zerstört. Und ich habe damals das verglichen mit dem Ausbruch des Tambora, ein Vulkan, der im Jahr 1814, so ist es genau richtig, ausbrach, da unten in Indonesien, Java. Und der führte dazu, dass es im Jahr 1815, ein Jahr später, keinen Sommer gab. Das war durch die Asche und da gibt's wird Schwefelsäure, wird in großen Mengen, kommt aus der Erde raus und wird in die höchste Atmosphäre, also da 10.000 Meter Höhe, geblasen. Und führt dort, verbindet sich diese Schwefeldioxid, Schwefelsäure verbindet sich irgendwie mit den Wolken, ne? Und daraus wird dann Schwefelsäuretröpfchen, und die gehen um die Erde. Das wirkt auch so gelblich, und das führt zu einer ganz verminderten Sonneneinstrahlung. Die wird dann reflektiert, ne? Die Sonnenstrahlen werden direkt in den oberen Schichten da, 10.000 Meter Höhe, werden die wieder ins All zurückreflektiert, sodass die Erde stark abkühlte. 1814 bis 15, und dann hat es hier jetzt geregnet. Man weiß, dass es im Sommer hat es in den USA oben geschneit, bei Washington da in der Ecke. Die haben sonst da auch schöne warme Sommer, da hat es da geschneit, und jetzt nur geregnet. Es kam zu Hungersnöten und Ernteausfällen, gab fast keine Ernte. Pferde wurden überall geschlachtet und aufgegessen. Das Fahrrad begann seinen Siegeszug dadurch. Ja, und also ich sah, das war am 10. August 2019, und als dann die Corona-Welle so richtig am Laufen war, im Juli letzten Jahres oder im Herbst, da sagten sie auf einmal, dass schon im September, also nicht am 8., ich hatte am 10. August den Traum, und im September waren erste ungeklärte Fälle in Italien, in Norditalien aufgetreten. Da waren Menschen verstorben an Lungenerkrankungen, und man konnte das nicht einordnen. Und im Nachhinein, jetzt haben die diese, da waren wohl Gewebe und Blutproben entnommen worden. Und im Nachhinein konnte man also tatsächlich feststellen, dass das die ersten Corona-Fälle waren im September. Am 10. August zeigte mir Gott diesen Traum, dass ein Vulkanausbruch, wo ich der gesamten

im März nicht reagiert, weil keiner das recht glauben konnte oder wollte. Und man auch eben, wir haben ja jetzt gesehen, was solche Shutdowns, Lockdowns, was das kostet, ne? Was das die Wirtschaft kostet, wenn alle Geschäfte zugemacht werden müssen, damit die Leute sich nicht begegnen. Und was das auch für ein Aufruhr gibt. Ne? Da ist dann eben, viele fühlen sich da in ihren Grundrechten eingeschränkt, in ihrer Berufsausübung, dass sie eben ein Restaurant haben, eine Bar haben, eine Kneipe haben und die Leute dürfen nicht reinkommen. Das ist eine gesetzliche Verordnung. Ja, Kneipen geschlossen, die sind pleite gegangen. Viele sind pleite gegangen und das sind heute Menschen, die dem Staat gegenüber sehr böse gegenüberstehen, dann die Basis gewählt haben bei der letzten Wahl, ja, als zu Staatsfeinden geworden sind, weil sie gesagt haben, der Staat hat mich kaputt gemacht. Ja, ich halt von dem Staat nichts mehr. Und das hat man eben, das haben Politiker alle schon eben geahnt, vorausgesehen, dass solche Dinge passieren können. Und deswegen hat man da gezögert von Weihnachten 2019, hat man gezögert bis zum 15. März, glaube ich, da war das erste Mal so ein dieser Lockdown, dass die Regierung gesagt hat, Geschäfte müssen geschlossen bleiben, außer eben Supermärkte. Ja. Okay. Vieles ist kaputt gegangen, auch eben meine ehemalige Gemeinde, da wo ich groß geworden bin als Christ, die ist ziemlich am Boden. Die Frau des Gemeindeleiters hat wohl das Gerücht weitergegeben oder den Plan, ja, dass Bernhard Koch die Gemeinde vielleicht, dass er die irgendwann dicht macht. Wir wissen das auch noch hinkriegen, 12 Leute, wenn er da, das ist ein Saal mit 250 Leute. Ich weiß nicht, was für laufende Kosten da entstehen, ne? Was für Fixkosten du hast jeden Monat. 500.000, 1.500, 2.000, 2.500 Euro mit allem, was da so drin ist. Vielleicht musst du noch an die Bank bezahlen, das müssen auch nochmal 1.000 Euro oder mehr. Das ist mit 12 Leuten nicht so einfach und gerade dann, wenn, es sind 35 weggegangen, das hatte ich, also, ja, die, es gab da diese Sitzung und einige hatten die Masken auf und dann wurde ihnen das als Gotteslästerung, wurde ihnen das angerechnet. Sie wären ungläubige Gotteslästerer, sie hätten kein Vertrauen, wer keinen Glauben hat, ne? Das ist Unglaube, kennt er ja alles, das wird dann aus dem Hebräerbrief, Jakobusbrief wird das abgeleitet, solche Sätze, ne? Wenn du ohne Glauben kannst du Gott nicht gefallen und wenn du halt eine Maske aufsetzt, dann hast du keinen Glauben und dann gefällst du halt Gott nicht und dann ging das da eben so bis eben hin da zur Gotteslästerung, ungläubige Gotteslästerer. Und dann ist eben der größere Teil, 2/3 der Gemeinde ist aufgestanden und die haben jetzt einen neuen e.V. gegründet. 12 sind zurückgeblieben und alle, und die mit den größten Einkommen, besonders die sind gegangen. Naja, dann fehlt das dann irgendwann und dann muss man gucken, wie lange das noch gut geht. Das ist alles so, mir hat das Gott also auch da eben schon gezeigt in dem Traum am 10. August 2019. Nun habe ich auch gerade heute mal so ein bisschen nochmal ich mache ein Traumtagebuch. Wenn ich was träume, setze ich mich dann hier an den PC, nehme diese Mikrofone und dieses Aufnahmeprogramm hier von Windows 10, mit dem ich jetzt auch diese Aufnahmen hier mache und dann nehme ich meine Träume auf. Das mache ich dann direkt, nachdem ich wach geworden bin und die noch erinnern kann und habe da mal so durchgeguckt und mir hatte Gott vor der Wahl gezeigt, dass Armin Laschet enthauptet wird. Das war, als ob ein Engel mit mir reden würde oder Gott selber. Also es war ein Gespräch, entweder habe ich dazugehört in diesem Gespräch. In dem Gespräch wurde immer wieder gesagt, Laschet wird enthauptet werden. Laschet wird enthauptet werden. Die SPD wird Laschet enthaupten. Ja. Entweder habe ich diesem Gespräch gelauscht oder aber Gott führte mit mir dieses Gespräch. Es war ja auch nun auch nicht so wortreich, sondern es ging immer wieder um diesen einen Satz. Immer wieder dieser Satz, Laschet wird enthauptet. Laschet wird durch die SPD enthauptet. Und das sah dann ja lange nicht so aus. Inzwischen ist es klar, dass Herr Laschet sich, dass seine politische Karriere am Ende ist. Er wird kein Bundeskanzler, er wird keine Regierung anführen, er wird auch wohl innerhalb der CDU keinerlei Aufgaben mehr übernehmen. Wenn, dann wird er ein einfacher Abgeordneter sein in Berlin. Er hat ja da auch ein Mandat. Ne? Er ist also Abgeordneter geworden durch die Landesliste von Aachen. Ich glaube, er hat nicht mal sein Direktmandat gewonnen in Aachen. Weiß ich aber jetzt nicht genau.
Und für die CDU stehen große Veränderungen an. Das ist auch gut

so, diese Partei ist nach 16 Jahren in der Regierung leer. Da ist alles, ne? Das verbraucht, man verbraucht sich. Das ist, da müssen, es müssen frische Kräfte, muss man in die Regierung Verantwortung bringen, frische Kräfte, einfach ausgeruhte Menschen, die noch nicht die Verantwortung getragen haben. So, das ist ja nicht, ist ja keine einfache Sache, ne? Ein Volk von 82 Millionen Menschen, für dessen Wohl zu sorgen, diese Angelegenheiten, ja, zu managen, innenpolitisch, außenpolitisch, mit all den Fragen, die da so sind, mit China und Afghanistan und. Und das sind ja nur einzelne Menschen, das sind ja nicht viele, so eine Regierung, ne? Das sind ja nur Menschen. Politiker sind nur Menschen, in der Partei sind Menschen. Du könntest auch in eine Partei eintreten und mithelfen. Ja, ich bin in der Partei, ich bin in der CDU. Bin da nicht stolz drauf zur Zeit. Die haben einen ziemlich üblen Eindruck hinterlassen, aber ich bin auch nicht in die CDU gegangen, um der Partei zu dienen, sondern um Deutschland zu dienen. Weil Parteien dienen der Willensbildung. Parteien sind wichtig für ein Land, anders geht's nicht. Ist sogar im Grundgesetz so formuliert. Ja, wenn du die Grünen gut findest, tritt da ein. Wenn du die SPD gut findest, ja, sei mit an Bord, rudere mit, ja, sei nicht nur einer, der meckert. Ich finde es deswegen auch gar nicht so schlimm, dass das Parlament immer so ein bisschen größer wird da. Ne, sind eigentlich 598 vorgesehen, diesmal sind 735. Mehr Leute können mehr Arbeit leisten. Ne? Ja. Kostet ein bisschen mehr, aber ich kann mir das nicht vorstellen, dass das so teuer ist. Dass da einer unglaublich, eine Person oder 10 oder 100 so unglaublich viele mehr Kosten verursachen, dass wir uns das nicht leisten können. Ne? Mehr Menschen, mehr Manpower kann mehr Arbeit übernehmen. Ja, also, da sind nur Menschen. Und worauf wollte ich denn hinaus? Es ist nicht so einfach, so hier zu reden. Und ja, ich gehe in Unbewohntes, ich gehe in ein neues Land.

Ja, ich war abgelenkt durch Quietschgeräusche, die aus dem Hof kamen. Ich habe hier das Fenster geöffnet gehabt. Da ist ein Handwerker, Schäfer, Leiter. Jetzt weiß ich, was das ist, aber naja, so merkwürdige Dinge. Da sind meine Lauscher gespitzt, meine Ohren gespitzt und aber ich konnte mich jetzt irgendwie nicht mehr auf das zu konzentrieren, was ich hier sagen wollte. Ja, muss ich jetzt wiederfinden. Geht um die Regierung, Regierungsbildung. Ich erhoffe eine Erweckung. Ich erhoffe, was passiert, wie das 1904, 5, 6 in Wales geschah. Ja, über Nacht wurden dort, im Schlaf wurden Menschen wiedergeboren, die träumten von Jesus, empfingen die Zungenrede und erzählten am nächsten Morgen ihrem Partner, ihr Partner, du, ich weiß, mir ist Jesus Christus im Traum begegnet. Und die anderen erzählten dasselbe, das ist wirklich wahr. Und das passierte dort Hunderttausenden bis Millionenfach. Nun gibt es zurzeit bei Facebook, da gibt es auch einen ganz mächtigen Propheten, gibt eine komische Seite, wird wohl automatisch übersetzt. Die heißt, die melden sich bei mir immer als Jesus kommt Deutschland. Jesus kommt Deutschland. Und da ist ein Schwarzer, ein Afrikaner drauf mit so einem furchtbar langen Zauselbart. Der hat einen Bart, der sieht aus wie so Rasterlocken, aber ja nicht auf dem Kopf, sondern im Gesicht. Und der wird angekündigt als der mächtigste Prophet der Welt. Ja. Muss mal fragen, was kann der denn? Was kann der denn, dass der so mächtig ist? Was macht der denn? Ja? Ich habe das deswegen vorhin auch schon mal spaßeshalber so gesagt. Ja, Elisha war ein mächtiger Prophet, so wie Elia auch. Die riefen Feuer vom Himmel und das verzerrte, im einen Fall verzerrte das eine Gruppe von bösartigen Kindern, die den Elisha verspotteten. Ah nee, da kam ein Bär aus dem Wald und zerriss die Kinder, die ihn verspotteten. Ne? Elisha rief Feuer vom Himmel, dass dann das Opfer so ein Holzstapel mit einem Rind oben drauf verzehrte. Und er ließ die Baalspriester mehrere hundert ergreifen und er selber hat denen den Kopf abgeschlagen mit dem Schwert. Also das war schon so in der Art waren diese Propheten mächtig, auch im Töten. Wenn also sich da ein Afrikaner hier wichtig macht als mächtiger Prophet, will er uns auch sagen, wenn ihr mich verspottet, dann werde ich euch töten. So sieht der Typ aus, sieht wirklich böse aus. Ja. Und die behaupten, da in Afrika ist wo ist das, in Kenia, ein ganz großes Ding am Laufen. Er ist der mächtigste Prophet der Welt, ein ganz großes Ding am Laufen. Und Jesus kommt Deutschland. Jesus kommt Deutschland. In den USA ist dasselbe. Den einen Abend saß ich hier und habe mich so gelangweilt. Na, was machst du denn? Ne, Fernsehen war nichts, Freitagabend. Ich dachte, guck mal YouTube. Da Rick Joyner, Morningstar Ministries. Da habe ich eben das Buch schon erwähnt. Das ist eine Dokumentation über die Erweckung von Wales. Sehr gut gemacht. Könnt ihr ne, die Vision einer Ernte, die große Erweckung in Wales, gibt's, kann man als gebrauchte Exemplare noch erwerben. Müsst ihr euch umgucken, Amazon oder so. Einfach mal eingeben in eine Suchmaschine. Vision einer Ernte, Rick Joyner. Oder eben, es gibt andere. Bei YouTube gibt es ziemlich gute Videos über die Erweckung in Wales. Die Vorgeschichte und. Ich habe da jetzt auch noch einiges dazugelernt, obwohl ich das schon seit 1997, 96 kenne, die Geschichte von Wales. Ich habe da noch einiges dazugelernt. Und also den Abend dachte ich dann, ja, ich gucke nochmal, war mir mal so langweilig, Rick Joyner. Ich gucke da rein, tatsächlich finde ich was Prophetisches, nur ein, zwei, drei Tage alt. Ich dachte, das kann ja nicht wahr sein. Das muss bestimmt eine Eingebung vom Heiligen Geist gewesen. Und ich gucke mir das da an und dann reden die da. Dann reden die da, dann sitzt er da, der Rick Joyner, mit Chris Reed. Das ist wohl ein neuer Mitarbeiter, den er hat, so ein jüngerer, so 30, vielleicht 35. Und die sitzen da und erzählen, boah, da wäre ein Riesending bei ihm am Laufen und das wäre das Zusammenkommen von zwei kritischen Massen, das wäre wie eine Nuklearexplosion und das ist ganz verdolles Ding hier und ja, und es ist die Zeit, dass die Verbrannten, dass die sich in den Gemeinden, dass die zu Schanden gekommen sind, die werden jetzt zurückgerufen und geholt. Und wende dich an deine eigene Gemeinde, vergib selber, deine Gemeinde braucht dich, komm nicht zu uns, wir haben genug Leute. Bei uns sind auch massenhaft, die kommen massenhaft, kommen diejenigen, alle diejenigen, die mal hier bei uns waren, die melden sich wieder. Und es ist ein ganz großes Ding am Laufen. Und die erzählten das da, die beiden, und ich war von dem, was sie erzählten, echt begeistert. Ich dachte, weil ich bin auch so ein Verbrannter. Ne? Meiner Gemeinde hat mir wehgetan. Alle Gemeinden, weil ich habe, ja, war eben dafür, ich war dazu von Gott berufen, anzuecken. Und ja,
Und deswegen auch da auf die, nur auf die Art und Weise habe ich herausgefunden, was bei uns in den Gemeinden, also in der Theologie falsch läuft. Es liegt nicht an den einzelnen Personen, es liegt nicht an irgendwie Rick Joyner oder an Bernhard Koch oder setz deinen Pastor ein, der vielleicht auch dir gegenüber nicht fair war, sondern es liegt an der Theologie, die bei uns da gepredigt wird, von unserer Auffassung der Bibel, die wir haben. Und also so hörte ich den der beiden dazu und 20 Minuten lang klang es ziemlich gut. Also ich dachte, okay, die haben da schon in den USA, was bei uns erst noch anfangen muss. Am nächsten Morgen war ich auf, mir ging es richtig scheiße. Dachte ich mir, was ist das denn jetzt? Hat das was zu tun mit dem da gestern Abend? Also ich habe das dann geteilt über Facebook und wenn du etwas teilst, dann nimmst du das ja in die Hände quasi und du gibst das weiter, du verschenkst das. Also du wirst ein Teil, es wird ein Teil von dir, man identifiziert sich damit. Im Laufe des Tages ging es mir nicht gut. Am Nachmittag hatte ich einen Unfall, bin hingefallen, habe mir fast einen Arm gebrochen. Und dann den zweiten Tag darauf ging es mir so scheiße morgen. Ich war voller Schmerzen, dass ich schon dachte, ich muss ins Krankenhaus. Und dann kam ich nochmal ins Grübeln. Irgendwie hat der Heilige Geist mich wohl darauf hingelenkt, auf dieses, was ich da über Facebook geteilt hatte, von Rick Joyner und Chris Reed. Dachte, ich muss mir das nochmal angucken. Das war nämlich nach 20 Minuten wurde es komisch, dass die da, ich fühlte mich da so gezwungen und naja, ich habe es noch entschuldigt, okay, das ist so ein bisschen Mischmasch bei denen noch, die Salbung ist so ein bisschen Mischmasch, das ist nicht, ist zwar was vom Heiligen Geist dabei, aber nicht rein und naja, ich habe das also entschuldigt und als ich mir das nochmal anguckte, dieses Video, was ich da am Freitagabend doch eigentlich so positiv fand, da konnte ich gar nicht mehr verstehen, warum ich das gut fand. Ja? Die beiden saßen da, dieser Rick Joyner saß da wie so ein, die redeten wie Roboter, es wäre ganz toll und ganz fantastisch, und aber es war gar keine Freude in ihrem Gesicht dann. Als die Erweckung der, was die Jesus People Bewegung in den Anfang der 70er in den USA passierte, da beschreiben alle, die das gesehen haben, die diese jungen Menschen erlebten, dass die voller Freude waren. Ihre Augen strahlten. Und es war eine spürbare Liebe untereinander, zwischen allen dort. Aber bei Rick Joyner und diesem Chris Reed sah ich weder Freude noch Liebe. Und beim Draufgucken dachte ich, die reden wie Roboter. Und genauso sieht dieser mächtigste Apostel der Welt da aus Kenia aus. Der sieht auch aus wie ein Roboter und da ist weder Freude noch Liebe. Der ist angsterregend, der Typ. Hat einen Bart, es geht einen halben Meter runter. Und so wie so Hörner, links und rechts so gezwirbelt, eben rastermäßig. Und der, für den wird ziemlich aktiv Werbung gemacht bei Facebook. Der mächtigste Apostel der Welt. Man soll wohl Angst vor ihm bekommen. Der macht auch Angst, wenn man den sieht. Der ist ein Voodoo-Priester. Der ist nicht vom Heiligen Geist gesalbt. Das ist antichristlich. Und Afrika ist voll von diesen Predigern, die alle genau irgendwie. Die machen scheinbar oft auch auf viele Leute auch Eindruck. Ne? Viele Leute sind beeindruckt. Was Angst macht, ist auch beeindruckend. Aber ich weiß nicht, mir macht Angst keinen Spaß und Jesus macht mir keine Angst. Und wenn ich mir ins Gesicht gucke, kriege ich Angst. Und das ist nicht Jesus. Ne? Da guckt nicht Jesus aus seinen Augen raus. Und Jesus selber sagt, ja, ne, wenn dein Auge Licht ist, dann ist dein ganzer Körper. Wenn dein Auge hell ist, dein ganzer Körper Licht. Wenn dein Auge dunkel ist, dann ist dein ganzer Leib Finsternis. Und bei diesem, als ich da Rick Joyner noch mir mal anguckte, noch mal ein paar Minuten, wieso habe ich das gestern gut gefunden, vorgestern, weg, weg, weg. Ich bin sofort auf die Seiten gegangen, wo ich das geteilt habe, habe das gelöscht. In dem Augenblick, wo ich das löschte, meinen geteilten Beitrag, plumm, waren meine Schmerzen weg. Ne, meine Unterarme waren so voller Schmerzen und das war weg, vor dem Sturz. Ich musste mich abstützen, als ich da gefallen war. Ich war mit nassen Schuhen in der Treppe ausgerutscht. Musste mein Körpergewicht dann mit den Armen abfangen. Eine Hand und einmal Ellenbogen. Dem Ellenbogen hat es nicht so gut getan, aber in dem Augenblick, wo ich diese Beiträge löschte, waren meine Schmerzen weg. Da hatte tatsächlich mich auch der unheilige Geist, der hatte mich verleitet, aufs Glatteis geführt, dass ich auch ausgerutscht bin und mich hinters Licht geführt, mich betrogen. Ich bin betrogen worden von einer antichristlichen Salbung. Ne? So sagt es ja Paulus wahrscheinlich, es werden Zeiten kommen, da wird der Antichrist wird auftauchen und er wird, wenn es möglich ist, sogar die Auserwählten verführen. Er wird Zeichen und Wunder tun. Also wenn der mächtigste Apostel der Welt in Kenia, wenn er Zeichen und Wunder tut, dann ist das kein Wunder. Er tut das dann in der Kraft des Teufels, des Antichristen, das ist Voodoo. Die können das da auch so, die können das
Es gibt so viele Voodoo-Priester, die da zaubern können. Das Zauberei ist in Afrika, das wissen alle da, dass das echt ist. Und das, nur wir Europäer sagen, ach ja, das ist Einbildung. Ne? Wenn man dran glaubt, dann funktioniert das. Nein, nein, so ist das nicht. Voodoo funktioniert. Die können dich verzaubern, die können dich töten, wenn du unter dem Schutz von Jesus und dem Blut von Jesus stehst. Ne? Die können dich so verfluchen, die können Flüche in dein Leben senden, dass du einen Unfall hast und dann verunglückst. Du rennst, passt einen Moment nicht auf und dann kommt ein LKW, der rammt dich und dann, ne, bist du tot. Das kriegen die hin. Ich kenne jemanden, der ist vor solchen Flüchen aus Afrika geflohen, aus einem Afrikaner aus Sierra Leone. Ne? Der hat das mir erzählt. So, und ja, aber das ist nicht Jesus. Und man muss, ja, der Typ ist furchterregend, aber Jesus, ich rufe dich an als Schutz und Hilfe. Ich bin dein Diener, du wirst mich beschützen. So, ja. Da sind wir jetzt an dem Punkt angelangt und ich muss mal wieder über, nochmal, mein Hirn ist wieder leer und ich muss nochmal überlegen, was ich euch erzählen möchte.

Ich erzählte ja anfangs, dass ich hatte am Tag der Wahl, das war der 26.09.2021, da war ich so entspannt. Das war irgendwie alles gelaufen, war zwar nicht ganz so gekommen, wie ich mir das, wie ich das geglaubt hatte oder erhofft hatte. Ich dachte, wir brauchen mal eine Regierung aus SPD, Grünen und den Linken, weil nur mit den Linken zusammen hätten diese drei, nur so in dieser Konstellation hätte es eine Politik gegeben, die dann besonders für den kleinen Mann, also auch für dich und mich, attraktiv gewesen wäre. Und deswegen habe ich auch, ich habe die Linke gewählt. Ich habe die Partei Die Linke gewählt, nicht weil ich die so doll finde, sondern weil ich dieses Dreierpack als etwas angesehen habe, das wir jetzt gebrauchen können. Ja? Also gerade eine Politik für den kleinen Mann nach 16 Jahren doch auch eben einer anderen Politik. So, nun ist es eben so gekommen, dass die FDP dabei ist. Die FDP ist aber, die macht Partei, die macht Politik für die Reicheren. Sieht man jetzt wieder. Und nur gut, müssen wir mit klarkommen. Sie wollen keine Steuererhöhungen für die Superreichen. Müssen wir dann sehen. Ist ja auch, vielleicht, sie sollen jetzt erstmal eine Regierung bilden, diese drei. Die SPD, die Grünen und die FDP. Wenn sie dann starke Schulden machen, dann müssen sie eben Nachtragshaushalte oder dann doch noch Steuererhöhungen durchführen für die Reicheren. Das wird man dann sehen. Sollen sie erstmal anfangen und wenn das so nicht funktioniert, dann muss man das in die Politik eben ändern. Oder die FDP wird eben abgestraft in 4 Jahren, wenn dann, die ist ja nur gewählt, wenn gerade, wundern sich, dass die jungen Leute so stark FDP gewählt haben. Naja, junge Menschen, 18-Jährige, finden halt ein schrilles Gelb und ein Magenta, also so pink, die finden das cool. Ne? Die FDP hat sich einen neuen Anstrich verpasst. Das ist alles. Ja? Ihr Gelaber von Freiheit, das ist ja so absurd, als ob durch die CDU oder die SPD die Freiheit in Gefahr wäre. Ja? Polizei ruft, wir brauchen mehr Instrumente gegen das organisierte Verbrechen. Dann machen die Vorschläge und dann werden Gesetze sollen beschlossen werden. Dann springt die FDP auf den Tisch und sagt: Nein, nein, das ist die Ende, das ist End, das Ende der bürgerlichen Freiheit. Das dürfen wir nicht durchgehen lassen. Ne? Da wird ja Verfassungsschutz, Bundesnachrichtendienst. Die brauchen Möglichkeiten zu wirken und nicht so gefesselt zu sein. Und immer wenn da was versucht wird, dass man denen da Möglichkeiten gibt, dann kommt die FDP und ruft, nein, nein, das dürfen wir nicht zulassen. Am Ende, also wessen Freiheit verteidigt die FDP? Die der Kriminellen. Ja? Die FDP war das Sammelbecken der SS nach dem Zweiten Weltkrieg. Aber gut, nun sind sie dabei und muss man das Beste hoffen und dass Gott sie salbt und dass Gott uns hier Gnade gibt, dass auch durch. Vielleicht sind da ja, die sehen doch aus, guck die doch an. Ne? Ich sagte das neulich mal, Hugo Boss hat damals für die SS, er war der Herrenausstatter der SS, der hat diese schneidigen, schicken Uniformen gemacht. Wenn ich den Wessling sehe und den Christian Lindner, dann bin ich so an die SS erinnert. Ne? Den hier auftreten, immer großkotzig, ja? Maximalforderungen, kein Entgegenkommen, kaltherzig. Da ist ein SS-Erbe, das sage ich mal so, und die müssen darüber Buße tun. Diese Partei muss gereinigt werden. Wir brauchen Erweckung. Wir brauchen Wiedergeburt bei den Menschen, auch für unsere Organisation, im Staat, Arbeitsamt, alles. Da ist überall noch Nazi-Geist. Der lebt nicht in den Menschen, aber der lebt in den Gebäuden und wir sind das Erbe. Wir haben da ein Erbe, ne? Von dieser Zeit von 33 bis 45. Und wir waren ein richtig böses Land. Und das hängt noch überall. Ne? Das hängt auch in den Parteien, auch in der CDU. Deswegen ist die jetzt auch so kaputt. Da sind auch viele Nazis reingegangen. Es gab ja, das machen wir uns Jüngeren vielleicht, die wir nicht dabei waren, gar nicht so klar. Dass, hier ist fast jeder schuldig geworden. Ne? Auch wenn es hinterher keiner zugegeben hat. Bei der Entnazifizierung haben alle gesagt, ich war im Widerstand. Ne? Da gibt ja Power, es gibt ja die Karteikarten. Ja, alle waren Mitläufer, keiner wohl will was gewusst haben. Egal, ihr kennt das Thema. So, Pause. Erweckung. Wozu ist Erweckung gut? Bist du erweckt? Das meint ja eigentlich, also bist du von oben geboren? Ne? Wofür ist Jesus am Kreuz gestorben?
nicht dafür, dass die Menschen alle vor der Hölle gerettet werden. Also so, als ob wir alle, ne, so als ob wir alle auf dem, wie die Lemminge auf dem Weg in die Hölle wären. Eine riesige Karawane, alle marschieren in die Hölle. Nein, das ist Quatsch. Menschen werden am Ende ihrer Tage gerichtet nach ihren Werken. Wir kriegen dieses Leben. Geh mal zu den Juden, geh mal in die jüdische Gemeinde. Hör denen mal beim Predigen zu, dann lernst du was. Gott gibt dir dieses Leben und er guckt, was machst du daraus? Was machst du daraus? Sammelst du dir Schätze im Himmel? Oder bist du ein Egoist? Bist du ein Schwein? Bist du ein Mörder, ein Lügner, ein Betrüger? Ja, wie Donald Trump. Ja, entweder du sammelst dir Schätze für den Himmel mit gutem Tun, das nennt sich da eine Mitzvot, also du, Merzwahl, glaube ich, Mitzvah. Ja, du kannst die ganzen Feste der Juden erinnern daran, dass man Rosh Hashanah, da machst du Gott zu deinem König und dann kommt Yom Kippur, das ist da bittest du um Vergebung deiner Sünden. Du achtest, also ein Jude achtet sein ganzes Leben darauf, wenn er ein frommer Jude ist, dass er Böses meidet und Gutes tut. Dafür sind die Gebote da, die 10 Gebote. Und dafür ist das ganze Gesetz. Ne? Gutes, Böses meiden, Gutes tun. Und mit allem, was du Gutes tust, mit jeder Spende, wenn du arm was spendest und wenn du in den Tempel gehst oder früher da und hast da so ein Tier geopfert, Tier geschlachtet, dann hast du das vorher kaufen müssen, dann hast du dich dadurch selber mit Gott verbunden und gesagt, hier, hast Gott gezeigt, hier du, du bist mir wichtig. Ich gebe Rabbi aus Jerusalem, nee, aus Wien, der sagte neulich, so ein ganzes Rind kostet 1000 Euro. Wenn du also da damals zum Tempel gegangen bist und hast beim Priester, deswegen standen ja die Tiere da, die Jesus rausgeworfen hat, die Tierverkäufer, deswegen standen die ja da, das waren Opfer, das waren Schlachttiere, Opfertiere. Wenn du da hingehst und sagst, ich kaufe einen Rind und das soll jetzt geopfert werden, weil ich möchte bei Gott um gutes Gewissen bitten. Ich weiß, ich bin nicht fehlerfrei. Ich weiß, ich versuche frommer zu sein, ein frommer Jude zu sein, ein guter Mensch zu sein, aber ich weiß auch, dass ich wahrscheinlich nicht hinkriege. Und dann gehst du eben dahin und sagst dir, ja, wenn du wenig Geld hattest, hast du ein Turteltaube, Täubchen hast du da gekauft und das hast du dann opfern lassen, steht dann da drinne, Täubchen wird das Genick gebrochen und auf dem großen Feuer verbrannt. Und wenn du es dir leisten konntest, dann solltest du größere Tiere nehmen. Das größte Tier war eben ein Rind. Ne? Eine Kuh, ein Rind, ein Bulle. Kostet heutzutage, so ein ganzes Rind kostet 1000 Dollar, 2000 Euro. Und damit hast du symbolisiert, du hast gezeigt, Gott, du bist mir wichtig. Gott, deine Vorschriften, dein Gesetz ist mir wichtig. Das kannst du lernen bei den Juden. Und das war immer schon da. Das hätte uns Jesus nicht bringen müssen, sondern Jesus starb am Kreuz dafür, ja, dass der Weg frei ist zum Vater und zwar in einer ganz neuen Art und Weise, dass wir eben von neuem, von oben geboren werden können. Das sagt er ja. Ne? Und was wir heute in Jesus haben, den Zugang zum Vater, das ist weitaus mehr, als was die Juden erreichen können, eben durch Beachtung der Gebote oder eben auch durch Opfer. Ne? Weil Jesus hat sich geopfert und sein Opfer war eben, nur dieses Opfer konnte den Weg freimachen. Das kann nicht mal ein Rind, ein Büffel, eine große Kuh, die 1000 Dollar kostet, die kannst du, das, was Jesus getan hat, nur das konnte den Weg freimachen, das ist viel mehr wert. Kann man ja in Geld gar nicht aufwiegen, wie wollte man das auch? Das ist ja auch schon gotteslästerlich, sowas zu sagen. Ne? Was ist das? Ist das das Leben von Jesus, das Leben eines Menschen in Geld wert. Versicherungen rechnen das aus. Versicherungen sagen, geht bei der um Lebensversicherung oder wenn zum Beispiel jemand durch einen Arbeitsunfall oder so ums Leben kommt beim Autounfall, dann wird das berechnet, was ein Mensch in seinem Leben ungefähr verdienen kann. Und das ist im Durchschnitt 2,5 Millionen Euro. Also so viel ist dein Leben in Euro wert, wenn das zum Beispiel, also bei deiner Lebensversicherung. Ne, wenn du, das ist ungefähr das, was also wohl im Durchschnitt ein Mensch in seinem 50-jährigen Berufsleben, sagen wir mal von 18 bis 68 oder von 16 bis 66 in 50 Jahren Berufstätigkeit kann so viel im Durchschnitt ein Mensch verdienen und das also sagt man, ist in Euro das Leben eines Menschen wert. Ist aber nicht unser Thema. Was ist denn unser Thema? Ihr kriegt Musik.

Unser Thema ist von oben geboren werden, Erweckung. Ja, Menschen, Jesus starb am Kreuz dafür, er wollte eine neue Schöpfung sehen, er wollte einen neuen Menschen sehen. Er wollte, ja, das ist das, seht, das Lamm Gottes, das hinwegnimmt die Sünde der Welt. Wenn du von oben geboren wirst, dann wird deine alte sündige Natur, die wird beerdigt in der, ne, in der Taufe dann auch. Du erstehst auf mit Christus zu neuem Leben. Du bist nicht mehr der sündige Adam. Du bist ein Christus, wie Jesus selber, ein Gesalbter. Du bist von oben geboren, du bist anders. Ja, du musst nicht mehr sündigen. Der aus Gott Geborene sündigt nicht, steht im Johannesbrief. Da ist ein Unterschied. Und dafür, das heißt von oben geboren sein. Das ist die frohe Botschaft. Ja, du kannst raus aus deiner Haut. Man sagt ja so, ja, niemand kann aus seiner Haut raus. Ja, kennt er? Ja, doch. Durch die Wiedergeburt, durch das von oben geboren sein. Wenn du das annimmst, wenn du das erkennen kannst, dass es, wenn es dir einer erzählt hat, ja, Jesus ist der Weg, er ist der Sohn Gottes. Der Weg zum Thron des Vaters ist offen. Wir können vor Gott kommen. Wenn das bei dir zündet, wenn du das glaubst, dann kannst du aus deiner Haut raus. Du kannst raus aus deinen Zwängen, aus deiner Jähzornigkeit, deinem Alkoholismus. Die Gnade Gottes hilft dir dann. Du wirst gelöst von diesen Fesseln des Satans, die in deinem Fleisch sind. Es gibt Menschen, ja, durch meinen Bruder habe ich da Erzählungen, die erkennt Leute, die haben echt Nazi-Vorfahren. Ja, Opa war stark beteiligt im Judenmord, ganz große Nummer. Ne? Ja, und das erzählt man sich dann auch so in den Verwandtschaftskreisen, wenn man sich mal trifft. Die setzen sich damit nicht auseinander. Das wird nicht bereinigt. Die sind da nicht. Alte Adelsgeschlechter oder eben reiche Familien, Militärs, ne? Ja, die sind sogar stolzer noch darauf, auf ihre Geschichte. Unser Opa war bei Adolf Hitler eine ganz große Nummer, ne? Ja. Und dann wundern sie, aber Flüche, ne? Das Familienleben funktioniert nicht. Alles kaputt. Keiner, ne? 5 Kinder, bei keinem funktioniert das Leben. Oder, ne? Spinner, zerstritten, kaputt, machen zwar irgendwie noch Karriere, aber kein Glück, kein Segen drauf. Woher kommt das? Das sind die Flüche. Denn Gott rächt das Unrecht, was, wenn Opa Böses getan hat, das rächt sich an seinen Kindern und Enkelkindern. Bis, glaube ich, ins 5. Geschlecht steht da, ne? Das ist so. Wenn er nicht, kennt ihr diesen von Schirach, der ist Buchautor, der war eine Zeit lang jetzt öfter mal auch mit Filmen im Fernsehen. Einer heißt Schuld, einer, ne? Das sind dann immer, der ist selber Richter. Ich glaube, der war auch sogar mal am Verfassungsgericht. Und sein Vater, meine ich, habe ich gesehen, ist hingerichtet worden in Nürnberg bei diesen, von den Alliierten als Kriegsverbrecher, bei den Nürnberger Kriegsverbrecherprozessen. Schirach war einer von denjenigen, die dort in den Hauptprozessen angeklagt und verurteilt wurden, zum Tode verurteilt. Der Sohn von Schirach saß öfter mal bei Markus Lanz in der Markus Lanz Sendung. Der setzt sich damit auseinander. Der geht damit kritisch um. Und er sagt, ich weiß, wer mein Vater war. Ich setze mich damit auseinander, ich denke darüber nach und ich will das besser machen, ich will das wieder gut machen, ich will auf jeden Fall nicht darauf stolz sein auf diesen Vater. Das kann ich nicht, will ich nicht. Wenn du damit so umgehst, dann kannst du die Schuld abtragen, die deine Vorfahren in diese Welt gebracht haben. Ne? Denn einem reuigen Sünder ist Gott gnädig. Noch besser ist es, wenn du wiedergeboren wirst, aber dazu musst du erstmal irgendwie in den Gottesdienst kommen, der da sowas erzählt und wo die Gegenwart von Jesus spürbar ist, dass der Heilige Geist da wirkt. Der von Schirach setzt sich damit auseinander und der auf die Art und Weise kann er den Fluch mildern, brechen. Gestern Abend war auch so ein Film darüber. Ja? Das ist aber, wenn du damit unkritisch umgehst, wenn du sagst, naja, was habe ich mit Opa zu tun und wir sind halt eine tolle Familie und wir waren immer schon toll. Wenn du damit so umgehst und so macht es die FDP in der Politik auch, ne, die sind unkritisch mit ihrer eigenen Partei, CDU wahrscheinlich auch. Ne.
Adenauer hat viele, viele Nazis in. Er hat damals gesagt, da sind keine, wir können die alle aussortieren. Da bleibt keiner mehr über. Ne? In der DDR haben sie es ja sogar so, die haben es auch nicht anders gemacht. Man hat diejenigen, die dann auch, die zwar schuldig waren, aber Kenntnisse hatten, die hat man eben weiterverwendet, weil anders ging es dann vielleicht auch nicht, ne? Weil es waren einfach zu viele, waren zu viele schuldig. In Einzelfällen hätte man vielleicht doch mal dann, gerade bei Richtern und so, da hätte man mal aussortieren können und dann Unbelastete, die weniger Schuld hatten, eher befördern können, ja. Von oben geboren sein heißt, ein besserer Mensch zu sein. Wenn das nicht so wäre, dann wäre es ja sinnlos. Ja, ja, okay, in den Gemeinden gibt es halt die Auffassung, dass die Wiedergeburt nützt eben als Eintrittskarte für die Ewigkeit. Dann musst du die Ewigkeit nicht in der Hölle verbringen. Ne? Das ist der Hauptnutzen, was bei uns in den Gemeinden über die Wiedergeburt bekannt ist. Ja. Menschen sind verzaubert in den Gemeinden. Ich habe gerade jemanden kennengelernt, nette Person, aber verzaubert. Verzaubert. Ne? Verzaubert. Da ist wirklich Mischmasch in den Gemeinden. Wenn da ist irgendwie noch unten drunter liegend, ist noch der Segen von früher, aber oben drüber setzt sich, Entschuldigung, mehr und mehr irgendwie Verzauberung ab. Kennt ihr das Schwarze Meer? Das Schwarze Meer ist deswegen schwarz, weil das sind zwei Wasserschichten. Unten drunter ist anderes Wasser als oben drauf. Ich weiß jetzt nicht genau, wie das. Entweder ist unten drunter Salzwasser oder oben drauf und oben drauf Süßwasser oder umgekehrt. Und das mischt sich nicht. Das Schwarze Meer, sagen wir, ich gucke nochmal genau nach. Eigentlich müsste es so sein: Salzwasser ist ja schwerer. Und deswegen müsste es eigentlich unten sein. Aber es kann auch, ja, das Schwarze Meer war wohl mal ein Süßwassersee, da hat sich durch die Donau gefüllt und so weiter. Und dann ist das Mittelmeer, dann ist der wohl während der letzten Eiszeit ist der Meeresspiegel angestiegen, sodass das Mittelmeer stark vollgelaufen ist vom Atlantik her. Da bei Gibraltar, es war auch flacher. Und vom Mittelmeer her ist Salzwasser in diesen Süßwassersee. Ist reingelaufen, das war oben drauf gelaufen, es hat sich nicht vermischt. Warum auch immer, weiß ich jetzt nicht, aber das kann man wohl feststellen, dass da, ich meine, unten drunter ist Süßwasser, auch wenn das jetzt, das ist langsam reingelaufen, hat sich nicht vermischt. Es ist eine Salzwasserschicht, das Schwarze Meer ist auch Salzwasser oben drauf, aber unten drunter in der Tiefe hast du da Süßwasser. Vielleicht vermengt sich nicht wegen Temperaturen oder das war damals auch gefroren, weil da Eiszeit war. Müsste mich nochmal genauer mit beschäftigen. Und weil das unten drunter eben Süßwasser ist und sich das nicht vermengt, ist das so schwarz, so dunkel, während das Mittelmeer ja ganz blau ist. Ne? Da ist da irgendwie eine was anderes Reflexion durch die andere Reflexionsverhältnisse. Und so ähnlich scheint das in den Gemeinden zu sein. Da ist unten drunter noch so eine Süßwasserschicht vom Heiligen Geist aus vergangenen Jahrzehnten, vor 2000 und obendrauf ist Salzwasser draufgelaufen. Und Salzwasser ist, hast du mal Salzwasser in den Mund genommen? Ich war mal im Urlaub, meine Eltern fuhren mit uns Kindern immer an den Gardasee, wir haben da Camping gemacht, ne, so bis 75. Und dann bin ich mit dem Schwimmverein, glaube ich, 76 mal ans Mittelmeer, wir haben da so eine Reise gemacht mit einer ganzen Gruppe 50 Leute ans Mittelmeer. Und dann ersten Tag, als wir schwimmen gehen durften, bin ich Badehose an und dann zack, ne, laufen ins Wasser rein, schöner Sandstrand ins Wasser rein. Und dann kriegte ich das Wasser vom Mittelmeer in den Mund. Oh, war das ekelig. Boah, ist das salzig. Da wird ja richtig schlecht, das boah, ausgespuckt. Brauchte ich nicht, wenn ich in Gardasee da rein, da konnte man das Wasser in den Mund nehmen. Hab mir da als Jugendlicher und Kind keine Gedanken drüber gemacht, dass das vielleicht doch nicht so sauber ist, aber ich bin da auch nicht krank geworden. Aber das war Süßwasser, ne? Und das süße Wasser kommt von Gott. Das salzige Wasser, was jetzt draufgelaufen ist die letzten 20 Jahre, das ist vom Antichristen. Der Antichrist predigt und weissagt seit 20 Jahren. Ja, und das sind diese Typen da. Das ist dann der mächtigste Prophet aus Kenia. Und das ist dann Rick Joyner mit Chris Reed, die da sitzen und wie Roboter reden, vom ganz großen Ding, von einer ganz großen Nummer.
Ja, es ist total begeisternd, aber ihre Gesichter wirken wie, die gucken dich an und ich krieg Angst. Und da ist nichts Begeisterndes, da ist keine Freude, da ist keine Liebe. Aber sie erzählen da irgendwas vom ganz großen Ding, ganz große Nummer. Es ist unglaublich und fantastisch und ist ja und Halleluja und nee, ich glaub's nicht. Und das ist auch bei uns hier in den Gemeinden. Mann, und seit, also ich fühlte mich gut die Woche, ich fühlte mich gut die Woche nach der Wahl, nach dem 26.09. Eine Woche war wie Urlaub, ne? So Niemandsland. Das Alte ist vorbei, das Neue ist noch nicht da. Ist immer auch noch nicht da. Und dann so nach 2 Wochen, da kriegte ich so, oder jetzt, vor ein paar Tagen war das irgendwie, vor 5 Tagen oder einer Woche, da hatte ich plötzlich so das Gefühl, was geht denn hier ab, gerade bei Facebook? Mehren sich wieder, es mehren sich wieder die Stimmen, die von Entrückung reden, die wird nicht kommen. Kommen des Antichristen, der kommt ganz sicher, weil der weiß ja, dass er kommen will. Und ne, da wird so ein dummes Zeug unter Christen wird so ein dummes Zeug verbreitet. Und eben die Inanspruchnahme der Ways-Erweckung oder Erweckung, überhaupt dieses Wort, dass da also der Kenianer, der verbreitet da, jetzt kommt die große letzte, jetzt kommt die große Welterweckung. Ne? Wenn der Typ das verbreitet, wenn der Teufel verbreitet, dass eine Erweckung kommt, ja, dann, und ihr, dann, ja, dann weiß er wohl, dass er kommt und er kann sie nicht mehr aufhalten. Das sagte ich ja schon. Das habe ich schon 2019 gesagt und vielleicht auch schon mal vorher. Ja, wenn der Teufel merkt, er kann das, was Gott tun will, nicht aufhalten, dann will er mitmischen. Oder er bietet dann so ein Fake an, so eine Fälschung an. Er macht was Ähnliches, Gleiches, aber eben, ne, das ist dann nicht das Echte, um die Menschen, um uns alle zu verwirren und uns in, ja, uns zu schaden. Ja. So ist der Islam ja, sieht ja so ähnlich aus, wenn man auf die, sieht ja ähnlich aus wie das Judentum, ist eine Gesetzesreligion, redet von einem einzigen Gott, von einem Monotheismus. Ach, was wird da für ein Tanz gemacht um dieses Wort, ne? Aber guck auf die Früchte. Guck auf die Früchte. Und so werden wir das auch jetzt erleben, ne? Wir werden das erleben, ja, wenn also der Kenianer, der mächtigste Prophet der Welt, sagt, Jesus kommt Deutschland, die meinen ja wohl, Jesus kommt nach Deutschland, ne? Ja. Dass da keiner mal, die Übersetzungsmaschine übersetzt das scheinbar so schlecht. Klingt ja dumm, ne? Jesus kommt Deutschland, naja. Jesus kommt Deutschland. Deutschland kommt Jesus? Deutschland, ja, Jesus, kommst du nach Deutschland? Wenn also falsche Propheten, die unter einer falschen Salbung stehen, wenn sie verkünden, wenn sie etwas, das, ja, dann ist da was im Busche, da ist was im Gange. Ne? In den USA. Die sehen nicht aus, als ob sie da eine frohe Botschaft verkünden. In den USA ist weiterhin Donald Trump macht wie immer noch verbreitete Lüge, ihm wurden die Wahl gestohlen. Und ich gehe davon aus, dass der in 3 Jahren wieder Präsident ist. Aber kein guter. Er wird sich rächen und er wird die Demokratie beschädigen, wenn nicht zerstören. Vielleicht zerstören. Vielleicht ist er. Ist auch vielleicht, ich hatte ja von dem auch geträumt. Träume spielen ja eine große Rolle in meinem Leben. So, also da ist was im Gange. Da sind etliche, die verkünden hier Endzeiterweckung und Entrückung und boah, was für ein Scheiß, ne? Wir werden verfolgt werden. Gabi Wendland, ich glaube, Gabi Wendland ist die Ehefrau von diesem Wendland, der hat bei Bonke immer den LKW gefahren. Der ist 30 Jahre durch Afrika gefahren und hat diese LKWs gefahren, war der Leiter dieses Transportteams für diese riesigen Bühnen, die Bonke da aufgebaut hat. Da kam ja bis zu 1,5 Millionen Menschen. Er hat ja auf freiem Feld, hat er ja da so Bühnen aufgebaut. Die sind alle aus dann so Leichtmetall. Das ist so eine ganz Leichtbauweise. Aber da werden auch etliche LKWs, Trucks gebraucht. Und ich meine, dieser Wendland hat das, war immer da der Boss, der Chef von diesem Team und hat auch einen LKW gefahren. Der hat sich inzwischen zur Ruhe gesetzt und ist in Deutschland, ist jetzt an die 70. Bonke ist ja gestorben, macht jetzt alles Daniel Kolender als eingesetzter Nachfolger und ja, und seine, schau mal, die Frau Gabi Wendland, wenn sie das nicht ist, dann gucke ich das nochmal, ich kann das auch nochmal nachgucken. Die postet auch bei Facebook. Es wird jetzt die Zeit kommen. Wir werden verfolgt werden. Es ist so albern, ne?
auch mit der Impfung und der Corona-Diktatur und was da für ein Scheiß erzählt wird. Wer ist denn so dumm? Und ja, ihr habt Augen und könnt nicht sehen. Ihr habt ein Hirn und könnt nicht denken. Mann, macht doch mal die Augen auf. Guckt doch mal raus ins Land. Ja, hier, uns geht's doch gut. Ja, ja, jetzt sind schon 60 oder 70 Millionen sind schon geimpft. Ja, das überzeugt niemanden. Ja, das kommt ja erst später. Das ist ja ein mRNA-Wirkstoff, der kommt ja, geht ja in unsere Gene rein und wird uns dann, und die wird die ganze Erbmasse verändern. Wir werden verkrüppelte Kinder bekommen, Frauen werden unfruchtbar. Oh Gott, ja, nein. Das ist alles nicht richtig, das stimmt alles nicht. Das ist alles Lüge. Und diese Lügen werden verbreitet aus Russland. Die kommen vom russischen Geheimdienst. Die haben da ganze Abteilungen, die nichts anderes tun, als Falschinformationen, ja, gezielte Falschinformationen in Europa zu verbreiten, damit dumme Leute da zuhören und das glauben. Wie kann man der Seherin Maria S. Glauben schenken? Ja? Die lebt in Deutschland, nicht in Russland. Ich dachte, wäre in Russland. Wie kann man sich aus solchen Quellen informieren? Mann, Leute, echt, euch haben sie doch ins Gehirn geschissen. Ne? Da ist doch, bei euch ist, da brennt doch kein Licht mehr da im Oberstübchen. Ja? In den Gemeinden gibt es keine Weisen. Das ist unglaublich dunkel. Eure Prediger und Pastoren sind dumm, alle verblendet, und alle, die ihr glaubt, dass jetzt hier irgendwie dass hier eine Endzeitverfolgung im Gange ist und dass da eine Entrückung bevorsteht. Ihr seid alle auf dem Holzweg, das stimmt alles nicht. Weder das eine noch das andere. Hier ist keine Endzeitverfolgung, hier gibt es auch keine Entrückung. Wir werden alle schön hierbleiben. Ja? Unsere Aufgabe ist das in der nächsten Zeit. Und was unsere Aufgabe ist, das erzähle ich euch nach der nächsten Musik.

Was ist unsere Aufgabe? Was ist unsere Aufgabe hier auf Erden? Wenn wir begriffen haben, dass wir keine Menschen vor der Hölle retten müssen, weil alle Menschen nach ihrem Tun von Gott bewertet werden, gerichtet werden. Und diejenigen, die Gutes, ich habe es gerade wieder im Lukas-Evangelium gelesen, da steht das, die einen, ja, die Gutes getan haben, werden auferstehen zum ewigen Leben und die das Böse getan haben, werden auferstehen zum Gericht. So, nicht die an mich glauben. Bleiben wir erstmal dabei nochmal. Wenn wir begriffen haben, dass es keine Entrückung gibt, sondern dass unser Platz hier auf Erden ist, wir werden nicht entrückt in den Himmel. Nicht jetzt. Ganz am Ende werden wir dann ihm entgegengerückt, wenn die Erde zur Vernichtung bereitsteht, nach dem tausendjährigen Friedensreich. Das ist noch 1000 Jahre hin. Wenn wir das begriffen haben, dann werden wir Verantwortung übernehmen. Dann werden wir unsere Aufgabe erfüllen, nämlich diese Friday for Future Generation. Ja, dann werden wir, dass wir denen sagen, auch wenn das jetzt nicht klappt mit diesem 1,5-Grad-Ziel, wenn die Erderwärmung steigt, ja, fürchtet euch nicht, das muss alles geschehen. Aber am Ende kommt Jesus und mit den Märtyrern wird er diese Welt regieren und wiederherstellen. Er wird kommen, er wird den Antichristen binden, er wird den Satan binden, den Antichristen nicht, er wird kommen und getötet werden. Jesus wird den Satan binden, der die Menschen zum Bösen verführt. Ja, solche, was in China jetzt passiert, das ist bösartig. Ja, die Chinesen planen die Eroberung Taiwans.

die proben das, die haben schon einen Probekrieg um diese Insel, in ihren Augen abtrünnige, ne? Inselstaat Taiwan, die sagen, das gehört zu uns und wir wollen wie Deutschland eine Wiedervereinigung, aber die Wiedervereinigung will auf Taiwan niemand. Die werden das wahrscheinlich sich gewaltsam holen, da wird es Tote geben. Ja, habt ihr gestern Abend Bericht gesehen, dass Taiwan das übt, die Proben, umgekehrt. China macht Manöver, in denen sie die Eroberung Taiwans proben. Die USA, Joe Biden ist alarmiert und da wird es Tote geben. Da haben sie ein Bild gezeigt, wie so ein Kriegsschiff einfach auseinanderbricht. Solche starken Torpedos oder Raketen gibt es da, ist furchtbar. Ja, also was für ein Riesenschiff, tausende von Tonnen und eine Rakete, das ganze Ding platzt wie ein Luftballon. Furchtbar, da sind ja Menschen an Bord. Ne? Da wird es Tote geben. Das steht wohl auf dem Stundenplan der Weltgeschichte. Wenn die Erderwärmung steht auf dem Stundenplan der Weltgeschichte, ja, die Zerstörung der Umwelt geht voran, mit Wasser, Luftverschmutzung, Mikroplastik im Meer, wir werden immer mehr Menschen, das wird nicht weniger und das ist alles wir sind zu viele, wir sind zu langsam, wir sind zu dumm, wir sind zu böse. Und all das kann nur geändert werden von oben geboren werden. Ne? Du kriegst ein neues Herz. Und das neue Herz wird auch plötzlich, ich habe das erlebt, also als ich von neuem geboren wurde, ich habe mich verändert. Man kann plötzlich denken. Ja? In seinem Lichte erkennen wir das Licht. Plötzlich konnte ich denken. Ich konnte mir Dinge zusammenreiben, was früher nicht ging. Plötzlich ich verstehe plötzlich alles besser. Der Heilige Geist wohnt in mir. Ich bin von neuem geboren. Ich bin ein Christus, ein Gesalbter. Ne? Ich bin gesalbt. Ich bin ein Erleuchteter. Steht da im Johannesevangelium. Ne? Er erleuchtet jeden. Ja, wer glaubt, dass Jesus der Christus ist, der Sohn Gottes, ne? Christus. Was ist Christus? Wenn man das Lukas-Evangelium mal liest und mal ohne diese Zusätze, die dann reingeschrieben wurden für uns Heiden, denn wir sind ja keine Juden und alles, was nicht Jude ist, ist Heide, dann steht da, dass Jesus der Messias ist. Der Messias, der Sohn Gottes und damit Gott gleich. Ne? Am Anfang war das Wort und das Wort war bei Gott und das Wort war Gott und das Wort wurde Fleisch. Und Jesus ist ein Mensch wie du und ich. Er ist gar nicht anders. Aber trotzdem ist er Gott. Das ist ja das Wunderbare, das Schöne und er ist die Liebe. Er liebt uns alle. Und das ist unsere Aufgabe, dass wir jetzt eben auch hier nicht fromme Paranoia schieben vor einer SPD. Geführten Regierungen mit den Grünen und der FDP, dass wir da den Antichristen schon wieder lauern vermuten und der Sozialismus, die S-Partei, die Grünen, ne, die wollen, nehmen uns die Kinder weg, die ändern die Gesetze und Transgender und ne? Ja, und auch die Liberalen, wie du auch selber sagst, Stefan, das ist ja eine SS-Partei. Ja, mein Gott, Gott wird sie alle segnen, wird sie alle segnen und ja, aber die Christen schieben fromme Paranoia. Jetzt, wie immer. Es ist immer, der Antichrist kommt, aber der kommt schon seit 2000 Jahren und ist immer noch nicht gekommen und irgendwann wird er kommen. Ne? Unsere Aufgabe ist es, da wir hier bleiben werden, das will Gott. Gott will, dass wir den Menschen da draußen, die Sorgen haben, sagen, wir müssen alles tun, was möglich ist. Also, das müssen wir ihnen nicht sagen. Das sagt uns das Bundesverfassungsgericht. Das Bundesverfassungsgericht sagt, dass die Regierung muss Gesetze machen, dass die nachkommenden Generationen eine Zukunft haben. Deswegen muss da eben Klimaschutz, muss Teil der Staatsräson sein. Es müssen Ziele sein der Bundesregierung. Und deswegen müssen da Gesetze erlassen werden, dass also zukünftige Generationen, also jetzt die Kinder, die jetzt geboren werden oder jetzt 10 sind oder 20 sind, dass die eine Zukunft planen können. Ne? Das sagt uns das Bundesverfassungsgericht. Und ich sage es dann nochmal, dass die Bibel uns sagt, Paulus sagt uns, wo Obrigkeit ist, ist sie von Gott angeordnet. Ne? Seid aller Obrigkeit gehorsam. Und das haben wir dann zu tun. Wir müssen also dann was tun, was das Bundesverfassungsgericht uns sagt. Ansonsten sind wir Rebellen, sind wir eine Rebellion. Dann sind wir, und wer gegen die Obrigkeit ist, der ist gegen Gott. Das ist nicht so einfach. Paulus hätte gegen die Römer, habe ich gelesen, sich gewehrt. Stimmt nicht. Paulus sagt genau das Gegenteil. Paulus hat sich nicht gegen die Römer gewehrt. Das stimmt nicht, ist eine Lüge.
wurde war, sondern war Esther hat sich gegen, da wurden also wieder so eine Reihe von Helden da aufgeführt, dann eben Esther und Mose. Mose hätte sich gegen den Pharao erhoben und die Esther hätte sich gegen die Perser erhoben. Das ist alles Unsinn. Ne? Ja, Mose ist hingegangen hat sich auch nicht. Das, also damit wird dann eben dieses Querdenkertum und diese Partei, die Basis da, soll damit dann gerechtfertigt werden. Ne? Ja, mit Lügen. Mit Lügen. Esther war die Frau des persischen Königs. Und sie hat sich nicht gegen den zur Wehr gesetzt, sondern sie ist zum hingegangen, weil sie eine Vertraute war. Da ging es dann um diesen Haman und der ja da die Juden umbringen wollte und selber dann ermordet wurde. Ne? Paulus hat sich überhaupt nicht, der Apostel Paulus hat sich in keinster Weise gegen das Römische Reich erhoben. Überhaupt nicht. Er sagt uns das. Ne? Im Römerbrief und im Titusbrief sagt er uns, seit dem römischen Obrigkeit gehorsam. Seid ihnen gehorsam. Dazu ruft uns Paulus auf. Aber unter bibeltreuen Christen wird das Gegenteil behauptet. Da wird gelogen und gesagt, Paulus hat sich gegen die Römer erhoben. Ja? Lest es nach, beurteilt das selber. Und wir müssen also dem Verfassungsgericht unserer Obrigkeit gehorsam sein und wir müssen eben das jetzt tun. Wir müssen jetzt hier eben auch mehr Geld ausgeben, dass das Klima sich nicht so erwärmt, dass die Erde sich nicht erwärmt. Wir müssen diese Kröten schlucken, wir müssen uns darauf einstellen, wir dürfen nicht meckern, wir sollten mitwirken, wir sollten da mitgestalten mit dem, was diese neue Regierung jetzt tun muss, ja, SPD, Grüne und FDP. Und wenn das auch nicht funktioniert, weil wir ja nur 2% des am CO2-Ausstoß weltweit Anteil haben, ja, wir sind 1% der Bevölkerung, ist ganz einfach zu rechnen. Wir sind 80 Millionen und es leben 8 Milliarden, ne, es sind 8.000 Millionen. Von 8.000 Millionen sind 1% 80 Millionen. Wir sind 1% der Bevölkerung der Welt. Wir verursachen 2% des CO2s. Wir wollen jetzt, also die Grünen wollen das, dass wir da eben jetzt Vorbild sind. Wir wollen jetzt Dinge entwickeln, wir wollen jetzt Methoden entwickeln, die alle anderen nachmachen können, damit das am Ende dann doch noch eben erfolgreich wird und die Erde sich nicht so stark erwärmt. Ansonsten haben wir dann Überschwemmungen, ne? Wie da im Ahrtal oder aber Dürren und weltweit ist das schon in anderen Regionen der Welt, sagt man, gibt es schon wesentlich stärkere Auswirkungen des Erderwärmung, als wir das hier zu spüren bekommen. Unsere Aufgabe ist es, wenn das nicht funktioniert, wenn all die Maßnahmen der Regierung nicht funktionieren, dann ist es unsere Aufgabe, den Menschen hier, unseren Mitbürgern im Land zu sagen, fürchtet euch nicht. Denn da ist ein Gott, Jesus, da ist Gott selber, Jesus ist unser Gott, Jesus Christus ist unser Gott. Er wird uns zur Hilfe eilen, er wird uns zur Hilfe kommen. Wenn das alles scheitert, wenn wir das nicht hinkriegen, dann der kommt und der kann das. Der kann den Sturm stillen. Ja? Der kann den Wolken befehlen zu regnen. Der kann dem Meer sagen, Meer sei wieder rein. Ne? Da gleich mehr dazu. 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

Mir ist Jesus begegnet. Ich weiß, der ist da. Mich hat Jesus gesund gemacht. Ja? In seinem Namen wurden aus mir Dämonen ausgetrieben. Ich war nicht lebensfähig. Ich bin mit 20 Jahren krank psychisch. Und das hat bis zu meinem 30. Lebensjahr angehalten. Und da war keine Hoffnung. Ja? Und dann habe ich Christen kennengelernt. Und die erzählten mir von Jesus. Und die erzählten mir von was sie mir von Jesus erzählt haben, hat mich nicht überzeugt. Die erzählt mir davon, dass da bei ihnen in den Gemeinden Dämonen ausgetrieben werden. Und dann habe ich gedacht, das könnte vielleicht auch eine Chance für mich sein, dass es mir wieder besser geht. Deswegen glaube ich, das ist dann passiert. Man hat dann Dämonen aus mir ausgetrieben und dann wurde ich gesund. Ich habe gekotzt, ich habe um mich geschlagen. Ich wollte denjenigen, der aus mir Dämonen ausgetrieben hat, den wollte ich verprügeln. Dann hörte ich eine Stimme, die sagt, lass dir das jetzt gefallen. Dann habe ich dann da still gestanden und dann fing ich an zu schreien. Ich habe geschrien vor Schmerzen, so weh tat das. Ja, und dann, das hat ein paar Minuten angedauert, vielleicht 10 Minuten, eine Viertelstunde, ich weiß nicht was. Und irgendwann lag ich auf dem Boden, vollkommen kraftlos und vorher hatte ich eben geschrien wie verrückt. Ne? Und dann hat ein neues Leben begonnen. Nächsten Morgen konnte ich plötzlich, ich konnte denselben Abend noch einschlafen. Ich war vorher fast 10 Jahre lang schlaflos oder ich habe jedenfalls, ich kam nicht in Schlaf. Ne? Bin morgens um 5 Uhr immer erst eingeschlafen und dann habe ich bis mittags gepennt. Und plötzlich ging das. Ich bin diesen Abend dann noch nach Hause gefahren, ins Bett gefallen und am nächsten Morgen wachte ich auf, erfrischt, wie von neuem geboren. Und deswegen glaube ich, weil erst war mir Jesus begegnet und es war eine ganz liebevolle Begegnung mit ihm selber, ja, in so einer charismatischen Gemeinde und dann war da eben diese Dämonenaustreibung und für mich begann, ich war von neuem geboren. Alles war super. Ich glaube nicht weil ich die Bibel in Händen halte. Ich brauche die Bibel nicht. Ich brauche keine Bibel. Ich habe Jesus erlebt. Er ist die Liebe. Alles war Liebe. Ich bin zu ihm hingelaufen. Da stand einer in solchen Sandalen. War eine Vision in der ersten Gemeinde, in der ich war. Ja. Die meisten Christen sind Zwangsbekehrte. Die gehen in eine Gemeinde, weil sie nicht in der Hölle landen wollen. Vielleicht sehe ich das auch zu eng. Vielleicht gehen viele hin und sagen, ach ja, ich gehe in eine Gemeinde, weil ich Jesus liebe. Wenn ich dafür nicht in die Hölle muss, dann ist das schön. Aber mir hat das am einer gesagt, du, ich liebe Jesus, weil er mich liebt und weil das Leben mit ihm so gut ist. Nicht, weil ich in der Hölle landen werde. Das ist ja schön. Aber unsere Theologie ist eben verkehrt. Darauf will ich jetzt aber nicht weiter eingehen, sondern auf unsere Aufgabe. Unsere Aufgabe ist es für diese Zeit. Gott hat uns zu Christen, er hat uns offenbart, er hat diese Gemeinden gebaut, er hat das Reich Gottes. Wir sind schon das Reich Gottes und wir sind dafür da, den anderen, die nicht glauben, die jetzt nicht glauben können, ihnen zu sagen, fürchtet euch nicht, ich bin bei euch bis ans Ende der Zeit. Fürchtet euch nicht. Ja? Wir müssen tun, was wir können. Und wenn wir Vorbild sein können für den Rest der Welt mit unseren Klimaschutzmaßnahmen, dann müssen wir das tun, weil das will auch, und das will die Obrigkeit, das will das Bundesverfassungsgericht. Und vielleicht ist das gut, dass wir uns umstellen auf alles Mögliche, auch weniger Fleisch essen und vom Elektroauto bin ich noch nicht so überzeugt. Vielleicht gibt es da noch, man kann jetzt künstlichen Diesel herstellen. Flugbenzin machen sie jetzt. Ne? Das ist ja Flugbenzin, Kerosin ist nichts anderes als Diesel. Ein bisschen hochprozentiger, kann man sagen. Da gibt es tatsächlich, man kann durch Wind, mit Windkraft Strom erzeugen und dann kann man aus der Luft mit Wasser, kann man der Luft das CO2 entziehen. Und die Grundlage für Diesel, Kerosin und auch Benzin, das ist Kohlenstoff. Kohlenstoff ist dieses chemische Element C. Ja, und CO2 ist Kohlendioxid. Und man kann also der Luft das Kohlendioxid entziehen mit Hilfe von Strom und Wasser in solchen komischen Anlagen, Raffinerien, und dann kommt da hinten aus der Luft gewonnenes grüner Diesel bei raus. Den kann ich ja wieder in meinem Auto verbrennen. Ja? Dann brauche ich nur Windkraft dafür, also Strom. Ja? Also, da gibt es Entwicklungen, die wollen, also zuallererst wollen sie damit jetzt. Da gibt es eine Anlage irgendwo in Mecklenburg-Vorpommern, die erzeugt solchen Diesel. Der wird aus der Luft gewonnen, aus dem CO2. Und damit will man jetzt Flugzeuge betanken. Was das Ding in der Woche, glaube ich, erzeugen kann, das ist so viel wie ein Flug von Hamburg nach New York. Da braucht man eine ganze Woche, muss die Anlage da laufen, damit man dann so viel künstliches Kerosin erzeugt hat. Wird der Luft entnommen. Ne? Also der Kohlenstoff wird aus der Luft entnommen. Und das ist ja genau das Zeug,
CO2, was eben unsere zur Erderwärmung beiträgt. Das ist wissenschaftlich nachgewiesen, dass das so ist. So, wenn wir da Vorbild sein können, wenn wir Vorbild sein müssen, weil unsere Obrigkeit, das Verfassungsgericht das entschieden hat, dann müssen wir uns dem fügen, ansonsten sind wir Rebellen. Wir rebellieren dann, wir sind gegen Gott. Wir lehnen uns gegen Gott auf. Das geht nicht. Also tun wir das nicht, sondern wir tun das, was die Obrigkeit von uns will. Das widerspricht nicht unserem Gewissen, das ist kein Judenmord, auch Masken tragen ist kein Judenmord, wir müssen nicht dagegen rebellieren, wenn die Regierenden uns sagen, bitte tragt noch im Supermarkt Masken, ja? Wenn manche, da brüsten sich Leute, sie hätten also seit jetzt in diesen 2 Jahren nie die Maske aufgesetzt, ne? Warum brüstest du dich damit? Wo ist der Nutzen? Nochmal, die Chirurgen in den Operationssälen tragen solche Schutzmasken, die müssen das bis zu 12 Stunden am Tag. Die haben nicht nur 8-Stunden-Schichten, die stehen manchmal 16 Stunden im OP, so lange tragen die eine Maske, das ist echt lästig. Ich mag das gar nicht. Aber das ist schon immer so. Und wenn du in den Supermarkt gehst und die Regierenden sagen dir, bitte setz deine Maske auf, oder wenn du in eine Tankstelle reingehst, ne, und du musst bezahlen, dann setz so eine Maske auf, dann tu das und zieh nicht eine Schusswaffe und erschieß den Kassierer. Ja? Am besten brüste dich noch damit. Ich bin ein Maskenverweigerer. Ja? Für wen tust du was Gutes? Du spinnst doch. Du hast doch eine Macke. Ne? So. Das ist unsere Aufgabe. Unsere Aufgabe ist es hier jetzt, Licht zu sein, Licht in der Finsternis, den Menschen Hoffnung zu geben und zu sagen, wenn das alles nicht funktioniert, wenn das trotz aller Bemühungen nicht reicht mit dem Klimaschutz, wenn die Erde sich doch zu stark erwärmt und das werden wir dann vielleicht sehen durch wieder Trockenheit oder Überschwemmungen oder Tornados oder dies und das und die Schreckensmeldungen werden eh nicht aufhören. Ne? Die Katastrophenmeldungen werden nicht aufhören. Ja, bis der Messias kommt, bis Jesus wiederkommt. Und das ist unsere Aufgabe, das zu sagen. Dafür sind wir hier, dafür haben wir unsere Erkenntnis bekommen, dass Jesus Realität ist. Hast du die Erkenntnis, dass Jesus Realität ist, oder bist du ein Zwangsbekehrter? Hast du gar keine Begegnung mit Jesus gehabt? Oh, dann bist du arm dran. Ja, sei frei, du kannst auch gehen. Verlass die Gemeinde. Ja, besser bleib und bitte um das. Ich bete jetzt, dass du eine Offenbarung bekommst, ne? dass dir Jesus dir begegnet und du weißt, der ist da. Der ist real und der ist Liebe. Und wir sind frei. Wir sind frei. Wir können, ne? Wir sind frei. Wir werden gerichtet nach unseren Werken. Wir müssen, ja? Wir werden gerichtet nach den Werken. Ich lese gerade das Lukas-Evangelium. Vorher habe ich die anderen gelesen. Bei Johannes bin ich jetzt gerade. Das ist ja alles vor 2000 Jahren geschrieben. Die haben das selber auch 50 Jahre oder 30, die haben das 3 Jahrzehnte geschrieben nach Jesus. Nur überhaupt Johannes war einer von den Jüngern. Ne? Lukas war viel später dazu gekommen, ein griechischer Arzt. Markus, weiß man gar nicht, wer das war. Diese Namen hat es alle so oft, da hieß jeder Fünfte hieß Markus. Ne? Und Johannes, die hießen alle Johannes, Markus, Matthäus, die hießen alle gleich. Die Frauen hießen ja, wohl die Hälfte aller Frauen hieß Maria. Ne? Das irgendwie zuzuordnen, das ist ja von heute aus ist ja überhaupt nicht möglich. Matthäus war der Zöllner Levi war. Die drei Evangelien sind fast gleich. Das Johannes ist doch sehr anders. Die sind nützlich. Die Evangelien sind nützlich, sind wunderbar. Aber leg da, ne? Legt das ab, den Glauben, dass das eingehauchte, unfehlbare Wort Gottes ist. Lies das dankbar und entzieh daraus Informationen über Jesus, aber legt da nicht jedes Wort auf die Goldwaage. Lies das mit einer gehörigen Portion Distanz. Dann wirst du da mehr von profitieren. Ein Freund sagte mir gerade, dieser Glaube, dass die Bibel das unfehlbare, eingehauchte Wort Gottes ist, das ist genauso, als wenn man sagt, die Erde ist eine Scheibe. Das ist der gleiche Glaube. Ja? In dem Augenblick, wo du das nicht mehr glaubst, wo du auch andere Erkenntnisquellen zulässt, eben Wissenschaft und Lebenserfahrung und deine eigenen Probleme mit dem, was da geschrieben steht, da wird aus der Scheibe eine Kugel. Plupp, dann ploppt das auf. Dann kommt da Luft rein und aus der Scheibe wird eine Kugel.
Die Erde wird zum Globus und die Bibel in gewisser Weise auch. Und dann bist du befreit, dann bist du frei. Und du erkennst viel mehr. Dein Horizont erweitert sich, plötzlich siehst du, ich fall nicht runter an der Erdscheibe, sondern das ist eine Kugel, ich kann drumherum gehen, ich kann außen drumherum vom Schiff fahren, ich kann laufen, ich kann da fliegen mit dem Flugzeug, ich komme wieder an. Da gibt es keine Klippe, wo ich abstürze. Ne? Und so stürzen wir auch nicht in die Hölle, wenn wir nicht glauben, oder die nicht glauben, sondern die Menschen werden alle gerichtet nach ihren Werken, und das war immer schon so. Das haben die Juden immer geglaubt. Überall glaubt man das, dass deine Werke wichtig sind. Im Hinduismus, überall, in allen Kulturen dieser Welt glaubt man das, dass das, was du tust, wichtig ist. Und darauf, ne, auch eben in nicht-christlichen Nationen, hier China, heute zwar böse, aber auch da, Konfuzius und diese alten Meister, die hatten, die haben darauf Wert gelegt, zu unterscheiden zwischen Gut und Böse. Das ist uns ins Herz gelegt. Das ist das Gewissen. Wir haben das Gewissen. Das Gewissen ist, uns ist gewiss. Wir wissen, was gut und was böse ist. Das haben wir von Gott. Wir sind eben Gottes Ebenbild. Ja. So, jetzt trinke ich noch einen Schluck Kaffee und dann erzähle ich auch noch ein ganz bisschen. Das habe ich jetzt noch, ja, da kommen wir gleich zu. Ganz bisschen erzähle ich noch.

Ich hätte halt weiterreden sollen, also jetzt ist es schon wieder weg, was ich eben noch sagen wollte. Ja, es ist, ich glaube, die Wissenschaft zu verleugnen oder den Wissenschaftlern einen Vogel zu zeigen und zu sagen, das sind ja gottlose Satanisten, Wissenschaftler sind Satanisten, die sind, ne, die wissen nichts von Gott, und wer von Gott nichts weiß, der kann nichts Vernünftiges verkünden, das ist ja Unsinn. Du hast bestimmt ein Smartphone oder ein PC oder ein Auto, ne, das ist alles Ergebnis von Wissenschaft. Ja? Du fliegst vielleicht mit dem, du gehst zwar auch in eine Gemeinde und da hörst du dann den frommen Predigern zu, die dir was über die Ungläubigen erzählen, dass die Ungläubigen nichts wissen und so, aber dann steigst du, dann kommt die Ferienzeit und dann steigst du mit der ganzen Familie in ein Flugzeug und fliegst nach Mallorca. Ne? Fliegst irgendwo hin, in Urlaub. Das ist ein Flugzeug, das es Flugzeuge gibt, ich bin auch schon geflogen, das verdanken wir der Wissenschaft. Das sind wissenschaftliche Erkenntnisse. Ne? Ist doch faszinierend, ne? Dass da so, du stehst da, sitzt in so einem Ding da, in Hannover bin ich losgeflogen, dann gibt das Ding Gas und plötzlich hebt das von der Fahrbahn ab und fliegt. Das ist ja das, ne? ein Flugzeug braucht keine Straße. Und Straßen, das sind asphaltierte, betonierte Wege durch die Landschaft, machen die Landschaft kaputt. Mit Zügen dasselbe. Züge, ne? Züge durchschneiden die Landschaft. So eine Strecke von Hamburg nach Berlin durchschneidet die Landschaft in nördlich und südlich von dieser Bahnlinie. Das macht Naturschutzgebiete kaputt, da können die Tiere nicht mehr hin und her wandern. Aber wir wollen alle immer mehr Bahn und Straße, wir wollen auf jeden Fall weniger Flüge. Flugzeug ist das einzige Verkehrsmittel, das sich durch die Luft bewegt. Das wird getragen von den Tragflächen, von den Flügeln links und rechts. Ein Flugzeug zerstört nicht so die Landschaft. Ja, und deswegen zahlen die auch keine Flugbenzinsteuer, weil von den Benzinsteuern werden immer so, ne? Also wenn du im Auto betankst, dann zahlst du da Benzinsteuer, Kraftfahrzeug, was für eine Steuer? Eine Mineralölsteuer. Und von der wird, von dem, was auf Benzin und Diesel an Steuern eingenommen wird, davon wird auch ganz viel eben, werden Straßen gebaut und instand gehalten. Ne? Und das brauchst du beim Flugzeug nicht. Das ist ja das Geniale. Ich fand das schon beeindruckend. Also das Ding, das hat so eine Runway, so eine Startbahn, vielleicht 1000 Meter Asphaltfläche und dann fliegt das Ding. Und dann brauchst du nur wieder 1000 Meter Wind zum Runterkommen, die Landebahn. Ne? Und bis dahin fliegt das Ding durch die Landschaft. Es macht nichts kaputt. Gut, stößt Abgase aus, aber das macht ja die Bahn und Autos auch. Aber ich bin nach Israel geflogen. Mann, was wäre das für eine Strecke gewesen? Wie viel Bahnlinie muss man da bauen? Das sind dann 2.500 Kilometer. 2.500 Kilometer wäre das gewesen. Oder 3.000 Kilometer von hier, von wo ich in Hameln, wo ich lebe, bis nach Jerusalem. 3.000 Kilometer hätte man da, also Bahnlinie, die liegen ja, aber das ist eben auch, das verbraucht Landschaft und Natur, das zerstört, ne? Und da brauchst du Beton und Stahl. Das Flugzeug braucht das alles nicht. So. Ach man, warum rede ich denn so viel über Flugzeuge? Weiß ich gar nicht. 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

Okay, jetzt weiß ich wieder, warum ich über Flugzeuge geredet habe. Aber es geht um Wissenschaft, ja? Wissenschaft, die Wissenschaft hat uns also, wir leben in einem Zeitalter der Wissenschaft. Ich sitze vor einem PC, der, wie der funktioniert, weiß ich nicht, wie das da drinnen geht, wie diesen Mikrochips, wie die arbeiten, keine Ahnung, aber das, ich kann das nutzen. Wie so ein Mikrofon funktioniert, weiß ich auch nicht, aber ich kann das nutzen. Du kannst dein Smartphone benutzen, du kannst ein Auto benutzen, du kannst ein Flugzeug benutzen, ohne zu wissen, wie das geht. Du benutzt auch all diese Dinge. Du fliegst in Urlaub, ja, weißt aber nicht, wie so ein Flugzeug. Das haben Wissenschaftler, haben das ausgetüftelt und Ingenieure haben es gebaut. Aber wenn es dann um eine Impfung geht, dann sagst du, das wird uns umbringen, das ist vom Teufel. Ne? Ich kann das nicht, wenn die Wissenschaft mir sagt, die Erde ist, das ganze Weltall ist ca. 13,7 Milliarden Jahre alt. Ne? Dann gucke ich mir diesen Professor Dr. Lesch an, das habe ich mal gemacht, kurz bevor Corona ausbrach. Und da hat er mir das alles erklärt, wie mit dem Universum und so, und das leuchtet mir ein. Und das lässt sich berechnen, beweisen. Das hatte Einstein, hat da viele Sachen berechnet und eben bewiesen. Daraus entstehen dann wieder auch Anwendungen bis hin zur Atombombe, Relativitätstheorie und so weiter. Ich verstehe das auch nicht alles, aber das leuchtet mir schon ein. Und ich kann da nicht sagen, ich sage da nicht, das ist alles Schwachsinn. Ich sage da nicht, Gott hat die Erde in 7 Tagen erschaffen und der Mensch kommt, der Adam und Eva kommen aus dem Paradiesgarten und der war in Eden und das ist da irgendwo heute in Mesopotamien. Okay, ich sage das so nicht mehr. Ich weiß nicht alles, aber ich sage, das leuchtet mir ein, dass das da am Anfang hat begonnen mit dem, was wir den Urknall nennen, obwohl der nicht geknallt hat. Aber vorher war nichts und dann entsteht, dann beginnt das Sein, die Schöpfung. Da wurde, ne? Das hat Gott gemacht. Und dann hat das gedauert. Das hat alles gedauert, bis sich die Planeten entwickelt haben. Erst mussten überhaupt sich. Am Anfang war alles Helium. Helium und Wasserstoff. Wasserstoff war ganz. Alles war Wasserstoff und Helium und Licht. Am Anfang war alles Licht, wird da beschrieben. Und es war voll Wasserstoff. Wasserstoff hat nur im Atomkern nur ein Neutron, ein Proton und dann irgendwie da auch nur ein Elektron oder so. Chemie war ich nicht so gut in Physik. Das macht aber alles Sinn und dann entwickeln sich die Dinge weiter. Dann entstehen andere Elemente und die Elemente, die ballen sich zusammen und daraus entstehen dann irgendwann Planeten und so dann auch die Erde. Und das braucht dann Zeit, bis das auch dann irgendwann abkühlt und dann hat sich das Wasser gesammelt und dann wurde die Erde allmählich, lebensfreundlich und dann hat Gott das Leben erschaffen. Anfangs hat er dann eben nur, das waren Bakterien, Einzeller, die haben dann die Atmosphäre verändert, sodass Sauerstoff entstand und die haben ganz viel CO2 aus der Atmosphäre rausgenommen, dann entstanden in den Meeren dann so diese eine Suppe, das ist das heutige Erdöl, das wurde dann durch Umfaltungen, weil es da dann, ne, die Erdkruste hat sich verändert, das kam dann auch unterirdisch, sodass es da heute liegt. Es gab diese großen Farnwälder, aus denen ist die dann wurden auch umgefaltet und die wurden dann, sind heute zu den Kohle, die Erd, also Steinkohle und auch Braunkohle. Das macht alles Sinn. Ne, das hat alles Milliarden von Jahren gedauert. Milliarden von Jahren. Und dann waren andere Tierarten und dann kam, und Gott hat nacheinander geschaffen. Die haben sich für mich nicht auseinander entwickelt. Das kann ich mir nicht, das ist irgendwie, das macht keine, das ist unlogisch. Weil es fehlen überall diese. Wenn dann Charles Darwin, der war kein Christ, der kam aus einer Familie oder war selber so eine Sekte, die gibt es hier in Hameln auch. Die sehen in der Natur, die Natur ist irgendwie göttlich und die kann eben, also es war in dem Denken schon vorher in ihm drin, dass die Natur sich selber erschafft und umgestaltet und dass es da keinen Schöpfer gibt, das war schon vorher in ihm drin. Und er überträgt eben dieses Denken in seine Theorien, ne, in die Evolutionstheorien. Das kommt aus den, ich komme jetzt nicht drauf, das ist so eine Sekte. Die gibt es da, war auch in England und die haben wir auch hier in Hameln. Und jetzt nicht so wichtig. Aber Gott hat nacheinander verschiedene Dinge erschaffen. Er hat erst Bakterien erschaffen, die die Atmosphäre hergestellt haben, sodass dann Pflanzen, größere Pflanzen kamen und dann auch die ersten Tiere auftraten. Alles nacheinander. Und warum dann zwischendurch die Dinosaurier ausstarben, weiß ich nicht, warum das sein musste.
musste Gott seine Schöpfung wieder, musste er diese Tiere töten, damit irgendwann Menschen kommen können, wäre ja auch grausam, aber keine Ahnung. Gott ist ja auch nicht ganz so zart beseitet, ja. Er kann auch nicht allwissend sein, sonst hätte er das alles nicht getan. Oder hätte es vielleicht, oder hat es trotzdem getan, weil die Liebe glaubt auch alles, ne? Die Liebe glaubt alles. Wenn Gott die Atombombe gesehen hätte, hätte er vielleicht, weiß ich nicht, hätte er dann gesagt, oder machen wir die, erschaffen wir die Menschheit besser nicht. Die Dinosaurier wurden irgendwie ausgelöscht durch einen Vulkanausbruch oder durch einen Meteoriteneinschlag. Das ist ja auch grausam, so eine ganze Tierwelt auszurotten, aber dadurch haben sich dann hinterher wohl, dann, die sagen das dann, die Wissenschaftler, es war doch relativ erstaunlich, wie schnell sich die Erde erholt hat. Das kann kein Wissenschaftler erklären. Diese Zerstörung der Erde durch diesen Meteoriteneinschlag hat zu so einer weltweiten, auch es war wie eine atomare Explosion, die hat alles Leben vernichtet und gleichzeitig die Atmosphäre verdunkelt, wie bei einem Vulkanausbruch, auch so, dass die Sonne nicht geschienen hat. Fast alles Leben auf der Erde kam wurde zerstört, fast alles Leben. Dass sich danach die Säugetiere plötzlich entwickeln und dass das relativ schnell ging, das kann kein Wissenschaftler erklären, das ist es nicht nachvollziehbar. Nachvollziehbar ist es dann, wenn man sagt, ja, dann hat Gott die Möglichkeit genutzt, dann eben andere Tierarten zu erschaffen. Warum, weiß ich dann nicht, aber ne, war ja auch nicht dabei, ich bin ja nicht Gott, kann er uns erklären, soll er uns sagen. Dann kommen plötzlich andere Tierarten kommen auf, das sind dann die Säugetiere. Und irgendwann, viel später, so seit 200.000 Jahren, sagt man, ist jetzt der Mensch unterwegs, der uns ähnlich sieht, der so ist wie wir. Seit 200.000 Jahren. Ne? Angeblich aus Afrika. Irgendwie kommt er nach Europa. Hier vermengt er sich mit dem Neandertaler, der nicht so buckelig und komisch und so hässlich war. Dieses Exemplar, das war einer, der hatte Arthrose und war verkrüppelt. Der Neandertaler, wir Europäer, wir Weißen, wir haben sehr viele Gene der Neandertaler in uns. Die Afrikaner nicht. Die Afrikaner sind da rein rassiger. Also die Schwarzen Afrikas, die Afrikaner, ja, ich finde, man sollte das so sagen, das sind ne, dunkelbraune, die mit so dunkler Hautfarbe und mit diesen auch anderen Gesichtszügen und mit so einer Stahlwolle da, mit so Locken auf dem Kopf, das sind Afrikaner. Und wir sind Europäer. Die Afrikaner, wir Europäer haben uns, da ist irgendwie, kann man nachweisen, dass wir also da, dass wir haben Gene der Neandertaler, das haben die Afrikaner nicht. Die sind, ja, reinrassiger vielleicht, oder wie das genau war, weiß ich ja auch nicht. Die Urbevölkerung Großbritannien, sagt man, die war dunkelhäutig, aber blauäugig. Ja. Also die Menschen, die aus Afrika kamen und sich über die Welt verbreiteten, die hatten keine dunklen Augen, oder? Na, jedenfalls die ältesten Funde, Skelettfunde von Menschen in Großbritannien, da kann man wohl noch, die haben noch erhaltenes Gengewebe, Genmaterial, da hat man, sagt man, man kann das nachweisen, die waren dunkelhäutig, so braun wie Afrikaner, aber blauäugig wie wir im Norden. Ne? Okay, so. Ich bin zu klug, oder auch zu doof, um das zu verleugnen. Ne? Die in den Gemeinden, besonders in Amerika, die sich da ja ganz gegen solche Überlegungen mit Evolution und so, die sich dagegen wehren, nennen sich dann ja auch zum Teil Kreationisten. Die Frommen in den USA, die halten sich für ganz klug und sagen, weil wir klug sind, deswegen lehnen wir diese ganzen Wissenschaften ab. Wir glauben nur dem Wort Gottes.

Das gelingt mir nicht. Mir gelingt das nicht. Mir gelingt das nicht. Das ist alles zu überzeugend, was die Wissenschaftler sagen über den. Ne? Die Erde dreht sich eben halt mit anderen Planeten um die Sonne. Wir sind mit unserem Planetensystem, sind wir Teil einer Galaxie. Die Galaxie sieht so aus wie so ein Propeller. Die ganze Galaxie, und wir sind Teil dieser Milchstraße, auf die wir gucken können. Wir sind Teil davon. Wir sind so angegliedert an diese Milchstraße. Wenn immer einer sich da so wichtig tun kann, oh, guck mal da oben am Himmel, das ist die Milchstraße, man kann ja noch erklären, da, das ist da dieses Sternbild und das ist der Mars und so, ne? Dann ist das Wissen, dass da diese Milchstraße, die wir sehen können, das ist der Teil, so ein Propellerflügel, wo wir ziemlich nah dran sind, auf den wir drauf gucken können, von der gesamten Galaxie. Und diese Galaxie, die sieht echt aus wie so ein Ventilator, ne? Das sind so die Ventilatorarme, so Propellerteile. Und da dreht sich auch. Und da mittendrin ist ein riesiges schwarzes Loch. Das hat eine unglaubliche Anziehungskraft und das hat all diese Planeten und das sind meist alle Sonnen. Es gibt kaum Planeten. Dass wir hier ein Planetensystem, dass wir so eine Erde haben, auf der wir stehen können, ist ganz ungewöhnlich. Alles, was da draußen am Himmel leuchtet, das sind Gaskörper, das sind Sonnen, die brennen. Da kannst du nicht stehen. Das ist Gas. Das ist nur zusammengeballtes Gas. Und das Universum besteht aus unendlich vielen Galaxien. Ne? So wo wir da jetzt, wir drehen uns mit diesem Propellerteil da, Milchstraße genannt, drehen wir uns eben immer im Kreis. Wir sind ziemlich schnell unterwegs. Und davon gibt es unzählbare viele. Aber es gibt irgendwo wohl ein Ende. Es gibt einen Rand des Universums. Das dehnt sich immer noch aus, aber irgendwo Schluss. Ne? Irgendwo Schluss. Da draußen ist nichts, gar nichts. Ne? Und das ist für mich alles zu überzeugend, dass ich sagen könnte, das stimmt alles nicht. Ne? Braucht man sich keine Angst machen, das ist alles schon so alt und das wird alles noch ein paar Milliarden Jahre bestehen. Bevor die Sonne hier erlischt, die brennt jetzt noch 5 Milliarden Jahre, hat unsere Sonne noch Kraft zu brennen und uns zu leuchten und zu wärmen. Bis dahin, ne, also lebe ich eh nicht und auch unsere Nachfahren. Deine Kinder muss man sich keine Sorgen machen. Da sind eher die Probleme, die wir uns selber machen. Krieg, Zerstörung, die Chinesen, Mikroplastik, Überfischung der Meere, alles aufgefressen. Das ist viel gefährlicher für unseren Bestand. Nochmal, da ist unsere Aufgabe, den Menschen zu sagen, es gibt Gott. Und ihr könnt, Jesus ist da, Christus, der Messias, der Sohn Gottes, der war schon hier und er kommt wieder. Und wenn du ein Teil der Lösung sein willst, dann glaub an ihn. Werde von oben geboren, lass dich bessern, ne? Lass dir ein neues Herz geben, das Herz Gottes. Du hast ein böses Herz, Menschen sind alle böse durch den Sündenfall, aber es muss nicht so bleiben, du kannst aus deiner Haut raus. Ja, das könnte es eigentlich gewesen sein. Ne? Das könnte es eigentlich gewesen sein und mit der heutigen Sendung. Zeit nach der Wahl 2021, 26.09. wurde gewählt. Die Regierung, die Parteien SPD, Grüne und FDP, die sind dabei, eine neue Regierung zu bauen. Die Christen sind in der frommen Paranoia, sie haben Angst. Jetzt endgültig kommt der Antichrist, die werden jetzt da, ne? Das sind alles Linke, das sind alles Satanisten, die werden uns die Kinder wegnehmen, Gesetze machen, Gabi Wendland sagt, wir werden verfolgt werden, aber wahrscheinlich werden wir vorher, Gott sei Dank, werden wir vorher entrückt, alles Schwachsinn. Wir leben in einem guten Land. Paulus hatte nicht rebelliert gegen Rom, sondern er sagte, seid der Obrigkeit gehorsam, denn wo Obrigkeit ist, ist sie von Gott angeordnet. Unsere Obrigkeit ist besser als Nero, zu dessen Zeiten lebte Paulus. Unsere Obrigkeit ist besser, wir können dir sogar wählen und du kannst in eine Partei gehen und mitmachen. Mach das, tritt ein, misch dich ein, mach mit. Bei den Grünen kannst du am meisten mitmachen. Bei SPD auch ein bisschen, bei FDP auch, aber ob die dich nehmen... Das sind so Elite-Kader und bei der CDU sieht das auch so aus. Unsere Hoffnung ist, dass dass wir keine Probleme haben. Sogar Jesus, ist ja merkwürdig, ne? Mal sagt Jesus an einer Stelle, und einige von euch werden sie töten. Und dann sagt Jesus, aber trotzdem wird euch keiner ein Haar krümmen. Wie geht das denn?
Also wenn man mich tötet, dann ist das, dann sind mir ganz schön viele Haare gekrümmt, dann bin ich tot. Ja? Jesus, was redest du da? Was haben dann deine Chronisten aufgeschrieben? Was wurde da über dich erzählt? Was hast du so geredet oder ist das falsch aufgeschrieben? Ne? Geh nicht mehr davon aus, dass die Bibel das unfehlbare, eingehauchte Wort Gottes ist. Wenn du das, wenn du an dem Punkt bist und auch es zu dir durchgedrungen ist, dass wir nicht entrückt werden, ja, das ist keine, jetzt hier ist keine, bei uns in Deutschland ist keine endzeitliche Christenverfolgung. Wenn das zu dir durchgedrungen ist, dann wird sich dein Horizont erweitern, dann wird deine Erde, die ploppt auf, dann wird aus einer Scheibe wird dieser Globus und du plötzlich erkennst du die Dinge im Zusammenhang. Und dann wirst du Verantwortung übernehmen. Ja, und hier im Land, für deine Mitmenschen, für die Gesellschaft, in der du lebst, du wirst dein Leben als sinnvoll empfinden. Dann wirst du nicht mehr, wenn du aufhörst zu hoffen, dass du entrückt wirst, dass Gott dich abholt hier, da aus dem gottlosen, antichristlichen Welt, wenn das zu dir durchdringt, dass es anders ist, dann wirst du ein nützliches Mitglied der Gesellschaft und dann kannst du dein Schicksal, deine Bestimmung erreichen. Ja? Dein Schicksal vollenden. Dein Schicksal als Mensch ist es zu leben. Das ist unser Schicksal. Das Schicksal von uns Menschen ist es zu leben, aus unserem Leben irgendwas zu machen. Es als sinnvoll zu empfinden und auch Freude dabei zu haben und am Ende zu sterben. Vielleicht hast du vorher Kinder oder auch nicht. Aber das Schicksal von Menschen ist es, geboren zu werden, zu leben und zu sterben. Und zwischendurch, dann machen wir uns Mühe. Alles ist Mühsal. Alles ist Mühsal. Und man fragt sich auch, wofür. Heute mache ich die Bude sauber, morgen ist sie wieder dreckig. Ich esse und dann gehe ich auf Toilette. Ich arbeite und muss einkaufen. Ich kaufe Nahrungsmittel und die verderben auch. Ich habe ein Auto und das muss ich bezahlen und nach ein paar Jahren ist es kaputt. Wo ist der Sinn? Was macht das alles Sinn? 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

Und nach ein paar Jahren ist es kaputt. 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Was macht das alles Sinn? 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

Gestorben sind, nichts voraus haben bei der Ankunft des Herrn. Ja, die Ankunft des Herrn, das muss dann um den Vater gehen. Der Vater erscheint nämlich nach der Offenbarung ganz am Ende. Ne? Ja, obwohl ja Jesus der Herr ist. Ich leg nicht mehr jedes Wort auf die Goldwaage, auch jetzt nicht. Jesus wird kommen mit den Märtyrern in diese Welt regieren. Und bei der Ankunft des Herrn, ja, dann werden diejenigen entgegengerückt, also dann werden die Toten auferstehen. Und das ist, es gibt nur eine Totenauferstehung, eine große, die ist dann eben beim jüngsten Gericht, wenn alle Menschen ihr Urteil von Gott erhalten. Dann erscheint der Vater, der Gott, Jesus sein Gott und Jesus sein Vater erscheint auf dem Thron. Da steht, da könnt ihr nachlesen in Offenbarung 20. Ja, also Jesus, hilf mir, ich habe auch noch nicht alles verstanden. Unsere Aufgabe ist es, hier zu bleiben. Unsere Aufgabe ist es, diese Zeit jetzt, die vor uns liegt, den Leuten ja, mitzugestalten und den Leuten, die keine Hoffnung haben, falls hier die Verzweiflung ausbricht, weil das alles viel schneller vorangeht mit dieser Klimaerwärmung, den Leuten zu sagen, fürchtet euch nicht und dann auch von Gott Wunder zu erbeten. Ne? Gott kann uns in all dem bewahren. Er kann uns in einer Klimaveränderung bewahren, dass das nicht so schlimm wird. Und dass das dann auch das Vorbild, das Zeichen ist für andere. Hey, guckt mal da, den Deutschen, die glauben an Jesus. Und bei denen ist die Klimaerwärmung gar nicht so bestimmt. Da macht Gott was. Der Gott, der Himmel und Erde erschaffen hat, der kann das, die beten und das ist anders bei denen. Ne? Als es in ganz Ägypten diese bösen Wunder da gab, ne? diese 10 Zeichen. Ne? Als es in ganz Ägypten dunkel war, da war es da, wo die Juden lebten, war es hell. Ne? Das auserwählte Volk, diejenigen, die mit dem Bund mit Gott, mit Jahwe hatten, die mussten die Plagen der Ägypter nicht erleiden. Dunkelheit nicht, Frösche nicht, keine Stechfliegen, nichts Feuer vom Himmel, keine tote Erstgeburt, die waren von alledem verschont. Und das ist eine Gnade, die uns angeboten wird. Und, ne, und die sollten wir den Leuten sagen. Ja, und das wird doch die Menschen freuen, wenn sie hören, hey, Klimaerwärmung, ja klar, ist auch unsere Schuld mit, ist auch schon schlimm. Aber es gibt einen Ausweg. Jesus ist der Weg. Jesus ist auch der Ausweg. In Jesus sind wir dann wie die Juden da im Land Goschem. Wir sind bewahrt. Wenn es in der Welt dunkel wird, nicht bei uns. Und das ist ein Vorbild für andere und das ist dann die große Endzeiterweckung und das bereitet dann irgendwie die Menschheit darauf vor, dass der Messias kommen kann und sie regieren, dass sie ihn wollen. Ne? Dass sie ihn nicht ablehnen, sondern ihn wollen. Und wir müssen noch mehr verstehen, wir müssen mehr darüber verstehen, über die Schwierigkeiten, wie die Bibel aufgeschrieben ist, wie sie übersetzt wurde, von Ungereimtheiten, Fehlern da drinne. Hebräerbrief ist teuflisch, Jakobusbrief ist auch nicht koscher, Judasbrief verwerfe ich, Petrusbrief, der zweite steht in der Kritik und so weiter. Und ich habe eine ganz andere Sicht heute darauf. Ich lese die Bibel, ich habe die in Händen, aber ich profitiere dadurch, dass ich eine Distanz dazu habe. Und da ploppt das Wissen auf. Plötzlich machen die Dinge mehr Sinn, ja. So, das wünsche ich dir auch und ja, Vater im Himmel, geheiligt werde dein Name, dein Reich komme, dein Wille geschehe, wie im Himmel, so auch auf Erden. Unser tägliches Brot gib uns heute und vergib uns unsere Schuld, wie auch wir vergeben unseren Schuldigern und führe uns nicht in Versuchung, sondern erlöse uns von dem Bösen. Denn dein ist das Reich, die Kraft und die Herrlichkeit in Ewigkeit. Amen.

habe eben wieder einen Traum gehabt. Ich habe im Traum ganz herzlich Karen Koch umarmt. Das Einzige, was mir dabei durch den Kopf ging im Traum, war endlich. Oder, ja? Endlich. Vergebung, Versöhnung. Das Ziel meiner Reise. Vorläufiges Ziel.

0: O2, bleib zu Hause und schließe die Tür zu. Warte einen Augenblick, bis der Zorn weg ist. Warte ab und erbete, dann wird die Erde gerichtet werden mit Gerechtigkeit. Die Bosheit muss sich dann verpissen, sie wird nicht mehr sein. Es wird offenbar werden, was böse ist. Ja, dann ist es soweit. Es wurf herrlich sein. Die Herrlichkeit wird dann auch hier herrschen, hier zu Lebzeiten. Bis das Ziel erreicht ist, das ist dann schon schön und gut.
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es dunkel und abends ist es hell, ja so ein Mischmasch kommt in dieser Welt vor. Umkehr des Lebens, die Gerechten können nur noch im Dunkeln sein, die Bösen treiben im Hellen ihr Unwesen und haha, alles ist verdreht. Christus, komm und stelle die Ordnung wieder her, wir warten auf dich und deine Herrlichkeit. 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

habe eben wieder einen Traum gehabt. Ich habe im Traum ganz herzlich Karen Koch umarmt. Das Einzige, was mir dabei durch den Kopf ging im Traum, war endlich. Oder, ja? Endlich. Vergebung, Versöhnung. Das Ziel meiner Reise. Vorläufiges Ziel.

0: Und der Morgen- und Machttagsilber den Tag hell, um Christus für sich in die sichtbare Gegenwart zu bekommen, damit es möglich wird, Christus, oh, jetzt und hier zu spüren, dann entsteht eine Veränderung der Gesellschaft durch sein Wort im Dasein der Existenz im Hier und Jetzt. Die Schlussfolgerung ist das Wirksamwerden eines echten Glaubens ohne Ausbeutung und Unterdrückung des Volkes, das in Frage kommt für die Entscheidung des Glaubens in dieser Zeit, um wirklich ein Ziel zu haben, wo dahin wieder auf die Erde kommt und das Universum wiederherzustellen in der ganzen Kraft der Herrlichkeit. So kann dann das Ende gesegnet werden, um am Anfang wieder alles neu zu erstellen.
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1: Hallo liebe Hörer des Erweckungssenders. Ich möchte euch heute mit einem Telefoninterview meinen lieben Glaubensbruder und guten Freund, den Singer, Songwriter, Diener Gottes, Hirte und Propheten Mike Ratajczyk vorstellen. Mike, hallo Mike.
2: Hallo Stefan, ja. Hallo liebe Zuhörer des Erweckungssenders. Ich bin der Mike Ratajczyk. Bin geboren in Ostfriesland 1971. Ja, dann bin ich später an den Bodensee gezogen. Ja, was mache ich so? Ja, ich bin Songwriter. Ich habe auch in Ostfriesland habe ich damals eine Gemeinde geleitet. Bin jetzt verheiratet. Meine Frau, die sitzt auch hier in der Nähe. Ja, und ich begrüße alle Zuhörer.
1: Ja, danke, Mike. Was machen die Regler? Die verhalten sich ganz anders, als ich das eben hier geplant habe. Das ist aber komisch. Muss ich noch mal.
2: Was für eine Regler?
1: Ja, die Regler am meine Pegelstände an den für die Mikrofone. Der Mike ist jetzt am Telefon. Ich bin bei mir in Hameln. Mike ist bei sich in der ist im Bodenseekreis, ja?
2: Bei sich ja, genau gesagt, über den Bambergen.
1: Bambergen bist du, ne?
2: Ja, das ist ein Ortsrand, nennt sich Bambergen.
1: Das ist in der Nähe von Überlingen, ne?
2: Das gehört zu Überlingen, ja.
1: Ja. Ich möchte dich den Hörern ein bisschen vorstellen, und zwar in doppelter Art und Weise. Ja, dich gibt es ja irgendwie zweimal, ne? Du bist Mike Ratajczyk, aber du bist auch bekannt als Mike Norse.
2: Das ist richtig, Mike Norse ist mein Künstlername. Mike Norse habe ich mir mal ausgedacht. Wollte ich mich erst Mike Norden nennen, aber das weiß ich nicht, das fand ich nicht so toll, und dann dachte ich mir, oh, das Mike Norse klingt irgendwie moderner, besser, und da habe ich mich als Musiker dann Mike Norse genannt.
1: Ja, weil eben dein Nachname Ratajczyk ist genau wie mein Nachname Dlugajczyk, da sind so viele CZs und Y und Ks drin, das ist schwer auszusprechen.
2: Ja. Deswegen. Ich kann es nicht aussprechen, ich merke schon, wenn ich beim Arzt mal bin, Herr Ratajczyk.
1: Genau. Deswegen hast du dir dieses Synonym, diesen Künstlernamen Mike Norse zugelegt, ne?
2: Genau, weil ich ja aus der Stadt Norden komme, und deswegen habe ich gedacht, Mike aus Norden, also Mike Norse.
1: Genau. Das ist also der Hintergrund, dass es dich zweimal gibt. Mike Ratajczyk, ich habe das überschrieben im Titel hier, die Amerikaner, die nennen das dann, da steht dann A.K.A. Das ist eine Abkürzung, also known as, oder das ist im Deutschen, sagt man so alias, ne? Ja. Alias Mike Norse, ja. Mike, wir sind seit über 20 Jahren befreundet. Wir kennen wir haben uns kennengelernt, eigentlich mal in der Jesusgemeinde in Rinteln. Dann haben wir uns.
2: Das war, glaube ich, 97. Oder 96? 97, 96 muss das gewesen sein.
1: 97 im Herbst, ja.
2: Ja.
1: 96 im Herbst. Und dann haben wir uns.
2: Ja, genau, da haben wir uns, glaube ich, da war so eine Veranstaltung in Hameln. Das war so eine Musikveranstaltung. Und dann sind wir, glaube ich, irgendwie hatten alle Hunger gehabt, und dann haben wir uns bei McDonald's kennengelernt.
1: Wir haben uns aus den Augen verloren wieder, und dann haben wir uns tatsächlich bei McDonald's, weil wir Hunger hatten, wiedergefunden. Ich erzähle ein bisschen was. Du hast eben auch schon gesagt, ich stelle dich ja hier zum einen eben vor als Singer-Songwriter. Du machst Musik, wir werden Musik von dir spielen. Auch mit Musik von deinem neuesten Album. Du bist unter Vertrag bei, wie heißt die Firma?
2: At Air Records.
1: Das ist ein ganz netter Mensch, der im Saarland lebt und mit dir zusammen jetzt da ein Album rausgebracht hat, der dich versucht unter die Leute.
2: Ich habe ein Musikvideo gemacht.
1: Ja, der dich versucht.
2: Auch jetzt, kann man aber YouTube auch angucken. Da gibt man einfach At Air Records ein und dann Salomo oder beziehungsweise Liebe mich. Obwohl Liebe mich ja nun kein christlicher Song in dem Sinne ist.
1: Ne? Ja, wir werden da noch was spielen.
2: Dass ich bei Liebe mich ist es so, das sind Lebenserfahrungen, die ich habe oder erlebt habe. Ja.
1: Wir gucken mal, ich werde dich gleich mit dem ersten Lied vorstellen. Machen wir das jetzt nochmal, und danach stelle ich dich da noch dann als, du bist eben ein christlicher Singer-Songwriter, und du hast in Norden Ostfriesland mal eine kleine Herde um dich gehabt als Hirte. Ne? Du hast da unter Teenagern. Da werden wir gleich drüber reden, und du bist wirklich, du dienst Gott mit deinem Leben, mit deinem
2: ganzen Herzen, ganzen Seele, genau. Und ganzen Verstand.
1: So, dann stellen wir dich jetzt mal vor, und zwar singenderweise. Ihr hört jetzt, liebe Leute, was hört ihr jetzt gerade? Was werdet ihr jetzt gleich hören? Nicht gerade, noch gerade hört ihr mich. Ihr werdet jetzt gleich hören den Mike mit seinem Lied A Picture of Jesus' Grace. Viel Spaß.

0: Ja, liebe Hörer, das war Mike Knowles mit seinem Stück A Picture of Jesus Grace. Mike, da haben wir dich mal von deiner, das ist von der sehr einfühlsamen, sanften Musikstück, ja, von deiner sanften Seite vorgestellt, ja?
1: Ja.
0: Wir werden nachher noch was dich noch von, du bist da vielfältig, du gibst ganz, machst ganz rockige Stücke, du hast ein Stück ne, mit 7 Days of Creation, werden wir am Ende hören, da das ist. Weiß ich jetzt gar nicht, wie würdest du das nennen? Was ist das für ein
1: Also ich
0: Stück?
1: habe zwei Versionen von 7 Days of Creation. Ich habe einmal die Celtic-Version, die ruhigere.
0: Na,
1: Und
0: die
1: dann
0: ja.
1: habe ich auch noch mal die, ja, das ist so Richtung Rock, Pop,
0: Ja,
1: Techno,
0: die habe ich jetzt
1: Dancefloor.
0: nicht.
1: So, es ist
0: Ja, ich werde dich hier vorstellen mit deinen verschiedenen Seiten, ne, mit
1: ja.
0: sanfte Musik, dann hast du eine ganz humorvolle Seite, die werden wir vorstellen.
1: Comedy, ja.
0: Ja, wo andere auch was auf den Deckel kriegen und dann eben, ja, bist da ganz vielfältig. Ja, du bist aber nicht nur ein christlicher Singer-Songwriter, der, also du schreibst, du bist kein Interpret von Stücken, die andere geschrieben haben, Mike, ne?
1: Nein, ich schreibe selber Lieder.
0: Du schreibst alles selber, die
1: Texte auch, ja.
0: Texte sind von dir, zum Teil auch mit Freunden zusammen, aber du komponierst dann auch.
1: Ja, meine Frau hat mir auch mal unter die Arme gegriffen mit Texten oder auch mit Ideen.
0: Ja.
1: Ja.
0: Und aber du bist eben nicht nur ein christlicher Musiker, sondern du hast im Norden Ostfriesland, da wo du geboren und aufgewachsen bist, da hast du gelebt bis vor 10 Jahren, 15 Jahren. Wie lange ist das jetzt her?
1: 2004, das sind jetzt 14 Jahre her.
0: Okay. Und erzähl doch mal ein bisschen. Da war was. Da standen eines Tages standen da irgendwelche Teenager bei dir vor der Tür. Was war da los?
1: Das war im Jahre 2000, also etwas Jahre, so im Jahr 2000.
0: Nee, es war eher, es war,
1: Und,
0: glaube ich, es war 98, 99 schon.
1: ja, 99?
0: Ja, das
1: Ja,
0: war,
1: nee,
0: es
1: das kann
0: war, es
1: sein.
0: war schon, das war kurz danach, als wir uns kennengelernt haben und das hast du gerade beschrieben, das war so, wir haben uns
1: Ja, stimmt,
0: kennengelernt,
1: 99, ja, aber da war ich ja, erst war ich ja noch, vorher war ich ja noch mal in der Jesusgemeinde. Bei so einer Veranstaltung, da war so, ging es um Propheten und ja, das war, müsste 99, 2000 gewesen sein. Gott, oh Gott, das ist schon lange her,
0: ne?
1: gell?
0: Ja, erzähl mal, was war da
1: 18
0: los?
1: Jahre.
0: Also bei dir, ich kenne die Geschichte ja, die ist ja wirklich sehr verblüffend. Bei dir standen plötzlich, ja,
1: Ja, ich
0: Jugendliche.
1: muss natürlich vorweg erzählen, ich hatte vorher immer, ich habe mir einfach gesagt, ich hatte ja damals, war ich eben. Ich muss ehrlich sein, ich habe natürlich auch eine Erkrankung. Ich bin Multiple Sklerose erkrankt und hatte noch eine sehr, sehr schwere Zeit hinter mir. Also wirklich tief nicht laufen können und Inkontinenz und den ganzen Kram. Was man so mit MS so kriegen kann, hab ich da so gehabt und habe dann aber auch viel gebetet, hatte auch viel Zeit und habe mir dann die Zeit nicht für mich, ich habe nicht rumgejammert, ich habe irgendwie. Damals hat Bernd immer gesagt, das dreht sich viel um dich selber, Mike, bete doch mal für andere. Das habe ich dann gemacht und dann ging es mir auch besser. Und dann habe ich angefangen, für Erweckung zu beten. So wie man das so kennt, dass Menschen zum Glauben finden und.
0: Ah ja, okay.
1: Ja, und das habe ich dann, habe ich mir vorgenommen, jeden Tag eine halbe Stunde. Das habe ich dann immer gemacht, das wurde dann langsam auch manchmal so ein bisschen gebetsmühlenartig, aber ich dachte mir, ich will das erleben und ich wohnte im Norden, so man könnte sagen, Norden ist eine Kleinstadt von 25.000, 27.000 Einwohner. Man könnte sagen, so die in der Gegend, wo ich gewohnt habe, das war so wie Hamburg-Altona, so im Vergleichnis, von dem Größenverhältnis. Da ist ein sozialer Brennpunkt und da waren auch Jugendliche,
0: So ein
1: da hast du
0: bisschen
1: Jugendliche gesehen
0: Ghetto,
1: und
0: ja?
1: die hatten damit Drogen zu tun und Sexualität, also auch nicht ganz okay und ganz koscher. Und das habe ich so gesehen, das hat mir irgendwie leid getan, dafür habe ich gebetet. Und
0: Das wusste ich gar
1: aber
0: nicht,
1: damit
0: ja.
1: habe ich gar nicht, denn dann kam dieses Wunder, klingelte plötzlich bei mir an der Haustür und ich wohnte im 5. Stock oben im Block und fragte dann per Rückruf oder so, gibt es ein Telefon, da kann man so fragen, wer ist denn da? Und dann, ja, bist du der Mike? Und ich so, ja? Ja, kannst du uns was von Jesus erzählen? Und ich habe erst gedacht, die wollen mich auf den Arm nehmen.
0: Ja.
1: Ja, ich denke mir so, hä, was, wie? Ja, wie kannst du uns was von Jesus erzählen? Also, das haben die nochmal wiederholt, richtig ernst. Ne? Und denke mir so, das muss ich jetzt mal nach, da muss ich jetzt mal nachforschen, was wollen die überhaupt von mir? Ja,
0: Ja.
1: dann kommt mal rauf, 5. Stock ganz oben. Und dann war dann eine kleine Inka und ein Keno da. Und ich sage, ja. ja, du hast es doch gesagt, du könntest doch vom Verlierer erzählen. Ich sage, ja, dann kommt mal rein. Und das Interessante ist, das hast du, glaube ich, auch, Stefan, reingemacht, und zwar Niemand ist wie du. Ich weiß nicht, ob du den Song auch bei den hast. Der ist damals ist dieser Song, an diesem Tag ist dieser Song gerade entstanden, Niemand ist wie du.
0: Okay, den spielen wir als nächstes. Der steht hier ja, schon auf meiner Playlist, ja.
1: Den hatte ich dann, also dann habe ich gesagt, ich bin aber gerade am Komponieren, das ist ganz eigentlich ungünstig, aber kommt rein. Dann habe ich den Till gemacht und wir haben dann so Spekulationen, das war um die Weihnachtszeit, da habe ich dann Spekulatius zugegeben und dann haben sie sich hingesetzt und dann habe ich Niemand ist wie du gespielt, live. Und dann drehte ich mich um und dann sah ich die Inka hinter mir in Tränen aufgelöst und mir liefen die Tränen so runter. Und dann
0: Inka war
1: so weinerlich und dann hat sie gefragt, ja, kannst du mich bekehren, fragt sie mich. Ich fand, das war so süß, ein kleines 14-jähriges Mädchen hinter dir steht und in Tränen aufgelöst und fragte dich, kannst du mich bekehren? Und,
0: ja.
1: Und ich wusste gar nicht, was soll ich jetzt darauf antworten? Und dann habe ich geantwortet, du, ich bekehre niemanden. Ich werde auch niemanden Gehirnwäsche machen. Aber ich kann dir von Jesus erzählen, das, was ich euch versprochen habe. Und wenn du möchtest, dann habe ich das so getan. Und dann habe ich gefragt, wenn ihr wollt, können wir was ganz Altmodisches machen und dann könnten wir ein Überführungsgebet machen.
0: Ja.
1: Und das habe ich dann mit den beiden, erst mit Inka gemacht und dann war dann der Kino und dann kam später aber auch noch, wer kam denn noch zu? Ah ja, Marius. Aber es kam immer mehr, es wurden immer mehr Kinder nachher. Also im Laufe der Zeit, die haben dann da rumgesprochen und dann verwandelte sich meine kleine anderthalb Zimmerwohnung in so eine kleine, ja, in so einen kleinen Highlightpunkt. Ne? Also da kamen immer mehr Jugendliche und wollten was von Jesus wissen und das war eine Erweckung. Und das war, ja, man könnte fast sagen, du bist ja auch ein großer Fan oder Freund von dieser Erweckung in Wales. Ich habe da ja auch dieses Buch von Rick Joyner gelesen. Es kann funktionieren und es funktioniert auch so. Ja, es ist faszinierend, was passiert. Ja, und es sind eben später dann auch Kinder von den Drogen weggekommen. Also ich wusste ja, dass sie Drogen nehmen. Ich war, Stefan war auch, glaube ich, mit dabei. Du warst auch noch mit dabei. Da hat einer mal gesagt, ja, Ich habe auch die ganzen Kassetten, die ganzen Aufnahmen damals von den Gottesdiensten habe ich auch hier noch rumliegen auf dem Schrank. Und da hieß es dann, ja, Mike hat mir den Kopf gewaschen und hat dir nämlich keine Drogen mehr. Und ich so, hä? Ja, ich sag, wie jetzt keine Drogen mehr? Ich wusste gar nicht, dass sie überhaupt Drogen nehmen. Also,
0: okay, Mike, lass uns.
1: Da tat sich wirklich was.
0: Lass uns, war, eben mal, also, lass uns eben mal eine Pause machen. Wir spielen jetzt mal das Stück, ja?
1: Ja.
0: Mike, das, was an diesem Tag da entstanden ist, dass du gerade komponiert hast, wovon du ihm erzählt hast, Niemand ist wie du. Mike Norris mit Niemand ist wie du.

0: Ja, Mike, das warst du mit deinem Stück Niemand ist wie du. Du hast gerade gesagt, das ist mein Lieblingsstück. Du hast damals auf der Fähre, auf der Nordseefähre gearbeitet, ne?
1: Ja, auf der Friese, ja, genau. Das
0: Und dann hast du
1: war.
0: eben erzählt, du bist da gerade von der Arbeit gekommen, hast dich ein bisschen ans Keyboard gestellt und wolltest komponieren. Und dann haben diese Teenager da bei dir an der Tür geklingelt. Und ja,
1: Ja, genau.
0: da entstand das, was du dann in der Folgezeit die New Yeshua Generation genannt hast. Das war eine kleine Gemeinde um dich herum, ja, die Kinder, die Kids, die.
1: Das war nicht ganz so, Stefan, das war ein bisschen anders. Ich glaube, da wart ihr, glaube ich, mit dabei. Da war Michael, glaube ich, auch dabei. Du warst dabei und Volker, da, oder war der nicht mit dabei? Auf jeden Fall war es eine Szene, da hieß es dann, wir wollen eine Gemeinde machen.
0: Ja, genau, ja. Ich war
1: Da
0: nicht, ich
1: warst
0: war
1: du,
0: da
1: glaube ich,
0: nicht,
1: mit dabei, ne?
0: ich war da nicht dabei. Das war, ich habe dann später davon gehört, da du hast dann erzählt, ich hatte diesen Brief gelesen, den du hier nach Hameln geschrieben hattest, da hattest du dich an mehrere
1: Ja,
0: Stellen
1: Stefan,
0: genannt um Hilfe, ne?
1: ich war da total überfallen. Ich denke mir, wie, die wollen jetzt eine Gemeinde machen?
0: Ja.
1: Man muss sich immer vorstellen, das sind Jugendliche. Und ich sage ja, wieso wollt ihr jetzt eine Gemeinde machen? Es gibt doch hier eine evangelische, freikirchliche, charismatische Gemeinde. Ja, und da haben die gesagt, nee, das wollen wir eben nicht. Mike, bei dir ist es cool. Und da sind diese ganzen schlimmen religiösen Regeln, sagen die mir so. Also, das sind denen ihre Worte gewesen. Und ich denke mir so, ja, okay, aber jetzt eine Gemeinde, Leute, das geht jetzt ein bisschen schnell, ne? Und dann die sich da mit 6 Mann saßen, so, ja, und du bist jetzt unser Pastor.
0: Bei dir im Wohnzimmer, ne?
1: Und ich so, ja, genau, und ich so schluck, ja, Moment, langsam, nicht so schnell, ne? Ich sage, okay, wir können jetzt uns erstmal treffen und machen jetzt einen Hauskreis, aber Gemeinde, das ist jetzt ein bisschen schnell. Aber dann habe ich das auch dir erzählt und das Volker erzählt und auch dem Michael, der Michael ist ja auch ein Freund von mir, der hat ja damals die Bible Fighters gemacht.
0: Das
1: Da
0: war,
1: hieß es
0: das war,
1: noch
0: das war ein
1: BIC, dieses
0: Spiel, das war,
1: Kleinpaket.
0: das war so ein Brett, das war sowas ähnliches. Ja, es war
1: Ein Brettspiel, ja.
0: ja, so ein Sammelkartenspiel, sowas
1: Ja,
0: ähnliches wie,
1: genau, also
0: ne?
1: mit Jugendlichen. Das war, haben
0: Ja.
1: die ja übrigens ja bei mir in der Gemeinde später auch gespielt. Fand ich total super. Ja, und Michael hat jetzt, glaube ich, Computerspiele macht er jetzt. Der hatte jetzt auch, glaube ich, den europäischen, nee, den niedersächsischen, oder hat er gewonnen? Den deutschen Preis, ne?
0: Ja, der hat
1: Computerspiele
0: einen
1: gehabt, damals
0: Förderpreis
1: hat sich
0: bekommen, der
1: auch
0: hat einen
1: was aus ihm
0: Förderpreis,
1: gemacht.
0: ja.
1: Auch ganz erfolgreich und
0: Erzähl
1: dann
0: mal
1: mit
0: weiter
1: seiner
0: von
1: Geschichte.
0: dir. Erzähl
1: Naja, gut.
0: mal.
1: Wo war ich stehen geblieben, Stefan?
0: Ja, du warst aber stehen geblieben. Also die Kids, die da eben bei dir geklingelt haben, die haben dich da kurzerhand zum Pastor erklärt. Ja,
1: Ja, später war das.
0: und
1: Also
0: dann war.
1: nicht am selben Tag, aber so später. Also es ging ja ruckzuck. Also es wurden ja immer mehr und es war echt. Es ist unglaublich, also wie es geschehen ist. Und
0: Was
1: dann habe ich eben
0: ich,
1: auch
0: entschuldige
1: die
0: bitte,
1: Gemeinde um
0: entschuldige.
1: Hilfe gefragt. Ich sage, Leute, jetzt langsam wird es ein bisschen eng und ich brauche eure Hilfe und ich brauche auch Bücher und Unterstützung, weil ich wollte den Kindern auch Lehrmaterial geben, ja, also das vernünftiges Zeug, eben nicht in so einem Blödsinn, ja. Und dann hatte ich eben auch damals in Hameln oben gefragt, die Gemeinde, und die waren nicht so begeistert davon. Die
0: Ja,
1: Gemeinden,
0: ich
1: die ich
0: erinnere mich,
1: eigentlich eher
0: ja.
1: gefragt habe um Hilfe, ja, weiß ich nicht. Also
0: Ja.
1: manchmal denke ich mir so, Jesus hat gesagt, um meinetwegen werden Brüder untereinander ja, verfeindet sein. Also irgendwie kam mir das so vor, ja, war komisch. Also da dachte ich mir so, eigentlich geschieht hier ein Wunder und plötzlich gehen die auf mich los, die Gemeinden.
0: Ja,
1: Ja, das hast du ja miterlebt, Stefan.
0: ich kann mich noch daran erinnern an die Zeit, auch an das da, dass du diesen Hilfebrief geschrieben hast hier an mehrere alte Freunde und Gemeindeleiter und dass du da doch ziemlich auf, wie sagt man das,
1: Nicht gebissen.
0: ja, auf Granit gebissen, bist du vor verschlossene Türen gelaufen oder sogar ins Messer. Wir wollen, ja, also das war das, es war schon ein Wunder, ne? Also ich wusste nicht, dass du da tatsächlich auf diese Aufforderung von Bernd hin, dich nicht andauernd um dich selbst zu drehen, dass du angefangen hast, für Erweckung zu beten. Da, also ganz speziell auch in deinem Ghetto da, ne? Bei dir, wo du in der Sihlstraße gewohnt hast, in Norden Ostfriesland. Wir wollen jetzt mal den Hörern eine Prophetie vorspielen, die du bekommen hast. Hast du die eigentlich vorher oder hast du die vorher
1: Habe ich
0: schon bekommen?
1: 1997 gekriegt, 98, 97,
0: Ja, war das?
1: bevor das alles, die Erweckung
0: Das
1: geschehen
0: war
1: ist. Ist
0: bevor
1: die
0: das alles
1: Prophetie gekommen?
0: losging. Das war bevor das alles losging, ja?
1: Bevor, richtig.
0: Okay, die spielen wir jetzt mal, damit die Leute, die Hörer vom Erweckungssender einen Eindruck haben, was da über dich gesagt wurde. Also das ist, ihr werdet jetzt gleich den guten Lila Koss hören. Der heißt Lee, wie ja Lee, L-E-E geschrieben. Und mit Nachnamen, der heißt nicht Lila, sondern der heißt Lee Lacoste. Ja. Und das ist ein Mann, der kommt aus Seattle in dem Bundesstaat Oregon und aus den USA. Der hat sich in der Hippie-Bewegung da bei den Jesus People bekehrt, hatte da eine Begegnung 1968, 70 mit Jesus, ist den Weg lange Zeit gegangen und dann irgendwann ist er aufgetaucht in der Jesus-Gemeinde. Der Pastor Bernhard Koch hatte den Lila Koss auf einer anderen Gemeinde, bei euch da unten, in der Nähe von Basel, mal auf der Rückreise vom Urlaub gehört gehabt und hat er irgendwie entschieden, den muss ich auch mal zu mir einladen. Ist ein ganz sanftmütiger, gebildeter, liebevoller Mann, den ich zum ersten Mal 1992 im Dezember, glaube ich, gehört habe. Und der, was ihr jetzt gleich hören wird, der hat hier Mike ganz persönlich auf der Konferenz, ich meine, das war 1998, ja? Im Sommer, glaube ich, war das.
1: Prophetische Konferenz, genau.
0: Genau, das war also in Rinteln, in der Jesusgemeinde in Rinteln, hier in Niedersachsen. Da hat Mike von diesem Mann eine Prophetie bekommen, von der ich zutiefst überzeugt bin, dass sie vom Heiligen Geist ist. Und hört da mal rein, liebe Hörer, und ja, dann werdet ihr, ich hoffe, dann werdet ihr was über Mike wissen, was so wie unser himmlischer Vater ja über ihn denkt.
2: Ja, Mike Ratajczyk.
3: You're from the islands or something? Is that what you said? Yeah. Where are you from?
2: From Sweden. From the Northern Sea of Friesland.
3: The Northern Sea of Friesland?
2: North of Friesland. The town, the name of the town is Norden.
3: Norden.
2: North.
3: Northland,
2: yeah.
3: Okay. I'm bringing you here so that you can gain a vision.
2: Ich habe dich hierher gebracht, damit du eine Vision bekommst.
3: Without a vision, my people perish.
2: Denn ohne Vision geht mein Volk zugrunde.
3: They walk and they don't know where they're going.
2: Sie gehen und wissen nicht, wohin sie gehen sollen.
3: But I have a purpose, says the Lord.
2: Aber ich habe ein Ziel, eine Absicht, sagt
3: der Herr. I build according to a plan.
2: Und wenn ich baue, dann baue ich mit einem Plan.
3: And what I build is built to fulfill purposes I've established.
2: Und das, was ich baue, das baue ich, um Ziele zu erfüllen, die ich schon gesetzt habe.
3: And I want to use you to build a new church.
2: Ich will dich gebrauchen, um eine neue Gemeinde zu bauen.
3: It shall not be built by the structures of man.
2: Und es soll nicht nach der Struktur von Menschen gebaut werden.
3: It shall not be built just by imposing previous structures and forms upon a people.
2: Nicht dadurch, dass man die vorherigen Formen und Strukturen auf die Menschen anwendet.
3: But I want to give you, I'm raising up the heart of a shepherd within you.
2: Werde in dir das Herz eines Hirten entstehen lassen.
3: Along with a prophetic unction.
2: Zusammen mit prophetischen Äußerungen.
3: And you're coming here not just to learn,
2: du bist hier nicht nur hergekommen, zu lernen,
3: to gain knowledge,
2: und Erkenntnis zu bekommen,
3: but to actually receive impartations of my spirit,
2: sondern auch Dinge, die in dich hineingelegt werden durch meinen Geist.
3: Which is happening, says the Lord.
2: Das, was jetzt gerade geschieht, sagt der Herr.
3: Mm-hmm. And I'm raising you up into the fivefold ministry.
2: Ich werde dich im fünffältigen Dienst aufrichten.
3: And I put it on your heart to develop relationships with brethren here.
2: Und ich habe es auf dein Herz gelegt, Beziehungen mit Brüdern hier zu entwickeln.
3: And some of them are going to have continuing relationship with you.
2: Und einige davon werden auch weitergehende Beziehungen
3: and they will be,
2: wir haben.
3: They will be used of me to help establish the work of the Lord.
2: Und ich werde sie gebrauchen, um dieses Werk hervorzubringen.
3: Laboring together with you.
2: Wir sollen mit dir zusammenarbeiten.
3: Fear not.
2: Fürchte dich nicht.
3: I have called.
2: Ich habe dich berufen.
3: No man can give that calling.
2: Und kein Mensch kann diese Berufung geben.
3: No man can take it away.
2: Und auch kein Mensch kann sie wegnehmen.
3: And I'll study and prepare yourself.
2: Studiere und bereite dich vor.
3: Read books, listen to tapes and videos.
2: Lies Bücher, Videos und Kassetten an.
3: Concerning the new church that I'm building.
2: Wegen dieser neuen Gemeinde, die ich baue.
3: David's Tabernacle and the Living Church.
2: Die Hütte Davids und die lebendige Gemeinde.
3: And the prophetic ministry.
2: Und der prophetische Dienst.
3: So that you can move in demonstration of my spirit and with power.
2: So dass du in Demonstration meines Geistes und in Macht gehen kannst.
3: And you might build with me, the chief architect.
2: Damit du mit mir, dem Architekten, bauen kannst.
3: Halleluja.
1: Amen. Ja, hallo Stefan, ich bin hier wieder zurück. Wir haben uns jetzt mal die Prophetie angehört. Und da erinnere ich mich noch, wie das eigentlich so entstanden, also wie das so kam. Also ich war ja 19, war das auch, ich hatte das Datum, habe ich hier noch vor mir stehen. Das ist der gewesen, der, kann man ja gar nicht lesen, Martina, hast du das geschrieben? 5. September 1998 war das.
0: Ja.
1: Am 5. September 98. Ja, da war ich ganz hinten. Ich war noch ein bisschen spät dran und dann waren auch noch hinten noch ein paar Plätze frei und dann bin ich ganz hinten gesessen und dann kamen sie dann später, also zum Schluss, zu dieser Prophetie-Verteilungen so.
0: Ja, die ging
1: da
0: durch.
1: Da wurden dann einige Leute ausgesucht, die eine Prophetie bekamen.
0: Die ging durch den Saal, ne? Unter anderem der Lila Kost, der ging dann.
1: Ja, da war Lila Kost dabei.
0: Da war mit Übersetzer, der hat einen Übersetzer an seiner Seite.
1: Und die haben dann so geguckt. Und wie gesagt, dann kam von ganz hinten, eigentlich war es gar nicht seine Ecke, der Lila Kost von ganz vorne nach ganz hinten und guckte in meine Richtung und guckte mir direkt in die Augen. Denke mir so, wieso guckt er mir ja so in die Augen, ne? Und dann meint er so, komm mal nach vorne. Und ich denke mir so, okay, meint er mich jetzt? Meint er, ne? Und dann bin ich ja nach vorne und dann kam, da war übrigens, wie heißt er noch hier, der Flötist? Udo.
0: Udo Oppermann.
1: Udo hat das aufgenommen. Udo hat es aufgenommen und der andere konnte das übersetzen. Ich glaube, Udo kann Englisch, ne?
0: Ja, übersetzt war, das war der Frank Kraftcheck, der hier übersetzt, ja.
1: Ah, okay, Kraftcheck war das, nicht der Udo. Okay, da kann ich ja nicht so gut. Auf jeden Fall, dann sagt er so, ja, du komm mal nach vorne. Und ich denke mir so, das fand ich so faszinierend, weil da waren ja 1000 Leute da, ja. Wieso, warum ich ausgerechnet hinten in der letzten Reihe, ne?
0: Ja.
1: Ja, da hat Jesus ja mal gesagt, die Letzten werden die Ersten sein, ne?
0: Ja. Ja, also in der Prophetie, die für mich ganz wichtig ist, ich hab was Ähnliches eigentlich immer im Herzen gehabt, was mein eigenes Leben mit Jesus anbelangt. Hier sagt der Lila Koss etwas zu dir, womit du lange Jahre so ein bisschen auch ein Problem hattest. Er sagt, ich will durch dich eine neue Gemeinde bauen, aber sie wird nicht in den Wegen der Menschen gebaut sein. Ja? Ist das richtig?
1: Ja. Aber was du ja auch nicht weißt, das habe ich jetzt erzähle ich mal aus dem Nesthäkchen,
0: ja.
1: Wo ich in Bad Pyrmont war. Ich war ja in der Umschulung dort. Ich habe dann eine Umschulung machen wollen zum Bürokaufmann. Und da bin ich dort immer rumgelaufen und habe mir so gesagt, da gab es auch keine vernünftigen, lebendigen Gemeinden in Bad Pyrmont. Und dann bin ich immer so rumgelaufen mit meinen Gedanken. Und dann habe ich immer so leere Räume gesehen und so oder Häuser. Und dann habe ich immer so gedacht, Mensch, hier könnte man eine tolle Gemeinde reinbauen. So eine schöne, lebendige Gemeinde.
0: Ja.
1: Das muss wohl Gott irgendwie gehört haben, meine Gedanken. Denke ich mir heute so.
0: Ja, so.
1: Das schon damals, diesen Wunsch war schon in mir. Also ich hatte immer so gedacht, Mensch, wir brauchen was Neues, wir brauchen eine Erweckung, wir brauchen eine Veränderung. Ich finde das ja auch super, was du mit dem Radio machst und dieser Erweckungssender und wie ich weg von diesem, ich bin ja auch kein Freund von diesem, Entschuldigung, wenn ich sage, vollen Evangelium. Ja, also oder die nennen das ja so und ich bin auch nicht dieser Mensch, der sagt, ja, mit Jesus kommst du in den Himmel und ohne Jesus kommst du in die Hölle und ich denke, Gott ist ein gerechter Gott und er wird uns alle nach unseren Taten richten.
0: Ja, sowas sagt die Bibel, ne? Dass also Gott die Menschen nach ihren Taten richten wird. Ja,
1: das denke ich.
0: Also
1: ich denke, Gott ist
0: das,
1: ein
0: was
1: Gott
0: du
1: der
0: da,
1: Liebe und,
0: das, was du
1: und
0: da,
1: Gott ist nicht ein böser Gott. Ich meine, ich bin ja, bevor ich die richtige Erweckung erlebte, meine eigene private Erweckung, mein privaten Glauben, sag ich mal so, ja?
0: Ja.
1: War ich in so einer strengen Gemeinde. Die war ziemlich heftig, ja? Also, da musste man rumlaufen mit so Traktaten, Chick, kennst du die doch, diese Chick-Traktate?
0: Ja, ja, ja, ja.
1: Und dann habe ich immer gedacht, oh Gott, ich muss die ganzen Leute warnen, dass sie müssen Jesus annehmen, sonst kommen sie in die Hölle. Und ich hatte so richtigen Druck und dann bin ich auch von diesem Glauben abgesprungen und bin dann erstmal wieder den weltlichen Weg gegangen, ne, weil ich diesen Druck und dieses Lieblose nicht abkonnte. Ja, damals war ich 16 oder 15 Jahre alt und dann bin ich in die Lehre gegangen und das war zum Teil, war es ja auch am Anfang, war es ja nett, die haben einen gelobt, die haben einen eingeladen zum Billardspielen und Gesellschaftsspieler als Jugendlicher und das war ja ganz nett, aber irgendwie dann gab's diesen Druck, ja. Die gehen alle in die Hölle, du musst raus, du musst den Leuten erzählen, dass sie zu Jesus kommen. Kannst du doch nicht zulassen, also sitzt du da, ja, willst du das, dass deine Eltern, dass dein Bruder, deine Freunde in die Hölle kommen und du sagst, und du hast sie nicht gewarnt? Ne? Jesus wird von dir nachher die Seele von dir verlangen. Ja? So einen Druck hatte ich, Stefan.
0: Ja, ich kenne das alles und ist schön, dass du das mal alles hier mit deinen eigenen Worten sagst. Ich habe dich ja jetzt nicht instruiert, das eben hier Gesagte zu sagen, sondern ich sage ja eben genau dasselbe und das war für mich ja eben auch unerträglich. Ja, mir war Jesus persönlich begegnet und das war wunderbar, aber was dann da gepredigt wurde, mit dem das hat mir wirklich alle Freude am Glauben genommen. In ein Jahr, nachdem ich dann Jesus erlebt hatte, war ich eigentlich so weit, diese erste Liebe zu Jesus, die war schon am Sterben, Mike, bei mir.
1: Weißt du, später, wo ich dann in Hamburg war, ja, ich war ja immer schon Musikfan und Freund und ich bin immer musikalisch gewesen und meine Mutter hat mir erzählt, als Kind habe ich schon alle Weihnachtslieder Kinderlieder auswendig gelernt und konnte sie auch singen und aber später, wo ich dann in Hamburg war,
0: ja,
1: ich hatte ja auch ein Problem mit der Spielsucht und dann war ich eben auch, habe ich Leute kennengelernt, die haben gesagt, du hast eine gute Stimme und sing noch mal, und dann habe ich dort auch manchmal in Kneipen gesungen und für krank gefeiert und irgendwann hat mich der Chef auch erwischt. Das war, bevor ich dann diese Erweckung, meine eigene private Erweckung erlebte, ja. Das war so 92, 93, 94, ja, 95. Und 95, wo ich dann meinen Job verloren hatte, aufgrund meines Fehlverhaltens, durch Spielsucht, krank feiern, nicht zur Arbeit gehen, singen auf Kneipen und so. Und da bin ich echt in so ein tiefes Loch gefallen, hab meinen Job verloren, war dann in Ostfriesland 95 wieder zurückgelangt, ne? Und dort hatte ich nichts mehr, ja, gar nichts mehr. Arbeitsamt hat mir die Kohle gestrichen, ich hatte dann auch so Sanktionen bekommen und ja, und dann da dachte ich mir, ja, da stand ich auf dem Balkon, jetzt springst du runter, ist vorbei, das Leben ist aus, vorbei, du hast es verwirkt, du hast Jesus auch mal angenommen und das Ganze spukte in meinem Kopf rum und dann habe ich mir gedacht, da habe ich mich ins Bett gelegt und habe gedacht, also ich kann es ja nochmal versuchen mit Gott. Ich versuche es. Ich werde ihn nochmal ansprechen. Habe ihm all meine ganzen Sünden erzählt. Ich weiß gar nicht, welche Sünden mir noch alles eingefallen sind. Hat auch gar nicht mehr aufgehört. Die ganze Nacht durchgebetet und geweint.
0: Ja, interessant, und, ja.
1: Und dann später, dann wusste ich plötzlich, ich wusste ja gar nicht, was auch mit mir geschah. Plötzlich fing ich an zu lachen und zu weinen gleichzeitig. Und dann kam bei mir so ein undefinierbares Säuseln aus dem Mund. Heute weiß ich, dass das der Anfang, in Zungen zu beten, in Zungen zu reden war. Das wusste ich damals nicht. Man hatte mich damals in diesen anderen Gemeinden vor diesem Zungengebet gewarnt. Das ist teuflisch, dämonisch. Lass die Finger davon, ja. Aber deswegen habe ich mich doch mal gegen gewehrt, das nie zu machen. Aber an diesem Abend kam das. Da kam der Heilige Geist über mich. Und ich wusste gar nicht, wie mir geschieht. Es war Wahnsinn. Es war ein tolles Gefühl. Und da spürte ich sofort, Gott hat dir vergeben.
0: Ja.
1: Es war nicht mehr die Angst vor Gott. Ich spürte nur noch Liebe. Liebe und Vergebung. Und das Verrückteste war, ich war einen Tag vorher war ich noch beim Sozialamt, Stefan.
0: Ja, ich kenne die Geschichte. Erzähl die Geschichte, ja.
1: Bitte hilft mir, ich habe kein Geld, ich werde obdachlos, bitte, bitte, bitte, ja. Die haben mich raus, dann wollten die mir nicht helfen, dann habe ich mir Handschellen genommen, habe mich festgebunden dort an der Heizung. Die haben mich dann mit Polizei noch rausschmeißen wollen.

0: gehst zum Sozialamt. Und ich so, wie bitte? Ich habe ihm geantwortet und habe gesagt, ob er nicht wüsste, dass ich dort beim Sozialamt ein Hausverbot habe.
1: Mike, lass uns das gleich noch weiter erzählen. Ich möchte mal wieder einmal Musik spielen von dir. Und zwar werden jetzt die Hörer sich das mal anhören können, wie das sich anhört, wenn du in Zungen redest, ja? Ihr, okay. Ihr hört jetzt, liebe Hörer, Mike Norse mit In Tanks. In Zungen, das ist Englisch, Tanks, ja, Tanks sind die Zungen. Viel Spaß dabei.

0: Ja, das war Mike Knowles mit einem Zungengesang. Du hast in einer Sprache geredet, Mike, die ist nicht von dieser Welt.
1: Ja, die ist nicht von dieser Welt, ja.
0: Ja,
1: Das ist ja auch übernatürlich.
0: das ist eine Sprache, die wir selber gar nicht verstehen, aber wo wir zum Teil eine Auslegung haben. Ja, dann, also wenn du wenn du in Zungen redest, manchmal so, dann wir beten ja gemeinsam und dann redest du in Zungen. Und dann habe ich quasi eine Übersetzung irgendwie im Kopf. Das ist dann nicht so eins zu eins, aber deine Worte, die du dann aussprichst, die malen mir Worte in den Kopf und dann fange ich an zu reden und das sind dann Prophetien. Ja, hier hast du einfach mal gesungen und dann kann man mal hören, wie das klingt. Ich habe da kein Problem damit. Warum soll das, manche sagen, das wäre die Sprache der Engel. Warum soll man nicht mal die Sprache der Engel hören aus einem menschlichen Mund? Warum soll das schlimm sein? Viele sagen, das darf man nicht, aber ich denke, wenn einer hier das Reden Gottes auf Erden nicht hören will, dann ist das höchstens der Satan und ne, oder? Was meinst du?
1: Ja, der sowieso nicht.
0: Ja. Gut,
1: Ja,
0: du warst also
1: ist
0: stehen.
1: schon eine faszinierende Geschichte. Ja, das habe ich damals empfangen. Auch noch intensiver war es ja später in der Jesusgemeinde Rinteln. Die kennst du ja auch noch.
0: Ja, ich war da 5 Jahre
1: Und
0: und du
1: da
0: warst
1: wurde ja
0: da
1: auch
0: immer mal
1: viel in
0: wieder zu
1: Zungen,
0: Gast, ja.
1: also auch hauptsächlich viel in Zungen also gebetet und auch quer durcheinander. Und da heißt es ja, schreien wie eine Gebärdende und brüllen wie ein Löwe oder andersrum. Und ich war ja total überrascht, wo ich das erste Mal da war, und da habe ich auch eine ganze Menge mitbekommen. Und da ist, in dieser Zeit ist auch dieser Song In Different Tongues entstanden.
0: Ja.
1: Und ja, das,

0: Paulus sagt, es dient zu Selbsterbau. Das heißt, ich kann nur den Leuten sagen, wenn ihr depressiv oder wenn ihr depressiv seid, wenn ihr schlecht drauf seid, betet in Zungen. Wenn Gott euch das gibt und das schenkt, macht es. Ja, es dient zur Selbsterbauung. Ja, es holt dich aus einem Tief raus. Ich habe ja nochmal gesagt, ich habe Multiple Sklerose und ich habe viel in Zungen gebetet und mir hat es echt viel geholfen. Ja, es sind Wunder geschehen und wie gesagt, ich habe Rollstuhl hinter mir, ich habe Krücken hinter mir, man sagt hier oben, mittlerweile bin ich ja schon eingeschwebigt worden, Schissdreck, ja. Das habe ich alles erlebt. Und momentan geht's mir richtig, Leute, mir geht's richtig gut. Den Umständen entsprechend richtig gut. Ich habe momentan keine Krücken, momentan geht's mir ganz gut. Ich bin jetzt auch, ich weiß nicht, ich habe das nie ganz genau verstanden, warum Gott es überhaupt zugelassen hat. Er muss es ja zugelassen haben, sonst wäre ich ja gesund. Ja? Warum es so war? Bei Paul, andere sagen, Paul ist der Pfahl im Fleische und wie auch immer und hin und her, war wohl auch eine Krankheit. Ich weiß nicht, warum Gott es so zugelassen hat, aber eins weiß ich. Ich kann mich darauf verlassen, dass alle Dinge, die mit einem geschehen, einem nur zum Besten dienen. Und wenn ich das drüber nachdenke, es gibt Menschen, die haben damit ein Problem. Aber ich komme damit klar. Ja, Gott hat es zugelassen und jetzt habe ich Zeit. Ich habe jetzt meine Rente. Ich habe jetzt Zeit, für Gott Musik zu machen, ihm zu dienen. Wenn man nämlich überlegt, ich bin gelernter Restaurantfachmann. Also das heißt Kellner.
1: Ja.
0: Samstag arbeiten, Sonntag arbeiten, Heiligabend arbeiten, naja, Heiligabend nicht, aber erster Weihnachtsfeiertag, zweiter Weihnachtsfeiertag, Ostern, Karfreitag, all diese Tage, wo die Leute frei haben, da muss ich arbeiten. Und das ist richtiges Arbeiten. Ja, da fängst du morgens an und hörst abends spät auf. Da hast du 12 Stunden Tag, das ist Gastronomie, ist ein harter Job.
1: Naja, können wir uns vorstellen, ja. Hm.
0: Und ich würde sagen, das kann nur ich sagen. Ich möchte von niemand anders behaupten. Das nehme ich auf meine Kappe, Leute. Ja? Ich kann von mir sagen, Gott hat mich freigekauft. Er hat mich auch diesen für mich, ich habe immer als Scherz immer gesungen, manchmal so, Slave to the Rhythm, ja, Sklave zum Rhythmus. Ja? Auf dem Schiff habe ich das manchmal gemacht, wenn der Chef nicht zugehört hatte, unter mir so, Slave to the Rhythm, ja. Weil du bist wirklich morgens um 6 angefangen und abends um 22 Uhr nach Hause gekommen. Leute, dann könnt ihr mal rausrechnen, wie viele Stunden das waren. Ja, und das ist wirklich, das ist Maloche. Das sagen die oben vom Kohlenpott. Ja, schwere Arbeit. Du bist wirklich nur am Arbeiten. Du fährst mit dem Schiff hin und du fährst mit dem Schiff zurück. Hin und zurück, hin und zurück. Das Gute war, das Geld, das war gut. Also wenn man so am Tag, sagen wir mal, das war ja D-Mark-Zeiten, man hat so eine Station von 6 oder 8 Tischen gehabt, pro Tisch waren 6 Leute am Tisch und wenn da jeder nur 1 Mark oder 50 Pfennig Trinkgeld pro Fahrt gegeben hat,
1: ja. Das
0: rechnet jetzt mal 6 und das rechnet mal 6 Fahrten, dann waren es ungefähr 50 bis 40 Mark am Tag Trinkgeld, am Tag.
1: Dazu hast du noch dein Gehalt bekommen, ne? Deinen Stundenlohn. Ne?
0: Zusätzlich zu meinem Gehalt.
1: Gut, Mike, das ist das Gute an Arbeit. Man müht sich und man kriegt dafür Geld. Das ist so in dieser Welt. Ja, du sagst, Gott hat das zugelassen mit der Multiplen Sklerose. Ich sag, in der Welt geschieht so viel Böses, aber das Böse, das will ich dazu nur ganz kurz sagen, das Böse kommt nicht von Gott, sondern unser Gott ist die Lösung aller Probleme. In meinem Leben auch. Ich hatte in meinem Leben viel Böses. Und aus all dem Bösen hat mich dann Jesus rausgeholt. Er ist meine Hilfe. Und ich habe nie gesagt, ich habe also in meinem Leben nie gefragt, warum hast du das zugelassen, Gott, es war eben so. Mhm. Ich habe also Jesus immer als den Löser meiner Probleme gesehen und nie als den Verursacher. Mhm. Lass uns dich noch
0: ich
1: ein bisschen...
0: Ich auch nicht. Ich habe ja gesagt, zugelassen. Er hat es zugelassen.
1: Lass uns
0: ich
1: dich noch...
0: sagen, ja. Er war der Verursacher, aber er hat es zugelassen. Ich versuche mal, mit der Geschichte von Hiob.
1: Nee, lass uns das jetzt mal so stehen, das kommt jetzt zu weit weg. Ich möchte ja dich noch ein bisschen weiter vorstellen. Du hattest ein Wunder. Du hast in dieser Nacht angefangen, es war das zweite Wunder. Ein Wunder war da, dass irgendwann diese Teenager vor deiner Tür standen.
0: Richtig.
1: Und das andere war ein Wunder.
0: Ich habe gerade viele Wunder erlebt.
1: Ja, und das andere Wunder war ja, dass du fingst mitten in der Nacht da an, in Zungen zu reden. Den nächsten Morgen bist du zum Sozialamt gegangen und die haben dir dann deine Gelder bewilligt. Das wolltest du eigentlich eben noch ausführen. Da hatten wir die Unterbrechung gemacht.
0: Die haben mich ja einen Tag vorher rausgeschmissen und am nächsten Tag war wie alles ausgewechselt.
1: Ja, lass mich
0: da
1: das.
0: Haben die gesagt, ja, kommen Sie rein, ja. Herr Ratajczak, setzen Sie sich doch. Ich musste ja gar nicht reden, sondern die zuckte auf einmal ihre Zettel raus, ihre Schecks und sagt so, jetzt ihre Sozialhilfe wird jetzt bewilligt. Die Bekleidungsbeihilfe, Windungsbeihilfe, haben Sie schon eine Sommerbeihilfe beantragt? Ich sage, nee.
1: Mike, ja, dann lass uns das
0: auch noch fertig. Und,
1: ja, lass uns das ein bisschen zusammenraffen. Das ist in den Details dann nicht ganz so wichtig. Du hast jedenfalls Gott hat dir geholfen gehabt. Du hast deine Wohnung nicht verloren. Du bist wohnen geblieben dort, wo du viele Jahre gewohnt hast. Später hast du dann deine heutige Frau kennengelernt, du hast deinen Wohnort gewechselt, du bist von Norden Ostfriesland, bist du an den Bodensee nach Überlingen gezogen, da hast du die Martina geheiratet. Ja. Ich wollte nochmal darauf kommen, was angefangen, ihr habt euch mit dem Freundeskreis immer die letzte Zeit, momentan ist es nicht ganz so viel los, aber du hast eine Zeit lang, haben sich wieder Leute um dich gesammelt, ja, stimmt das? Und ihr habt Freitagabends, habt ihr immer zusammen gegessen, ihr habt gekocht, ihr habt Schabbat gefeiert, ne? Erzähl ein bisschen.
0: Ich hatte irgendwie so eine Affinität, ich wusste ja auch nicht, warum ich so eine Affinität zu dem Judentum habe. Und heute weiß ich das, dass ich Verwandtschaft habe, die Juden sind, und Ratajczak scheint wohl ein jüdischer Stamm zu sein, also jedenfalls zu den Juden gehören. Also ich weiß auch, dass meine Urgroßmutter irgendwie in Auschwitz umgekommen sein soll. Kann ich nicht jetzt genau belegen, aber daher wahrscheinlich dieses Ziehen zum Judentum, dieses Gefühl, nicht zum jüdischen Glauben, sondern zu diesem Volk. Da habe ich eine unwahrscheinliche Liebe für gewonnen. Und da bin ich dann angefangen und habe dann angefangen, jeden Freitagabend Schabbat zu feiern. Und das wurde dann auch immer besser und dann kamen auch mehr Leute da war auch so eine Erweckung und dann geschahen auch Wunder, Heilungen und
1: das war
0: faszinierend. Also
1: ihr habt irgendwann eure Vermieter kennengelernt, da ist sie auch, sie ist eine gläubige Christin.
0: Ja,
1: die Ute, ne?
0: Die Frau, die heißt ja mit Vornamen Ute.
1: Ja, Ute ist eine ausgebildete
0: die ist sogar Pastorin.
1: Ja, die ist einfach also eine evangelikale, eine freikirchliche Pastorin,
0: übt
1: den Beruf nicht aus.
0: Ne? Im Rüdenscheid hat die da ihre Ausbildung gemacht.
1: Ja, die übt ihren Beruf aber zurzeit, übt den Beruf nicht aus. Aber das Witzige ist, dass die genauso, dieses Ehepaar ist genauso wie du und Martina, stark an Musik interessiert. Sie sind auch Musiker.
0: Die machen auch Musik, ja.
1: Ja,
0: die machen zusammen auch Lobpreis. Eine kleine Lobpreisband, zu viert sind wir und nennen uns Lexon. Lexon Press Band.
1: Ja, das macht ihr manchmal, ne? Und da hat sich also so ein bisschen, das wollte ich dich eben vorstellen, ne? Mit deiner Prophetie, die du mal bekommen hast und dass sich diese Dinge ja immer wieder zeigen in deinem Leben, ja, dass du der Lila Koss erwähnt ja da in der Prophetie, dass Gott dir das Herz eines Hirten geben wird oder jetzt schon inzwischen gegeben hat. Ja, und das kann ich auch wirklich bestätigen in deinem Leben. Es war schon gegenüber den Kindern, den Teenagern ja im Norden so. Und du kümmerst dich auch wirklich doch um einige Leute, die sich dann da so irgendwie, mit denen du Kontakt irgendwie bekommen hast. Das sind Leute aus anderen freikirchlichen Gemeinden, die in Schwierigkeiten sind, die da Probleme haben. Ja, und da bist du ja dann auch ein Anlaufpunkt, eine Hilfe.
0: Man könnte sagen, eine Auffangstation.
1: Eine Auffangstation, ja, für das, ihr seid so eine, ja. Ihr seid zu einer Auffangstation wie so Tiere, die am Straßenrand gefunden werden, weil sie angefahren waren, ne? Ganz viele.
0: Interessantes Bild, ja.
1: Und solche Christen, die tauchen dann bei dir auf, mit denen hast du letzte Zeit da eben diesen Schabbat-Gottesdienst gemacht. Ja, und dann wollen wir jetzt auch bald vielleicht die Sendung abschließen. Wenn die das Ganze, wir warten auf was, wir warten, dass diese Dinge größer werden und deine Berufung, die du ja von Gott bekommen hast, dass sie sich verwirklicht. Warum? Weil Gott das will, weil Gott eben dich berufen hat, da eben ein Hirte zu sein. Hirte heißt ja dann auf Lateinisch Pastor. Immer schon haben sich um dich herum ein paar Leute gesammelt. Und ich möchte jetzt euch, liebe Hörer, wenn ihr da unten aus dem Bodenseekreis seid, nennt sich das Bodenseekreis, es gibt aus dem Großraum.
0: Also Überlingen ist Bodenseekreis.
1: Aus dem Großraum da irgendwie Bodensee. Wenn ihr Interesse habt.
0: Da hat dann natürlich auch Friedrichshafen. Das ist hier der Landkreis Friedrichshafen. Das gehört zum Friedrichshafen. Ja. Auf der anderen Seite ist im Konstanz. Das ist hier der Bodenseekreis, ja.
1: Wenn ihr da Interesse habt, dann könnt ihr, ja, was können die Leute machen, Mike? Können die sich bei dir melden?
0: Natürlich können Sie sich bei mir melden. Ich gebe jetzt mal Homepage, da könnt ihr drauf gehen.
1: Ja, mach doch.
0: Das ist,
1: Ja, mach.
0: ja, wenn ich das geben darf.
1: Ja, macht das doch bei Facebook, das ist das Einfachste. Die meisten Leute haben, glaube ich, Facebook.
0: Ja, genau, da gibt es ja einfach Mike Radreischek ein.
1: Ja,
0: Da könnt
1: ne?
0: ihr mich ansprechen auf Facebook.
1: Und wie das geschrieben wird, das seht ihr in der Überschrift dieser Sendung.
0: Ja,
1: Und dann könnt ihr
0: Mike in
1: euch.
0: Mike und Radreischek Radzyk.
1: Und wenn ihr auch so Christen seid, die irgendwie unter die Räder gekommen seid, ja, dann könnt ihr euch gerne bei Mike, an Mike wenden. Das ist ja, wir haben eben, wir sehen das als unsere Aufgabe an Christen, die angefahren wurden von, ja, sagte der eine, der Gofi Müller, sagte, wenn jemand in der Gemeinde unter die Räder kommt, ist er eigentlich selber schuld, Mike. Warum ist er auch aus dem Bus ausgestiegen? Verstehst du?
0: Ja,
1: Naja,
0: manchmal
1: das
0: muss man
1: wird
0: ja
1: jetzt.
0: aber aus dem fahrenden Bus rausspringen, weil die Türen sind dann irgendwie, die machen die nicht auf und die fahren auch einfach weiter, weil die halten nicht an und sagen, hier darfst jetzt mal aussteigen. Die fahren durch.
1: Okay, gut.
0: Weil das ist jetzt mal ein Bild, so ein Bild, weißt du, ich sehe gerade so einen Bus vor mir und die Leute merken, ich fühle mich hier nicht wohl in der Gemeinde und der Bus, der fährt und fährt und fährt und fährt. Ja, wenn du willst, dann musst du eben rausspringen, ne? Und dann verletzt man sich, dann bleibt man auf dem Fußboden liegen.
1: Da hast du recht, ja. Gut, Mike. Ich werde dich noch ein bisschen vorstellen mit deinen verschiedenen Musikstilen, die du so hast.
0: Ja, das ist nett, danke.
1: Ja, wir spielen jetzt mal das Stück. Was möchtest du jetzt hören? Hätte ich schon? Wollen wir oder es ist wahr? Was möchtest du
0: Ja,
1: jetzt?
0: also mein allerneuester Song, der ist Es ist wahr, beziehungsweise eigentlich heißt es ein Liebeslied.
1: Okay, dann spielen wir das jetzt nochmal und dann kommen wir nochmal ganz kurz zurück.
0: Das
1: Ja?
0: ist, ich möchte nochmal also zu meiner eigenen Sache und dieser Musik was sagen. Die Songs sind alle entstanden mit, nicht alle, aber viel durch mein Herz und meine Gedanken mit der Verbindung zu Jesus und auch durch den Heiligen Geist. Und zum Beispiel Es ist wahr, beruht auf meine eigene Gefühlswelt. Das ist quasi ein Gebet, könnte man sagen. Ja.
1: Okay, lass uns das erstmal hören, wir können auch weiterreden danach, ja?
0: Ja.
1: Okay.

0: Mike.
1: Ja, Stefan. Ja, ich muss noch was sagen. Also ich höre jetzt ab und zu deinen Radiosender, wenn ich die Zeit habe. Und ich muss ganz ehrlich sagen, auch deine Predigtbeiträge, die gefallen mir ganz gut.
0: Danke.
1: Vor allen Dingen habe ich dir mal meinen Traum erzählt. Kannst du dich daran erinnern? Ich habe mal geträumt. Kannst du dich da an diesen Traum erinnern? Kannst du den nochmal
0: Welcher
1: wiederholen, was ich
0: jetzt?
1: gerade geträumt
0: Welcher?
1: habe? Und zwar ging es um das Schild mit Jesus.
0: Ja, das ja, das Sündeschild.
1: Ja. Und da träumte ich eben, da war ich in so einer Gemeinde und da kam ich so rein, wollte eigentlich Party machen und da waren alle traurig am Weinen und ziemlich deprimiert und denke mir so, hä, was ist denn hier los? Und gut, und dann währenddessen ich so in den Raum guckte, dann bewegte mich was, ich soll nach hinten schauen. Und ich schaute nach hinten und dann sah ich so durch die Tür, also sag ich dir so Hollywood-mäßig, so, da kam so ein Qualm durch die Tür und so ein Licht und dann ging die Tür auf und da kam Jesus in den Raum.
0: Ja.
1: Jesus kam in den Raum und ging durch diese, weißt du, links und rechts die Stühle und so
0: Stuhl rein,
1: und
0: ja.
1: dann ging er zur Kanzel hin. Und schaute nach oben und zeigte mit dem Finger und schrie ganz laut, wer hat dieses Schild hier hingehangen? Und in dem Moment schaute ich auch auf dieses Schild und da war ein großes Schild in so einer Art Puffbeleuchtung in Rot und da stand ganz groß drauf Sünde. Und alle starrten auf dieses Schild und waren total, aber Jesus hat da gar nicht, ist gar nicht länger drauf eingegangen, sondern nahm sich einen Stuhl, stellte sich auf den Stuhl, von dem Stuhl auf ist er auf den Tisch gestiegen oder geklettert und hat das Schild genommen, hat das auf den Fußboden geworfen, sodass es in tausend Stücke zerfiel und schrie die Gemeinde an. Er sagte, bin ich umsonst gestorben? Dieses Schild hat hier nicht zu hängen, sondern mein Name hat hier zu stehen, denn ich bin gestorben für die Sünde und dieses Schild hat hier nicht zu hängen. Mein Name hat hier zu hängen. Und dann ging er wieder runter vom Tisch, vom Stuhl und ging raus. Und für mich war das so eindeutig, dass wir Christen, und das ist für mich auch eine Antwort auf das, was ich damals auch erlebt habe in diesen anderen Gemeinden, diese evangelikalischen Gemeinden, Sünde, Sünde, Sünde, Sünde, ja. Nein, das geht nicht darum. Jesus sagte, wenn ich mich daran erinnere, in der Bibel, wo man sich mit beschäftigt, darin fällt man. Wenn ich auf die Sünde schaue, dann sehe ich nur die Sünde und schaue zurück vor diesem Schild und vor dieser Bedrohung, Sünde, Sünde, Sünde, Sünde. Sondern es geht darum, dass wir auf Jesus schauen.
0: Ja, so steht es in der Bibel, ja.
1: Und wenn wir auf Jesus schauen, dann interessiert uns die Sünde nicht.
0: Ja, schaut auf ihn, den
1: Weil,
0: Anfänger und Vollender eures Glaubens, steht in der Bibel,
1: genau,
0: ja.
1: er ist Anfang und Vollender. Ja. Er hat alles gemacht.
0: Ja.
1: Er ist, und deswegen, und ist es meine Meinung, und ich glaube auch, die Gemeinde, beziehungsweise ich sage Gemeinde, ich sage, der Erweckungssender ist eine Art Gemeinde, ja?

0: Wir sind unabhängige Christen aus verschiedenen Denominationen oder beziehungsweise Glaubensgemeinschaften, die zu Jesus hinschauen wollen. Wir wollen Jesus nachfolgen. Wir wollen nicht Sünde und Angst haben vor der Sünde und uns darin verstricken und Angst davor haben. Wenn wir auf Jesus schauen, ist meine Meinung, und wenn dann gehen wir richtig, dann sind wir auf dem richtigen Weg.
1: Ja, dieses Schild Sünde ist ein falscher Fokus. Ne? Wer immer auf die Sünde schaut, der wird dann vom Teufel verarscht, weil der hat nichts anderes vor, als dich ganze Zeit mit deiner eigenen Sünde zu beschäftigen. Aber dadurch wirst du niemals zu einem Kind Gottes, wenn du dich mit deiner eigenen Sünde beschäftigst, sondern du wirst nur zu einem Kind Gottes, wenn du dich als den Christus erkennst, der du selbst bist durch die Wiedergeburt. Ne? Ja, wir sind mit Christus,
0: daran,
1: wir sind mit
0: nachdenken. Ich will jetzt nicht predigen, ich will jetzt kurz halten.
1: Ja, wir sind mit Christus auferstanden.
0: Aber was sagte Paulus denn? Das Gute, das ich vollbringen will, das tue ich nicht. Und das Böse, das ich nicht tun will, das tue ich.
1: Ja,
0: er
1: wird
0: mich erlösen.
1: Und das ist
0: Paulus. Und dann sagt er, Jesus Christus wird uns erlösen.
1: Ja.
0: Und das ist mein Traum. Schaut auf Jesus.
1: Genau.
0: Schaut nicht auf das Schild der Sünde, wie die Schlange vor einem ist und einen hypnotisiert. Sünde. Und dann siehst du das nicht mehr. Du siehst die Liebe Gottes nicht. Du vergisst die Liebe.
1: Genau, ja. Ja, Mike. Ja, danke für diese deine Worte. Damit wollen wir jetzt allmählich zum Ende des Gesprächs kommen. Ich möchte noch sagen, ihr könnt den Mike, den ich euch vorgestellt habe, den könnt ihr einladen zu euch. Der kommt in eure Gemeinde, in euren Hauskreis. Der kommt zu euch als Mike Ratajczak, als Hirte, als Prophet, oder der kommt zu euch als Mike Norris, als Musiker. Der macht mit euch einen Lobpreisabend oder ja, stimmt das, Mike?
0: Ja, ich meine, guck, ich hab jetzt über 10 Jahre lang auch in verschiedenen Radiosendern gepredigt.
1: Ja, stimmt, ja.
0: Hab sonntags immer nannte ich das New Yeshua Generation. Die Gemeinde ist nicht gestorben oder so, der Name existiert, weil die Kinder den Namen herausgeholt haben. Die haben damals gesagt, Mike, der Name ist cool, ja? New Yeshua Generation, das klingt modern, das klingt cool, ja?
1: Ja, so habt ihr euch
0: dann
1: genannt.
0: Dann habe ich das übernommen.
1: Ja.
0: Was heißt das übersetzt? Die neue Jesus-Generation. Und dazu zähle ich mich. Ich gehöre zu der neuen Jesus-Generation. Es ist eine Bewegung. Eine neue Bewegung, eine veränderte. Wir wollen weg von diesen Sünden schauen. Wir wollen weg von diese Geißel der Menschheit, ja. Das ist ja schon ein Fluch, würde ich schon behaupten. Du kannst doch gar nicht mehr Jesus in Freude nachfolgen.
1: Ja, das ist auch ein Fluch, daran gehen die Gemeinden zugrunde. Genau an diesem Traum, den du da hattest, ne? Und Jesus war eben noch nicht in den allermeisten Gemeinden und hat dieses Schild da runtergerissen, sondern in den allermeisten Gemeinden hängt dieses Schild an der Decke. Und die Leute kommen zusammen und dann, sie gucken nicht auf den Namen Jesus, sondern sie beheulen, es sind Heule-Gottesdienste und sie bedauern ihre eigene Sündhaftigkeit und dass der Herr mich ja gar nicht lieben kann, ne? Ja, und sie werden abgewatscht.
0: Ich erinnere mich an deine Comedy. Oh, Jesus, oh, wo bist du denn? Ich bin doch hier. Oh, Jesus, ich bin doch hier. Ja?
1: Ja.
0: Ja, die haben dieses Schild Sünde vor den Augen stehen, ja? Und die sind wie hypnotisiert. Und dann haben sie Angst. Und Gott, oh Gott, und ach nee, jetzt habe ich wieder die eine Frau mir angeguckt. Und jetzt habe ich schon wieder gesehen, oh, Jesus, ja? Aber das ist doch gar nicht das Problem. Das Problem ist, dass wir wirklich... Warum nimm du nicht dieses Jesus? Nicht nur als Schild vor dem Namen, sondern sehen ihn so, wie er wirklich ist. Ein liebender, fürsorglicher Freund, Vater, Bruder, Schwester. Er ist da und ich kann nur sagen, ich habe ihn erlebt. Und nicht nur in der Kirche, Leute. Ich habe ihn auch draußen in der Natur gesehen, ich habe ihn bei meinen Freunden gesehen. Jesus ist überall.
1: Ja, können wir ihn erleben? Er ist, in jedem Busch ist er vielleicht auch nicht. Mike, lass uns jetzt zu Ende kommen. Ich weiß, glaube ich, was du meinst. Lass uns jetzt zu Ende kommen zur Sendung. Ich möchte nochmal wiederholen, ihr könnt Mike einladen ladet ihn ein als Hirten, ladet ihn ein als Propheten. Ihr habt gehört durch seine Prophetie, dass diese Salbung auf ihm liegt. ladet Mike ein in euren Hauskreis, in euer Wohnzimmer. Der kommt vorbei und singt euch seine Lieder. Das machst du doch, Mike, ne?
0: Gerne. Ich habe ja auch so kleine Flyer, damit nenne ich immer Hauskonzerte.
1: Ja, genau. Egal, wo das ist, Mike wird, und wenn es am Ende der Welt ist, Mike wird versuchen, zu euch zu kommen. Dann machen wir, ne, wo ein Wille ist, ist ein Weg. Ja, Mike, dann bedanke ich mich bei dir. Du hast dazu beigetragen, den Sender interessanter zu machen. Wir haben dich hier vorgestellt mit deiner Musik und als Person, als Hirten, als Diener Gottes und als Propheten. Ich wünsche uns beiden, dass wir das erleben, diese Erweckung nach Waliser Art, dass viele, viele Menschen ja eine Begegnung mit Jesus haben, so wie sie dir und mir.
0: Ich will es erleben, wie du auch, Stefan.
1: Bitte was?
0: Wir wollen es erleben, ja?
1: Ja, wir wollen das erleben, genau.
0: Du willst es auch erleben. Und ich will diese Erweckung, ich will das, am besten heute schon, ja?
1: Ja.
0: Am besten sofort, wenn ich rausgehe, zack, geht's los, ja?
1: Muss bald kommen, glaube ich. So.
0: Ah ja, das so wünsche ich mir und das wird auch kommen.
1: Okay.
0: Ich bin da noch in der Hinsicht sehr optimistisch.
1: Dann lass uns weiterhin, dann bedanke ich mich jetzt nochmal und verabschiede mich bei den Hörern, ja, liebe Hörer.
0: Ich bedanke mich auch und ich finde deinen Sender wirklich toll und es gefällt mir super. Vor allem, das ist das, was wir uns wünschen, dass wegkommen von dieser Geißel. Ja?
1: Das kann ich nochmal zusammenfassen, also was in deiner Prophetie von Lila Koss mir ja so wichtig war, das war dieses nicht in den Wegen der Menschen, das hat er da ja gesagt. Gott will durch dich eine Gemeinde bauen. Und er will es nicht nur durch dich tun, er will nicht nur durch dich eine Gemeinde bauen, die nicht in den Wegen der Menschen gebaut ist, sondern durch ganz, ganz viele. Und ich hatte diesen Ruf auch schon auf meinem Leben damals. Und das, was wir heute in den Gemeinden sehen, das sind menschliche Traditionen und nicht die Wege Gottes. Und deswegen ist es, und deswegen ist hier dieser Radiosender, das ist eben sein Anliegen, dazu beizutragen, dass eine Gemeinde, dass Gemeinden entstehen, ja, nicht in den Wegen der Menschen, sondern in den Wegen Gottes, Mike. Danke dir.
0: Da wünsche ich uns beiden und auch meiner Frau und auch dem Volker liebe Grüße, ja. Der arbeitet ja mit.
1: Ja.
0: Liebe Grüße auch an Volker. Ich wünsche uns allen, dass wir da wirklich das erleben und dass wir viel Erfolg damit haben werden.
1: Okay.
0: Zu dem Einladen möchte ich noch was hinzufügen. Die Leute fragen sich, was kostet denn das, wenn ich den Mike einlade? Ja? Es kostet Folgendes, es wird gesammelt. Ja?
1: Jeder gibt, was er kann.
0: Damit gebe ich mich zufrieden, Punkt.
1: Jeder gibt, was er kann, ne?
0: Richtig.
1: Okay. Ja. Wendet euch an Mike über Facebook, Mike Norse, die Musikerseite, deine Künstlerseite, ne?
0: Ja, ich habe auch eine Mike Norse Fanpage, die Plattenfirma hat dann eine Mike Norse Fanpage gemacht, Mike Norse Fanseite von Facebook, dann gibt es eben noch meinen Mike Rateischek. Da kann man mich dann persönlich ansprechen.
1: Ja, mach's nicht so kompliziert. Tut mir leid, Mike, ja, ich habe jetzt hier Ich habe jetzt hier gerade draußen wieder Tatütata ganz laut. Ich habe die Fenster weit offen, weil es hier noch warm ist. Ja, lass uns jetzt hier stoppen. Ja, das ist ziemlich laut draußen. Danke.
0: Erfolg, Stefan.
1: Danke und auf Wiederhören, ne? Tschüss. Ciao.

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0: Micah Tychik.
1: Hallelujah.
2: You're from the islands or something? Is that what you said? Yes. Where are you from?
0: Kommst du her?
1: From the Northern Sea of Friesland.
2: The Northern Sea of Friesland?
0: North of Friesland.
1: The town, the name of the town is Norden.
2: Norden.
1: North.
2: Northland, yeah.
1: Yes.
2: Okay. I'm bringing you here so that you can gain a vision.
0: Ich habe dich hierher gebracht, damit du eine Vision bekommst.
2: Without a vision, my people perish.
0: Denn ohne Vision geht mein Volk zugrunde.
2: They walk and they don't know where they're going.
0: Sie gehen und wissen nicht, wohin sie gehen sollen.
2: But I have a purpose, says the Lord.
0: Aber ich habe ein Ziel, eine Absicht, sagt
2: der Herr. I build according to a plan.
0: Und wenn ich baue, dann baue ich mit einem Plan.
2: And what I build is built to fulfill purposes I've established.
0: Und das, was ich baue, das baue ich, um Ziele zu erfüllen, die ich schon gesetzt habe.
2: And I want to use you to build a new church.
0: Und ich will dich gebrauchen, um eine neue Gemeinde zu bauen.
2: But it shall not be built by the structures of man.
0: Und es soll nicht nach der Struktur von Menschen gebaut werden.
2: It shall not be built just by imposing previous structures and forms upon a people.
0: Nicht dadurch, dass man die vorherigen Formen und Strukturen auf die Menschen anwendet.
2: But I want to give you, I'm raising up the heart of a shepherd within you.
0: Werde in dir das Herz eines Hirten entstehen lassen.
2: Along with a prophetic unction.
0: Zusammen mit prophetischen Äußerungen.
2: And you're coming here not just to learn.
0: Du bist hier nicht nur hergekommen, zu lernen.
2: To gain knowledge.
0: Und Erkenntnis zu bekommen.
2: But to actually receive impartations of my spirit.
0: Sondern auch Dinge, die in dich hineingelegt werden durch meinen Geist.
2: Which is happening, says the Lord.
0: Das, was jetzt gerade geschieht, sagt der Herr.
2: Mm-hmm. And I'm raising you up into the fivefold ministry.
0: Ich werde dich im fünffältigen Dienst aufrichten.
2: And I put it on your heart to develop relationships with brethren here.
0: Und ich habe es auf dein Herz gelegt, Beziehungen mit Brüdern hier zu entwickeln.
2: And some of them are going to have continuing relationship with you.
0: Und einige davon werden auch weitergehende Beziehungen
2: and they will be,
0: wir haben.
2: They will be used of me to help establish the work of the Lord.
0: Und ich werde sie gebrauchen, um dieses Werk hervorzubringen.
2: Laboring together with you.
0: Wir sollen mit dir zusammenarbeiten.
2: Fear not.
0: Fürchte dich nicht.
2: I have called you.
0: Ich habe dich berufen.
2: No man can give that calling.
0: Und kein Mensch kann diese Berufung geben.
2: No man can take it away.
0: Und auch kein Mensch kann sie wegnehmen.
2: Now study and prepare yourself.
0: Studiere und bereite dich vor.
2: Read books, listen to tapes and videos.
0: Lies Bücher, Videos und Kassetten an.
2: Concerning the new church that I'm building.
0: Wegen dieser neuen Gemeinde, die ich baue.
2: David's tabernacle and the living church.
0: Die Hütte Davids und die lebendige Gemeinde.
2: And the prophetic ministry.
0: Und der prophetische Dienst.
2: So that you can move in demonstration of my spirit and with power.
0: So dass du in Demonstration meines Geistes und in Macht gehen kannst.
2: And you might build with me, the chief architect.
0: Damit du mit mir, dem Architekten, bauen kannst.

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1: In Karlsruhe tagt die Vollversammlung des Ökumenischen Rats der Kirchen, ÖRK. Vertreterinnen und Vertreter von 350 christlichen Kirchen aus der ganzen Welt diskutieren die Themen der Zeit. Die römisch-katholische Kirche hat Beobachterstatus. Die Liebe Christi bewegt, versöhnt und eint die Welt, so lautet das Leitwort. Das Setting mit mehreren tausend internationalen Gästen wirkt so, als fänden da heitere Olympische Spiele der Konfessionen statt. Wären da nicht die Klimakatastrophe, die wachsende Hungersnot und vor allem der Angriffskrieg Russlands gegen die Ukraine. Die russisch-orthodoxe Kirche ist größtes Einzelmitglied im ÖRK. Benedikt Schulz beobachtet das Weltkirchentreffen für uns und er hat im Dialog- und Versöhnungsmantra aggressive Töne vernommen.
2: I am very grateful.
3: Ich bin sehr dankbar, dass der Ökumenische Rat der Kirchen diese offene und sichere Plattform bietet für unsere Gäste aus der Ukraine. Der Saal ist bis auf den letzten Platz belegt. Iwan Sauka eröffnet die Plenarsitzung, die den schlichten Titel Europa trägt, die sich aber vor allem um eines dreht, den Krieg in der Ukraine. Die Erwartungen waren hoch im Vorfeld. Für Iwan Sauka, noch bis Ende des Jahres amtierender Generalsekretär im Ökumenischen Rat der Kirchen, ist das Treffen schon jetzt ein Erfolg.
2: And I could experience once again what WCC means.
3: Hier hat sich gezeigt, was der Rat leisten kann. Brücken bauen für Heilung und Versöhnung.
2: For reconciliation and healing.
3: Heilung, Versöhnung, Dialog. Solche Worte prägen die ersten Tage von Karlsruhe. Mantraartig tauchen sie in praktisch jedem Statement, in jedem Interview irgendwann auf. Die Vollversammlung des Ökumenischen Rats der Kirchen will Plattform für Dialog sein. Vor allem in Zeiten, in denen die mitgliederstärkste Einzelkirche des Rates den russischen Angriffskrieg in der Ukraine unterstützt.
4: 7000 parishes, we ask you to support our request. For more than...
3: Doch die Realität hält diesem Anspruch kaum stand. Auf der Bühne sprechen nacheinander Vertreter beider orthodoxer Kirchen in der Ukraine. Russische Vertreter sind nicht dabei. Die ernüchternde Bilanz, einen Dialog zwischen den Kirchen in Russland und der Ukraine gibt es nicht. Obwohl beide Seiten anwesend sind, nur miteinander reden tun sie nicht.
5: So far we have not had.
3: Bislang gab es hier keine direkte Konfrontation. Romanzigov ist einer der Vertreter der autokephalen orthodoxen Kirche der Ukraine hier in Karlsruhe. Gestern habe ich ein Grußwort gesprochen bei der Sitzung der orthodoxen Kirchen. Ich habe also alle orthodoxen Christen, die da saßen, begrüßt und über den Krieg geredet. Und während der ganzen 90 Minuten kam von den russischen Delegierten nichts als Stille. Die haben nicht einen Ton gesagt. Also obwohl man ihnen die Chance gegeben hat, hier am Dialog teilzunehmen, tun sie es nicht. Die Entscheidung über die Zusammensetzung des Ukraine-Plenums sei vom Ökumenischen Rat getroffen worden, sagt dagegen Vachtang Kipchitze, Mitglied der russischen Delegation.
6: We are not concerned.
3: Aber wir machen uns da keine Sorgen. Vielleicht ist die Zeit für direkten Dialog einfach noch nicht gekommen. Und er fügt unmittelbar hinzu, die 2018 neu entstandene und dann von Konstantinopel für autokephal erklärte Kirche in der Ukraine sei außerdem nicht kanonisch. Deren Vertreter sind eher religiöse Aktivisten und sie haben ja heute versucht, die Mitglieder des Ökumenischen Rates zu täuschen, weil sie das Moskauer Patriarchat verurteilt haben, ohne irgendeinen Beweis dafür zu liefern. Kipchitze transportiert eins zu eins die Sichtweise des russischen Patriarchen und damit auch des russischen Präsidenten. Dass auf dieser Basis Dialog kaum möglich ist, liegt auf der Hand. In der orthodoxen Welt, und nicht nur dort, haben die Worte des russischen Patriarchen, mit denen er den Krieg gegen das Nachbarland gerechtfertigt hat, für Entsetzen gesorgt. Auch weil er dem Angriffskrieg den Mantel theologischer Legitimation verpasst hat, indem er von einem metaphysischen Konflikt und einem Kampf gegen das Böse gesprochen hat. Überrascht habe ihn das alles nicht, meint der Ukrainer Romanzigov. Ich wusste ja im Prinzip schon, wie man in der russischen Kirche denkt, aber irgendwie hat mich das auch erleichtert, weil sie endlich ihr wahres Antlitz gezeigt hat. Keinesfalls habe der Patriarch von Moskau Krieg gerechtfertigt, sagt dagegen Vachtang Kipchitze von der russischen orthodoxen Kirche. Der Patriarch habe immer wieder für den Frieden gebetet. Aber, fügt er hinzu,
6: But if you go to different dimensions of the conflict,
3: wenn Sie sich die unterschiedlichen Dimensionen dieses Konflikts anschauen, sehen Sie, dass es auch eine metaphysische Dimension gibt. Es ist so, dass es in der westlichen Welt Tendenzen gibt, die dem christlichen Glauben absolut fremd sind, besonders der Versuch, die traditionelle Familie abzuschaffen. Für die meisten Christen, Russen, Katholiken, auch Teile der protestantischen Welt ist klar, dass die Familie aus einem Mann und einer Frau besteht. Leider aber gibt es einen politischen Mainstream in vielen Ländern, der das ganz anders sieht. Diese sogenannte Gender-Ideologie ist für uns vollkommen unchristlich. Und eines der deutlichsten Merkmale dieser europäischen Werte, die in der Ukraine verbreitet werden, ist die Idee von Gay Pride.
6: Ukraine is gay pride.
3: Auf die Nachfrage, ob das der Grund sein könne, einen Krieg gegen ein anderes Land zu führen, sagt der russische Delegierte, nein. Aber es ist eben ein Zeugnis für die metaphysische Dimension dieses Konflikts. Die Erwartungen, die im Vorfeld geschürt wurden an die ÖRK-Vollversammlung, seien überzogen gewesen, meint Radu Konstantin Miron, orthodoxer Priester des ökumenischen Patriarchats von Konstantinopel in Köln.
7: Ich glaube, ein Land, das in Unfreiheit lebt, kennt den Begriff Dialog gar nicht. Wir erwarten zu viel von unseren russischen Geschwistern, wenn sie etwas tun, was zu Hause gar nicht erlaubt ist und gar nicht möglich ist. Die wahre Rolle der Anwesenheit der russischen Delegation hier ist, dass sie hört, wie die Welt über die Situation in Russland und der Ukraine denkt. Alles andere wäre meines Erachtens zu viel erwartet.
3: Miron ist seit 2019 Vorsitzender der Arbeitsgemeinschaft christlicher Kirchen in Deutschland und er arbeitet seit Jahren in der orthodoxen Bischofskonferenz in Deutschland. Seitdem der ökumenische Patriarch die orthodoxe Kirche der Ukraine für autokephal erklärt hat, hat die russische orthodoxe Kirche die Zusammenarbeit mit der Bischofskonferenz aufgekündigt. Und dennoch gibt es Zusammenarbeit, sagt Miron, nur eben informell.
7: Wir sind mit allen im Gespräch und das soll auch so bleiben. Und auch für die russische Kirche gilt das, was schon der unvergessene Bena gesagt hat, wer rausgeht, muss auch wieder reinkommen. Es gibt Kontakte nach wie vor. Und es gibt ja auch sehr viele Freundschaften, die über die diversen Patriarchatsgrenzen hinweg bestehen.
3: Jenseits von Dialog offenbart sich in Karlsruhe noch eine ganz andere Dimension des Konflikts zwischen den beiden orthodoxen Kirchen in der Ukraine. Und die Worte, die dort fallen, sind deutlich. Wir haben einen interreligiösen Krieg in unserem Land. Ivana Ilina ist eine der eingeladenen Beobachterinnen der ukrainischen Kirche, die bis Ende Mai noch zu Moskau gehörte. Von außen betrachtet konnte man bislang den Eindruck gewinnen, dass die beiden konkurrierenden orthodoxen Kirchen in der Ukraine näher zusammengerückt seien. Spätestens seit die ukrainische Kirche unter Moskauer Jurisdiktion Ende Mai ihre Beziehungen zum Patriarchat abgebrochen hat. Mancher spekulierte gar über eine vereinte ukrainische Orthodoxie. Doch wer den Vertreterinnen und Vertretern beider Kirchen hier in Karlsruhe zuhört, bekommt ein differenzierteres Bild und eine Ahnung davon, wie schwierig bis unmöglich eine solche Annäherung tatsächlich ist. Unsere Gläubigen benötigen dringend Schutz in diesem Konflikt, da die andere Kirche Dinge tut, die nicht akzeptabel sind. Nur ein Beispiel. Wir haben eine Kirche, für die wir Unterlagen haben, die belegen, dass es unsere Kirche ist. Aber die andere Kirche sagt, nein, das ist unsere Kirche. In vielen Fällen schränken die lokalen Behörden unser Gemeindeleben ein. Unsere Rechte werden verletzt. Mitglieder unserer Gemeinde verlieren ihre Jobs. Schwere Vorwürfe, die andere Kirche weit von sich weist. Die Übertritte zahlreicher Gemeinden zu ihrer Kirche seien alle freiwillig erfolgt. Ein anderes Thema, das in der Berichterstattung im Vorfeld der Vollversammlung viel Aufmerksamkeit bekam, waren Antisemitismusvorwürfe gegen den Ökumenischen Rat der Kirchen bzw. gegen einige Mitgliedskirchen. Angekündigt war, dass die Situation der palästinensischen Christen im Nahen Osten zur Sprache kommen sollte. Ein Thema mit Sprengkraft. Ein Antrag der anglikanischen Kirche von Südafrika zirkulierte, der mehrfach den Staat Israel als Apartheidstaat bezeichnete. Unklar blieb, ob und wie das Dokument tatsächlich zur Abstimmung eingereicht werden soll. Der Generalsekretär Ioan Țauca warnte in seiner Eröffnungsrede. Wir haben von einigen unserer Mitgliedskirchen, insbesondere aus Südafrika, aber auch aus dem Westen, Briefe, Gesuche und Vorschläge bekommen, die Grundhaltung des Ökumenischen Rates der Kirchen im Rahmen der Vollversammlung in Karlsruhe zu ändern und Israel als Apartheidstaat anzuprangern. Ich empfehle jedoch, dass wir Bedacht, Sorgfalt und Weisheit walten lassen, wenn wir uns mit den Vorschlägen befassen, die auf dieser Vollversammlung vorgelegt werden. Organisationen wie der Zentralrat der Juden befürchteten einen ähnlichen Eklat wie in diesem Sommer auf der Documenta 15. Am Rande der Vollversammlung erklärten Teilnehmende, dass hinter den Kulissen bereits an einer Textfassung des Antrags gearbeitet werde, die keinen antisemitischen Zungenschlag mehr habe. Doch das Ergebnis blieb zunächst offen.
8: Our presence here.
3: Es ist eine sehr wichtige Botschaft des Ökumenischen Rats der Kirchen, dass sie uns hier eingeladen haben. In Karlsruhe waren auch Vertreter des International Jewish Committee for Interreligious Consultations anwesend. Vorsitzender des Komitees ist Rabbi David Sandmill aus den USA. Einiges von dem, was hier möglicherweise vorgeschlagen wird, betrachten wir als kontraproduktiv, wenn es um Versöhnung und das Bauen von Brücken geht. Dieser Impuls, Israel zu brandmarken und zu isolieren. Das würde nur den Extremisten auf beiden Seiten in die Hände spielen. Jerry Pillay, der neu gewählte Generalsekretär des ÖRK und ab 2023 im Amt, hat vor einigen Jahren selbst den Apartheid-Vergleich benutzt in einem Artikel. Rabbi Sandmill weiß das. Ich glaube, er fürchtet sich davor, mit mir zu reden, und ich fürchte mich davor, mit ihm zu reden. Das an sich ist vielleicht schon ein gutes Zeichen. Einiges von dem, was er in der Vergangenheit geschrieben und gesagt hat, finde ich sehr problematisch. Aber ich will mit ihm reden und hören, was er zu sagen hat. Ich bin bereit für dieses Gespräch und will ihn nicht verurteilen für Dinge, die in der Vergangenheit liegen.
1: Der Dialog hat Grenzen. Benedikt Schulz berichtete vom Weltkirchentreffen in Karlsruhe.

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1: Die Antisemitismus-Debatte auf der Documenta hat die Weltkunstausstellung in Kassel schwer beschädigt. Ein ähnliches Desaster möchten die christlichen Kirchen beim Welttreffen des Ökumenischen Rates der Kirchen verhindern. An dem Treffen Ende August in Karlsruhe nehmen Vertreter von 350 christlichen Kirchen teil. Tatsache ist, dass es innerhalb des Weltkirchenrates Stimmen gibt, die Israel als Apartheidsstaat bezeichnen oder den Israel-Boykottaufruf des BDS unterstützen. Auch ein Impulspapier von 5 deutschen Landeskirchen nimmt viel Rücksicht auf die Position christlicher Palästinenser. Thomas Glatt hat sich im Vorfeld des Treffens umgehört.
2: Ja, also zunächst mal freuen auch wir uns, wenn die Welt zu Gast nach Karlsruhe kommt. Aber wir sehen eben auch Probleme. Und Probleme bestehen im israelbezogenen Antisemitismus und eben auch Boykottaufrufe.
3: Sagt Bernd Morlock, erster Vorsitzender des deutsch-israelischen Freundeskreises im Stadt- und Landkreis Karlsruhe. Er hat die Initiative gegen jeden Antisemitismus, gegen Judenfeindschaft im Ökumenischen Rat der Kirchen mitbegründet. Der ÖRK ist ein Zusammenschluss von 352 christlichen Kirchen weltweit. Nach eigenen Angaben vertritt er 580 Millionen Christinnen und Christen aus 120 Ländern, auch aus dem Nahen Osten. Der ÖRK neige zu einer pro-palästinensischen Position, sagt Morlock. Vor dem Ökumene-Treffen haben 5 Landeskirchen an Rhein und Ruhr ein Israel-Palästina-Positionspapier formuliert. Auch hier gelte pro-Palästina gegen Israel.
2: Wobei die Gewaltbereitschaft auf der palästinensischen Seite eben nicht so stark betont wird und eben doch auch ein strenger Maßstab an Israel angelegt wird. Ich denke, man sollte auch gegenüber den eigenen Schwesterkirchen in Palästina Dinge ansprechen, die dort vielleicht nicht gerne gehört werden.
3: Etwa die Rolle der Fatah und der Hamas. Freie nationale Wahlen fanden im Westjordanland wie Gaza seit 16 Jahren nicht mehr statt. Christian Staffer, Antisemitismusbeauftragter der Evangelischen Kirche in Deutschland, kritisiert in einem Zeitzeichenartikel, dass in einem bestimmten christlichen Milieu der Diskussionsbedarf über die Einschätzung der Politik Israels besonders hoch scheint. Deutlich höher jedenfalls als bei der Frage nach einer kritischen Einschätzung der Politik der Hamas und der Fatah. Israel als Apartheidstaat zu bezeichnen, sei in diesem Milieu verbreitet. Und absurd, sagt Bernd Morlock.
2: Ich habe überhaupt kein Verständnis für diese Bezeichnung für Israel, weil sie in mehrfacher Weise nicht zutrifft und weil sie eine einseitige Diffamierung darstellt. Und sollte der Weltkirchenrat einen Beschluss in der Richtung fassen, wäre das eine der Befürchtungen, die wir haben und die wir ablehnen würden.
3: In den Israel-Palästina-Leitgedanken der Landeskirchen Baden, Pfalz, Westfalen, Rheinland und als 5. Hessen und Nassau wird Israel nicht als Apartheidstaat bezeichnet. Wohl aber im sogenannten Kairos-Palästina-Dokument von 2009, auf das sich das Impulspapier bezieht. Auch im Nachfolgedokument Cry for Hope vom Juli 2020 ist vom Apartheidsstaat Israel die Rede. Pfarrer Klaus Müller, Beauftragter für das christlich-jüdische Gespräch der Badischen Landeskirche und Mitautor des Impulspapiers, wirbt um Verständnis.
4: Es ist nach wie vor eine wichtige Stimme palästinensischer Auffassung und nicht zu negieren. Inzwischen ja nochmal weitergeschrieben im Cry for Hope, mit dem Schrei vor Hoffnung. Natürlich hat es problematische Aspekte drin, aber eben auch Ansätze zu einer Verständigung, wie sie aus palästinensischer Feder doch ganz erstaunlich sind.
3: Müller gibt aber zu, dass der Apartheidsvorwurf gegenüber Israel im Weltkirchenrat verbreitet ist.
4: Nun ist es in der Tat so, dass einige Mitgliedskirchen so für sich votieren, sogar nicht so wenige, die meinen, diesen Begriff verwenden zu können als Charakterisierung des Staates Israel. Aber es ist beileibe noch nicht ÖRK-Diktion.
3: Auch für die Bewegung BDS, die Boykott, Deinvestment und Sanktionen gegen Israel unterstützt, gibt es viel Verständnis. So auch im Impulspapier der 5 deutschen Landeskirchen.
4: Also es ist ein Nein zum Totalboykott. Ist aber insofern eine kritische Stimme auch gegenüber dem Bundestagsbeschluss, der doch irgendwo die Diktion hat, diese BDS-Geschichte, diese Boykottsache ist inhärent antisemitisch. Und da sagt das Fünfkirchenpapier: Vorsicht, Boykott ist eine legitime Maßnahme. Das können wir nicht von vornherein unter Antisemitismus verbuchen.
5: Da steht doch dann tatsächlich, die Ablehnung ist für uns als deutsche Kirche zudem begründet in der verhängnisvollen Geschichte, die Boykotte gegen Juden in Deutschland haben. Also wir sind eigentlich nicht überzeugt, dass wir gegen Boykotte sind, aber wir haben da so ein historisches Handicap. Das ist eigentlich sekundärer Antisemitismus. Wir trauen uns nicht wegen der Schuld, weil uns andere das vorwerfen, sollen das mal andere Kirchen für uns machen, ja.
3: Hält Volker Beck dagegen, Präsident der Deutsch-Israelischen Gesellschaft und Direktor des Berliner Tikva-Instituts, dessen Ziel es ist, antisemitische Narrative in der Öffentlichkeit zu entlarven. Totalboykott geht für die fünf Landeskirchen also nicht, aber Teilboykott Israels ist christlich in Ordnung. Für Volker Beck ein Unding.
5: Weil wir kein anderes Land der Welt boykottieren. Wir boykottieren nicht China, obwohl sie 1 Million Uiguren wegen ihrem muslimischen Glauben Internierungslager haben. Wir boykottieren viele andere Despoten nicht, obwohl da massenhaft Menschenrechtsverletzungen stattfinden. Nichts Vergleichbares gibt es in Israel.
3: Auch andere Stellen des evangelischen Impulspapiers hätten große Schwächen. Allein die politische Darstellung sei falsch.
5: Da beginnt man eben mit der israelischen Siedlungspolitik und den Checkpoints und erst später kommt man zum Raketenbeschuss und zu terroristischen Anschlägen. Was da politisch völlig fehlt, ist die Geschichte, wenn sie nicht mit dem Zionismus beginnen soll, sondern mit der Gründung Israels, beginnt eben mit dem Überfall der arabischen Staaten auf Israel und nicht mit der Besetzung des Westjordanlands und des Gazastreifens. Und da klittert dieses Papier die Geschichte mit dem Ergebnis, dass Israel am Ende da als Aggressor dasteht, obwohl es der Angegriffene ist.
3: Pfarrer Klaus Müller gibt zu, dass man mit dieser Schwarz-Weiß-Sicht den palästinensischen Christen entgegengekommen sei.
4: Dieser Passus, die Beschäftigung mit dem Begriff der Asymmetrie, geht zurück auf eine Einrede auch aus palästinensischen Kreisen, die sagen, hier der hochgerüstete Staat, dort wir Opfer Palästinenser. Nur, das ist eine Perspektive, wenn man den Blick weitet, Iran einbezieht, etc., etc., die Weltlage sieht, dann ist auf einmal Israel in einer Minderheitenposition und in einer Position der Schwäche und der Angewiesenheit auf Hilfe. Und Israel würde nicht allzu viele Monate möglicherweise überleben ohne die Unterstützung international.
3: Volker Beck aber kritisiert, dass die fünf Landeskirchen weiter am Kairos-Palästina-Dokument festhalten. Für ihn eine Irrlehre.
5: Jesus steht für eine Revolution, er hat eine neue Lehre gebracht, seine Jüdischkeit wird sozusagen an den Rand gedrängt. Für die Christen wird dann auch das Heilige Land reklamiert. Die Emphase kommt dann in der Verbindung zu den palästinensischen Christen, weil da sagt man dann, die Christen sind mit den verschiedenen christlichen Denominationen verbunden als Glieder an einem Leib. Und die Juden sind halt doch das ewig andere.
3: Genau an dieser Stelle aber hätten die fünf Landeskirchen messerscharf sein müssen.
5: Wir haben schon mal schlechte Erfahrungen mit einer Theologie gemacht, die das Judentum Jesu leugnet. Das hat nämlich die Epoche zwischen 33 und 45 der Mehrheit unserer Kirche beschäftigt als deutsche evangelische Kirche mit den deutschen Christen. Aber offensichtlich hat man gar nicht so viel aus der eigenen Geschichte gelernt.
3: Dagegen wehrt sich der badische Mitautor des Impulspapiers Klaus Müller. Es gelte das biblische Bild des Apostels Paulus, dass alle Christen als Zweig auf den Stamm Israel aufgepfropft und damit untrennbar verbunden sind. Diese Einsicht sei aber nicht überall im Ökumenischen Rat der Kirchen verankert.
4: Die Verbundenheit mit dem Judentum ist ein Existenzial der Kirche, ein ekklesiologischer Grundsatz. Und das ist Teil der DNA von Kirche und es ist noch nicht Teil der DNA des Ökumenischen Rates. In der Weise noch nicht. Da ist noch Luft nach oben.
3: Klaus Müller hofft, dass beim Ökumene-Treffen in Karlsruhe eine Einheitserklärung mit dem Judentum beschlossen wird. Und Peter Proof, Direktor der ÖAK-Kommission der Kirchen für internationale Angelegenheiten, beteuert im Magazin Chrismon, seit 1948 prangere der Weltkirchenrat beständig Antisemitismus an. Dennoch befürchten einige Beobachter, Karlsruhe könnte zu einem zweiten Kassel werden. Das christliche Welttreffen könnte, wie die Documenta, von einem Antisemitismus-Skandal überschattet werden. Der EKD-Antisemitismus-Beauftragte Christian Staffer jedenfalls schreibt, Zitat, die Documenta 15 und deren wenig beachteter de facto Boykott israelischer KünstlerInnen haben deutlich gezeigt, wir brauchen Diskussionen, die von kirchlicher Seite das Thema Judenhass nicht als deutsches Problem angehen, sondern als eines der Christenheit weltweit. Bernd Morlock vom Deutsch-Israelischen Freundeskreis im Stadt- und Landkreis Karlsruhe wird genau hinhören.
2: Natürlich sind es ganz andere Welten, Documenta und Weltkirchenrat, aber wir haben ja schon mal gehört, es wird keinerlei Antisemitismus geben, wenn dann mit dem Gedanken gespielt wird, Israel als Apartheidsstaat zu bezeichnen. Das wäre etwas, was durchaus unsere Kritik vorab oder unsere Fragen, die wir vorab gestellt haben, auch im Nachhinein dann rechtfertigen würden.
1: Thomas Klatt berichtete über die Antisemitismusdebatte im Vorfeld des Welttreffens des Ökumenischen Rates der Kirchen Ende August in Karlsruhe.

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1: Ja, man trifft sich wieder in Realpräsenz und das merkt man auch in der religiösen Welt. In Karlsruhe ging die Vollversammlung des Ökumenischen Rates der Kirchen zu Ende, da ziehen wir Bilanz. Gestern endete dieses Treffen und es endete mit einem Gottesdienst. Vorher aber gab es eine Abschlusserklärung. Das Klima, der Krieg gegen die Ukraine und Israel waren die Themen. Dass diese Erklärung überhaupt zustande kam, darf als Wunder gelten, denn vor allem die einflussreiche russisch-orthodoxe Kirche blockierte den Dialog. Mit Ausschluss des Weltkirchenrates wurde sie aber dafür nicht bestraft. Sie bleibt darin. Ökumene heißt wohl auch aushalten. Claudia Barthe zieht Bilanz.
2: We are running out of time.
3: Uns rennt die Zeit davon. Diese Vollversammlung ist unsere letzte Chance, aktiv zu werden, um zu verhindern, dass unser Heimatplanet unbewohnbar wird.
4: Die Erklärung des Weltkirchenrats ist eindringlich. Im Plenum gibt es dafür viel Zustimmung. Der Klimawandel und seine Folgen waren das zentrale Thema bei der 11. Vollversammlung in Karlsruhe. Die Delegierten waren sich einig, dass dieses Thema künftig in den Gemeinden vor Ort eine noch wichtigere Rolle spielen muss. Die Kirchen sollten versuchen, Einfluss zu nehmen, wo immer sie könnten. Dass es nicht bei bloßen Appellen bleibt, das hofft auch Francis Namomo, Ökologiebeauftragte der Pazifischen Kirchenkonferenz.
5: Es wird unbequem bei bestimmten Dingen, die sich ändern müssen, auch in den Kirchen. Die Hierarchien, der globale Süden und der globale Norden, wie wir miteinander umgehen. Wird das nur ein weiteres Treffen von Leitungspersonen und Kirchen oder folgt daraus konkretes Handeln?
4: Große Aufmerksamkeit bekam auch der Ukraine-Konflikt. Der Krieg wurde von der Vollversammlung scharf verurteilt. Bei der Vorstellung der Resolution meldete sich mit Father Filaret erstmal die russisch-orthodoxe Delegation zu Wort.
3: Dieses Dokument ist besser, als ich dachte. Ich dachte, es wäre politischer und aggressiver. Es ist eines dieser Dokumente, das einiges erhält, aber anderes verschleiert.
6: It's one of the documents which lights something and camouflage other things.
4: Die Vertreter der russischen Delegation waren nicht von der Tagung ausgeschlossen worden, obwohl ihr Patriarch Kirill den Angriffskrieg Putins unterstützt. Bei der Veranstaltung mit Menschen aus der Ukraine durften sie das Podium aber nicht betreten. Am Ende verhinderte die russische Delegation die Verabschiedung der Resolution nicht. Die Vertreter hielten zwar als Zeichen des Protestes die blauen Nein-Karten hoch, folgten aber nicht der Aufforderung, ans Mikrofon zu treten und dies zu erklären. Deswegen erklärte die Moderatorin der Vollversammlung, Agnes Agbaum, das Dokument für verabschiedet.
7: Okay, so then we'll take those.
8: Okay, dann ziehen wir diese blauen Karten ein, treten Sie bitte zurück und das Dokument kann verabschiedet werden.
4: Viel Zeit in Anspruch nahm auch die Erklärung zum Israel-Palästina-Konflikt. Diskussionen gab es dabei zu der Frage, ob in diesem Zusammenhang der Begriff Apartheid genannt werden sollte. Einige Delegierte aus dem Nahen Osten und Südafrika hatten sich dafür ausgesprochen. Zur schwierigen Situation der christlichen Palästinenser in den israelisch besetzten Gebieten sagte die Auslandsbischöfin der Evangelischen Kirche Deutschland, Petra Bosse-Huber,
9: obwohl mir das unter die Haut geht, der Gebrauch des Begriffes Apartheid ergibt für mich keinerlei Sinn.
4: Deswegen wurde ein weiterer Passus in die Resolution aufgenommen, wie der Moderator des Plenums, Erzbischof Angaelos, verkündete.
3: Alles, was wir sagen, ist, dass es dazu keine Entscheidung gibt und dass dies kein Begriff ist, der aus dieser Versammlung kommt, denn es gibt unterschiedliche Meinungen dazu.
4: Mehrmals wurde auf dieser Vollversammlung angemahnt, junge Menschen stärker in die Arbeit des Weltkirchenrates mit einzubinden. Auch im neu gewählten Ökumenischen Zentralausschuss sind sie kaum vertreten. Das könne sich später einmal rächen, erklärte die junge englische Delegierte Annika Matthews in ihrem Statement.
10: Irgendwann in der Zukunft könnten Sie feststellen, dass Ihre Kirche nicht mehr existiert, weil Sie es versäumt haben, junge Menschen einzubeziehen, als noch Zeit war. So wird es niemanden geben, der Sie ersetzt, wenn Sie in die Ewigkeit eingegangen sind.
4: Doch trotz aller Meinungsverschiedenheiten, eine Annäherung gab es trotzdem. Denn das Treffen des Weltkirchenrats sei eine ideale Plattform, um miteinander ins Gespräch zu kommen, etwa beim Essen oder in Workshops, sagte Rabbi David Sandmel vom Internationalen Jüdischen Komitee, der als Beobachter nach Karlsruhe gekommen war.
3: Es waren sehr konstruktive Gespräche und wir haben Beispiele dafür gesehen, dass diese Gespräche stattfinden können.
1: Claudia Barthe berichtete vom Treffen des Weltkirchenrates in Karlsruhe, das gestern zu Ende gegangen ist.
11: Der Erweckungssender. Hallo liebe Hörer des Erweckungssenders, hier ist Bruder Stefan. Ja, ich möchte euch ganz herzlich begrüßen zu einer vorweihnachtlichen Sendung. Ich weiß nicht, was ich heute reden möchte. Ich weiß nur eins, ich muss mal wieder eine Radiosendung machen, weil das ist für mich Lebenselixier. Keine Ahnung, was ich sagen möchte, keine Ahnung, was der Heilige Geist, der ja in mir wohnt, weil ich ein wiedergeborener Christ bin, sagen möchte. Aber ja, so viel steht fest. Ich habe da ein ganz großes Bedürfnis nach, hier eine neue Sendung zu machen, weil das geht mir gerade so durch den Kopf, da lebe ich wirklich für. Man hat so den eigenen Alltag, man tut so seine Pflichten. Ich habe eine Zimmervermietung, ich vermiete für kurzzeitig oder für längerfristig an Leute, die in Hameln irgendwas zu tun haben, Zimmer. Und alltägliche Pflichten, sauber machen, Müll rausbringen, Bäder putzen, Flure saugen. Jetzt gerade habe ich wieder ein Zimmer renoviert, weil das mache ich immer, wenn ein Zimmer leer steht. Dann hat man so seinen restlichen Alltag, einkaufen, kochen, ja, Abende verbringen, sich ausruhen, mit Freunden sich treffen, Filme gucken, ja, Zeitvertreib, Amüsement oder auch Zeit totschlagen, je nachdem, wie man das dann gerade so empfindet. Aber Leben tue ich für was anderes. Das gibt mir jetzt mal die Lebensgrundlage, auch mein Job. Ja, da gibt's auch Probleme mit, die man dann hat, die einen beschäftigen, auf die Nerven aufreiben, das kennt ihr alle, jeder hat da so sein Päckchen zu tragen in diesem Leben. Aber das alles ist nur die Grundlage dafür, was man eigentlich sonst so im Kopf hat, und das ist bei mir, ist das das Reich Gottes, ist das mein Glaube an Jesus. Das ist kein Hobby, sondern das ist eine Leidenschaft, das ist eine Aufgabe, eine Berufung. Und dazu gehört, dass ich eben auch hier dieses Radio mache. Und und ich bin irgendwo zurzeit relativ leer, wenig Vision, wenig Hoffnung auf die Dinge, die ich erwarte, erhoffe, wünsche, nämlich eine Erweckung, wie sie 1956 in Wales geschah. Ein Geschehen, das über Nacht vom Himmel kommt und zu den Menschen, so dass diese, ob sie das wollen oder nicht, eine Begegnung mit Jesus haben. So war das nämlich in Wales 1956. Da passierte das tatsächlich. Ja. Menschen wurden im Schlaf wiedergeboren. Die wachten auf und erzählten ihrem Lebenspartner, ihr Ehemann, Ehefrau oder auch wenn sie unverheiratet waren, du, mir ist heute Nacht im Traum Jesus begegnet. Und ich weiß jetzt, der existiert. Und das ist dem anderen auch so gegangen und das war ein Massenphänomen. Ja, immer wieder sage ich, die Zahlen sind nicht genau klar, zwischen 100.000 bis 3 Millionen Menschen. Genauere Zahlen habe ich da nicht gefunden. Es war ein Geschehen, das unten in fast unten in Cornwall anfing, bis hoch nach Liverpool. Das ist so der Landstrich, den man da in Großbritannien mit Wales bezeichnet. Wales ist ein Königreich innerhalb dieses Vereinten Königreiches. Oder ist auch nur ein Herzogtum, kann auch sein, weiß ich gar nicht genau. Man hat ja da England, Wales und Schottland und oben dann noch in Nordirland. Das hat man mal den Iren geklaut und hält es immer noch besetzt. Aber diese Waliser Erweckung strahlte auch aus bis nach London und in andere Bereiche von England und ging mit den Nachrichten in die ganze Welt. Und dann und nicht nur mit Nachrichten, sondern auch mit Personen, die das mitnahmen. Viele besuchten, viele hörten von dem, was in Wales los war. Das ging 3 Jahre lang, 1954, 1956. Und und das war, ganz Wales war aus dem Häuschen, wirklich, wortwörtlich. Die nach der Arbeit hielt es eigentlich keinen zu Hause. Damals hatte man ja nicht so viele Möglichkeiten, sich zu vergnügen zu Hause, also kein Fernsehen, keine, ich weiß nicht, 150 Fernsehkanäle, Internet, sondern man vorher ohne Erweckung gingen die Menschen in die Pubs, die Männer. Und jetzt war man in den Straßen, Fackelumzüge, die Erkenntnis von Jesus, dass man ihm begegnet war, in Nachbarortschaften, Menschenmengen gingen in großen Gruppen mit Fackeln tatsächlich durch die Landschaft in ihre Nachbarortschaften. Die Straßen waren voll, überall, es gab dort wohl viele kleine freie Gemeinden. England ist da anders organisiert innerhalb der anglikanischen Kirche als wir hier mit unserer Amtskirchen in Deutschland. Vieles, was wir hier freikirchlich unsere Christengemeinden nennen, das ist in England und war immer auch Teil der anglikanischen Kirche. Und die hatten überall ihre Türen offen im Dunkeln und die Menschentrauben standen vor den Türen, weil die Menschen nicht in die Gemeinden hineinpassten. Und auf manchen Straßen, in denen bis zu 10 verschiedene Gemeinden waren, konnte man Lieder gesungen hören. Und zwar quoll aus allen diesen Gemeinden dasselbe Lied. Und es war wie vom Heiligen Geist orchestriert. Ein Wunder, dass alle gleichzeitig in 10 verschiedenen Gemeinden in derselben Straße in einer Ortschaft dasselbe Lied sangen, ja, und Gott selber war der Dirigent, der das Ganze ja dirigierte. Heilungen, Befreiungen, Wiedergeburten, eine ganze Nation wurde verändert durch den Heiligen Geist, eine Nation, der es nicht so gut ging. Wales war der Teil Englands, der für die Kohle sorgte, damit in Manchester und Liverpool der Stahl gekocht werden konnte. Ja, diese Westküste Englands, da sind große Arbeiterstädte heute noch. Da kommen diese großen Fußballvereine her, Manchester City, Manchester United und so weiter. Ich kenne mich da gar nicht so aus, ich bin nicht so ein Fußballfan. Das sind heute noch relativ arme Arbeiterstädte. Und damals war es eben und Wales war besonders arm. Musste am schwersten gearbeitet werden unter Tage. Und da war viel, viel Kummer, viel Not, viel Verelendung, weil die Männer am Trinken waren, Whisky und Bier. Und zu Hause bei den Frauen und Kindern große Not war. Und das alles wurde verändert durch Erweckung. Und zwar weil eine relativ kleine Gruppe von Menschen um einen jungen Prediger namens Evans Roberts betete. Sie beteten um Barmherzigkeit und Gnade, dass Gott doch sein Volk besuchen möge, ja, so wie es in vergangenen Zeiten war, und er möge ihnen eben Erkenntnis und er möge ihnen Offenbarung schenken, dass Gott Realität ist und so die Menschen herausgerettet werden aus der Finsternis und gelangen können in sein wunderbares Reich des Lichts. Denn Finsternis bedeckt das Erdreich und dunkel die Völker. So steht es geschrieben, so ist es, so war es und so wird es auch sein, bis Jesus wiederkommt und diese Erde regieren wird. Aber das Reich Gottes dehnt sich aus in dieser Welt, das Reich des Lichts dehnt sich aus, das Licht wird immer mehr. Und gleich geht's zu dem ganzen Thema weiter. Ja, da bin ich wieder. Bei der Gelegenheit, also ich habe eine neue Aufnahmegerätschaft mir gekauft, einen neuen Mischpult quasi. Das alte hat ja immer so ein bisschen Probleme gemacht mit dem einen Kanal. Volker ist heute auch leider nicht dabei. So bin ich also der Aufgabe unterworfen, das Ganze hier alleine zu machen. Habe ich früher ja auch gemacht. Ja, Volker meint momentan nicht so richtig was beitragen zu können. Dann akzeptieren wir das. Und ist ein bisschen schwieriger alleine hier, aber der Heilige Geist steht mir bei. Und das ist ja das Wichtigste, dass das am Ende gesagt wird, was er gesagt haben will. Ja, das ist ein, ich habe mir was gekauft von der Firma Steinberg, so ein Audio-Interface, die Schnittstelle zwischen diesen analogen Mikrofonen und dem der digitalen Computer. Ich glaube, das arbeitet besser. Beide Kanäle sind wirklich vollständig gleich. Und es war nötig, besonders weil eben meine alte Aufnahmegerätschaften hier mit dem neuen Windows 10 nicht mehr zusammenarbeiten. Da gab es nur noch eine Unterstützung, diese Treiber bis Windows 7. Aber das muss euch jetzt nicht weiter interessieren. Wichtig ist, was ist heute, was gibt es zu erzählen? Ja, der Advent steht vor der Tür, das Jahr geht zu Ende. Wir haben noch fünf Wochen bis Jahresende. Wer hätte das gedacht, dass das Jahr so schnell rumgeht? Ich kann mich nur erinnern, dass es Januar, Februar war und ich auf das Jahr geguckt habe, auch voller Sorgen und Erwartungen, was kommt da, und nun ist es schon wieder rum. Ich werde ein bisschen Jahresrückblick halten, jetzt hier, wenn ich meine eigenen Sendungen so anhöre oder angehört habe, bin ich doch erstaunt, was ich alles schon so gesagt habe. Gehe ich wahrscheinlich noch ein bisschen drauf ein ob ich einen Ausblick halten kann, weiß ich nicht, weil ich sehe zurzeit nichts. Ich werde ein bisschen weihnachtliche Musik einbauen. Ihr habt schon gehört, meinen guten Freund, den Mike Norse, mit seinem Lied Folge dem Stern nach Bethlehem. Das ist ein Lied, was ja schön in die Weihnachtszeit passt. Ihr werdet Musik von T.C. hören und anderes. Leider ist es so, dass mir diese normale Weihnachtsmusik, die ist nicht so richtig mein Ding, weil, ich weiß nicht, das ist alles so Klischee, ne? Also Jingle Bells, Schlitten fahren, wir haben eh keinen Schnee und ich bin kein Kind mehr mit 56 Jahren, das so sich da so kindlich erfreuen kann an einem Weihnachtsbaum oder Schnee oder irgendeiner Stimmung, sondern ich brauche da echte Dinge. Mit Illusionen kannst du mich nicht abspeisen. Ich brauche, Träume müssen sich irgendwann verwirklichen, ansonsten werden sie zu Albträumen. Gleich erstmal wieder Musik und dann hört ihr mich wieder. Kennt ihr das Gerede von dem perfekten Plan Gottes? Ich glaube an keinen perfekten Plan Gottes mehr. Ich kann das nicht mehr so richtig glauben. Ich habe bis vor ein paar Jahren in einer Firma gearbeitet, im Werbeflächenbau. Und zwar haben wir, oder mein Chef, der hat so Großplakatwände in die Landschaft gestellt. Ihr kennt die Dinger, die stehen so an Bahnhöfen, an Straßenrändern. Manchmal hängen die an Hauswänden. Und dann könnt ihr auch manchmal jemanden sehen, der mit einer Leiter davor steht. Und der hat so einen Besen in der Hand, trägt Kleister auf und packt dann solche großen Poster da dran. Da ist Autowerbung drauf und alles Mögliche. Und diese Dinger sind 3x4 Meter groß. Ich habe da circa 7 Jahre in dieser Firma gearbeitet und wir haben ja ganz Norddeutschland bereist, von Flensburg bis Frankfurt-Oder, auf der anderen Seite bis hinter Köln, und im Süden war so die Grenze circa Kassel. Und wir waren viel unterwegs, lange Strecken, und wenn wir dann irgendwo an eine Baustelle kamen, dann mussten wir immer ziemlich flexibel sein. Das war, ja, zum einen haben wir Löcher in die Erde gegraben, bis zu 1,50 Meter tief. So ein Durchmesser von 20, 30 Zentimetern. Dazu gibt es so Erdausheber. Das ist ein ziemlich schweres Ding. Und das macht dich relativ müde, wenn du damit arbeitest. Das dauert dann so eine Stunde, bis du so ein Loch in der Erde hast. Manchmal weniger, manchmal mehr. Manchmal musst du auch einen elektrischen Stemmhammer, so einen Boschhammer nehmen und dann in der Erde das noch Gestein lösen, weil du nicht reinkommst. Du hast manchmal einen sandigen Boden. An der Küste oben, da rutscht dir das Erdreich, das Grundwasser, das rutscht, bricht alles zusammen. Da kriegst du kaum ein tiefes Loch hin, weil es von den Seiten her immer so, ne, wie so Treibsand nachkommt. Oder du hast auch mal eine Betonplatte mittendrin, weil das ist ein altes Industriegelände. Oder da ist noch irgendwas, eben so eine Betonplatte im Boden, die du dann durchstemmen musst, weil du sonst nicht tief genug kommst. Also muss man ganz schön flexibel sein, wenn man auf diese Baustellen kommt und da seine Arbeit zu erledigen hat. Und ich denke, die ganze Welt ist eine große, riesige Baustelle. Und Gott muss ganz schön flexibel sein, um das, was er hier, was er vorhat. Er weiß, was er vorhat. Gott hat bestimmt eine Idee. Der weiß genau, in der Prophetie, die und meinem Glaubensbruder Mike hat, sagt er, alles, was ich tue, das tue ich in Hinsicht auf Pläne, die ich habe. Ja. Aber Gott ist ganz stark abhängig, darauf will ich hinaus, von dir und mir, was wir tun. Gott schaut herum in dieser Welt und guckt, mit wem kann er was anfangen, mit wem kann er was tun, durch wen kann er was tun und durch wen kann er was tun. Das ist auch immer dann von dir und mir abhängig. Und die Welt ist ein Irrenhaus, die Welt ist ein riesiger Schlamassel, eine riesige Baustelle. Und alle Zeit guckt Gott, wie kann er in diesem auf dieser riesigen Baustelle, in diesem Schlamassel seinen Plan verwirklichen, nämlich dass dann irgendwann hier Jesus regieren wird, diese Welt regieren wird. Und da vorher so hat er mir das gezeigt, eine große Erweckung kommen. Wir beten ja, dass sein Reich kommen möge im Vater unser. Und wenn wir das beten, dann sollten wir auch erwarten, dass es irgendwie kommt. Ja, zum einen wie Sauerteig, das schon diese Welt verändert und am Ende eben, dass das dann richtig sichtbar wird. Mir ist das ganz, ganz wichtig geworden. Jesus sein Regieren in dieser Welt, auf dieser Erde hier und zwar auf dieser unveränderten Erde. Genau in diesem Zustand, in dem sie jetzt ist, so wird Jesus sie übernehmen. Ja, von den Menschen und er wird mit den Märtyrern kommen. Darf ich das glauben oder nicht? Weil es steht ja so geschrieben. Es ist natürlich unglaublich. Ja, oder ist es unglaubwürdig oder nicht? Ist es wie eine schöne Fantasie, dass Jesus diese Welt regieren wird? In der Bibel steht das doch. Wenn ich glauben soll, dass Jesus von einer Jungfrau geboren wurde, dass er gekreuzigt, getötet und auferstanden ist, dass er dann nach 40 Tagen oder was, ne, oder ne, ein bisschen eher, in den Himmel aufgenommen wurde. Wenn ich das alles glauben soll oder auch glauben kann, weil mir ja Jesus begegnet ist, dann soll ich und kann ich vielleicht auch glauben, dass das da in der Offenbarung steht, dass also er diese Welt, diese Erde regieren wird, aus Jerusalem heraus. Ja, eine Weltregierung, die er dem Antichristen wegnehmen wird. Vorher wird der Antichrist für kurze Zeit regieren. Und Jesus mit seinen Märtyrern wird für 1000 Jahre diese Weltzeit regieren. Ja, unglaubwürdig, ne, oder? Ich tue mich auch ein bisschen schwer damit, das zu glauben, aber so steht's geschrieben. Und wenn wir uns einen Reim machen wollen auf das, was in der Bibel steht und über irgendwelche Abfolgen, auch zeitliche zeitlich und inhaltlich korrekte Abfolgen von Ereignissen, die in der Bibel beschrieben sind, muss ich das mal so aussprechen hier, was ich eben gerade getan hat, dann wird eben jetzt warten wir nicht darauf, dass Jesus wiederkommt, um die Toten und Lebenden zu richten. Ja, okay, ist kompliziert, ich steige selber noch nicht ganz durch. Aber steht da eben auch, dass Jesus kommen wird, um diese Welt zu regieren, ja, mit seinen Märtyrern, mit denjenigen, die das Leben für ihn gelassen haben. Und die wird er dann wahrscheinlich so als, ja, er wird der König der Könige sein und die Märtyrer sind die Könige, die über andere Nationen gesetzt werden und dann in einigen Hauptstädten von Berlin aus und Frankreich, in Paris und London, in USA, Washington, in Indien, in Neu-Delhi, ja, da regieren wird, denn jedes Knie wird sich vor ihm beugen und jede Zunge muss bekennen, Jesus Christus ist der Herr. Das ist das Endziel unserer Geschichte. Das Endziel ist nicht Untergang, das Endziel ist nicht Umweltzerstörung, das Endziel ist nicht irgendwelche furchtbaren Apokalypsen, also Weltuntergangsszenarien, in denen schreckliche Herrscher triumphieren, die Menschheit knechten und gerade die Christen quälen. Auch der Antichrist ist nicht, die Herrschaft des Antichristen ist nicht das Ziel der Geschichte. Sie ist nur eine kurze Episode, denn Jesus wird wiederkommen. So steht's da eben. Ich suche dazu gleich mal die Bibelstelle raus und er wird den Antichristen töten durch sein Wort, ja, das aus seinem Munde kommt. Dazu suche ich jetzt mal eine Bibelstelle raus und ihr hört erstmal Musik. Offenbarung Kapitel 20. Das tausendjährige Reich. Dann sah ich einen Engel vom Himmel herabsteigen. Auf seiner Hand trug er den Schlüssel zum Abgrund und eine schwere Kette. Er überwältigte den Drachen, die alte Schlange, das ist der Teufel oder der Satan, und er fesselte ihn für 1000 Jahre. Er warf ihn in den Abgrund, verschloss diesen und drückte ein Siegel darauf, damit der Drache die Völker nicht mehr verführen konnte, bis die 1000 Jahre vollendet sind. Danach muss er für kurze Zeit freigelassen werden. Dann sah ich Throne, und denen, die darauf Platz nahmen, wurde das Gericht übertragen. Ich sah die Seelen aller, die enthauptet worden waren, um des Zeugnisses für Jesus und des Wortes Gottes willen. Sie hatten das Tier und sein Standbild nicht angebetet, und sie hatten das Kennzeichen nicht auf ihrer Stirn und auf ihrer Hand anbringen lassen. Sie gelangten zum Leben und zur Herrschaft mit Christus für 1000 Jahre. Die übrigen Toten kamen nicht zum Leben, bis diese 1000 Jahre vollendet waren. Das ist die erste Auferstehung. Selig und heilig, wer an der ersten Auferstehung teilhat. Über solche hat der zweite Tod keine Gewalt. Sie werden Priester Gottes und Christi sein und 1000 Jahre mit ihm herrschen. Da steht ja so tatsächlich, liebe Leute. Und bei uns in den Gemeinden, ich besuche zurzeit keine Gemeinde. Ich höre mal ab und zu, ich war neulich mal hier bei uns in der katholischen Kirche. Wir scheinen hier einen neuen Pfarrer zu haben in der katholischen Kirche, der wohl aus der freikirchlichen Richtung, also aus dieser charismatischen Erneuerung kommt. Er arbeitet hier zusammen mit dem Johannes Hartl da aus dem Gebetshaus in Augsburg. Ich werde am 6. Dezember da mal hingehen. Dann wird Donnerstagabend wird vom Gebetshaus Augsburg, kann man den per Livestream, kann man daran teilnehmen. Da haben die wohl einen großen Leinwand da hier im Gemeindesaal der St. Augustinus Kirche in Hameln. Und da trifft sich dann, also alle sind eingeladen, alle Hamelner Christen sind eingeladen zu diesem Lobpreis- und Predigtabend, der da eben live übertragen wird aus dem Gebetshaus in Augsburg vom Johannes Hartl. Einen Freitagabend war ich neulich mal da, bin aus der Stadt gekommen, mit Problemen beladen und hatte Bankgeschäfte erledigt, und weil ich mit einem meiner Mieter Probleme hatte, musste ich die Polizei rufen und sowas. Und dann ging ich eben, ich kam an der katholischen Kirche vorbei, war Freitag diese Zeit, wo da ja ein Gottesdienst ist und die Tür war offen, ich ging rein und es hatte auch erst gerade angefangen. Ich setzte mich dahin und es war sehr tröstlich, ich fand das sehr schön, was dort eben gemacht wurde. Ein paar Lieder gesungen, ganz kurze Predigt, und in diesem Raum sich aufhalten, und ich spürte die Gegenwart Gottes. Ein neuer, jüngerer Pfarrer. Der alte Pfarrer ist wohl in den Ruhestand gegangen, wird wahrscheinlich noch nebenbei ein bisschen was tun. Nun weiß ich nicht, wie eure Einstellung gegenüber der katholischen Kirche ist. Meine Einstellung ist ja, an jeder kehre vor der eigenen Tür, dann wird die ganze Straße sauber und wir Freikirchler machen. Ich habe erlebt, dass bei uns in den freikirchlichen Gemeinden so viel Mist passiert, dass ich der Meinung bin, wir müssen nicht die Nase rümpfen über andere Christen. Wir haben genug zu tun, eben bei uns aufzuräumen und für Ordnung zu sorgen und damit, dass es bei uns mit Liebe zugeht. Und ich fühle mich da, also ich habe mich da Freitagabend sehr wohl gefühlt. Ich fühle mich in freikirchlichen Gemeinden nicht mehr wohl. Ich betrete keine freikirchliche Gemeinde mehr, weil mir da viel Böses angetan wurde, und gebranntes Kind scheut das Feuer. Also dieser Freitagabend, nochmal, es scheint so zu sein, dass dieser jüngere Pfarrer dort da Kontakte hat, werde ich dann am 6.12. vielleicht erfahren, wenn ich mit ihm kurz reden kann oder wenn man sich kennenlernt. Ich habe den ja erst ein einziges Mal gesehen, es war sehr persönlich. Ich war der Jüngste an diesem Freitagabend dort, außer mir waren 20 bis 40 Senioren dort anwesend. Ich sehe mich mit 56 noch nicht als Senior. Also der Rest waren so 70, 80-Jährige, ich war mit 56 dort der Jüngste. Der Pfarrer, der Katholische, schaute kurz tatsächlich auch zu mir rüber, begrüßte mich, so mit, indem er mich so direkt, dass er nicht, ja, so von Auge in Auge aus der Entfernung. Irgendwie sehr positiv, freut mich, und ich hab das Gefühl, es tut sich was. es tut sich was, das Reich Gottes dehnt sich aus. Es war wenig Reich Gottes früher in Hameln. Hier waren viele Zerwürfnisse, besonders zwischen dann den Freikirchlern. Wir hatten hier am Anfang, hier ging mal alles vor 1962 oder irgendwas in der Zeit, Ende der 50er ging hier was in Hameln los mit dem Hermann Zeiss, das ist der Begründer der Ekklesia-Bewegung und der hat hier eine Gemeinde gegründet gehabt, die es sehr schwer hatte. Hier gab es immer wieder Ärger, Zerwürfnisse, Spaltungen, Teilungen. Die Pfingstgemeinde aus Hannover wurde gebeten, hier in Hameln zu helfen und dann wurde hier eine Pfingstgemeinde aufgemacht. Eine dritte hat sich dann abgespalten und dann kam eine vierte dazu und untereinander war man sich immer nicht grün und alle streiten sich miteinander und werfen den anderen immer vor, ihr seid nicht richtig, nur wir sind richtig, jeder ist sein eigener Papst und wirft allen anderen nur Irrlehre vor. Schöne Zustände über all die Jahre, dann waren bei alledem wenig Erfolg, wenig Attraktivität im Inneren und auch dann eben nach außen, ich habe da Einblick, ich habe alle Gemeinden besucht und Mitgliedschaft in der Ekklesia war nicht möglich, weil die keine Mitglieder haben, wurde mir gesagt. Naja, also so habe ich doch einige Erfahrungen am Gemeinden haben wieder zugemacht, die mal angefangen hatten. Ein Bekannter von mir, der Horst Herold, Gemeinde des lebendigen Gottes, die gibt's nicht mehr, dafür gibt's jetzt im gleichen Gebäude eine andere. So, also das Reich Gottes dehnt sich aus, auch hier in Hameln. Ich sehe mehr davon als früher. Ich sehe dort in der katholischen Kirche die Gegenwart Gottes, die Herrlichkeit Gottes. Das war früher nicht. Also das war wirklich, da hängt so ein Teppich hinten an der Wand, das ist so Himmel und Hölle wird dargestellt. Da werden oben die Seelen der Erlösten, die gehen in den Himmel hoch und unten sind all diese Zerbrochenen, die dann unten beim Teufel sind. Und irgendwie in der Hölle gequält werden. Ich finde, das Bild ist auch ganz, ganz übel und ist dann, das ist so eine Hamelner Künstlerin. Und Hameln hat sowas, dass es seine Künstler verehrt. Du musst nur irgendwie kreativ sein. Das ging mir schon in der Schule so auf den Keks. Hauptsache du warst kreativ. Was das da war, was du gemacht hast, das war eigentlich nicht so wichtig. Aber Kreativität, so künstlerisches, das ist hier in Hameln, wird ganz hoch gehängt. Moralische Inhalte, Disziplin. Ich kenne Künstler, die hier hochgehalten wurden, die waren Alkoholiker und haben ein desaströses eigenes Leben geführt, aber ihr Lebenswerk, ne? Ja. Ich weiß nicht, ich finde das so minderwertig und das ist Hameln so ganz eigen. Ich weiß nicht, was das genau ist. Humanismus, hat das was zu tun mit dem Rattenfänger, den wir hier haben? Also wirklich so ein verqueres Bild, eine verquere Verehrung des Künstlerischen, des Kreativen und alles Normale, das wird so wenig wertgeschätzt. Dinge, die einfach mal funktionieren, ne? In der Schule, Kunstunterricht war furchtbar, wo ich da nicht schlecht war. Aber ich fand das empörend. Ich habe mich empört über diese übertriebene Verehrung des Kreativen. Ja. Und wenn du da nicht glänzen konntest durch ausgefallene Ideen, dann hast du eben keine guten Noten bekommen. Wo war ich denn jetzt gerade stehen geblieben? Vorher, da höre ich mal rein und während ich das tue und mir noch einen Kaffee hole, bekommt ihr wieder, ich hoffe, euch auf weihnachtliche, Advent heißt ja auf das Kommen des, das ist ja der Kommen des Christus, ne? Advent heißt Ankunft des Herrn. Und da gucke ich, dass ich da was finde für euch, das vermittelt dieses Gefühl. Ankunft. Advent heißt Ankunft. Ankunft des Königs. Ankunft des Christus. Die Wiederkunft Christi. Jesus Christus. Der Sohn Gottes, der Menschensohn, Jesus von Nazareth, geboren in Bethlehem. Warum heißt er eigentlich nicht Jesus von Bethlehem? Ja, aufgewachsen ist er dann ja, ist er aufgewachsen in Nazareth? Ja, später, ne? Erst geht er ja nach Ägypten. Er wird ja tatsächlich zum Flüchtling mit Vater und Mutter. Der Vater Josef kriegt ja im Traum den Hinweis, dass der Sohn in Gefahr ist. Und so verlässt er ja Israel und geht in die Fremde nach Ägypten. bis ihm der Engel dann wieder erscheint und sagt, jetzt sind alle die tot, die deinem Sohn nach dem Leben getrachtet haben, du kannst zurück. Aber ja, und dann kehrt, und dann geht der Josef mit deiner Frau Maria und Josef zurück und sie nach Israel und sie lassen sich in Nazareth nieder. Und ich weiß jetzt gar nicht warum, wo waren die denn vorher? Waren sie da nicht auch aus Nazareth? Ja, es ist jetzt noch nicht ganz so wichtig. Geboren wird er in Bethlehem, aber dort in der Krippe wegen der Volkszählung. Und jetzt anschließend arbeitet dann Jesus auch im väterlichen Betrieb wahrscheinlich. Der Vater Zimmermann oder in den Übersetzungen im Griechischen steht dort Tekton. Ein Tekton, es war ein Bauhandwerker. Weil es wurde in der Zeit nicht unterschieden, also so ein Häuschen, das waren ja nur so Hütten, da die Mauern mit Mauern und dann oben wurden Querbalken eingezogen, die die Decke ausmachten und die wurde wiederum bedeckt mit Schilf und dann da so eine Art Mörtel drauf gekippt und diese Dächer waren dann von oben auch herbegehbar, waren auch Wasser zum Wassersammeln geeignet. Man hat das Wasser dann eben abgeleitet in Zisternen, das Regenwasser, weil Pumpen hatte man ja nicht, die Druck erzeugten und so, dass man da fließend Wasser in den Häusern hatte. Ein Tekton war ein Bauhandwerker und der machte eben alles von der Grundsteinlegung scheinbar des Hauses über das Hochziehen der Mauern, Einsetzen der Türen und Fenster und dann eben auch Einlegen der Deckenbalken und Konstruktion des Daches. Dachdächer waren meistens Flachdächer, nicht mit Ziegeln gedeckt. Mit gestampftem Lehm zum Teil, oder ich sagte eben Mörtel. Und das hat also, das war wohl der Beruf des Vaters von Jesus. Vielleicht hat er auch Stühle und Tische gemacht, kann sein. Ich war nicht dabei. Ich habe jedenfalls gelesen, dass dort im Griechischen das Wort für nicht Zimmermann steht, sondern Tekton. Und Tekton heißt Bauhandwerker. Moment mal. Advent, Wiederkunft unseres Königs, der König dieser Welt, weil er hat diese Welt gemacht. Und das ist also die Zeit, die im alten Europa eben traditionell jetzt in der Vorweihnachtszeit gefeiert wird, Advent, diese Wiederkunft, wir warten auf die Wiederkunft nicht des Weihnachtsmanns, sondern von Jesus Christus. Das ist der eigentliche Hintergrund unserer Tradition, unserer Weihnachtskultur. Wir erinnern uns dann am Heiligen Abend daran, dass in dieser Nacht Jesus geboren wurde. Dort in Bethlehem in der Krippe, ist eine Höhle. Man kann in Bethlehem heute eine Höhle besichtigen. Man hat örtliche Gegebenheiten genutzt und da in Bethlehem gab es eben Höhlen und diese Höhlen wurden innerhalb auch der Ortschaft Bethlehem zum Einstellen von dem Vieh genutzt. Ne, hat man dann gegen die Kälte in der Nacht, musste man keinen Stall bauen, sondern man hat dann diese Höhlen benutzt. Und da in dieser Höhle, die ist unterhalb der, in Bethlehem ist diese Geburtskirche, da war ich noch nicht, ich war zwar in Jerusalem, aber nicht in Bethlehem. Und in dieser Geburtskirche gibt es, da ist unten drunter, eine Etage tiefer, kann man diese Grotte oder diese Höhle besuchen, wo eben eben Jesus geboren sein soll und wo er dann von Maria und dem Josef in die Krippe, also in diese Raufe, in das Futterding, wo man sonst das Heu für die Tiere reinstopft, da hat man ihm ein Bettchen gemacht, weil sie eben gerade wegen der Volkszählung nicht in Nazareth waren, sondern sich da nach Bethlehem begeben mussten, weil der Josef aus dem Stamm Davids war. Ne? Das war aus dem Stamm Benjamin. Und die hatten da eben, deswegen, der musste sich zählen lassen. Die Römer hatten eine Zählung in Auftrag gegeben, eine Volkszählung. Die wollten wissen, wer lebt alles im Land, wie viele Leute haben wir hier, von wem können wir alle Steuer erheben. Das ist ja der Hintergrund, Steuern zahlen und vielleicht auch für Kriegszeiten, dass man weiß, wie viele wehrfähige Männer, die hat man dann eingezogen oder irgendwie sowas. Das ist immer der Hintergrund von Volkszählungen, aber auch eben Steuern. Naja, und deswegen waren die da in Bethlehem. Danach geht Jesus eben mit den Eltern nach Ägypten, kommt dann wieder und dann lassen sie sich in Nazareth wieder. Ankunft. Ja, mehr und mehr ist mir das jetzt eigentlich in dem letzten Jahr wichtig geworden. Bei all der Hysterie, die ich kenne in charismatischen Gemeinden, bei der Euphorie, die ich kenne dort, bei dem hektischen Gepredige, das ich bei Hillsong höre, bei der International Christian Fellowship, diese Gemeinden schießen aus dem Boden wie Pilze über Nacht. Hannover hat jetzt auch so ein Ding, die nennt sich der HCF. Ja, ein Betrieb wie eine moderne Großraumdiskothek. Club sagt man ja heute. In meiner Jugend hieß das Diskothek. Heute sagt man Club. Clubs mit, wo man reinkommt. Dunkle Atmosphäre, LCD oder LED, riesige LED. Bildleinwände, so groß wie diese Werbeflächentafeln, die ich da über 7 Jahre aufgebaut habe, 3x4 Meter groß, mehrere davon, die Wände damit gepflastert. Du kommst rein, da sind Bars, da ist eine Laserlight-Show und während des Gottesdienstes versprüht man diesen künstlichen Nebel, der nichts anderes ist als kühler Frostschutz und bei mir mehr als Kopfschmerzen ausübt, nämlich fast, ich kriege Zuckungen und fast so epileptische Anfälle. Das Zeug ist wirklich nicht gesund. Was da eben verdampft wird, das ist eben kein Nebel, sondern das ist Dampf. Man kann auch auf Bühnen mit Kunsteis arbeiten oder mit, das ist, ja, was ist genau Kunsteis? Überlege ich gleich nochmal, ist auch nicht so wichtig. Das verdampft dann eben auch und gibt so einen Bodennebel. Aber brauchen wir das? Müssen wir so eine Atmosphäre, sowas Mystisches erzeugen durch künstliche Mittel? Im Alten Testament erfüllte die Wolke des Heiligen Geistes den Tempel bei der Einweihung, sodass niemand hinzutreten konnte. Eine Freundin von mir, die hat immer gesehen, dass in ihrer Küche und so, wenn wir zusammen waren, dann sagte sie, der Nebel kommt, der Nebel, ganz Nebel erfüllt den ganzen Raum. Ich habe das nicht gesehen, aber die gute Hildegund, die nahm das für sich wahr. Also mystisch wohl geheimnisvoll sein, aber macht das irgendwas... Ist das irgendwas Reales, wenn ich da eine Lobpreisband habe und die dann mit solchen Nebelanlagen wie bei einem Rockkonzert einneble? Ich kann das nicht vertragen. Das Zeug ist gesundheitsschädlich. Das ist Glykol, kühler Frostschutz. Das Gleiche, was in diesen Elektrozigaretten verdampft wird, ja, diese E-Dampfer. Sehr gesund, ja, wenn du kühler Frostschutz. Kannst du auch den Deckel deines Autokühlers aufschrauben und dann das Zeug mal da inhalieren, wirst sehen, dass es deine Bronchien schädigt. Der gute Bruder Mike hatte auch versucht aufzuhören mit dem Rauchen, indem er umgestiegen war auf so eine E-Zigarette, was bei ihm dazu führte, dass er ganz furchtbaren Zahnfleischschwund bekam. Ja, weil sein Zahnfleisch eben auf den Kühlerfrostschutz, der da vernebelt, verdampft wurde, in seinem Mund reagierte und es schon fast dabei war, seine Zähne zu verlieren. Ja, er hat das also dann nach Absprache mit dem Arzt, dass diesen E-Dampfer wieder aufgegeben, weggeschmissen und weil er leider doch immer noch nikotinsüchtig ist, hat er wieder so zu normalen Zigaretten gegriffen. Ich weiß, wie schwer das ist. Ich war auch mal Raucher, Kettenraucher, und das war ein harter Kampf, der aber absolut nötig war bei mir, weil ich echt körperlich so gesundheitlich am Ende war. Ich wollte was Neues erleben und deswegen habe ich diese alte Gewohnheit des Rauchens dann mit Gottes Hilfe tatkräftig überwinden können. Hat mich ein halbes Jahr Kampf gekostet und dann war ich durch, immer wieder mit Rückfällen. Ja. Kühler Frostschutz gehört in den Kühler, in den Autokühler, aber nicht in E-Zigaretten oder in Vernebelungsanlagen, die man in einem Gottesdienst einsetzt. Brauchen wir das? Wenn die 1000 Jahre vollendet sind, wird der Satan aus seinem Gefängnis freigelassen werden. Er wird ausziehen, um die Völker an den 4 Ecken der Erde, den Gog und den Magog, zu verführen und sie zusammenzuholen für den Kampf. Sie sind so zahlreich wie Sandkörner am Meer. Sie schwärmten aus über die weite Erde und umzingelten das Lager der Heiligen und Gottes geliebte Stadt. Aber Feuer fiel vom Himmel und verzehrte sie. Und der Teufel, ihr Verführer, wurde in den See von brennendem Schwefel geworfen, wo auch das Tier und der falsche Prophet sind. Tag und Nacht werden sie gequält in alle Ewigkeit. Ja, das geschieht also nach diesen 1000 Jahren. Und ja, es nimmt ein Happy End. Zwar wird der Satan nochmal losgelassen und dann kommt es zu diesem Ding hier von Gog und Magog, wo viele sich dann, erklär mir die Offenbarung und ja, gib mir einen Grund zu lachen. Ich habe schon so viele Auslegungen, Deutungen der Offenbarung gehört und das war alles immer nur lächerlich. Das ist, ich glaube, hier geht es um geistliche Dinge, hier geht es ganz viel um, wenn hier von Königen geredet wird, ist meine Erklärung. Ja, darfst du jetzt auch über mich lachen, wenn du willst. Es geht hier um Dämonenkönige und sowas, ja, und nicht ganz so viel um tatsächlich reale, in der Menschenwelt, auf dieser Erde beschriebene Ereignisse. Am Ende wird eben Feuer vom Himmel fallen und den Satan und seine Gefolgschaft da vernichten. Hatte eben noch so eine schöne Stelle. Die hatte ich noch gar nicht, die schöne Stelle. Ich wollte eben noch mal gucken mit der Zahl 666, was da geschrieben steht. Aber muss ich ganz ehrlich sein, ich finde es jetzt gerade nicht. Eine Freundin sagte gerade, sie fand also Offenbarung 20, Vers 12 so schön. Deswegen lese ich noch mal weiter aus dem Kapitel 20, wo ich hier eben die zwei Teile schon vorgelesen habe. Und dann steht dann ab Vers 11 Folgendes. Dann sah ich einen großen weißen Thron und den, der auf ihm saß. Vor seinem Anblick flohen Erde und Himmel und es gab keinen Platz mehr für sie. Ich sah die Toten vor dem Thron stehen, die Großen und die Kleinen, und Bücher wurden aufgeschlagen und ein anderes Buch, das Buch des Lebens, wurde geöffnet. Die Toten wurden gerichtet nach dem, was in den Büchern aufgeschrieben war, nach ihren Taten. Und das Meer gab die Toten heraus, die in ihm waren, und der Tod und die Unterwelt gaben ihre Toten heraus, die in ihnen waren. Sie wurden gerichtet, jeder nach seinen Taten. Der Tod und die Unterwelt aber wurden in den Feuersee geworfen. Das ist der zweite Tod, der Feuersee. Wer nicht im Buch des Lebens verzeichnet war, wurde in den Feuersee geworfen. Ja, der Tod und die Unterwelt aber wurden in den Feuersee geworfen. Ja, ich muss die Freundin noch fragen, die Bekannte, was fandst du denn jetzt genau an dieser Stelle so toll? Für mich ist diese Stelle ja ganz entscheidend, weil sie zeigt für mich ganz klar und deutlich, dass unsere freikirchliche Theologie ebenfalls verkehrt ist. Ja, Menschen werden nach ihren Taten gerichtet, so steht es hier, und nicht nach ihrem Glauben. Ob du an Jesus Christus glaubst, ob du an Allah glaubst, ob du an Buddha glaubst, ob du Hindu bist, an den großen Manitou, bei den Indianern, das ist nicht wichtig. Deine Taten sind wichtig. Ja, weil da steht hier. Und ob du im Buch des Lebens gefunden wirst, das hat damit zu tun, was deine Taten über dich sagen. Hast du, wenn du genug Böses getan hast, wenn du dich gegen das Leben versündigt hast, und das heißt, dass du anderen Menschen das Leben genommen hast, absichtlich, mit Bewusstsein, dann wirst du nicht mehr gefunden werden im Buch des Lebens. So verstehe ich die ganze Bibel vom ersten Buch Mose mit all ihren moralischen Ansprüchen und Forderungen an uns, mit den 10 Geboten. Mit allem, was ich lerne von Abraham, von Mose, ihre Erfahrungen mit Gott, König David, der sich des Mordes schuldig gemacht hat und über den Fluch kommt. Ich verstehe das, was ich aus diesen Dingen, aus diesem dicken Buch hier zwischen diesen beiden Buchdeckeln lerne, ist eben das. Und deswegen, ja, und ich behaupte weiterhin tatkräftig, dass unsere freikirchliche Theologie, das sogenannte volle Evangelium, eine Irrlehre ist, dass sie großen Schaden verursacht bei uns in den Gemeinden, dass das alles, was unter der Lausanne-Erklärung steht, nämlich, dass jeder Mensch auf dem Weg in die Hölle ist und nur durch eine persönliche Hinwendung zu Jesus vor der Hölle verschont wird, dass das Unsinn ist, dass das dem eben einer korrekten biblischen Auslegung und Lehre widerspricht. Das habe ich in all meinen Sendungen gesagt und das sage ich auch heute. Ja, Heiliger Geist, was willst du noch gesagt haben? Ich will ja nicht irgendwie alles wiederholen, dass der Hebräerbrief teuflisch ist, davon bin ich auch weiterhin überzeugt. Ja, er ist so bösartig. Der Jesus Christus ist die Gnade. Jesus Christus ist Barmherzigkeit. Ja, Warum sollen wir im Vater unser, warum beten wir im Vater unser, Herr, vergib uns unsere Schuld?

Warum sollen wir im Vater unser, warum beten wir im Vater unser, Herr, vergib uns unsere Schuld, wie auch wir vergeben unsere Schuldigern? Das heißt doch,

dich aufregst über irgendjemanden anderen, ja, du sündigst gegenüber deinen Kindern, wenn du die nach der Arbeit anschnauzt. Und du sündigst, wenn du deine Einkommenssteuererklärung nicht so genau machst, du sündigst, wenn du wenn du verheiratet bist, so einer anderen Frau hinterher guckst, wenn du einfach reflexartig ihr auf ihren Hintern guckst und sagst und einfach das Gefühl hast, wow, oder ihre Figur toll findest, fasziniert bist, ja, als Frau das Gleiche mit irgendeinem Mann. Wir sündigen jeden Tag und so wie die Hohenpriester oder der hohe Priester im Alten Testament einmal im Jahr eben da das Blut von Böcken und Schafen ins Allerheiligste bringen musste, um die Schuld zu bedecken, die Schuld Israels zu bedecken, des Volkes, weil die haben alle gesündigt, jeden Tag, auch er selber, der hohe Priester. Hat Jesus eben sich selbst geopfert und sein Blut bedeckt unsere Sünden. Jetzt weißt du, du hast, glaube ich, in den Hebräerbrief reingekommen mit dem, was dort geschrieben steht. Aber das zeigt eben, dass wir weiterhin sündigen, ja. Und wenn aber im Hebräerbrief drinne steht, wer nun weiterhin mutwillig sündigt, für den gibt es kein weiteres Opfer mehr. Es gibt für ihn nur noch das wütende Feuer, kein Erbarmen mehr. Und in einigen Gesprächen, das will ich nochmal ausführen, hier haben wir dann über diesen Hebräerbrief geschrieben. Meine Sendung hieß, der Hebräerbrief ist teuflisch. Und da bleibe ich bei dieser Aussage. Er ist ein vergiftetes Lob auf Jesus Christus. Er vergiftet unseren Glauben und zerstört ihn. Entweder stimmt es, was im Römerbrief Kapitel 10 steht, dass es für die in, das ist, nee, Römerbrief Kapitel 8, Vers 1, ne? Da schreibt Paulus, nun gibt es für die in Christus keine Verdammnis. Ja? Jetzt also gibt es keine Verurteilung mehr für die, welche in Christus Jesus sind. Denn das Gesetz des Geistes und des Lebens in Christus Jesus hat dich frei gemacht vom Gesetz der Sünde und des Todes. Auch wenn das immer alles ein bisschen schwer zu verstehen ist, ich denke, dieser eine Satz, der hat mich immer begleitet als Christ. Ja? Nun gibt es keine Verdammnis für die in Christus Jesus. Und ich bin in Christus Jesus. Ich bin sein Kind geworden und niemand wird mich seiner Hand entreißen. Und nichts kann mich trennen von der Liebe Gottes, weder hohes noch niedriges, weder gegenwärtiges noch zukünftiges. Auch meine gegenwärtigen oder zukünftigen Sünden können mich nicht trennen von der Liebe Gottes. Und nun müssen wir uns entscheiden, ja, was ist richtig und was ist falsch. Und ich bin zu dem Entschluss gekommen, auch mit dem Traum, den ich hatte. Es war eine andere Sendung, die ich gemacht habe dieses Jahr, die hieß das Tier ist tot. Die könnt ihr alle noch hören, diese Sendungen. Die werden immer wieder gespielt. Guckt im Sendeplan nach, wenn euch das interessiert. Wir haben ja auch zurzeit in der Mittagszeit, mache ich eine Studienzeit. Das sind also meine Predigten ohne musikalische Unterbrechung, sodass ihr das schneller durchhören könnt in so circa 2 Stunden oder 1,5 Stunden. So lange gehen ja ungefähr meine Predigten immer. Und da könnt ihr das alles nochmal anhören. Ja, das Tier ist tot, das Tier aus der Offenbarung. Und das Tier, glaube ich, hat zu tun mit dem Hebräerbrief. Es ist der Antichrist. Es ist das Tier da, was eben die Völker verführt durch den Kelch der Sünde, und der Unzucht, die sie ausgeschenkt hat. Das ist diese Verführung. Und dieses Tier ist vorübergehend tot. Wir haben es zu Tode gehetzt. Wir alle Christen seit 2000 Jahren gemeinsam haben das Werk vollbracht, dass das Tier für eine Zeit tot ist, aber es wird wieder zum Leben zurückkommen. Und für diese Zeit, wo es tot ist, haben wir wohl die Möglichkeit einer Erweckung und so, dass viele, viele, sagen wir mal Milliarden, weil wir haben 7,5 Milliarden Menschen auf dieser Erde, dass doch Milliarden von diesen Menschen eine Begegnung mit Jesus haben werden. Und das wird diese große Endzeiternte, von der ich mal gehört habe. Kannst du jetzt auch sagen, habe ich noch nie was von gehört, ich kenne nur den großen Abfall. Naja, dann warte du halt auf den großen Abfall, ich warte auf die große Endzeiternte, weil das ist mir positiver. Wer soll denn noch abfallen? Wer soll denn noch abfallen? Und wenn du an den Abfall glaubst, an den großen Abfall glaubst, vielleicht kommt er ja noch irgendwann später, dann hast du einen ganz, ganz kleinen Gott, der nichts kann. Mein Gott kann was. Das hat er in Wales gezeigt, 1954, 1956, und da sind eben zwischen 100.000 und 3 Millionen Menschen

haben eine Begegnung mit Jesus gehabt und darauf warte ich. Es gibt also keine Verurteilung mehr für die in Christus, steht im Römerbrief. Und wir haben uns eben damit auseinandergesetzt im letzten Jahr, da war der Volker mit dabei, mit dem Hebräerbrief, der genau das Gegenteil behauptet. Und der Hebräerbrief war von Anfang an, der war in den ersten 4 Jahrhunderten des Christentums verboten. Der Papst von, also der Bischof von Rom, der hieß, hat damals ihn noch nicht Papst genannt, schon um 95 herum. Das war also ganz, ganz kurz nach den Hinrichtungen von Petrus und Paulus in Rom. Die römische Gemeinde, denke ich, war das Zentrum der christlichen Welt geworden. Und dort haben eben Petrus und Paulus ihr Leben gelassen. Und ich denke, ja, Paulus hat gewirkt in einer eigenen Wohnung, bewacht durch einen Soldaten. Das war dann quasi sogar sein Leibwächter, der ihn eher beschützen musste vor den Angriffen der Juden als vor den Angriffen von Römern und der römischen Verwaltung oder Regierung. Und da war, denke ich, eine Menge Geist, eine Menge Salbung, da war eine Menge Weisheit, Weisheit Gottes. Und diese Nachfolger, die wahrscheinlich auch noch im, wie soll man das nennen, im Einflussbereich von Petrus und Paulus gelebt und ausgebildet wurden, sie treffen im Jahr 95 die Entscheidung, der Hebräerbrief ist nicht vom Heiligen Geist inspiriert, er wird verboten vorzulesen in den Gemeinden Roms. Denn es gab etliche Gemeinden in Rom und in vielen bemerkte man Auswüchse von Unbarmherzigkeit und Ausschlüssen, Gemeindeausschlüssen, lebenslange Gemeindeausschlüsse, so dass es, ja, man sagte eben, für bestimmte Leute gibt es keine Gnade mehr. Die haben eben weiterhin mutwillig gesündigt und für die gibt es keine Gnade mehr. Die haben das Blut Christi, da steht da ja, mit Füßen getreten, das Opfer Jesu am Kreuz. Und wir müssen uns entscheiden, was wir glauben, was wir denken heutzutage. Also um 95 herum war die Weisheit in der römischen Gemeinde, ja, noch unter dem Einfluss von Petrus und Paulus, zu entscheiden, das ist teuflisch. Der Hebräerbrief gehört verboten. Um 386 oder irgendwas in der Richtung hat man aus diplomatischen Gründen, weil da Verhandlungen waren, ist in dieser gespaltenen Kirche zwischen West in Rom, weströmische die Westkirche und die Ostkirche in Konstantinopel ist ja heute noch, Konstantinopel ist heute noch der, also Istanbul ist heute noch der Sitz des Oberhaupts der orthodoxen Kirche. Der nennt sich Patriarch, ne? Der Patriarch von Istanbul, Konstantinopel, hat jetzt gerade der Ukraine das Recht gegeben, sich abzutrennen von der russischen orthodoxen Kirche. Weil sonst gibt es ja auch die syrisch-orthodoxe, die armenisch-orthodoxe. Es gibt also, jede eigene Nation hat irgendwie ihre eigene orthodoxe Kirche. Nur eben war bislang die Ukraine war da noch mit verwaltet von der russisch-orthodoxen Kirche aus Moskau. Und jetzt hat also im Folge dieser Selbstständigkeit des ukrainischen Staates und des Konfliktes da in der Ostukraine und mit der Krim, mit Russland, hat also der Patriarch von Istanbul, Konstantinopel, der ukrainischen Kirche das Recht gegeben, selbstständig zu sein, ja, was ich sinnvoll finde. Und also das ist noch diese Unterscheidung gibt es ja immer noch da. Heißt der Patriarch oder irgendwie noch anders? Das ist nicht ganz so wichtig. Diese Abgrenzung eben zu Rom, ne, dem man da heute den Papst nennt, heute Franziskus. Am Anfang hieß er einfach nur Bischof von Rom, und das ist eigentlich auch so, ist auch heute noch sein Titel. Nur hat er eben darüber hinaus eben eine Bedeutung. Er ist so das Sprachrohr. Er ist der Vertreter der westlichen, heute sagt man katholischen Kirche oder auch der römisch-katholischen Kirche weltweit. Ja. Ihr bekommt Musik. Ja, wir müssen uns entscheiden. Um 386 gab es eine Annäherung, es war auch damals das, was man heute, es wurde auch damals da propagiert, also befürwortet oder verkündet, was man auch heute vielfach hört in den Gemeinden. Die Christen brauchen Einheit. Ja, wir brauchen Einheit. Der Herr will Einheit. Und ohne Einheit geht das nicht. Da hat man dann also mit der Westkirche in Rom und der Ostkirche in Konstantinopel, die hatten dann eben da so Unterhändler geschickt, so ungefähr so heute wie beim Brexit. Man hat dann eben Forderungen vorgelegt, die
für beide Seiten unverzichtbar waren. Und dann hat man da zusammengesessen und dann eben verhandelt. Und dann kam man dazu, muss doch irgendwie möglich sein, dass wir miteinander wieder klarkommen. Diese Trennung ist nicht gut. Christen brauchen Einheit. Das will der Herr. Jesus hat doch gebetet für Einheit. Obwohl, ja, wenn man genau liest, dann liest man da, dass Jesus bittet, Vater, gib ihnen die Herrlichkeit, die du mir gegeben hast, damit sie alle eins sind. Ja. Also Gott soll uns Herrlichkeit geben, damit wir eins sind. Aber wir Christen, auch heutzutage, wir wollen Einheit um der Herrlichkeit willen. Wir beten quasi, Herr, Vater im Himmel, gib uns Einheit, damit wir deine Herrlichkeit bekommen. Und da war ich mal sehr beeindruckt von meinem alten Pastor, Gemeindepastor Bernhard Koch in Rinteln, der das auch so deutlich, klar und deutlich sagte, die Voraussetzung für Einheit ist Herrlichkeit. Ne? Die Herrlichkeit Gottes, seine Salbung. Ja, denn ja, und nicht umgekehrt. Nicht unsere Einheit wird seine Herrlichkeit produzieren, dann wäre es von uns abhängig. Andersrum ist es von ihm abhängig. Wenn er uns seine Herrlichkeit nicht gibt, dann werden wir auch nicht eins sein. So, und da haben wir also nochmal zurück zu da, damals Hebräerbrief 386, sitzen also die Ostkirche und die Westkirche sitzen zusammen und verhandeln. Und dann legen die von der Ostkirche, die legen da aus Konstantinopel eben auf den Tisch und sagen, für uns ist es wichtig, der Hebräerbrief muss anerkannt werden als eine vom Heiligen Geist inspirierte Schrift. Und da hat dann die Westkirche gesagt, die waren ja schon jetzt eben fast 300 Jahre weiter weg von Paulus und Petrus, die lassen sich überreden und sagen, okay, daran soll es nicht liegen, daran soll es doch nicht scheitern, wenn ihr meint, dass der Hebräerbrief vom Heiligen Geist inspiriert ist und ihn unbedingt dabei haben wollt bei den Heiligen Schriften, dann soll euer Wille uns Befehl sein, machen wir das so. Und da haben die dann seitdem wird der Hebräerbrief auch in den katholischen Bibeln oder auch dadurch in allen Bibeln, ne? Auch in der Schlachter und der Elberfelder, in allen Bibeln, diese Buchauswahl geht auf das Jahr 386 zurück, sowas in der Richtung, und da wurde eben entschieden, der gehört jetzt mit dazu. Vorher, wie gesagt, wurde er von den Nachfolgern von Petrus und Paulus gebrandmarkt und war verboten, weil eben ganz klar und deutlich schon da, um 95 herum in den Gemeinden, wo dieser Brief benutzt wurde, genau das passierte, was ich selber an eigenem Leib erlebt habe und auch Bruder Volker und Bruder Mike und Schwester Martina und ganz viele vielleicht auch von euch, nämlich Unbarmherzigkeit. Dass Menschen, dass Menschen aufgrund irgendeiner Sünde, die sie begangen haben, dass ihnen dann vorgeworfen wird, du bist ein fauler Apfel, du musst raus aus dem Korb, wir müssen das Lager sauber halten, da wie bei Moses am Anfang, ne? Wir müssen das Lager reinigen, heiligt euch, denn morgen will der Herr Wunder tun. Hat er zwar gestern und heute auch getan, aber irgendwie können wir Sünde nicht im Lager dulden. Und auf einmal wird aus der ganzen Gemeinde und aus dem Evangelium, aus einem Jesus Christus, der die Barmherzigkeit in Person ist, wird dann etwas ganz Unbarmherziges, etwas ganz Gesetzliches. Und da sagte schon der Prophet Lila Koss, der bei uns in Rinteln 1992 auftauchte im Dezember, Gesetzlichkeit verhindert Erweckung, nicht Sünde im Lager. Ja, der Sauerteig der Pharisäer, das ist, davon hat Jesus schon gewarnt, der Sauerteig der Pharisäer ist Gesetzlichkeit. Und der Hebräerbrief ist voll von diesem Sauerteig der Pharisäer. Er ist eine böse Erfindung des Satans. Das hat sich da er hat das reingemogelt in das Evangelium, in die Bibel. Ich will das auch nochmal wiederholen. Ich fing an die ganze Sendung auch mit dem Satz, ich glaube nicht mehr an den perfekten Plan Gottes. Gott muss ganz viel basteln und er bastelt und bastelt. Ja, man muss flexibel sein, diese Welt ist eine riesige Baustelle. Und die Bibel ist nicht das fehlerfreie, das perfekte Wort Gottes. Hier sind Dinge drin, zum Beispiel der ganze Hebräerbrief, ein ganzer Brief vom Teufel inspiriert, der unsere Gemeinden zerstört und diese Verwirrung in die Gemeinden reinbringt. Ich verwerfe gleichzeitig noch den Jakobusbrief. Da stehen auch Sachen drin, die nicht sauber sind. Und der Judasbrief, den genauso. Also diese Briefe sind auch von allen Theologen, auch der großen Kirchen, die da, denke ich, doch exakter, die da länger schon dran arbeiten, die auch da anders objektiver drangehen als unsere freikirchlichen Theologen. Ich bin da wirklich sehr, sehr, sehr, sehr skeptisch, ich halte überhaupt nichts von diesen freikirchlichen
Hochschulen. Ich weiß gar nicht, wo es die gibt. Wir haben hier was in Lemgo-Lieme. Das ist im Landkreis Lippe. Und da kommen nur diese Hardliner her. Ja, und die finden alle den Hebräerbrief ganz toll. Da gibt es keinerlei Skepsis. Und Bruder Mike sagte so schön, wenn man diese, er war neulich in der neu gegründeten Gemeinde in Überlingen, wo er sehr unhöflich behandelt wurde. Und ja, Light, ja, was? Gospel Lighthouse Church. Und er sagte, die sind alle gleich. Ne? Die wirken alle wie geklont. Wir haben für diese Leute inzwischen den Begriff Frombies erfunden. Fromme Zombies. Ja, Klone, alle, einer ist geklont vom anderen, alle reden dasselbe, keiner denkt mal selber nach. Selbstständiges Denken ist weder erwünscht, wird auch nicht gekonnt. Und davon wollen wir uns eben hier ganz eindeutig unterscheiden. So hat uns der Heilige Geist durch Jesus geführt. Oder Jesus durch den Heiligen Geist geführt. Sind ja alle drei eins, ne? Der Vater, der Sohn und der Heilige Geist. Ja, und dessen bemühen wir uns hier. Wenn wir eben da einen Kritikpunkt haben, wenn uns irgendwas in unserem Verstand nicht einleuchtet, dann geben wir uns mal die Erlaubnis, darüber nachzudenken, mal darüber zu reden, mal Fragen zu stellen. Und da kommen wir eben zu ganz vielen Punkten. Und einer der Punkte war jetzt eben, wie gesagt, der Hebräerbrief widerspricht dem Römerbrief. Der Hebräerbrief stimmt mit seiner Aussage aus Kapitel 10 nicht überein mit dem Gebet, das Jesus uns beibringt, nämlich das Vaterunser. Ja, da dürfen wir beten, dass uns Gott unsere Sünden vergibt. Während der Hebräerbrief ganz klar und deutlich sagt, wer noch weiterhin mutwillig sündigt, was ist denn mutwillig? Ja, was ist denn mutwillig? Ein guter Freund von mir, der hat, nachdem er die Wahrheit Jesus erkannte, hatte er übers Internet eine Beziehung aufgenommen gehabt zu einer Frau und dann stellte er fest, dass, als diese Frau ihn besuchte, dass sie sich ihm offenbarte, sie wäre ja verheiratet. Aber er war so verliebt in sie, dass er machte erst Schluss. Und dann aber, als sie in Tränen ausbrach, konnte er nicht, also er verwarf alle seine Bedenken und er ging auch ins Bett mit ihr und brach so die Ehe. Ist das jetzt mutwillig? Ist das genau das, was hier steht? Wer also, nachdem er die Wahrheit erkannte, er hatte die Wahrheit erkannt, er hatte das Sprachengebet erkannt, er war wiedergeboren, er war erwachsen getauft, all das war passiert. Und wenn ein solcher Mensch dann mutwillig, absichtlich die Ehe bricht, also mit einer verheirateten Frau ins Bett steigt, Ist das dann das, wovon hier geschrieben steht? Gibt es dann kein weiteres Opfer mehr? Wartet dann auf ihn nur noch jetzt das lodernde Feuer, das wütende Feuer? Ja, macht euch darüber mal Gedanken, liebe Leute, denn da steht nämlich genau im Hebräerbrief, Kapitel 10, Vers 26. Denn wenn wir vorsätzlich sündigen, nachdem wir die Wahrheit erkannt haben, gibt es für diese Sünden kein Opfer mehr, sondern nur noch die schreckliche Erwartung des Gerichts und ein wütendes Feuer. Das steht da und so sind wir darauf gekommen, meine Freunde und ich, dass die Bibel, unser heiliges Buch, nicht fehlerfrei ist, nicht perfekt ist, nicht vollkommen ist. Weder hat Gott vollkommene Pläne, außer ein perfektes Ziel. Bis dahin ist es ein langer Weg, der voller Umwege ist und nicht richtig erkennbar. Ich sehe auch keinen so richtig erkennbaren Plan Gottes in meinem Leben. Ich scheine die Tage zu verstanden zu haben, dass Gott mich immer noch prüft, ob ich ihn wirklich liebe. Und deine Liebe wird dadurch getestet, eben durch Liebesentzug. Ja? Dass eben Gott nichts für dich tut, dass Gott dir fern ist. Denn so wurden auch die Israeliten in der Wüste geprüft. Ja? Gott hat ihnen nicht das gegeben, was er ihnen verheißen hatte. Er gibt ihnen nicht sofort das heilige Land, das verheißene Land, dieses Land, wo Milch und Honig fließen soll. Ja? Wo also Milch und Honig im Überfluss da sind und nicht fließen heißt ja nicht tröpfeln. Das heißt ja nicht, dass da Bäche, also aus den Bergen kommen Bäche runter voller Milch und Honig,
sondern die Kühe sind fett voll gefressen und geben viel Milch und es gibt viele Bienen. Und wenn es viele Bienen gibt, das heißt, dann gibt es da viele Blütenbäume und Felder, die blühen, wo sich die Bienen ihren Nektar, eben, den sie dann zu Honig verwandeln, finden können. Ein gutes Land. Das gibt ihnen Gott nicht gleich. Und auf die Art und Weise prüft Gott ihre Liebe, ja, auf ihre Treue. Liebe führt zu Treue. Und diese Treue führt zu Gehorsam. Ja, wenn du Gott gehorsam bist, dann, ja, das testet er alles. Ich gehe nur noch weiter aus, ja, anfangs bin ich aus Liebe gegangen. Dann durch diese Liebe wurde ich treu zu dem, was ich glaubte. Und jetzt gehe ich aus Gehorsam weiter. Ich habe wenig Hoffnung, ich habe wenig Glauben an das, was ich hier eigentlich tue. Aber ich tue es weiterhin aus Gehorsam. Ich muss mich dazu motivieren, ich muss mich in den Hintern treten. An vielen Tagen, Wochenanfang, wieder eine Woche, wieder Wochenende rum, ja, sich wieder in den Hintern treten und sagen, ich mach das weiter, was ich mache, weil ich habe gestern geglaubt und was ich gestern geglaubt habe, das höre ich heute nicht auf zu glauben, sondern ja, eben weil ich gestern geglaubt habe, deswegen glaube ich auch heute weiter. Irgendwann tut man es auch aus Sturheit. Man glaubt aus Sturheit weiter. Man glaubt aus Bequemlichkeit weiter oder weil man diesen Punkt der Umkehr längst verpasst hat. Es ist zu spät, umzukehren und was Neues anzufangen. Und ja, dann sagt man, ich gehe jetzt weiter. Ich gehe weiter, ich gehe weiter, ich gehe weiter, weil ich habe geglaubt und ich glaube. Und ich weiß, an wen ich geglaubt habe. Und das ist alles geprüft und immer wieder überprüft in Gedanken, in Gesprächen, im Gebet, mit Freunden, im Austausch und auch in der eigenen Erfahrung komme ich immer wieder zu dem Punkt, dass ich mir dann sage, du hast nicht geirrt, Stefan, das ist alles richtig, auch wenn es irgendwie nichts zu sehen gibt. Die Erweckung wie in Waze ist immer noch nicht da, die Gott mir gezeigt hat in einer Vision 1900, es muss 97 gewesen sein. All das ist nicht da, aber den Punkt umzukehren hat man irgendwo verpasst. Und Point of No Return, wenn du in die Arktis oder die Antarktis gehst, ja, und du hast einen Plan, du willst von A nach B, dann gibt's dann irgendwann, gibt's irgendwann einen Punkt, du kannst dann, auch wenn es hart wird, nicht umdrehen, weil du musst das nächste Vorratslager erreichen, weil das hat man da irgendwo eingerichtet für dich oder du hast es selber irgendwie so gemacht oder Gott hat es für dich gemacht, jetzt in meinem Fall vielleicht. Und dann gibt's diesen, ja, du musst weiter. Du musst diese öde Landschaft da mit Schneestürmen und wo du nicht siehst, wo es schwer wird, dich zu orientieren, weil im Schnee, Schneestürme, das gleißende Licht, im Winter kannst du ja nicht durch die Arktis gehen, sondern musst es im Sommer tun, wenn da ganzes Jahr, den ganzen Tag über alles hell ist. Du musst weiter, du musst weiter, du musst dein Ziel erreichen, ansonsten wirst du sterben. Und ja, irgendwie, so mache ich das, weil ich habe diesen Punkt der Umkehr verpasst. Ich habe mich geweigert, irgendeinen Plan B zu entwickeln und darauf und zu machen, weil ich verliebt bin in Jesus und verliebt in seine Pläne für mein Leben und weil ich ihn geliebt habe, glaube ich an ihn. Er ist mir begegnet 1992 in einem freikirchlichen Gottesdienst und seit dem Augenblick liebe ich ihn und ich folge ihm blindlings. Wenn er mir was sagt, ihr macht das wahrscheinlich auch so, nur manchmal ist es eben, überhören wir immer ihn, das ist dann die Frage, die muss ich mir auch stellen. Und die stelle ich euch diese Frage, wenn ihr da sagt, so viele Christen meinen, sie würden Jesus hören und ich wundere mich dann, was die alles von ihm hören, was da alles so an Prophetien verkauft wird. Und wie viele Christen greifen mich an und sagen, ja, und lehnen mich ab, bekämpfen mich, sind unfreundlich, hasserfüllt zu mir und die beziehen sich immer darauf, dass sie Jesus gehört haben. Das kann, wenn ich aber auch Jesus höre, dann stimmt doch irgendwas nicht. Ja, warum redet Jesus zu euch so und zu mir so? Warum fordert mich Jesus immer noch auf, meinen Feinden zu vergeben, diejenigen meinen Widersachern zu vergeben? Und warum seid ihr so bereitwillig darin, ja, zum Zorn, zum Hassen, zur Ablehnung, zum Verurteilen? Warum habt ihr so gänzlich andere Prophetien bekommen und verfolgt die als ich selber?
Darüber reden wir gleich nochmal weiter. Bis gleich. Christus ist Barmherzigkeit. Das ist mir nochmal ganz wichtig. Das ist der Geist Christi. Der Geist Christi ist Annahme. Ja? Deine Annahme in Barmherzigkeit. Und zwar immer. Nicht nur vor deiner Bekehrung, ja, sondern auch nach deiner Bekehrung. Du wirst immer Barmherzigkeit finden bei Jesus Christus. Gott ist die Liebe. Er ist Annahme und Barmherzigkeit. Ich habe das in Gemeinden so erlebt. Erst wurde ich umworben und dann kam sie an. Hast du schon eine Entscheidung für Jesus getroffen? Bist du schon errettet? Bist du schon gerettet? Hast du eine Entscheidung getroffen und was da alles für Floskeln, was da alles für Leute auf mich zukamen und mich bedrängten? Ich hatte da eine persönliche Begegnung mit Jesus und er goss seine Liebe aus in mein Herz, sodass es mir sehr leicht war, zu ihm Ja zu sagen. Ich ließ mich dann taufen im Möllenbecker See bei Rinteln, das war im Juni, Juli 1993. Und als ich das getan hatte, merkte ich irgendwie, die Stimmung gegenüber mir, die kippte um. Plötzlich war nicht mehr diese Höflichkeit, dieses mich umschmeicheln, mich umwerben. Plötzlich war so, jetzt haben wir einen im Sack. Und von dem Augenblick an war ich nicht mehr derjenige, um den man sich bemühte, sondern jetzt gehörte ich ja zu den Gemeindesklaven. Plötzlich war ich jetzt antreten hier und dann kamen die Pflichten. Ne, eine Vereinbarung unterschreiben, dass ich mich an einen christlichen Lebensstil halten muss, stand da nicht genauer drin, was das eigentlich alles ist. Unterordnung unter die Leiterschaft, Abgabe des Zehnten, ja, Pflichten kamen, der Umgangston mir gegenüber wurde rauer, so, und das schon eben in meinem ersten Glaubensjahr. War doch schon ein deutlicher Unterschied. Ja, vorher ein Umwerben, Umschmeicheln, das war dann so, das ist wie in der Fernsehwerbung, da werden nur die positiven Seiten erzählt und dann unterschreibst du den Vertrag und dann kommen auf einmal die harten Forderungen eben dann auch, ne? Und wenn du nicht pünktlich zahlst, dann wird der Vertrag gekündigt und dann fliegst du raus und dann kriegst du sogar noch eine Mahngebühren und da kommt dann Inkasso und das wird alles richtig teuer, ne? Auf einmal siehst du die ganz andere Seite einer Firma, egal was das ist, ne, ja, Amazon oder geh irgendwo, mach einen Handyvertrag, was wirst du umworben, ne? Geh rein zum Mediamarkt, was wirst du umworben von denjenigen, die dir ein Handy mit einem Vertrag verkaufen wollen und aber wehe, du kommst mit deinen Zahlungen nicht hinterher, ne? Das kann ganz schnell, ganz bitter, ganz böse enden, bis hin zu Inkasso Moskau. Große kräftige Männer stehen bei dir vor der Tür. Ja, so ist es in der Regel nicht, aber du wirst da mit Zahlungen, da kommen Zahlungsforderungen auf dich zu, da wunderst du dich. Das kann also so teuer werden, das kann richtig, richtig hässlich enden. Aber Jesus Christus ist Barmherzigkeit und die wird er immer bleiben. Ja, es gibt keine Verdammnis mehr für die in Christus. Und wenn du sündigst, als Mann dich selbst befriedigt, als Frau dich selbst befriedigst, weil du eben in einer unbefriedigenden Nichtbeziehung lebst, dann ist das eben so, ja. Denn Gott ist nicht gut, dass der Mensch alleine sei. Und wenn so viele von uns eben alleine leben, dann ist das auch die Schuld unserer Gemeinden, ja. Und eben dessen, was wir Gemeinde nennen, was unsere Gemeindeleiter uns da erzählen, sollten viel mehr Menschen heiraten. Es sollte leicht sein, zueinander zu finden, von Mann und Frau. Es sollte leicht sein, in eine Ehe einzutreten und früh. Und nicht gesagt werden, ja, du bist noch nicht so weit. Okay, es kann sein, dass du heute noch nicht so weit bist. Das kann sein. Ja, es ist vielleicht auch noch nicht die Zeit da, dass eben alles so einfach ist. Aber die Zeit sollte kommen, denke ich, dass es das meiste von der Welt ist, dass auch junge Menschen, junge Männer, junge Frauen oder auch ältere Männer und ältere Frauen, dass die heiraten. Ja, und weil das eben gut ist. Ja, und das sollte schnell gehen können. Ja, das muss da nicht Jahre, du musst nicht irgendwelche Kurse machen, nicht Alpha, Beta, irgendwie Delta, Zeta, wie die Dinger alle heißen. Das muss nicht Jahre dauern, bis du dann irgendwann wie viele College-Blocks vollgeschrieben hast oder willst du Zertifikate sammeln, Diplome von Bibelschuldiplome oder irgendwie so, ne, von deinem Hauskreisleiter, dass den Segen und das Okay bekommen dafür, dass du eine Ehe eingehen darfst. Wo sind wir denn?
Ja, sind wir nicht mündige, sind wir nicht, wir sind doch zur, du bist doch als Mensch geschaffen von Gott in seinem Ebenbild, dass du all diese Entscheidungen treffen sollst, treffen musst und treffen kannst und treffen darfst. Das ist noch deine, das sind doch alles deine Obliegenheiten, deine Rechte. So wie Eltern auch dem Grundgesetz nach, die das Recht haben, eben das zu oberste Rechte der Eltern ist es, ihre eigenen Kinder zu erziehen. Es ist nicht die oberste Recht des Staates, die Kinder zu erziehen, sondern die der Eltern. Und so solltest du doch als erwachsener Mensch, der du älter als 18 Jahre alt bist, das Recht haben, über dein Leben zu entscheiden und dann eben auch glücklich zu werden. In den USA, in der Verfassung, gibt es das Recht auf Glück. Sollte man hier vielleicht in Deutschland auch mal reinschreiben, weil wir sind irgendwie so glücklos. Alle, die ausgewandert sind, ich sehe das in den USA, ist irgendwo was. Da ist eine Lebensfreude. USA sind bestimmt nicht perfekt, ne? Versteht mich nicht falsch, aber da ist was, eine Lebensbejahung, an sich des Lebens freuen können, also die mir zum Beispiel total abgeht. Ich habe die nicht. Leider war, aber es ist so und ich glaube, da ist ganz viel bei uns im Land. Wir haben doch einen wirklich hohen Lebensstandard und eine Sicherheit hier im Land und es geht uns doch sehr gut, aber glücklich sein, das können wir nicht so richtig. Von klein auf weiß ich es auch, meine Eltern fuhren mit uns, den Kindern, immer nach Italien in Urlaub. Da ist es irgendwie einfacher, glücklich zu sein. Man kann da hinfahren oder nach Spanien oder nach Frankreich und irgendwo dann nach Griechenland. Meine Schwester fuhr dann später viel nach Griechenland in den Urlaub, hat sogar ganze Jahre da gelebt, weil du kannst da in irgendeiner Ecke in irgendeinem Häuschen sitzen mit einem bisschen Trockenbrot und einem Glas Wein und du kannst dich da glücklich fühlen. Was hier nicht geht. Hier denkst du nach über deine, was du machen musst und dies. Mir geht das jeden Tag so, dass ich eigentlich am Grübeln bin darüber, was ich bei meinem Haus machen muss, über meine Sorgen und Probleme und die Nöte und was die Zukunft bringt und ich plane. Und das geht irgendwie nicht anders. Über Deutschland hängt da, ist so eine Glocke der Trübnis und eben, was andere Nationen nicht so haben. Und vielleicht will Gott auch das, ich hoffe es, verändern, in Deutschland verändern, mit einer Erweckung. Ja, wir sollten, es ist unsere Aufgabe, unsere Pflicht, es ist unser Recht, glücklich zu sein, zu heiraten, einen Partner fürs Leben zu finden, Kinder in diese Welt zu setzen, diese Kinder zu erziehen, solange wie diese Welt existiert, uns nicht allzu viele Sorgen zu machen. Wir dürfen, wir haben einen guten Staat, viel Daseinsvorsorge für uns macht, was eben auch vom Heiligen Geist gewirkt ist, durch die Jahrhunderte, durch die Jahrtausende, die der Heilige Geist hier schon wirkt. Wir haben viel böse Geschichte hinter uns und denke bessere vor uns. Ja. Und jetzt bekommt ihr wieder Musik. So, ich habe schon wieder viel geredet und ich will auch jetzt allmählich zum Ende kommen mit dieser Sendung für die Vorweihnachtszeit in diesem Jahr 2018. Das Jahr geht zu Ende, die Tage werden kürzer, die Energie lässt bei mir auch mehr und mehr nach. Ich bringe noch Dinge zu Ende, die ich angefangen habe, aber man plant nichts mehr Großes. Das ist dann das ist bei mir auch diese fehlende Licht. Und das wird dann alles wieder anders werden mit der am Weihnachtstag, wenn dann spürbar ist, am Heiligabend, das ist der dritte Tag nach der Wintersonnenwende, das ist also der dritte Tag der Wiederkehr des Lichts, deswegen macht das irgendwie geistlich gesehen sogar Sinn, dass da, ja, Jesus ist die Wiederkehr des Lichts in diese Welt, dass wir das auch feiern, ja, die Wiederkehr des Lichts. Man kann wohl an diesem dritten, am 21. ist immer Wintersonnenwende. Das ist der kürzeste Tag, die längste Nacht und dann drei Tage später merkt man da schon, ja, da hat sich was getan, da hat sich eine Veränderung eingestellt. Und das ist dann der 24. unserer Heilige Abend, an dem wir eben Jesus seine, wo Gott eben Gott Mensch wird. Er wurde es und wird, ist es ja immer, er ist es ja immer noch, die Menschwerdung Gottes. Jesus ist da draußen irgendwo. Er wartet auf seine Wiederkehr, er redet zu uns durch den Heiligen Geist. Was er hört, was er sagt, das redet er aus dem Vater. Und das Jahr geht zu Ende, noch fünf Wochen bis Silvester. Ich hätte es nicht gedacht, dass das schon wieder so schnell alles geht. Wir werden in nicht einmal 30 Tagen haben wir Heiligabend. Und ja. Dann wird die Energie wieder mehr werden, man wird wieder mehr planen, ich werde mehr planen, werde neue Dinge, werde neue Pläne schmieden für das neue Jahr. Ich hoffe, ihr auch. Ja, seid getröstet, der Heilige Geist ist bei euch, er hat gute Pläne für uns,
für uns alle, auch für mich. Er ist da, auch wenn wir ihn oft nicht spüren, dann sind wir in einer Zeit der Prüfung. Aber glaubt nicht jedem, der euch irgendwas erzählt. Ich befehle euch an und dem Heiligen Geist an, das zu prüfen, was ich hier sage. In den Gemeinden wird so viel Verwirrung gestiftet, es wird so viel der Hebräerbrief gepredigt, es wird so viel Jakobus und Judas gepredigt, es wird so wenig Barmherzigkeit und Annahme gepredigt. Aber wenn ihr in den Gemeinden das seht, wenn ihr in den Gemeinden seht, dass euch selber keine Barmherzigkeit geschieht, ja, dann geht da nicht mehr hin. Das ist das Erkennungsmerkmal von Jesus, Barmherzigkeit. Ja, Stefan, du predigst ja billige Gnade, wenn ich diese Sprüche höre. Billige Gnade. Ja, ihr habt nichts verstanden, die ihr so ein Zeug redet von billiger Gnade. Ja, seit dem Tag, wo mir Jesus begegnet war, will ich gar nicht mehr sündigen aus lauter Liebe. Und da ich ja von neuem geboren bin, gelingt mir das sogar. Ich will plötzlich das, was ich früher immer sollte. Und ja, ihr seid überhaupt nicht von neuem geboren, die ihr so einen Quatsch da redet, dass ihr dann, ja, dann kann man ja ruhig weiter sündigen. Du willst gar nicht weiter sündigen. Ihr habt nichts verstanden, die ihr so redet. Ihr seid einfach nur Pharisäer. Ja, ihr seid Gesetzeslehrer und ihr seid der Sauerteig, von dem Jesus warnt. Hütet euch vor dem Sauerteig der Pharisäer. Ja, ich denke, das ist meine Zusammenfassung für das Jahr 2018. In der nächsten Sendung werde ich dann vielleicht doch auch ein bisschen vielleicht einen Ausblick selber haben auf das, was kommt. Aber dieses Mal war das hier doch, hatte ich auch vorher schon so im Auge. Irgendwie so in Gedanken, dass das ein bisschen Zusammenfassung wird für das Jahr 2018. Und mein Ergebnis ist, ja, da ist jetzt, der Bruder Mike hat vom Bodensee hat das so schön zusammengefasst mit den Worten, die ich nochmal wiederhole jetzt, das Gericht ist komplett. Es muss nur noch serviert werden. Bon Appetit. Und der Bruder Volker hatte vor langer Zeit die Galaterfalle entdeckt, ja. Also im Galaterbrief, da fragt der Paulus die Leute da in der Gemeinde in Galatien, das ist ja das Hinterland der Türkei, da oben bei Ankara, die Ecke, könnt ihr auf den Karten nachgucken, da fragt er die Galater, ihr unvernünftigen Galater, wer hat euch verzaubert? Ja, im Geist habt ihr begonnen und im Fleisch wollt ihr vollenden? Ich frage euch, wodurch habt ihr den Geist empfangen, der unter euch Wunder wirkt? Ja, durch die Predigt des Evangeliums oder euch durch eure Werke des Fleisches? Und Volker hat das ganz richtig erkannt gehabt, schon 1998, 99, dass das genau unser Problem in den Gemeinden ist. Ja? Wir haben all das, was wir mit Jesus erleben, empfangen durch die Predigt des Evangeliums von Jesus Christus. Und dann in Rinteln waren, da geschahen Zeichen und Wunder, Dämonen fuhren aus, Besessene wurden frei, Drogenkranke wurden vom Heroin über Nacht freigesetzt, Krebskranke, da verschwand der Krebs durch Gebet innerhalb von über Nacht und die waren gegen der Diagnose und Prognose der Ärzte geheilt. Und das alles war. Und dann kam die Predigt von der Pastorenfrau von Karin Koch. Wir müssen uns heiligen, denn morgen will der Herr Wunder tun. Dass er gestern ein Wunder getan hat, irgendwie war das in Vergessenheit geraten, ohne Heiligung unter den Frischbekehrten. Da kam eben in Rinteln kam 1990 bis 92 kam so die halbe Drogenszene da. 50 bis 100 Leute strömten in die Gemeinde rein und die erfuhren Heilung und Befreiung und Jesus Christus. Aber anschließend wollte man sie alle durchheiligen und heute ist von denen kaum noch jemand da. Das ist die Galaterfalle, die Volker entdeckt hatte. Und ich hatte entdeckt, dass das volle Evangelium, das wir predigen, dieses mit Jesus Himmel, mit Jesus kommst du, kommst nur mit Jesus in den Himmel, ohne Jesus kommst du in die Hölle, dass diese Aussage aufgrund der Offenbarung 20, Vers 12 und im sonstigen in der Bibel stehenden verkehrt ist. Jesus wird immer wieder gefragt, Herr, was muss ich tun, um das ewige Leben zu ererben? Jesus antwortet, halte die Gebote. Ja, halte die Gebote. Das ist dein Handeln, dein Tun. Halte die Gebote. Okay, du kannst sagen, das erste Gebot ist, du sollst den Gott, deinen Herrn, anbeten. Ne? Und keine anderen Götter neben ihm haben. Da habe ich schon mal an der Stelle was zu gesagt. Ich glaube, die Tat, unser Handeln ist das Entscheidende, auch bei den im Judentum. Wenn die eben andere Götter anbeteten, dann fingen sie an, Menschenopfer zu bringen, also zu morden. Und das ist ja ein
Das ist eben ja ein ganz klarer Verstoß gegen die 10 Gebote. Wenn wir jetzt an die 10 Gebote halten, auch ohne an Gott zu glauben, dann ist meine Auffassung und meine wirklich feste Meinung, dann sind wir im Buch des Lebens. Deine Werke, wie ich eben vorgelesen habe, werden dich richten und ausschließlich deine Werke. Und wenn du kein Satanist oder andere bösen Geister anbetest, die dich dazu bringen wollen, Menschenopfer zu bringen oder eben zu besündigen, wenn du Atheist bist und dich an die Gesetze in diesem Land hier hältst, dann meine ich, dann stehst du im Buch des Lebens. Du kannst das überprüfen, du kannst darüber dir Gedanken machen und mir auch deine Meinung mitteilen. Ja, der Erweckungssender @freenet.de. Schau nach, schick hier eine E-Mail. Du kannst auch bei Facebook was eintragen. Ich habe die Kommentarfunktion freigeschaltet, dass man mir auch da mal die Meinung mitteilen kann. Meldet euch mal, wer ihr seid. Ich sehe die Hörerzahlen und ja, es ist nur ein Promille aller Hörer meldet sich mal. Also von 1000 Hörer einer. Aber wenn euch mein Radiosender gut tut, wenn euch besonders das, was ich predige, weiterhilft, wenn euch das hilft beim Aufräumen in eurem Glauben, in euren Verwirrtheiten, dann würde ich das gerne mal hören von euch. Ja, wenn euch meine Musik gefällt, ist das auch schön, aber das ist doch relativ belanglos. Das Musikprogramm ist dann doch zur Unterbrechung und zur Auflockerung, aber das ist nicht der Sinn des Radiosenders. Der Sinn des Radiosenders ist das, was ich jetzt hier gerade tue, nämlich das Reden, das Übermitteln einer Botschaft, das Predigen. Predigen heißt laut verkünden, das, was ich hier eben aussagen will. Das soll bei euch ankommen und die Musikpausen dazwischen, die sind eben zum Verdauen, zur Unterbrechung, zur Auflockerung. Aber das ist nicht das Ziel. Wenn euch also nur meine Musik gefällt, aber das, was ich hier rede, irgendwie entweder am Arsch vorbeigeht oder euch sogar missfällt, dann braucht ihr mir nicht schreiben. Das kenne ich zu Genüge. Diese Leute, die treffe ich in allen Gemeinden und überall. Aber es könnte ja sein, dass da draußen doch etliche sind. Bei Elia hielt sich für den Einzigen und dann sagte Gott, ich habe 5000 andere zurückbehalten, die habe ich versteckt und die sich eben Baal und so Astarte nicht gebeugt haben. Und ja, wenn ihr diese 5000 seid, dann macht euch doch mal bemerkbar, damit ich mich nicht so alleine fühle. Ja, der Volker geht den Weg mit mir, der Mike geht den Weg mit mir, die Martina geht den Weg mit mir. Ansonsten kenne ich nicht so viele, die wirklich sich mal selber Gedanken machen und mal Widersprüche zulassen und eben auch ehrlich sind mit sich selber und mit dem, was in den Gemeinden abläuft. Wir haben alle gelitten unter dem, was wir in den Gemeinden erlebt haben und aus diesem Erlittenen haben wir gelernt und berichten hier. Und wenn ihr auch gelitten habt, wenn es euch so ähnlich ging wie uns, dann sind wir Weggefährten, dann sind wir wirklich Glaubensgeschwister. Ich will das nochmal sagen, wenn ich also hier so persönliche Dinge besprochen habe in all den jetzt fast schon drei Jahren, die ich den Sender jetzt hier mache, oder ja, sind es schon 2,5. Es geht hier nicht um mich, sondern es geht, dass ich eben versuche, durch diese doch recht persönliche Erzählung, die ich hier von mir gebe, ja, Vertrauen bei euch zu erwecken und Einsicht zu geben in mein Leben. Und eben auch das, was mir passiert ist und daraus dann die Schlussfolgerungen euch auch plausibel mache, um zu beweisen, dass das, was ich sage, die Wahrheit ist. Jesus hat mir mal ganz am Anfang gesagt, 1992, sei transparent, Stefan, zeig den Leuten, was ich in deinem Leben getan habe. Und das, diesem Grundsatz, dem folge ich. Ja, ich bin transparent. Ich rede dann so eben ganz, ganz frank und frei, erzähle, was in meinem Leben war, ja, und was Gott getan hat, könnt ihr in allen meinen Sendungen hören. Ich berichte aber eben auch über das, was mir passiert ist, was andere mir angetan haben und wie ich da eben darüber nachdenke, wie ich das so sehe. Und ich sehe das, es sieht überall im Land so aus. Ja, es sieht, und nicht nur in Deutschland. Das, was mir passiert ist in den Gemeinden, das wird auch ganz vielen von euch so passiert sein. Weil das ist nichts Menschliches, sondern es geht hier um Strukturen.
um strukturelle Dinge und es geht hier tatsächlich um geistliche, es geht um geistliche Dinge, es geht um die Theologie. Wir haben eine Theologie in unseren Freikirchen und die verursacht das Elend und diese Schwierigkeiten, die ich hatte. Und da sind wir eben drauf gekommen, wie ich schon sagte, wir haben jetzt das Gericht ist komplett, wir haben Fehlerquellen erkannt, wir haben das volle Evangelium als eine Irrlehre erkannt, wir haben den Galaterbrief erkannt und wenn ich jetzt diesen Satz da lese nochmal, wenn den Paulus sagt, ja, wer hat euch verzaubert, ihr unverständigen Galater? Ja, im Geist habt ihr begonnen und im Fleisch wollt ihr vollenden. Und als ich das nochmal mit dem Bruder Mike neulich besprach, wurde mir ganz klar, das ist das Denken, auch wenn der Hebräerbrief zu der Zeit noch gar nicht existierte, der am Anfang Brief an die Gemeinde in Alexandrien hieß, der war nämlich auf dem Index, ist aber unbekannt. Man hat den wohl einfach mal umetikettiert, einen anderen Namen drüber geschrieben und dann wieder weiterverwendet. Das ist natürlich ein übler Trick, ne? Verbietest was und sagt, ihr dürft das nicht lesen, aber dann wird da eben, kriegt einen anderen Namen und dann ist es, das ist Verwirrungstaktik. Der Hebräerbrief ist das Denken des Hebräerbriefes muss da schon da gewesen sein und es waren da schon Prediger unterwegs, die in der Art und Weise eben auch in der Provinz Galatien predigten und die Menschen verzauberten. Der Hebräerbrief hat die Kraft zu verzaubern. All die Barmherzigkeit, die uns in Jesus begegnet war, mir ist die begegnet, all diese Barmherzigkeit, der Hebräerbrief hat die Kraft, das alles auszulöschen, die Erinnerung daran. Das Verständnis dafür auszulöschen, er ist wirklich wie ein, hochgiftig, ja, der uns in den Gemeinden, der uns Christen verändert von liebevollen, barmherzigen Menschen hin zu Biestern, ja, wir können Monster werden. Wir haben unsere Gemeindegeschwister, unsere Glaubensgeschwister in den Gemeinden so erlebt. Die Schwester Martina war in einer Baptistengemeinde in Überlingen und sie kann nur berichten von Unbarmherzigkeit, von Pharisäertum, von oben herab, von ausgegrenzt werden. Heute wird sie eben als Entlassene bezeichnet, weil sie sich von ihrem grausamen Ehemann getrennt hat, der sie über 17 Jahre lang innerhalb der Ehe vergewaltigt, verprügelt und mit großen Küchenmessern fast umgebracht hat. Heute ist sie traumatisiert. Sie kann, wenn sie solche großen Messer irgendwo rumliegen sieht, erstarrt sie fast zu Tode und ihr Rücken verkrampft sich, sodass sie Wirbel rausspringen. Und sie muss eine Traumatherapie bei einer Psychotherapeutin machen, weil sie damit nicht klarkommt und dadurch auch nicht mehr arbeitsfähig ist. Ja, also entweder, ja, wir haben diese Dinge diagnostiziert. Ganz zuerst hatten wir, der Freundeskreis um mich herum, der Freundeskreis des Erweckungssenders, wir hatten eine Krankheit diagnostiziert, erkannt, dass irgendwas nicht stimmt. Und jetzt haben wir diagnostiziert, wo die Krankheitsquelle liegt. Und die Krankheitsquelle liegt, die Galater wurden auch verzaubert durch das, was so ein Hebräerbriefprediger ihnen erzählte und sie dann dazu veranlasste, dass sie anfingen, im Fleisch zu vollenden. Sie wollten auf einmal irgendwie sündlos sein und dadurch verloren sie selbst die Gnade, die Barmherzigkeit. Ja, und diese Dinge liegen alle offen da. Das Tier, das ich da im Traum erschlagen habe. Ich denke, das ist auch der Hebräerbrief. Der hat große Wertschätzung und Respekt überall in der Christenheit, aber er ist vom Bösen. Und es war meine Aufgabe, im Traum dieses Tier zu erschlagen. Das habe ich getan. Dass das alles offenbar wird, dafür ist dann Jesus selber und der Heilige Geist zuständig im Auftrag des Vaters. Und die werden das tun. Die werden das offenbar machen. Die werden das im Lande verbreiten und hörbar machen, sodass eine zukünftige Erweckung unter einem besseren Vorzeichen steht. Erweckungen in der Vergangenheit haben ihr Ende gefunden an diesen drei Fehlern. Das volle Evangelium, Galaterfalle, Hebräerbrief, schließen wir noch nach Jakobus und Judas mit ein. Also durch Irrlehre innerhalb der Bibel, einem falschen Verständnis der Bibel selber als unfehlbares, eingehauchtes Wort Gottes. Das ist es nicht. Die Evangelien sind gut recherchierte Berichte, Lebensberichte, natürlich mit Hilfe des Heiligen Geistes. Sie sind voller Ungereimtheiten, mit Widersprüchen. Zum Teil nicht in ganz wichtigen Punkten, aber in doch einigen Aussagen. Und all das
haben wir erkannt, aufgedeckt. Wir müssen die Menschen nicht vor der Hölle retten. Du musst deine Geschwister, deine Eltern, deinen Arbeitskollegen, deine Schulkameraden nicht vor der Hölle retten, weil jeder Mensch wird von Gott nach seinen eigenen Werken gerichtet und jeder Mensch ist eben auch Herr über sein Leben. Dazu hat uns Gott ein Gewissen gegeben und so bist du und ich, wir sind entlastet davon, dass wir dafür verantwortlich sind, dass die Menschen im Himmel ankommen und nicht in die Hölle kommen, so wie es uns in den Gemeinden gepredigt wird. Ja, das Gericht ist komplett. Es muss nur noch serviert werden. Die Grundlagen, ja, dafür sind die Fehler der Vergangenheit sind aufgedeckt. Wir müssen sie nicht in der Zukunft wiederholen. Dadurch ist die Grundlage für eine beständige, ewig andauernde Erweckung, so behaupte ich mal, gelegt. Erweckungen müssen nicht enden. Sie hat am Anfang geendet, der Aufbruch, was da durch die Apostel durch Jesus auf die Apostel überging und dann eben in die Welt kam, hat irgendwann eine Beeinträchtigung und dann auch erfahren durch die Irrlehrer, die reinkamen, ja, auch mit dem Hebräerbrief. Und das hat bis heute angehalten und es wird unsere Aufgabe weiterhin sein, des Erweckungssenders und darüber hinaus auf breiterer Bühne dafür zu sorgen. Wir werden Wächter sein, wir werden die Inquisition sein der freikirchlichen, charismatischen Welt. Wir werden ein Auge darauf haben und darüber wachen, was in den Gemeinden gepredigt wird. Und erwarte ich. Ich erwarte diese Erweckung nach Waliser Art, ein Hereinbrechen des Reiches Gottes in unser Deutschland, dass hier Millionen von Menschen eine Begegnung mit Jesus haben. Und dann werden wir keinen künstlichen Nebel mehr brauchen. Ja, wir werden diesen ganzen Firlefanz, der jetzt in Gemeinden abläuft, um Menschen dort zu beeindrucken, ja, mit modernen Gottesdiensten, wenn ich das Wort schon höre, ja, und wenn ich diese Prediger höre, die nichts zu sagen haben, außer dass sie sich unglaublich viel Körperenergie reinstecken in die Worte und dann wird auf der Bühne herumgelaufen und rumgehampelt und da wird sich abgekrampft bei der ICF und bei Hillsong mit dem, was man da gesagt haben will und mir wird übel dabei. Und jetzt wünsche ich euch eine schöne Adventszeit und frohe Weihnachten und dann einen guten Rutsch ins neue Jahr. Vielleicht kommen wir nochmal zurück dieses Jahr, aber wenn nicht, dann waren das meine Segenswünsche. Gott segne euch und behüte euch, erlasse sein Angesicht leuchten über euch und gebe euch Frieden. Amen.

Geliebte, wir wollen einander lieben, denn die Liebe ist aus Gott und jeder, der liebt, stammt von Gott und erkennt Gott. Wer nicht liebt, hat Gott nicht erkannt, denn Gott ist Liebe. Darin offenbarte sich die Liebe Gottes unter uns, dass Gott seinen einzigen Sohn in die Welt gesandt hat, damit wir durch ihn leben. Darin besteht die Liebe. Nicht, dass wir Gott geliebt haben, sondern dass er uns geliebt und seinen Sohn als Sühne für unsere Sünden gegeben hat. Geliebte, wenn Gott uns so geliebt hat, müssen auch wir einander lieben. Niemand hat Gott je geschaut. Wenn wir einander lieben, bleibt Gott in uns und seine Liebe ist in uns vollendet. Daran erkennen wir, dass wir in ihm bleiben und er in uns bleibt. Er hat uns von seinem Geist gegeben. Wir haben geschaut und bezeugen, dass der Vater den Sohn gesandt hat als den Retter der Welt. Wer bekennt, dass Jesus der Gottessohn ist, in dem bleibt Gott und er bleibt in Gott. Wir haben die Liebe, die Gott zu uns hat, erkannt und gläubig angenommen. Gott ist Liebe, und wer in der Liebe bleibt, bleibt in Gott und bleibt in ihm. Darin ist unter uns die Liebe vollendet, dass wir am Tag des Gerichts Zuversicht haben, denn wie er, so sind auch wir in dieser Welt. Furcht gibt es in der Liebe nicht, sondern die vollkommene Liebe vertreibt die Furcht, denn die Furcht rechnet mit Strafe. Wer sich aber fürchtet, ist nicht vollendet in der Liebe. Wir wollen lieben, weil er uns zuerst geliebt hat. Wenn jemand sagt, ich liebe Gott, aber seinen Bruder hasst, ist er ein Lügner. Denn wer seinen Bruder nicht liebt, den er sieht, kann er Gott nicht lieben, den er nicht sieht. Und dieses Gebot haben wir von ihm. Wer Gott liebt, soll auch seinen Bruder lieben.

Dienst des Königs, der Frieden kommt, er kommt, wenn der König treu ist, aber der König ist treu, der König ist treu, der hat Gnade empfangen, also kann Christus in seiner Herrlichkeit die Herzen berühren und sie werden weich werden, weiche Herzen in der Herrlichkeit des Herrn, das bringt den Frieden auf, denn die Menschheit wahrlich wartet, sie sehnt sich nach dieser Friede, Freundlichkeit, nach dieser Herrlichkeit, nach diesem Segen, nach dieser Freude, das wird geschehen in seinem See.

0: mit Böse vorbei.
1: Ich bin langmütig. Ich bin immer gütig. Ich eifere nicht. Ich prahle nicht. Ich blähe mich nicht auf. Ich handle nicht ungehörig. Ich suche nicht meinen Vorteil. Ich lasse mich nicht zum Zorn reizen. Ich trage das Böse nicht nach. Ich freue mich nicht über das Unrecht, sondern freue mich immer an der Wahrheit. Ich ertrage alles, glaube alles, hoffe alles und halte allem stand.

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habe wieder was geträumt. Und zwar habe ich im Traum ganz herzlich Karen Koch umarmt. Zur Erklärung, Karen Koch ist die Frau des Leiters der Jesusgemeinde Rinteln, in der ich früher war, Bernhard Koch, von Bernhard Koch. Und ja, mit Karen hatte ich nicht so ein gutes Verhältnis zu meiner Zeit, als ich noch da war. Und dass ich sie so ganz herzlich im Traum umarme, ja, ist für mich ein Traum, der mir die Versöhnung signalisiert. Die Versöhnung mit der Jesusgemeinde, ganz speziell mit Karen, aber auch mit Bernd. Mit Bernd hatte ich ja eine Auseinandersetzung, so dass ich gehen musste. Ich hatte Widerspruch ihm gegenüber und der hat sich bestätigt über die Jahre, dass ich den haben soll und haben darf und sogar haben muss von Jesus her. Ja, also in diesem Traum, ich dachte als einziges dazu, endlich, es ist soweit, ja. Versöhnung mit der Jesusgemeinde. Das bedeutet auch meine Rückkehr dorthin. Ja. 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

0: für Deutschland. Wir proklamieren deinen Sieg über diesem Land. Und dein Blut wasche Deutschland. Dein Blut wasche dieses Land. Oh, Heiliger Geist, komm, brüte du über Deutschland. Oh, wir sehen uns nach Erweckung. Erwecke du uns, Herr, sodass wir Erweckungsträger sind in diesem Land. Oh, wir proklamieren deinen Sieg, Herr. Wir proklamieren deine Freiheit in diesem Land. Oh, wir sagen, dein Reich komme nach Deutschland. Dein Königreich werde offenbar. Und dein Wille geschehe, wie im Himmel, so hier auf Erden. Halleluja!
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Herrlichkeit kommt immer, so wie man es nicht vermutet. Die echte Herrlichkeit kommt dann, wenn Christus kommt, aber echte Helligkeit kommt in der Liebe. Die Liebe ist langmütig, sie ist gütig, sie rechnet das Böse nicht zu. Ja, die Herrlichkeit kommt immer, so dass immer Herrlichkeit kann sein. Wenn die Helligkeit kommt, es wird eine Liebe sein, die herrscht, so dass man denkt, es könnte sein, denn sie bläht sich ja nicht auf, sie bläht sich nicht auf, denn sie herrscht in Liebe, in einer Helligkeit des Wirkens, ja, und dann kommt es einfach hinein, es macht Bang, Bang, Bang, es kommt in das Herz, ja, man denkt immer, das sein könnte, das sein, wie das Ich in dem Wirken des Universums wird die Helligkeit hineindringen, ja, sie dringt hinein, denn dann macht es einfach Klick, die Helligkeit wird wirksam in dem, was man denken kann, und es wird, man kann es nicht fassen, aber es wird einfach durch dich, das Universelle, diese Liebe, ja, die Liebe, die Universum herrscht, die Liebe, die Universum erst, ja, dadurch wird Helligkeit es offenbar, denn nur dann, wenn sie offenbar wird, kann sie herrschen, nur die offenbarte Liebe ist in der Helligkeit gegründet, die Helligkeit kann nur in der offenbarten Liebe wirksam werden, ja, und dann wird sie hineindringen in das Herz, und das Herz, das wird in der Liebe, das Herz wird mit der Liebe Christi verbunden sein und verwirklichten die Helligkeit in einem, so dass die Helligkeit nach außen dringen kann, ja, und in dieser Liebe kann dann die Menschen kommen, und sie werden merken, aber das ist Erweckung und das ist ja Zukunftsmusik, ja, aber es soll so kommen, denn wenn es nicht und

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0: inzwischen total verlaufen, ist dem Schmetterling blindlings hinterhergelaufen. Hätte ich bloß auf den Hirten gehört, denkt Gypsy sich, doch nun ist es zu spät. Plötzlich hört Gypsy ein fieses Knurren hinter sich, dreht sich herum und sieht einen gefräßigen Wolf ins Gesicht. Zu Hilfe, ruft Gypsy in großer Not, während der Wolf sich freut auf sein Abendbrot. Gypsy rennt um sein Leben, ruft in Panik nach seinem Hirten. Der Wolf hat Gypsy schnell eingeholt und setzt an zum Sprung. Was war das? Der Wolf liegt am Boden und neben ihm steht mit seinem großen Stabe der gute Hirte. Gypsy ist überglücklich und springt dem Hirten froh in die Arme.
1: Mein guter Hirte.

0: So wie die Emmaus-Jünger zu Christus gekommen sind, so sind auch wir zu Christus gekommen. Dies ist praktisch ein Beispiel für die neue Geburt des Christus in uns. Bei den Emmaus-Jüngern geschah dies in drei Schritten. Christus ging mit ihnen ein Stück des Weges, denn er musste ja dies erleiden und in seine Herrlichkeit eingehen. Uns Neugeborenen wurde dies offenbar und wir durften auch mit ihm in seine Herrlichkeit eingehen. Es ist die Herrlichkeit des Auferstandenen in unseren Herzen, die uns Mut für unser weiteres Leben gemacht hat. Die Emmaus-Jünger baten nun Christus, bleibe bei uns, denn es will Abend werden. So auch wir. Am Tag unserer neuen Geburt waren wir so von Christus fasziniert, dass wir sein Wort auf einmal in einem ganz anderen Licht erblickten. Jetzt brannte als drittes unser Herz so in uns wie bei den Emmaus-Jüngern, als er ihnen die Schrift eröffnete. Denn jedes Mal, wenn wir in der Bibel lesen, kommt über uns ein Gefühl der Glückseligkeit. Die Auferstehungskraft ist in uns wirksam geworden. Wir dürfen jetzt sagen, der Herr ist wahrhaftig auferstanden.
1: Um den Mundschenk geht's hier nicht. Der tut treulich seine Pflicht. Er schenkt uns ein von seinem Wein und macht uns fröhlich. Nein, der Bäcker ist's, der Gott verraten hat. Er machte niemals Kuchen oder Torte, die uns erfreute, immer nur Worte, Worte, Worte. Mal ganz harte, mal ganz weiche, nun hängt er da als Leiche. Schuldig, weil er in die Irre führte, ließ und lässt Gott ihn hängen. Eine Weile noch, dann fällt er verfault vom Strang, dann versiegt sein Rededrang. Als der Biber Butzemann den Bibelbastelbogen erfand, schrieb er die dysangelischen Erpresserbriefe und sandte sie an den Leib Christi auf Erden, um die Menschheit auf ewig zu knechten. Adonai, der Erweckungssender. Halleluja!

Ich hatte einen neuen Traum. In diesem Traum sah ich eine Kirche von innen und von außen sah diese Kirche aus wie ein so wie ein Tempel mit so Säulen vor der Tür. Und aus dieser Kirche heraus kam eine nackte, stark tätowierte junge Frau. Sie kam aus dieser Kirche heraus, ging so kleine Stufen, die ganz breit über diese ganze Front waren, herunter und kam auf uns, die wir da draußen anwesend waren, zu. Die Frau bewegte sich ganz selbstverständlich in ihrer Nacktheit, so als ob sie gar nicht nackt wäre. Zeigte ihre Nacktheit allen Anwesenden von allen Seiten. Irgendwann beugte sie sich nieder, sie kniete, sie kauerte sich hin und zeigte ihr Gesäß und ihre Vulva, ihr Genital, um alle Anwesenden aufzureizen und zu verführen. Insgesamt war ihr Auftreten sehr aufreizend und verführerisch, ließ auch mich nicht unbeeindruckt. Wie sie da so herumwandelte und auf und ab ging mit all ihren Beschriftungen. Der ganze Körper war beschriftet. Ich konnte aber nicht lesen, was da im Einzelnen stand. Dann wechselte die Szene und quasi wie ein Kameraschwenk ging es von links von dieser Frau, die sich da ja jetzt so hingekauert hatte, rüber nach rechts wieder zu dem Tempel hin. Und aus der Richtung des Tempels, ich weiß nicht genau, ob es aus dem Tempel der Kirche, es war von innen wie eine große Kirche, wie wir die so kennen, innen ganz schlicht mit so Sandstein, Naturstein gebaut, hoch und hell innen drinne, ein großer Raum, leerer Raum mit wenig, also nicht so Malereien und so ein Kram da drinne, sondern ganz schlicht innen drin. Aus dieser Richtung, entweder aus dieser Kirche heraus, kam ein Prunkwagen oder er kam von daneben, von rechts daneben die Straße runter, aber es war irgendwie aus Richtung dieser Kirche, Tempel, kam dieser Prunkwagen. Was meine ich mit Prunkwagen? Es war ein Auto, motorisiert, es sah so aus, wo Adolf Hitler drin saß, so eine Staatskarosse, richtig aufwendiges Ding mit so einem Cabriolet offen, mit wo man dann hinten so diese unter einer Plane sieht, dass da das Verdeck versteckt ist, was man dann zuklappen kann. Das Ding war aber eher so ein Fantasieauto, ziemlich kurz, und es war weiß und wirklich prunkvoll und da saß einer drinnen, da saßen mehrere drinnen und ich glaube so vier Leute. Er hatte so eine Entourage dabei, diese Hauptfigur, und diese Hauptfigur war prunkvoll bekleidet. Die hatte so ein Prachtgewand an mit so einem ganz hohen, so einem prächtigen Kragen, der mit Gold und allem Möglichen bestickt war. Mit Steinen, ne, so erinnert ein bisschen an so ein Kostüm von Elvis Presley, also angeberisch und kitschig auch. Und dieser Wagen fuhr relativ schnell und die Hauptperson da drin, ne, dieser Geschmückte, der führte so Selbstgespräche, der predigte so vor sich hin und hörte sich selber gerne reden und fuhr dann also da aus der Szenerie hinaus. Was hat das zu bedeuten? Diese Person in dem Auto wirkte auf mich so aus dem Mittelding zwischen Adolf Hitler und Marilyn Manson. Marilyn Manson ist der High Priest of the Church of Satan in den USA, ein Musiker, ein ziemlich skurrile Type, weil die Kirche Satans ist in den USA auch als Kirche anerkannt. Und Antichrist, Adolf Hitler war ja ein Antichrist. Der hat ja hier die Menschheit verführt, die Deutschen verführt. Also ich hatte irgendwie, als ich dann erwachte aus dem Traum, spontan die Deutung, das ist die Hure Babylon und der falsche Prophet. Ja. Und die Hure Babylon hat auch mich versucht, da zu bezirzen, zu verführen durch ihre Nacktheit, durch das Zeigen ihres Körpers. Und dann kommt da dieses Auto, dieser Prunkwagen, ein prachtvolles Fahrzeug da, mit einem Typen drin, der sehr selbstgefällig Reden schwingt. Und so habe ich gerade wieder den Stefan Driese erlebt, ein Prediger, der mal Pastor in der Taube in Heidelberg war, jetzt sich in Tottenham, London aufhält, da sich niedergelassen hat
Und ja, da war neulich ein Streitgespräch, hatte ich mit dem da per Facebook im Chat. Und er ist so ein selbstgefälliger Typ, der vollkommen davon überzeugt ist, alles, was er sagt, ist ja vom Heiligen Geist inspiriert, weil er ja so gesalbt ist, ja schon 20 Jahre dabei oder 30 Jahre schon dabei. Ja, also die Hure Babylon kommt aus der Kirche oder sie verlässt die Kirche und der falsche Prophet kommt aus der Kirche. Kommt er?

Der Geist Gottes des Herrn ruht auf mir, denn der Herr hat mich gesalbt. Er hat mich gesandt, damit ich den Armen eine frohe Botschaft bringe und alle heile, deren Herz zerbrochen ist, damit ich den Gefangenen die Entlassung verkünde und den Gefesselten die Befreiung, damit ich ein Gnadenjahr des Herrn ausrufe, einen Tag der Vergeltung unseres Gottes, damit ich alle Trauernden tröste, die Trauernden Zions erfreue, ihnen Schmuck bringe anstelle von Schmutz, Freudenöl statt Trauergewand, Jubel statt der Verzweiflung. Man wird sie die Eichen der Gerechtigkeit nennen, die Pflanzung, durch die der Herr seine Herrlichkeit zeigt. Dann bauen sie die uralten Trümmerstätten wieder auf und richten die Ruinen ihrer Vorfahren wieder her. Die verödeten Städte erbauen sie neu, die Ruinen vergangener Generationen. Fremde stehen bereit und führen eure Herden und auf die Weide. Ausländer sind eure Bauern und Winzer. Ihr alle aber werdet Priester des Herrn genannt. Man sagt zu euch, Diener unseres Gottes. Was die Völker besitzen, werdet ihr genießen, mit ihrem Reichtum könnt ihr euch brüsten. Doppelte Schande mussten sie ertragen, sie wurden angespuckt und verhöhnt. Darum erhalten sie doppelten Besitz in ihrem Land, ewige Freude wird ihnen zuteil. Denn ich, der Herr, liebe das Recht. Ich hasse Verbrechen und Raub. Ich bin treu und gebe ihnen den Lohn, ich schließe mit ihnen einen ewigen Bund. Ihre Nachkommen werden bei allen Nationen bekannt sein und ihre Kinder in allen Völkern. Jeder, der sie sieht, wird erkennen, das sind die Nachkommen, die der Herr gesegnet hat.

Kreise bringen Kreise, durchbrochene Kreise sind Kreise der Herrlichkeit, die eindringen kann, aber Kreise, die nicht durchbrochen werden, werden in den Kreisen Kreise bleiben. Bleibende Kreise sind wirklich Kreise einer falschen Ewigkeit, eine falsche Ewigkeit, die durchbrochen werden muss. Ein Kreis kann nur mit Gewalt durchbrochen werden, im Geist eine Gewalt des Geistes Christi und Christ. Ich kann gewaltige Kreise durchbrechen, dass sie nicht mehr kreisen, in den Kreisen der Heiligkeit und Einigkeit. Ja, da werden die Kreise zerschmettern. Ja, so wird es werden, denn Kreise sind ein Symbol des Teufels, des Feindes von Est. Dann dies wird so sein, weil es so ist, denn dann kommt es, dann kommt die Herrlichkeit hindurch, die Herrlichkeit des Vaters im Himmel, der wird mit seinem Sohn herrschen, wenn die Kreise durchbrochen sind, wenn die Kreise nicht brauchen, sind die, die Ewigkeit beherrschen wollen, ja, und deshalb kommt Christus hinüber und durchbricht jeden im Kreis.

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0: noch einen Nachtrag zu dem Traum-Kaufhaus-Band-Lobpreiserweckung. Und zwar zu der Astschere, dem Astkneifer, mit dem ich da auf der Schulter rumlaufe. Na, der symbolisiert ja, also das ist in gewisser Weise, ist tatsächlich momentan, wird die Arbeit meiner nächsten Tage sein, dass ich 5 Fichtenbäume, lasse ich umsägen vom Holzfäller, und die werde ich dann entasten mit diesem Astkneifer. Also wie ich gestern da mit dem Stefan Dries geredet habe, denke ich, zeigt mir Gott eben, wie er mich sieht. Meine Aufgabe ist es eben wie ein Gärtner oder eben in meiner Spezialberufung als Aufräumer, dass ich was abschneide. Ja? Und das sind eben diese falschen Lehren vom Leib Christi. Ja, und so wie ich da jetzt, wie ich schon einen Baum zerlegt habe mit diesem Ast, mit der Astschere, so muss einiges weg. Einiges muss weggeschnitten werden, eben diese falsche Theologie, Jesus gleich Himmel, kein Jesus gleich Hölle, das sogenannte volle Evangelium, das muss abgeschnitten werden vom Leib Christi. Das muss weg. Und dann die Galaterfalle, das Sünde, Sünde, Sünde, dass wir eben durch unsere Luschigkeit, Lauheit, Sündhaftigkeit da eben das Reich Gottes, das Kommen des Reiches Gottes verhindern. Wir müssen Buße tun, umkehren. Also wie oft ich bei Facebook aufgefordert werde, umzukehren. Ich habe da schon mal geschrieben, wenn ich nochmal umkehre, bin ich wieder beim Teufel. Ne? Ja. Stefan Dries auch, dann gleich wieder, ja, kann ich immer so das Alte weitermachen, mache ich doch gar nicht. Ja. Der von Gott Geborene, sagt der Johannesbriefschreiber, sündigt nicht. Der aus dem Geist Geborene sündigt nicht. Aber diese Diskussion ist müßig zu führen. Aber ich denke, das war eben nochmal mein, das ist der Nachtrag zum der Astkneifer. Ja, über meiner Schulter, das ist mein Werkzeug. Abzug, ich bin ein Abkneifer. Ich soll abkneifen, ich soll abkneifen. Aufräumen, abschneiden, Dinge wegschneiden, die nicht hingehören. Das ist so, wenn du so ein Grundstück hast, wie ich da oben auch. Ich habe da ja schon vor langer Zeit mit angefangen, dann eben Äste wegzuschneiden, die einem beim Laufen übers Grundstück ins Gesicht schlagen, wenn man da vorbeigeht, oder in die Augen pieken. Man braucht Wege, wenn man kann nicht das ganze Grundstück zuwuchern lassen mit dem ganzen Wildwuchs der Bäume. Das ist alles, Bäume sind schön, man muss da eben Schliff reinbringen. Man muss da ein bisschen als Gärtner tätig werden, gärtnerisch tätig werden, und man muss so dass man sich als Mensch dann da wohlfühlt. Und so ist das Reich Gottes auch. Da ist ziemlich viel gewachsen, und jetzt müssen wir wegschneiden.
1: Kein hier Feldheim. Ja, die Ampeln sind grün, und die göttlichen Ampeln sind grün, und jetzt kann's losgehen, ne? Ja.

Darum bist du unentschuldbar, wer du auch bist, Mensch, wenn du richtest. Denn worin du den anderen richtest, darin verurteilst du dich selber, da du der Richtende dasselbe tust. Wir wissen aber, dass Gottes Gericht über alle, die solche Dinge tun, der Wahrheit entspricht. Meinst du etwa, du könntest dem Gericht Gottes entrinnen, wenn du die richtest, die solche Dinge tun und dasselbe tust wie sie? Verachtest du etwa den Reichtum seiner Güte, Geduld und Langmut? Weißt du nicht, dass Gottes Güte dich zur Umkehr treibt? Weil du aber starrsinnig bist und dein Herz nicht umkehrt, sammelst du Zorn gegen dich für den Tag des Zornes, den Tag der Offenbarung von Gottes gerechtem Gericht. Er wird jedem vergelten, wie er seine Taten verdienen, denen, die beharrlich Gutes tun und Herrlichkeit, Ehre und Unvergänglichkeit erstreben, gibt er ewiges Leben, denen aber, die selbstsüchtig nicht der Wahrheit, sondern der Ungerechtigkeit gehorchen, widerfährt Zorn und Grimm. Not und Bedrängnis wird jeden Menschen treffen, der das Böse tut, zuerst den Juden, aber ebenso den Griechen. Herrlichkeit, Ehre und Friede werdet jedem zuteil, der das Gute tut, zuerst dem Juden, aber ebenso dem Griechen. Denn Gott richtet ohne Ansehen der Person. Alle, die sündigten, ohne das Gesetz zu haben, werden auch ohne das Gesetz zugrunde gehen, und alle, die unter dem Gesetz sündigten, werden durch das Gesetz gerichtet werden. Nicht die sind vor Gott gerecht, die das Gesetz hören, sondern er wird die für gerecht erklären, die das Gesetz tun. Wenn Heiden, die das Gesetz nicht haben, von Natur aus das tun, was im Gesetz gefordert ist, so sind sie, die das Gesetz nicht haben, sich selbst Gesetz. Sie zeigen damit, dass ihnen die Forderungen des Gesetzes ins Herz geschrieben ist. Ihr Gewissen legt Zeugnis davon ab, ihre Gedanken klagen sich gegenseitig an und verteidigen sich. An jenem Tag, an dem Gott, wie ich es in meinem Evangelium verkündige, das, was im Menschen verborgen ist, durch Jesus Christus richten wird. 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

Tage in meinem Leben, da geht es mir nicht so gut. Und ich denke, Herr, warum lässt es so zu? 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Denn geschrieben steht, alles was passiert mit mir,

0: Der Geist Gottes des Herrn ruht auf mir, denn der Herr hat mich gesalbt. Er hat mich gesandt, damit ich den Armen eine frohe Botschaft bringe und alle heile, deren Herz zerbrochen ist, damit ich den Gefangenen die Entlassung verkünde und den Gefesselten die Befreiung, damit ich ein Gnadenjahr des Herrn ausrufe, einen Tag der Vergeltung unseres Gottes, damit ich alle Trauernden tröste, die Trauernden Zions erfreue, ihnen Schmuck bringe anstelle von Schmutz, Freudenöl statt Trauergewand, Jubel statt der Verzweiflung. Man wird sie die Eichen der Gerechtigkeit nennen, die Pflanzung, durch die der Herr seine Herrlichkeit zeigt. Dann bauen sie die uralten Trümmerstätten wieder auf und richten die Ruinen ihrer Vorfahren wieder her. Die verödeten Städte erbauen sie neu, die Ruinen vergangener Generationen. Fremde stehen bereit und führen eure Herden und auf die Weide. Ausländer sind eure Bauern und Winzer. Ihr alle aber werdet Priester des Herrn genannt. Man sagt zu euch, Diener unseres Gottes. Was die Völker besitzen, werdet ihr genießen, mit ihrem Reichtum könnt ihr euch brüsten. Doppelte Schande mussten sie ertragen, sie wurden angespuckt und verhöhnt. Darum erhalten sie doppelten Besitz in ihrem Land, ewige Freude wird ihnen zuteil. Denn ich, der Herr, liebe das Recht. Ich hasse Verbrechen und Raub. Ich bin treu und gebe ihnen den Lohn, ich schließe mit ihnen einen ewigen Bund. Ihre Nachkommen werden bei allen Nationen bekannt sein und ihre Kinder in allen Völkern. Jeder, der sie sieht, wird erkennen, das sind die Nachkommen, die der Herr gesegnet hat. Baruch.
1: O tu, bleib zu Hause und schließe die Tür zu, warte einen Augenblick, bis der Zorn weg ist, warte ab und gebete, dann wird die Erde gerichtet werden mit Gerechtigkeit, die Bosheit muss sich dann verpissen, sie wird nicht mehr sein. Es wird offenbar werden, was böse ist, ja, dann ist es soweit, es wurf herrlich sein, die Herrlichkeit wird dann auch hier herrschen, hier zu Lebzeiten. Bis das Ziel erreicht ist, das ist dann schon schön und gut. Das war einen

0: Nachtrag zum Traum von der Hure Babylon, also von der nackten Frau und diesem falschen Propheten. In dem zweiten Teil des Traums geht es ja um einen Kirchturm, den da Menschen besteigen. Im Traum hatte ich wohl den Eindruck, das ist in Jerusalem, in der Altstadt. Das ist so ein Kirchturm, erbaut aus Bruchsteinen, Natursteinen. Und innerhab dieses Kirchturms war ein hölzernes Treppenhaus, also so nochmal ein eigener Turm, ein hölzerner Turm. Eben halt mit Treppen und viele Menschen waren auf dem Weg nach oben. Und ich habe nochmal drüber nachgedacht und Gott gebeten, mir eine Deutung zu geben. Was könnte dieser Teil des Traums bedeuten? Weil der hat mir noch nicht so richtig Sinn gemacht. Und ich kam dann irgendwie auf Turmbau zu Babel, in einem Turm in den Himmel bauen. Und dann hatte ich's. Das sind die menschlichen Wege hin zu Gott, ja. Die zusammenbrechen, die nicht funktionieren in der Krise, ja. Was, ja, das ist ICF, International Christian Fellowship. Wir wollen euch begeistern für die Liebe zu Gott. Das ist der menschliche Weg. Ja, da sind also Leo Bigger und Tobias Teichen wollen Menschen hier im Land und in der Schweiz und in Österreich für Gott begeistern. Das ist sich selber auf den Weg machen, sich selber einen Turmbaum hinauf in den Himmel. Ich glaube, so ist der Traum deutbar. Und diese Wege hin zu Gott, die funktionieren nicht. Jetzt gerade in dieser Corona-Krise, die Begeisterung für Gott wird ziemlich schnell nachlassen, wenn du ihn nicht erlebst. Ja, Jesus sagt, mein Vater will auch solche Anbeter zu der Frau da am Brunnen in Samarien. Weil die Frau erzählt ja, wir beten da oben auf den Bergen an, aber ihr Juden sagt, wir sollen in Jerusalem anbeten. Und dann sagt Jesus, auch mein Vater sucht Anbeter, aber er will angebetet werden im Geist und in der Wahrheit. Und diese menschlichen Wege, dieses hölzerne Gestell hinauf in den Himmel, da wo ja Gott wohnen soll, das sind menschliche Wege. Und die funktionieren eben auch in der Corona-Krise nicht und in anderen wirklichen, wenn es darauf ankommt, ja, wenn es dem Satan beliebt, uns zu sichten wie den Weizen, dann brechen diese Stairways to Heaven, diese Treppen in den Himmel, die brechen zusammen, die stürzen in sich ein, weil du kommst nicht in den Himmel, nicht mit unseren eigenen Wegen. Ja, und was ist der Unterschied, was ist die Auflösung? Die Auflösung ist das, was Jesus gesagt hat, im Geist und in der Wahrheit, im Geist, nicht im Fleisch. Und ihr müsst von neuem geboren werden, ansonsten werdet ihr das Reich Gottes nicht sehen. Du kommst nicht, die Treppe in den Himmel funktioniert nicht. Du kommst mit der hölzernen Treppe da, die ist nicht Geist. Du kommst mit der hölzernen Treppe nicht in den Himmel, du wirst Gott nicht sehen. Du brauchst eine Offenbarung und die kann nur geschehen durch Gottes Erbarmen. Das liegt nicht an unserem Lauf oder Wollen, sondern an Gottes Erbarmen. Und deswegen sind diese, ich denke, deswegen habe ich so eine große Ablehnung auch gegenüber der ICF Hillsong. Wir wollen dich begeistern für die Liebe zu Gott. Nicht für die Liebe, die Gott zu uns hat, sondern man will Gott lieben, ja. Und so rum funktioniert's nicht. Das zeigt mir hier der Traum. Diese Stairways, diese Treppen steigen hinauf in den Himmel, die brechen zusammen. Ja, die brechen zusammen. Das ist die Deutung des Traums. Amen.
1: Ihr unvernünftigen Christen, wer hat euch verblendet? Ist euch Jesus Christus nicht deutlich als der Gekreuzigte vor Augen gestellt worden? Dies eine möchte ich von euch erfahren. Habt ihr den Geist durch die Werke des Gesetzes oder durch das Hören der Glaubensbotschaft empfangen? Seid ihr so unvernünftig? Im Geist habt ihr angefangen und jetzt wollt ihr im Fleisch enden. Habt ihr denn so Großes vergeblich erfahren, wenn es denn vergeblich war? Warum gibt euch denn Gott den Geist und bewirkt Machttaten unter euch? Aus Werken des Gesetzes oder aus dem Hören der Glaubensbotschaft?

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ich möchte mehr Zeit mit dir verbringen. Und ich tue alles durch Gnade. Ich habe etwas in dich hineingelegt und es wächst heran. Und dieses Kind wird die Völker richten in Gerechtigkeit.

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1: Vater unser, der du im Himmel bist, geheiligt werde dein Name. Dein Reich komme, dein Wille geschehe, wie im Himmel so auf Erden. Unser tägliches Brot gib uns heute. Vergib uns unsere Schuld, wie auch wir vergeben unseren Schuldigern. Und führe uns nicht in Versuchung, sondern erlöse uns von dem Bösen. Der Erweckungssender. Viele Verführer sind in die Welt hinausgegangen, die nicht den im Fleisch gekommenen Jesus Christus bekennen. Das ist der Verführer und der Antichrist. Achtet auf euch, damit ihr nicht preisgebt, was wir erarbeitet haben, sondern damit ihr den vollen Lohn empfangt. Jeder, der darüber hinausgeht und nicht in der Lehre Christi bleibt, hat Gott nicht. Wer aber in der Lehre bleibt, hat den Vater und den Sohn. Wenn jemand zu euch kommt und nicht diese Lehre mitbringt, dann nehmt ihn nicht in euer Haus auf, sondern verweigert ihm den Gruß. Denn wer ihm den Gruß bietet, macht sich mitschuldig an seinen bösen Taten. El Shaddai.

0: Auf, werde Licht, denn es kommt dein Licht, und die Herrlichkeit des Herrn geht leuchtend auf über dir. Denn siehe, Finsternis bedeckt die Erde und dunkel die Völker. Doch über dir geht leuchtend der Herr auf, seine Herrlichkeit erscheint über dir. Völker wandern zu deinem Licht und Könige zu deinem strahlenden Glanz. Blick auf und schau umher, sie alle versammeln sich und kommen zu dir. Deine Söhne kommen von fern, deine Töchter trägt man auf den Armen herbei. Du wirst es sehen und du wirst strahlen. Dein Herz bebt vor Freude und öffnet sich weit. Denn der Reichtum des Meeres strömt zu dir, die Schätze der Völker kommen zu dir. Zahllose Kamele bedecken dein Land, Dromedare aus Midian und Eva. Alle kommen von Saba, bringen Weihrauch und Gold und verkünden die ruhmreichen Taten des Herrn.
1: Der goldene Mühlstein am Bande, die Anerkennung ist ein Zeichen der falschen Herrlichkeit. Den goldenen Mühlstein bekommen die Pharisäer umgehangen. Sie werden den hängen sehen, den goldenen Mühlstein an ihrem Leib zur Ehre, dass sie viele verführt haben. Sie haben viele verführt und in die Ecke gebracht. Ja, der wird mit Feuer wird gesalzen, mit Feuer wird gesalzen. Das ist ein Ausdruck, dass Salz Salz und Feuer wird alles verbrennen, was nicht von Gott ist. Ja, und deshalb wird kommen die Zeit dagegen. Gibt es ein Banner, den goldenen Mühlstein am anderen und den wird jeder Pharisäer bekommen und umgehangen bekommen. Ja, damit jeder sieht, der hat alle verführt. Ja, so ist es.
0: Amen.

deine Gnade bringt.

so sehr hat Gott die Welt geliebt, dass es seinen einzigen Sohn gegeben hat, damit jeder, der an ihn glaubt, nicht verloren gehe, sondern ewiges Leben habe. Damit jeder, der an ihn glaubt,

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0: Auf, werde Licht, denn es kommt dein Licht, und die Herrlichkeit des Herrn geht leuchtend auf über dir. Denn siehe, Finsternis bedeckt die Erde und dunkel die Völker. Doch über dir geht leuchtend der Herr auf, seine Herrlichkeit erscheint über dir. Völker wandern zu deinem Licht und Könige zu deinem strahlenden Glanz. Blick auf und schau umher. Sie alle versammeln sich und kommen zu dir. Deine Söhne kommen von fern, deine Töchter trägt man auf den Armen herbei. Du wirst es sehen und du wirst strahlen. Dein Herz bebt vor Freude und öffnet sich weit. Denn der Reichtum des Meeres strömt zu dir, die Schätze der Völker kommen zu dir. Zahllose Kamele bedecken dein Land, Dromedare aus Midian und Eva. Alle kommen von Saba, bringen Weihrauch und Gold und verkünden die ruhmreichen Taten des Herrn.
1: Devil Fantastic. Devil Fantastic. Mit den Worten im Kopf bin ich heute aufgewacht, eben gerade aufgewacht aus dem Schlaf. Devil Fantastic. Und während ich, mir war irgendwie klar, dieser Begriff bedeutet, das ist der Antichrist, der kommen wird, ja. Es wird einer sein, der die Menschen begeistert. Er wird fantastisch sein. Ich habe gestern Abend ein bisschen recherchiert bei Morningstar Worship, also das ist von Rick Joyner, die Band, und hat mir das ein bisschen angehört und mich an alte Zeiten erinnert, dieser Don Potter mit seinem Warfare, da sind also irre. Ich hoffe, dass es gut ist, und dann habe ich das verglichen mit Bethel Church, Bethel, was Jelena hört, und ich musste husten, als ich Bethel ausgemacht hatte. Da kommt man in eine, man kommt da in eine ganz falsche Begeisterung rein. Die ist, und ich verstehe das auch, dass Lena da reinkommt. Devil Fantastic. Devil Fantastic. Ja. Und während ich dieses Wort immer dachte und die Auslegung dafür hatte, das ist der Antichrist, der jetzt kommt, aufgrund, den ganzen Morgen ging draußen stark der Wind. Das sind die Ausläufer eines Wirbelsturms, der über Luxemburg gezogen ist. Hat da 100 Dächer abgedeckt und Verwüstungen gebracht. Ja, das Klima ist, gerät scheinbar wirklich außer Band, Rand und Band. Und zu diesem Zusammenhang wird der Devil Fantastic kommen, der Antichrist wird kommen. Und und während ich das alles so dachte, da fiel mir ein, Mensch, du hast doch eben noch einen Traum gehabt, vergiss den nicht. Und dann, hatte ich einen Traum? Ach ja, ich hatte ja einen Traum. Und also so einen Traum habe ich noch nicht gehabt. Ich war wieder mit dem Motorroller unterwegs. Warum auch immer. Und hinten drauf saß meine Nachbarin, die Armgard. Und die ist Pastorentochter. Armgard, ich gucke gleich mal nach. Heißt entweder die Gewappnete oder die Bewährte. Ja, also die mit Waffenarm. Heißt ja Armor. Armur ist also die Rüstung auch und die Waffen. Armed, ja, armed im Englischen. Armed Forces, bewaffnete Kräfte. Und Guard ist ja die Wache. Oder jedenfalls war ich mit ihr unterwegs auf dem Motorroller. Ich fuhr so da Richtung Rinteln auf der Nebenstrecke über Rumbeck, und da fielen Obstbäume und so lang, und es war so ein Nachmittag-Abendausflug. Warum nun Armgard hinten drauf saß, weiß ich nicht. Wir haben jedenfalls so einen kleinen Ausflug gemacht und fuhren Richtung Rinteln. Ich guckte Richtung Rinteln, und dass ich plötzlich sagte, Armgard, guck mal, da ist ein Vulkanausbruch in Rinteln. Und das Ding habt ihr noch nicht gesehen, Leute. Also sowas, das war wie in dem Film vom Krakatau. Wir sind noch ein Stück weiter gefahren oder angehalten unter diesen Apfelbäumen, Obstbäumen, die dann an der Straße so in einer Reihe standen. Und der Blick Richtung Rinteln, dann sahen wir, dass da wirklich ein Vulkanausbruch war, wie so am Krakatau. Da flog alles in die Luft, oder der Ätna. Da kamen wirklich so Staub und Asche, Fontänen und Wolken raus. Aber alles ging in die Luft, also ganz Rinteln flog in die Luft. So ein Vulkanausbruch war das. Und waren noch irgendwie andere Menschen plötzlich da, die liefen weg oder was. Ich hatte erst noch so den Eindruck, glaube ich, komm, wir fahren ein bisschen näher dran, aber dann kam über die Luft vom Himmel her kam solche Hitze. Das waren fast wie so Krakenarme, so Tentakel-Krakenarme. Kam so eine Hitzewelle auf mich zu. Und die wurde abgehalten von den Bäumen, unter denen wir da standen. Die Obstbäume, die verkohlten gleich. Die wurden zu Asche. Ich habe mir Motorroller gewendet und bin in das Feld, habe irgendwie versucht wegzukommen, schnell wegzukommen und bin in das Feld reingefahren. Aber wir wurden irgendwie vor der Hitze bewahrt. Vielleicht, weil ich ja Armgard dabei hatte, die mich bewahrte. Ich weiß es nicht. Also dieser Ausbruch dieses Vulkans ist unglaublich. Es war eine, ja, wie ein viel, viel schlimmer als irgendeine Atombombenexplosion. Kurz danach war ich dann nach Rinteln reingefahren mit dem Motorroller. Ich hatte dann aber den Mike Ratajczak bei mir und wir sind zur Innenstadt gefahren, an die Weser, und da war nichts. Da war die Brücke, die war weg, alles war weg. Und Mike ging auf das Reststück der Brücke, überlagen so Trümmerteile rum. Und er machte in seiner clownigen Art erstmal wieder irgendwie Scherze und fing an, da irgendwie Lobpreis zu machen und freute sich. Und ich sagte dann so, Mike, jetzt pass mal auf hier, das ist ja gerade, hier ist gerade ein Unglück passiert, hier hat es Tote gegeben, Tote und viele Verwundete, Verletzte. Du kannst jetzt hier nicht solche Scherze machen und Lobpreis machen, wir müssen jetzt erstmal Trauer und eine Traueransprache halten. Naja, also da war ziemlich eine Verwüstung und irgendwie sah es, ist ja alles traummäßig immer ein bisschen anders, als es in der Wirklichkeit ist. Ja, das war der Traum, den ich heute hatte, am 10.8. Irgendwann so um 10, 11 Uhr werde ich das geträumt haben. Also ich bin davon, ja, davon, es muss so sein, ich glaube es, ich hoffe es. Heiliger Geist, was sagst du, Jesus? Da ist, Rinteln ist in die Luft geflogen. Rinteln ist in die Luft geflogen. Ja, ein unglaublicher Vulkanausbruch. Eine Hitzewelle, die mich fast auch versenkt hätte. Und Hitzewelle, der Sommer. Ja. Devil Fantastic, der Antichrist, und er wird es eilig haben. Wenn das bedeutet, dass in Rinteln, dass die Erweckung jetzt losgeht, dann wird's der Antichrist auch eilig haben. Er wird sofort seine Gegenerweckung starten. Denn er weiß, er hat keine Zeit mehr zu verlieren. Ja, gucken wir mal, was daraus wird. Das war heute am Samstag, dem 10. August 2019. Eine Audioaufnahme meines Traums.

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schweige und rede nicht, sagt der Teufel, um sein Reich zu bauen. Dann hat er Ruhe und niemand wird ihn stören, sein Reich zu bauen. Das Motto also, schweige und rede nicht. Ein Schuss Gleichgültigkeit ist die Erfüllung des Lebens, denn Gleichgültigkeit gehört dazu, um sich zu schützen, um wirklich mit Christus einen Schritt weiter zu gehen. Ja, die echte Gleichgültigkeit ist die Verwirklichung dessen, was man hofft, eine Überfülltsein von Dingen, die man nicht sieht, denn nur so ein bisschen Gleichgültigkeit bringt wirklich Frieden ins Herz, dass man sich nicht mit allem drum belasten muss. Ja, und dann kann Christus weitermachen, aber das Herz muss geschützt werden und das Herz muss geschützt werden in dem Einschuss Gleichgültigkeit. Gleichgültigkeit im Herz vorhanden ist, genauso soll es sein, und dann kommt Christus, und der wie Christus kommt hinein ins Herz, ohne dass man das Herz ungeschützt liegen lässt, ja.

Unter Captain Jeffs Leitung hat eine Truppe von Bibelkämpfern ein Lager vor der mächtigen Stadt Pelaxa errichtet. Ihre Mission? Die frohe Botschaft von Jesus verbreiten. Sie haben Kundschafter ausgeschickt, um die Lage vor Ort zu erkunden. Und nach einiger Zeit kehren diese zurück. Captain Jeff, berichtet einer der Kundschafter aufgeregt. Es sieht schlecht aus. Die Menschen stehen voll unter der Kontrolle des Feindes. Viele glauben, es gibt keinen Gott. Andere gehen nur weltlichen Vergnügungen nach. Und Pikemoons an jeder Ecke, die ihre Lügen verbreiten. Und wenn wir was sagten, so glaubten sie uns nicht. Und überall spürt man feindliche Mächte. Es sieht schlecht aus. Wir sind zu wenige. Das schaffen wir nicht. Die Truppe im Lager verliert den Mut angesichts dieser Nachrichten. Die Situation scheint hoffnungslos.

stürmen voran, reißen die Lügen des Feindes ein. Wir stürmen voran, schauen nicht auf das, was früher war. Wir stürmen voran, befreien Menschen aus